0: Seht her, die Erde wird verheert und verwüstet. Sie verändert ihr Gesicht und zerstreut ihre Bewohner. Verheert wird die Erde, verheert. Geplündert wird sie, geplündert. Ja, der Herr hat es gesagt, die Erde welkt, sie verwelkt. Die Welt zerfällt, Himmel und Erde zerfallen. Die Erde ist entweiht durch ihre Bewohner, denn sie haben die Weisungen übertreten, die Gesetze verletzt, den ewigen Bund gebrochen. Darum wird der Fluch der Menschen die Erde zerfressen. Ihre Bewohner haben sich schuldig gemacht. Darum schwinden die Bewohner der Erde dahin. Nur wenige Menschen werden übrig gelassen. Weiter sprach Gott der Ewige sinngemäß durch den Gottespropheten Jesaja. Die öde Stadt liegt in Trümmern. Alle Häuser sind für den Zutritt verschlossen. Auf den Gassen jammern die Leute, weh mir, Elend, Elend kommt über mich. Aller Jubel hat die Erde verlassen. Von der Stadt blieben nur noch Ruinen, auch das Tor wurde zertrümmert. Treulose handeln treulos. Grauen, Grube und Garn warten auf die Bewohner der Erde. Wer dem Lärm des Grauens entflieht, fällt in die Grube. Wer aus der Grube entkommt, fängt sich im Garn. Die Schleusen hoch droben werden geöffnet. Die Fundamente der Erde werden erschüttert. Die Erde birst und zerbirst. Die Erde bricht und zerbricht. Die Erde wankt und schwankt. Wie ein Betrunkener taumelt die Erde. Sie schwankt wie eine wackelige Hütte. Die Sünden lasten auf ihr. Sie fällt und kann sich nicht mehr erheben.
1: Am 1. Januar 2023 offenbarte sich Gott der Ewige durch das prophetische Wort im Ich Bin, der Ich Bin, zu den Worten seiner Fürsten. Die Fürsten vor meinem Urthron offenbarten das Wort aus. Die Masse der Menschen lebt weiter ihren allzu menschlichen Schauer, den die Installateure der Grausamkeit vorgeben. Sie zeigen ihren schrittweisen Tod auf, doch keiner schaut tiefer. Tod heißt gleich aus, einerlei, welches Land, welcher Mensch gemeint ist. Aus heißt für alle Menschen, einerlei, auf welchem Kontinent. Das Erdendasein ist aus, ist der Tod für alles, was sich auf der Erde tummelt. Ich bin, der ich bin, heißt, dass alles mir gehört, die ganze Unendlichkeit und auch das unscheinbare Pflänzchen Erde, auf der sich unzählige Menschen tummeln, vor allem die kriegerische Gesellschaft, die von Gleichgesinnten Geld, Waffen und Munition verlangt. Sie alle vereint, einerlei auf welchem Kontinent, in welcher Stadt, an welchem Ort Sie selbst, alle gemeinsam, liefern ihr Persönliches aus. Mit dem Schwungrad des Falls ist es aus. Aus den Himmeln des ewigen Seins wurde auch mein zweiter geschauter und himmlisch geschaffener Sohn mit in die Tiefe des Falls gezogen. Obwohl er sich gegen das unlautere Eingreifen des Weibes wehrte, konnte er nicht standhalten. Er fiel mit den Zauberern, die mir zeigen wollten, was meiner Schöpfung fehlen soll und was ihr angehängt werden sollte. Was? Das stellte sich nun nach Jahrmillionen und Jahrmilliarden des fortwährenden Falls immer mehr heraus. Krieg, Mord und Totschlag mit einem Waffengebräu seltener Art, um Beute anzuhäufen, an der sich nun Diebe, Mörder und Brutalverbrecher gütlich tun, die von Toten oder Halbtoten das rauben und diebisch ergaunern, was sie kennzeichnet als das, was sie sind, Verbrecher seltener Art. Am 2.6.2024 offenbarte sich der ewige Schöpfergott, der Vater-Mutter-Gott, der Gott Abrahams, Isaaks und Jakobs mit folgenden Worten. Ich bin, der ich bin, der Gott aller wahren Propheten und Prophetinnen. Ich bin das Wort in dieser Welt und für diese Welt, auch wenn ich selten Beachtung finde, vor allem innerhalb des Regierungsbereiches, der glaubt, er selbst wäre die Weisung und somit das Wort an die Menschheit, vor allem an die Bewohner des Staates, von dem sie glauben, dass sie ihn führen. Mein Wort ist das Wort, das in unzähligen Büchern, in Schrift und Tonträgern zu allen suchenden Menschen geht, die sich dem Christus Gottes zugewandt haben. Mein Wort, das ich bin, von Ewigkeit zu Ewigkeit steht, auch wenn Regierende glauben, es anders zu sehen und besser zu wissen. Mein Wort besteht über meine Wortträgerin der Jetztzeit hinaus, auch dann, wenn der Mensch, der es gebracht hat, nicht mehr besteht. Dann wirft ihr Tod die Schatten ihres Todes über alle, die glauben, mein Wort ausmerzen zu können, um sich hochzustilisieren. Jede Regierung ist gleich einer Blasphemie, die sich selbst versteht, aber den ewigen Geist, der ich bin, nicht kennt. Deshalb die Warnung zur Vorsicht. Wer glaubt, mein Wort ausmerzen zu können, der übergibt sich seinem eigenen Schicksal. Der überantwortet sich selbst. Ich bin, der ich bin und bleibe, der ich bin, ewiglich. Mit diesen Worten verabschieden wir uns. Gott zum Gruß.

Es geht keine Energie verloren. Und Gott ist positive, ewige, leuchtende Energie. Er leuchtet im Staubkörnchen, im Sandkorn. Und diese kleine, für uns oftmals unscheinbare Form trägt doch in sich wieder die Gottheit. Würde also dieses kleine Ding verloren gehen, so würde ein Teil der Schöpfung nicht mehr existieren. Das ist unmöglich, denn Gott ist.

0: Liebe Zuschauer, liebe Zuschauerinnen, jeder Mensch versucht, gesund zu bleiben oder gesund zu werden. Seit vielen Jahren wissen wir durch Gabriele, die Prophetin und Botschafterin Gottes in unserer Zeit, dass eine gesunde Seele die Voraussetzung für einen gesunden Körper ist. Oder anders gesagt, die Wurzel eines kranken Körpers liegen in uns selbst. Gabriele zeigt uns aber auch, wie wir die Ursachen unserer Krankheiten finden können und dadurch auch den Weg zur Heilung. Das Gebet kann uns dabei eine Hilfe sein. Heute möchten wir das Thema vertiefen. Dazu lesen wir ein weiteres Kapitel aus dem Buch Inneres Beten von Gabriele mit dem Titel Heilgebet.
1: Bete dich selbst gesund. Die beste Hilfe für deine Gesundheit, die die Lebenskraft ist, sind positive, edle Empfindungen und Gedanken. Je edler und reiner deine Gesinnung ist, desto mehr Heil und Lebenskräfte erwächst du. Lass jede Empfindung, jeden Gedanken und auch jedes Wort zum Gebet werden. Dann öffnet sich die Pforte zum Leben und du wirst erfüllt sein mit Kraft, Weisheit, Liebe und Gesundheit. Es steht geschrieben, bitte und es wird dir gegeben. Die Bitte sollte jedoch nicht allein Ausdruck äußerer Bejahung sein, ein Rufen oder ein Lippengebet. Die Bitte sollte aus der Erfüllung der heiligen Gesetze kommen, aus der Bejahung der inneren Kraft durch edles Empfinden, Denken und Wollen. Aus dem Ursprung der Quelle strömt ohne Unterlass die ewige Lebensenergie. Nehmen wir sie bereitwillig an, indem wir die Gesetze erfüllen, empfangen wir diese Heil- und lebensspendende Kraft über den Wesenskern unserer Seele. Um das Vielfache können wir das Einströmen dieser Heil- und Lebenskraft verstärken, wenn wir diese Kräfte des Lebens bejahen und sie im täglichen Leben erfüllen. Klopfen wir an die Pforte zum ewigen Leben, indem wir unser Herz zu Gott erheben, dann wird sich die Pforte öffnen und uns wird gegeben. Das innere Beten zum inneren Arzt und Heiler setzt eine starke Glauben und ein tiefes Vertrauen voraus zu dem, der alles vermag, der alles ist. Heil werden heißt, gesund werden durch die Kraft des inneren Arztes und Heilers.
0: Der Geist Gottes kennt keine Krankheit und unserem Ursprung nach sind wir reine Wesen, die in sich all die Kräfte des Heils bergen. Als Wesen des Lichts sind wir nicht krank. Wir sind krank durch unser falsches Denken, Fühlen und Wollen, durch die Gesetzesverstöße. Uns ist jedoch durch Christus gegeben, die inneren Kräfte anzusprechen, sie zu aktivieren und auch zu den betreffenden kranken oder unpässlichen Organen zu leiten. Denn wir sind, unserem Ursprung nach, Kinder Gottes. Da wir Kinder des ewigen Lebens sind, Söhne und Töchter Gottes, ist uns auch gegeben, die Heil- und Lebenskräfte jedem Organ, jedem Muskel, unserem gesamten Organismus zuzuführen, durch rechtes Beten und durch die Ansprechung der Organe. Jeder von uns kann mit seinen Zellen und Organen reden, dass sich in jeder Zelle die geistige Kraft befindet. Je intensiver wir diese innere Kraft bejahen, durch einen starken Glauben und ein völliges Vertrauen, durch positive Gedanken, edle Empfindungen, durch die Erfüllung der heiligen Gesetze, desto mehr werden wir empfangen. Durch bewusstes inneres Beten, durch positive Empfindungen und Gedanken erfolgt ein Weckruf an unsere Zellen und Organe, an unseren gesamten Organismus. Bejahen wir ohne Unterlass die inneren Kräfte, die Heil- und Lebenskräfte mit unserem erschlossenen Bewusstsein, das heißt in voller Bejahung, dann vollzieht sich ein Wandel in uns. Dann wird der innere Arzt und Heiler, der Geist Christi, verstärkt aktiv. Die ewige Kraft Christus wartet nur darauf, bis wir gewillt sind, mit ihm die innere Pforte zu öffnen, durch die Kraft rechten Betens, rechten Willens und uns so den Einströmen ewigen göttlichen Potenzials hinzugeben. Die beste Hilfe für deine Gesundheit, erklärt Gabriele weiter, sind positive, selbstlose Gedanken. Sie sind das Baumaterial für einen gesunden Körper. Bejahen wir täglich die Gesundheit unseres Leibes. So findet keine Krankheit in uns Einlass, da in uns keine Entsprechung vorliegt, es sei denn, die Krankheit ist karmisch bedingt.
1: Erkranken wir, so ist uns immer dann gesund und beschieden, wenn es gut für unsere Seele ist. Die Liebe Gottes zu seinem Kind ist unwandelbar. Nicht er, die allmächtige Liebe, schickt uns die Leiden und Nöte. Sie beruhen einzig auf dem allwaltenden, allgültigen Gesetz von Ursache und Wirkung, auf dem Gesetz der Gerechtigkeit. In diesem oder in einem der früheren Leben schufen wir Ursachen, verschuldeten uns gegen das Gesetz. Was wir verschulden, müssen wir annehmen und tragen, damit der Weg zurück zum lichtvollen, ewigen Ursprung in die ewige Heimat wieder beschritten werden kann. Eine Seelenschuld, die nach ehernen Gesetzen in unserem Leben ausfließt und uns Krankheit, Not, Sorgen oder Schicksalsschläge bringt, kann dennoch, je nach Intensität des Karmas, geheilt oder gelindert werden. Inwieweit sie getilgt werden kann, liegt einzig und allein an uns selbst, wie wir uns dem inneren Arzt und Heiler hingeben, ob in vollem Vertrauen und im vollen Glauben an ihm, den Allmächtigen, oder zweifelnd, ob er es wohl vermag, uns zu helfen und zu heilen. Jeder Zweifel ist ein Rückschritt in unserem Leben. Er verschließt uns und verzementiert die Pforte, die zum inneren Arzt und Heiler führt. Bejahende, bewusste, zielstrebige Gottgedanken führen zum Erfolg.
0: Der Zustand unseres Körpers ist der Ausdruck unserer Seele, unseres derzeitigen oder ehemaligen Empfindens, Denkens, Fühlens und Wollens. Was wir heute denken, das sind wir im Inneren. Das ist unser Wesen. Das haben wir in diesem oder in einem vergangenen Leben hineingedacht. So schufen wir die Entsprechung in uns, die Belastung unserer Seele. Keine Krankheit kommt von selbst. Sie wurde immer von uns verschuldet. Die sogenannten chronischen Krankheiten sind ebenfalls sichtbare Manifestationen unserer ehemaligen oder derzeitigen negativen Gedanken. Wollen wir eine Änderung herbeiführen, dann sollten wir uns auf den inneren Arzt und Heiler besinnen und uns diesem anvertrauen, indem wir beharrlich und bewusst positiv denken und somit die inneren Kräfte mobilisieren. Heilgebete sind meist Bittgebete. Sie sollten der Tiefe unseres Bewusstseins entströmen. Dann sind sie heil und kraftvoll. Wenn wir beten und bitten, dann sollten wir jedoch nicht betteln. Das jammernde Bitten um diese oder jene Dinge, um Gesundheit und Kraft, geschieht nicht im Bewusstsein wahrer, aufrechter Demut. Es richtet sich nicht an den großen Geber, der seinem Kind gern all das Gute zufließen lassen möchte, wessen dieses bedarf. Der allmächtige, allweise Gottesgeist weiß jedoch am besten, was uns derzeit dienlich und förderlich ist. So bitten wir nicht einen Gott, den unsere Bitte erst wohlgesonnen und gewogen zu stimmen hätte, sondern wir sollten unseren himmlischen Vater bitten, von dem wir wissen, dass sein Geist in uns wohnt. Ihm sollten wir voll vertrauen, einerlei, ob er nur unsere Seele gedenkt oder unsere Seele und unseres Leibes. Bejahen wir dankbar und froh seine ewige Kraft, dann wird sie uns auch erfüllen. Der Geist der Liebe ist die Kraft unseres Lebens. Sie ist die Heilkraft für Seele und Leib. Sie allein lässt uns glücklich, heil und vollkommen werden. Das Heilgebet sollte nicht auf das Bittgebet beschränkt bleiben, sondern es sollte zur beständigen Bejahung der göttlichen Energien in uns werden. Gewöhnen wir uns an die Stelle von Gedanken der Trübsal, der Furcht, der Verzweiflung, der Hoffnungslosigkeit, der Verzagtheit, des Selbstmitleids, nun positive, bejahende Gedanken zu setzen. Dann werden wir auch eine positive Ernte empfangen. Denn die Sonnenhaftigkeit unseres Lebens lässt die innere Sonne verstärkt in unseren Körper zu unseren Zellen, Organen und Muskeln strahlen.
1: Solange wir uns als Menschen sehen und wie Menschen denken, haben wir nur die Kräfte von Menschen. Erkennen wir uns jedoch als Kinder des Allmächtigen, als göttliche Wesen, denken wir positiv und edel, richten wir unser Sinnen und Trachten auf Gott aus, so erlangen wir die Kräfte unseres urewigen Seins. Wir dürfen auf Gott, unseren Vater, bauen, denn wir sind Söhne und Töchter Gottes. Das Heilgebet ist das völlige Bejahen der Gesundheit, das unser gottgegebenes Recht ist, da das göttliche Wesen, das wir in unserem Innersten sind, gesund ist. Auch wenn uns Schmerzen quälen, wenn unsere Seele umwölkt ist, sollten wir trotz allem Kräfte der Gesundheit, bejahende, positive, aufbauende Gedanken in uns hineindenken. Das ist die beste Medizin. Das sind wissenschaftlich noch unerforschte Kräfte, die in unserem Inneren wirksam werden. Ein Heilgebet kann wie folgt lauten: In mir ist der Geist Christi, die absolute, ewige Kraft. In mir strömen die Quellen des Lebens. Ich bin gesund. Ich bin ein Kind dieser ewigen Kraft. Gottes Leben ist in mir und mein Leben ist in Gott. Gottes Fülle ist wirksam in mir. Gott ist die Fülle und die Kraft. Gott ist meine Gesundheit. Seine heilige und heilende Kraft durchflutet meine Seele und meinen Körper und gestaltet alles neu. Meine Zellen, Organe, Hormone und Drüsen, die Muskeln und das Gewebe werden von der geistigen Kraft durchdrungen, von den heiligen Lebenskräften durchflutet. Ich bejahe diese ewige Kraft in mir und öffne mich täglich mehr für das Leben in mir durch bejahende, aufbauende Empfindungen und Gedanken. Von Schwäche und Krankheit werde ich nicht berührt, da mein ewiges Wesen gesund ist. Ich bin gesund. Ich bin lebensfroh und stark. Vermehrt fühle ich das Einströmen der göttlichen Fülle. In mir erfüllt sich der ewig sprudelnde Quell. Aus ihm erlange ich vermehrte Kraft, Gesundheit und Fülle. Sämtliche Gedanken der Sorge und Angst weichen von mir. Sie werden immer schwächer und lösen sich auf in der Allharmonie meines Vaters. Aus meinem Inneren steigt die göttliche Stille empor. Ich werde von der inneren Stille und Allharmonie durchdrungen. Von dieser inneren Ruhe beseelt, wende ich mich verstärkt der inneren Heilkraft zu. Die Heil- und Lebenskraft durchströmt mich täglich mehr. Der Erlösergeist Christi wirkt in mir, mein innerer Arzt und Heiler. Meine Hände und Arme entspannen sich. Die Muskulatur meiner Beine lockert sich. Mein gesamter Körper, Hals, Nacken und Haupt, alle Muskeln entspannen sich. Mein Körper wird leichter und leichter. In mich strömt die Fülle göttlichen Heils ein. Heilkräfte der Liebe aktivieren mich. Ruhig geht mein Atem. Ich bin völlig entspannt. Innere Ruhe und Harmonie durchfluten mein Wesen. Christus, du, mein innerer Arzt und Heiler, dein Wille vollziehe sich in mir.
0: Nach diesem Heilgebet erklärt Gabriele weiter: Bleiben wir noch in der Stille. Keine Empfindung und kein Gedanke durchströmt uns. Wir sind und bleiben für die Heilkräfte Christi geöffnet. Damit keine Gedanken in uns Einlass finden, können wir in absoluter Entspannung unsere Atmung beobachten, wie der Atem kommt und wieder geht. Mit jeder Einatmung strömt göttliche Kraft in unser Inneres. Mit jedem Ausatmen entweichen die Schwere und die Bürde unsere noch bestehenden menschlichen Schwächen und Nöte. Es geschieht in uns nach seinem Willen. Der innere Arzt und Heiler vollbringt in uns das Werk seiner Liebe und Barmherzigkeit. Nach dem Heilgebet und dem Stillesein sollten wir uns nicht mehr von den alten Gepflogenheiten beherrschen lassen. Wir sollten uns bemühen, all die positiven Kräfte, die wir in unserem Inneren freigesetzt haben, durch weitere heilbringende Gebete und durch das positive Leben zu bejahen. meiden wir jeglichen negativen Gedanken, jeden Gedanken an Krankheit und Not. So erleben wir vermehrte geistige Kraft. Wir erleben die innere Heilkraft, die uns Linderung und Heilung schenkt. Viele unserer Mitmenschen glauben, sie müssen einen Heilort aufsuchen, um von ihrem Leiden geheilt zu werden. Unsere unwissenden Mitbrüder und Schwestern reisen viele Kilometer zu solchen Heilorten. Sie nehmen die Strapazen auf sich, um eventuell dort Linderung oder Heilung zu erlangen. Wer jedoch weiß, dass in ihm selbst der Ort innere Kraft ist, von dem er empfangen kann, was für ihn gut und heilsam ist, der braucht nur hineinzupilgern zu der inneren Stätte heiliger Stille und ewigen Friedens in sein Inneres, wo die Heil- und Lebensquelle fließt. Ob wir an einem Heilort sind oder anderswo, die Kraft ist immer dieselbe. Sie ist nicht außerhalb unseres Seins, sondern in uns. Wo wir auch sind, wo wir gehen und stehen, die Heilquelle allen Lebens, die Kraft zur Gesundheit ist in uns. In uns selbst ist der Gesundbrunnen, der Geist. Geschehen an solchen Heilorten spontan Heilungen, dann nur deshalb, weil der Mensch mit der Gewissheit eines starken Glaubens dorthin pilgert, um an diesem Ort Heilung zu erlangen. Würde der Heilungssuchende mit demselben Vertrauen und von diesem tiefen Glauben beseelt zu dem inneren genannten Ort pilgern, zu der inneren Heilsquelle, dann könnte er ebenso aus seinem Inneren Linderung und Heilung empfangen. Die Kraft des Lebens fließt ewig gleich, an jedem Ort und zu jeder Zeit. Gott, die Lebensquelle, ist an keinen Ort gebunden. Der göttliche Strom ist allgegenwärtig. Gott, der ewige Geist, verschenkt sich seinen Kindern. Wir müssen erkennen und anerkennen, dass die Kraft zum Heilwerden in uns selbst ist. Sie wird uns nur zuteil, wenn wir uns dafür öffnen. Was uns hindert, Linderung und Heilung zu erlangen, ist vor allem unser Unglaube. Alle Dinge sind dem möglich, der glaubt und die göttlichen Gesetze erfüllt. Die Ernte entspricht immer der Saat. Ist die Aussaat von positiven und gläubigen Gedanken gering, so ist auch das Ergebnis der Linderung und Heilung gering. Ein weiteres Hindernis ist der Zweifel. Wer zweifelt, blickt nicht in sein Inneres, sondern nach rechts und links. Er hält in dieser Welt Ausschau, um heil zu werden.
1: Viele Menschen schwanken zwischen Glauben und nicht glauben können, weil sie von Kindheit an nicht gelehrt wurden, dass sie der Tempel des Heiligen Geistes sind und dass in ihnen selbst die Quellen allen Seins, die Heilquelle, fließt. Dadurch errichtet der Mensch Schranken gegenüber dem göttlichen Einströmen. Er sucht im Äußeren nach Linderung und Heilung und kann meist nicht finden, wessen die Seele bedarf. Wie schnell verzagen wir, wenn unsere Gebetsanliegen nicht sofort Erhörung finden, wie wir es uns gerne wünschen oder wie wir es schon an uns selbst erleben dürften. Bedenken wir, wie lange wir gegen die heiligen Gesetze gesündigt haben und so eine Kluft zwischen der göttlichen Kraft und unserem Denken und Fühlen errichtet haben. Nicht sogleich wirkt der Heilige Geist, denn es gilt, die Kluft von uns aus zu überwinden, auf dass die Heilströme fließen können. Auch ist nicht jeder Tag wie der andere. Auch sind wir nicht jeden Tag dieselben. In uns, in unserem Inneren, gehen allerlei Veränderungen vor, die uns teilweise verborgen sind und die ebenfalls eine Barriere bilden können gegen das Einströmen der Heilkraft in uns. Wohl ist ein rechtes Beten, ein tiefes Gebet, wesentlich, um Erhörung zu finden. Wir sollten jedoch keine Leistung damit erzielen wollen. Denn Beten ist kein Sport, sondern eine Hingabe. Deshalb sollten wir nicht verzagen, sondern jeden Augenblick die Nähe Gottes suchen, indem wir die innere Empfindung verstärken, dass Gott uns nahe ist, im Herzen und in allem Sein.
0: Um Linderung und Heilung erlangen zu können, fällt es oftmals an der Liebe zu Gott und so auch an der Liebe zu unserem Nächsten. Wie oft ist es uns allein schon gedanklich unmöglich zu vergeben? Wir können unsere Gedanken, unsere Gefühle, unsere Misstrauen, die Verbitterung, den Neid, den Hass und die Herrschsucht nicht ablegen, weil wir aufgrund von Enttäuschungen all die Schwächen geschaffen haben und nun halten wollen. Wir meinen, unser Nächster sollte auf uns zukommen, sollte mit uns sprechen, sollte sich entschuldigen. Doch wer Größe zeigt, geht auf seinen Nächsten zu und spricht mit ihm, auf das sich vieles lösen kann. So schaffen wir den Heilkräften die Möglichkeit zum Einströmen. Dadurch, dass wir nicht vergeben wollen, dadurch, dass wir unsere Individualität wahren, unser Gekränktsein aufrecht erhalten, verschließen wir uns für die Aufnahme heilender Kräfte. Wo wir die Schranken innerer Unfreiheit setzen, kann der geistige Strom nicht verstärkt einfließen. Sie müssen fallen, damit wir die ewige Kraft empfangen können. Lernen wir, duldsam zu werden, unser Misstrauen, unseren Hass, unsere Herrschsucht abzulegen. So können wir vergeben und unsere Gedanken und Gefühle meistern. Es strömt in uns die Heilkraft des inneren Arztes und Heilers ein und bewirkt, was Menschen nicht vermögen. Die innere Kraft kann jede Krankheit heilen. Für Gott ist keine Krankheit unheilbar. Wer sich dem ewigen Gesetz, dem inneren Arzt und Heiler hingibt, der wird richtig geführt und kann empfangen, je nach seiner Ausrichtung, das heißt, je nach Verwirklichung der heiligen Gesetze.

0: Wille, o Herr, geschehe. Wenn immer wir auch Hilfe brauchen, Gott ist da, denn er ist allgegenwärtig, werden wir uns der Tiefe dieser Aussage bewusst. Gott ist da. Wo wir stehen und gehen, Gott ist da. Er wartet nur darauf, bis wir unser Inneres zu einer Empfangsstation seines heiligen Lebens machen. Denn Gott sendet unermüdlich Kräfte über Kräfte, Heil- und Lebensenergien. Sind wir zu einer Empfangsstation dieser Lebenskräfte geworden, dann ist die göttliche Heilkraft, seine Gnadenkraft, beständig wirksam in uns. Je ausgebauter diese innere Empfangsstation ist, desto mehr empfangen wir das göttliche Leben. Der Geist unserer Seele ist jeden Augenblick bereit, uns zu geben, ja, sich selbst zu verschenken. Unzählige Beispiele gibt es dafür, dass Gott seine Liebe und Weisheit hat offenbar werden lassen. Viele Menschen wissen darum und haben seine Hilfe, seine Heilkraft erfahren und empfangen. Auch wir sollten zur bewussten Offenbarung Gottes werden, indem wir uns der Allkraft Gott hingeben, sein heiliges Einströmen erbitten und die ewigen Gesetze erfüllen. Dann werden wir erfahren und erleben und mit der ewigen Quelle eins werden. Das wünsche ich, sagt Gabriele, all meinen Mitmenschen von ganzem Herzen.
1: Liebe Zuschauer, liebe Zuschauerinnen, für heute neigt sich unsere Sendung wieder dem Ende zu. Wir haben aus dem Buch Inneres Beten Auszüge über das Heilgebet vorgelesen. Und wieder ist jeder eingeladen, dies auszuprobieren. Wir haben erfahren, wenn wir versuchen, die Impulse, die wir bekommen haben, auch in unserem Alltag umzusetzen, merken wir, dass es sich mit Gott leichter lebt. Wir wünschen Ihnen und uns allen eine gute Zeit und verabschieden uns mit einem herzlichen Gott zum Gruß und auf Wiedersehen.

Ein herzliches Willkommen aus der Sophia-Bibliothek, dem Zentrum des freien Geistes für alle Kulturen weltweit. Hier findet man Bücher zu allen Bereichen des Lebens, gegeben aus dem ewigen Reich durch die Prophetin und Botschafterin Gottes in unserer Zeit, Gabriele. Aus dieser großen Bibliothek für das Leben habe ich heute das Buch »Lebe den Augenblick«. Und du siehst und erkennst dich, ausgesucht, und ich möchte gerne einige Absätze daraus vorlesen. Gabriele erklärt: In allem, was der Tag bringt, ist zugleich die Antwort, Hilfe und Lösung enthalten. Leben wir im Augenblick und bitten wir Gott um Hilfe, den Tag in seinem Namen zu meistern, dann wird alles, was heute und jetzt auf uns zukommt, seien es zum Beispiel persönliche Gespräche in der Familie, Gespräche am Arbeitsplatz oder unsere Arbeit selbst, uns zügig von der Hand gehen, weil wir den besten Helfer, Berater und Freund in und durch uns wirken lassen, das ewige Gesetz, Gott. Durch eine positive, also gesetzmäßige Kommunikation entstehen in uns die positiven Lösungen,

0: die uns aus den Schwierigkeiten und Situationen herausführen. Denn in allen Dingen ist der Geist Gottes. Wenn wir im Augenblick leben, sind wir mit ihm verbunden durch unser positives Denken, Reden und Handeln. Und wir erfahren in jeder Situation Gottes Hilfe. Das waren einige Hinweise von Gabriele, um die Kommunikation mit Gott, unserem ewigen Vater, im Tag verstärkt aufzubauen. Wenn Sie möchten, lesen Sie weiter in dem Buch Lebe den Augenblick, zu Hause oder hier in der Sophia-Bibliothek im Zentrum des Freien Geistes. 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
1: Carpe diem, nutze den Tag. Ein Satz, den sicher viele schon irgendwann einmal gehört haben. Aber welche große Hilfe für unser Leben verbirgt sich hinter diesen schlichten Worten? In dem Buch »Nütze den Augenblick, was du tust, das tue ganz« beschreibt Gabriele, die Prophetin und Botschafterin Gottes in unserer Zeit, unter anderem, wie kostbar jeder einzelne Augenblick des Tages für ein sinnerfülltes Leben sein kann. Wir lesen dort zum Beispiel: Wahrer Lebensgewinn heißt, den Tag zu nützen, ganz bei uns zu sein, bei unseren Gefühlen, Empfindungen, bei unseren Gedanken und Worten. Lebensgewinn heißt also, was du tust, das tue ganz. Nütze den Augenblick. Einfache, doch bedeutungsvolle Worte, die unser Leben bereichern können, wenn wir in den einzelnen Augenblicken des Tages entsprechend leben. 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

Christus in uns. Ein wunderbarer Gedanke, der zu glauben vermag, dass Christus in uns ist. Dieser wunderbare Gedanke, Christus in uns, macht uns frei dann, wenn wir das anwenden, was uns Jesus, der Christus, gelehrt hat. Erkenne dein Sündhaftes, bereue und bereinige es und tue es nicht mehr. Christus in unserer Seele ist der Seelenarzt. Viele von uns wissen, dann, wenn sich die Seele reinigt, also lichter wird, sich auch die Zellen des Körpers reinigen und lichter werden und somit eine höhere Schwingung anwenden, indem sie das weitergeben, was sie aufgenommen haben über die Ausscheidung der Organe, der Zellen und so weiter. Christus in uns, dieser wunderbare Gedanke, ahnt, dass wir nur dann zur Reue finden, wenn wir ihn anrufen. Wir rufen ihn also an, und wer möchte, legt die rechte Hand auf das Christuszentrum, das in der Nähe unseres Herzens pulsiert. Wir bitten Christus um die Reue. Die Reue für das, was wir an Fehlhaltungen, wir sagen auch Sünden, erkannt haben und jetzt erkennen dürfen.

Christus in uns regt jetzt unser Gewissen an. Wir fühlen die Unfreiheit durch die Sünde, denn die Sünde bindet und sie bindet uns meist an Menschen, die unschönes Denken, Reden oder Tun gegen uns. Sie bindet uns aber auch an unsere Gedanken, an Worte und Handlungen, die wir gegen den Nächsten richten. Nun schlägt unser Gewissen und zeigt Bindendes auf. Wir fühlen die Unfreiheit der Seele. Wir fühlen ein gewisses Unwohlsein im Körper. Das zentrale Nervensystem schlägt an. Die Nerven beginnen zu pulsieren. Und aus der Seele steigen Bilder oder Gedanken. Wir erkennen unser Fehlverhalten, das uns bindet, das uns unfrei macht, das uns krank macht. Lassen wir die Reue kommen. Christus hilft. Wir bereuen unsere Sünden, unser Fehlverhalten. Wir senden die Bitte um Vergebung aus zu den Menschen und den Situationen, wo wir sagen können, wir sind die Verursacher. Und wir bitten Christus, unsere Gedanken der Reue, der Bitte um Vergebung zu lenken. Über das Sonnengeflecht, das zentrale Nervensystem, spüren wir eine Befreiung. Unser Atem geht tiefer. Es ist das Wirken des Christus Gottes. Christus in uns. Und nun sind wir bereit, all denen zu vergeben, die sich an uns versündigt haben. Jetzt fühlen wir, mit wem wir uneins sind. Wir vergeben. Wir senden Gedanken der Vergebung aus.

Wir fühlen, dass sich das Nervensystem beruhigt. Wir atmen tiefer. Wir fühlen uns freier, denn Christus wirkt. Und nun nehmen wir uns fest vor, mit der Seele jedes Menschen die Einheit zu pflegen. Immer aufs Neue um Vergebung bitten und vergeben. Denn wir fühlen jetzt, was Freiheit bedeutet. Wir atmen tiefer. Wir fühlen uns freier. Unsere Seele schwingt höher im Licht des Christus. Und unsere Körperzellen bemühen sich, Gegensätzliches zur Ausscheidung zu führen. Die Organe atmen das Licht des Christus. Der Blutstrom fließt ruhig und bewusst. Sehnen, Knochen und Bänder fühlen das Licht des Christus. Und wir merken, der Seelenarzt wirkt Christus in unserer Seele. Lassen wir es zu. Fühlen wir hinein in die Seele und in unseren Körper. Wir spüren die Gegenwart des Christus Gottes. Immer wieder steigen Bilder oder Gedanken auf, die gegen das Gesetz der Liebe sind. Es drängt das Gewissen, zu bereuen, zu vergeben und um Vergebung zu bitten. Tun wir es jetzt.

fühlen immer mehr die Freiheit durch die Reue, durch die Bitte um Vergebung und das Vergeben. Wir fühlen in unseren Atem hinein. Er geht jetzt um vieles ruhiger und tiefer. Das Nervensystem entspannt sich. Christus wirkt in uns. Fühlen wir jetzt hinein in das vierte Zentrum, in das Christuszentrum in der Nähe unseres Herzens. Wir merken die Pulsation. Es ist der wirkende Geist. Es ist der Seelenarzt, Christus in uns. Abermals rufen wir ihn an und sprechen zu ihm: Christus, steh uns bei, dass wir Gleiches und Ähnliches nicht mehr tun. Denn wir haben dich gebeten um Reue und um Beistand. Wir fühlen deine Gegenwart, die Pulsation des Lebens, dass du bist. Ruhig und entspannt legen wir die rechte Hand zurück. Bleiben wir noch einige Augenblicke in der Stille.

Herzlich willkommen, liebe Zuschauerinnen und Zuschauer, und Gott zum Gruß. Wir wollen uns heute mit einem Thema befassen, das jeden betrifft, nämlich mit unserem Leben. Gabriele, die Prophetin und Botschafterin Gottes für unsere Zeit, die wir ganz herzlich bei uns im Studio begrüßen, hat uns zu diesem Thema ein Konzept und eine praktische Lebenshilfe gegeben, die wir Ihnen heute vorstellen dürfen. Der Lehrsatz, um sich selbst und sein persönliches Leben kennenzulernen und fruchtbringend anzuwenden, heißt: Was du tust, das tue ganz, nütze den Augenblick. Wir Menschen sprechen sehr oft von unserem Leben. Selten fragen wir uns, woraus unser Erdenleben besteht. Die naheliegende Antwort könnte lauten: Es ist doch logisch, dass unser Erdenleben aus Augenblicken, Sekunden, Minuten, Stunden, Tagen, Monaten und Jahren besteht. Doch haben wir uns schon Gedanken gemacht, inwieweit wir eigentlich unser Erdenleben kennen und nützen und ob wir in den Augenblicken unseres Erdenlebens bei uns selbst sind? Wir möchten die Frage wiederholen, weil sie wichtig ist. Sind wir, jeder Einzelne, in den unzähligen Augenblicken des Tages, in den Sekunden, Minuten und Stunden bei uns selbst? Es lohnt sich, darüber nachzudenken, wie wir gleich hören werden. Denken wir einige Augenblicke über uns nach.

0: Die Wissenschaft hat die Menschheit gelehrt, dass alles Energie ist und dass keine Energie verloren geht. Die Wissenschaft hat unter anderem auch herausgefunden, dass auch Gedanken Energien sind, die man sichtbar machen kann. Was die Wissenschaft uns übermittelt, das hat der Geist Gottes aus seinem ewigen Gesetz, dem universalen Leben, uns Menschen immer und immer wieder nahegebracht durch seine Sprachrohre, die er Propheten und Prophetinnen nennt. Seit über 35 Jahren lehrt der Christus Gottesgeist durch sein Sprechinstrument in allen Details, was Leben bedeutet. Der universale Christus Gottesgeist lehrte und lehrt uns, dass schon Gefühle und Empfindungen Energien sind und dass sie den Menschen prägen. Was also der Mensch fühlt, empfindet, denkt, spricht und tut, damit ist er gezeichnet, gleich geprägt. Mit den Wertigkeiten unseres Fühlens, Empfindens, Denkens, Sprechens und Handelns sind die Inhalte gemeint, also das, was der Einzelne in diese seine Verhaltensweisen hineinlegt. Das, was also hinter dem steht, wie er sich gibt.
1: Wir Menschen bräuchten keine Instrumente, um zum Beispiel die Energien unserer Gedanken sichtbar werden zu lassen. Denn wir selbst, jeder Einzelne von uns, ist das Instrument. Er ist ein Klangkörper, der aus den Inhalten, dem Gehalt seiner Verhaltensweisen besteht. Wir, also jeder Einzelne von uns, ist mit einem Computer zu vergleichen, der die Inhalte dessen, was er fühlt, empfindet, denkt, spricht und tut, also seiner Verhaltensweisen, speichert. Was er speichert, das sendet er seinerseits aus. Und was der Mensch aussendet, das kommt auch wieder auf ihn zurück. Der Input und der Output, die Ein- und Ausgänge des Computers Mensch, ergeben dann seine Körperprägung. Unsere Körperprägung ist unser instrumentaler Klangkörper. So wie wir unseren Klangkörper, uns, den Menschen, eingestimmt haben, ist unser Verhalten gegenüber uns selbst, gegenüber unseren Mitmenschen, gegenüber den Tieren, der Natur, dem gesamten Erdplaneten. Wir, jeder einzelne von uns, bringen als Klangkörper unsere entsprechenden Klänge zum Ausdruck. Somit wird auch unser Erdenleben von uns geprägt, von der Summe der Energien, die wir gespeichert haben und die wir aussenden. Wir denken und denken. Wir denken ununterbrochen, außer wir schlafen. Und dann ist auch nicht sicher, wo wir zum Beispiel in unseren Träumen sind und was wir dort tun. Wir denken, wir reden, wir arbeiten, wir haben unsere Freizeit, die wir auch als Auszeit bezeichnen. Unsere Freizeit füllen wir mit Sport, Wellness, Spaziergängen, gehen unseren Hobbys nach und vieles mehr. Doch wo sind dabei unsere Gedanken? Wo befinden wir uns eigentlich bei Gesprächen? Sind wir bei uns, jeder bei sich, oder sind wir in Wahrheit ganz woanders?
2: Welch sonderbare Fragen, meint so mancher Zuschauer. Ich weiß doch, wo ich bin und wer ich bin. Wissen wir es wirklich? Wo sind wir wirklich? Wir alle kennen das Prinzip Senden und Empfangen. Jeder Mensch ist somit ein Sender und Empfänger. Wir senden das aus, was wir wirklich denken, die Inhalte unserer Gedanken und Worte. Die Frage, wo sind wir, ist dann berechtigt, wenn wir das Prinzip Senden und Empfangen glauben. Wohin also senden wir unsere Gedanken? Wohin senden wir, was in unseren Worten, in unseren Gesprächen verborgen ist? Was wir auch tun, fragen wir uns, sind wir tatsächlich bei dem, was wir augenblicklich ausführen. Merken wir uns, wir sind dort, wo die Inhalte unserer Gedanken und Worte sind. Auch in Gesprächen ziehen die Inhalte unserer Worte zu jenen Orten, Menschen und Situationen, die wir damit ansenden. Das bedeutet, unsere Körperenergien weichen von uns. Wir verlieren Energie. Wir sind wohl mit unserem Körper hier, er ist anwesend. In Wirklichkeit ist unser Bewusstsein jedoch ganz woanders. Wir sind bewusstseinsmäßig dort, wohin wir denken, zum Beispiel an Menschen, an Situationen, an die Freizeit, an Sport, Urlaub und so weiter. Dorthin gehen unsere Energien, dort sind wir. Die Hülle Mensch steht hier, doch das Bewusstsein, das den jeweiligen Menschen ausmacht, ist ganz woanders. Wo? Weiß das jeder von uns? Wo sind wir mit unseren Gedanken? Wenn wir bei der Arbeit sind oder beim Autofahren oder im Haushalt tätig oder in unserer Freizeit? Wohin also senden wir unsere wertvollen Körperenergien, um nicht zu sagen, wohin verschwenden wir sie? Und wer fängt sie auf und strahlt sie wieder zurück? Und das mit den gleichen Inhalten, die wir zuvor ausgesendet haben?
3: Zum Beispiel haben wir Stress oder sind hektisch. Wie heißen die Inhalte unserer Gedanken und Worte, die wir dabei aussenden? Wo ist unser Bewusstsein? Dort befinden wir uns auch, wenn unser Körper, wie wir sagen, hier, also gegenwärtig ist. Oder wir ärgern uns über unsere Nachbarn oder über den Arbeitskollegen, den Freund, die Freundin. Was denken wir? Dort ist unser Bewusstsein. Dort sind wir. Wir sind bewusstseinsmäßig immer dort, wo unsere Gefühle, Empfindungen und Gedanken sind. Wir können sagen, wir sind körperlich wohl hier anwesend. In Wirklichkeit befinden wir uns mit den Inhalten unserer Gefühle, Empfindungen, Gedanken und Worte fern von uns, also in der Ferne. Fragen wir uns, wo sind wir, wenn wir unser Tagespensum, unsere Arbeit verrichten? Wo sind wir, wenn wir Büroarbeiten ausführen? Wo sind wir, wenn wir Arbeitsgespräche führen? Wo befinden wir uns, wenn wir die Hausarbeit verrichten, die es ja jeden Tag zu erledigen gilt? Wo sind wir, wenn wir mit unseren Kindern unterwegs sind? Es gibt viele Variationen der Zerstreutheit und der Gedankenflucht. Wo befindet sich zum Beispiel der kranke Mensch mit den Inhalten seiner Gefühle, seiner Empfindungen und seiner Gedanken? Eventuell bei seiner Krankheit, beim Arzt, bei seinen Medikamenten, bei den verordneten Therapien? Ist er währenddessen bei sich selbst? Ein anderer Wald von Gedanken bezieht sich auf die Freizeit. Das sind die Wünsche nach Ablenkung, eventuell durch Sport, die Möglichkeiten der Wellness, um schlanker zu werden bzw. schlank zu bleiben. Und vieles mehr. Wer sich durch Arbeitsstress ausgepowert hat, der flüchtet unter Umständen in die vielfältig angebotenen Meditationen, um die Nerven zu beruhigen, sich zu entspannen, körperlich zu stabilisieren, um die notwendige Spannkraft wieder zu erlangen, damit die Anforderungen des Alltags bewältigt werden können. Der Klangkörpermensch, der mit seinen Gedanken, ja mit seinem gesamten Verhalten da und dort ist, also selten bei sich selbst, nennt dies sein Leben. Das Menschenleben kann als Tradition bezeichnet werden. Gewohnheitsmäßige Abläufe, zu denen Stress, Streit, Neid, Überheblichkeit, Feindschaft, Freizeit, Erholung und eventuell Meditation gehören. Es ist, kurz gesagt, der Alltagstrott. Diese vielen sich selbst auferlegten Missklänge nennt man dann unter anderem auch Bewältigung des Alltagspensums, das sogenannte Leben vieler Menschen.
0: Den meisten Menschen ist nicht bewusst, dass sie durch ihr ständiges Fernsein mit ihrer Denk-, Rede- und Handlungsweise, also mit ihrem gesamten Verhalten, viel, viel unnötige Körperenergie abgeben, gleich vergeuden. Viele Menschen, um nicht zu sagen die meisten Menschen, sind nicht bei sich selbst, sondern mit ihren Gedanken unterwegs. Sie sind dort, wohin sie gerade denken. Dort laden sie einen Teil ihrer Körperenergien ab. Auf diese Weise wird der Körper immer schwächer. Die Folgen daraus sind unkontrolliertes Arbeiten, Fehlentscheidungen am Arbeitsplatz, wodurch missliche Situationen entstehen, die unter Umständen weiteres Ungemach nach sich ziehen können, wie zum Beispiel den Verlust des Arbeitsplatzes oder Unpässlichkeit, gar Krankheit. Wir Menschen müssen lernen, umzudenken in Richtung Selbstfindung. Also sich selbst zu finden, bei sich zu sein, um ihrem persönlichen Leben die entscheidende Sinnerfüllung zu geben. Wir sollten lernen, zum selbsterfüllten Leben zu finden, das kreativ ist. Wir sollten lernen, bei uns selbst anzukommen, um Vitalität zu erlangen. Doch nicht, indem wir jeden Morgen zu meditieren versuchen, um uns so dann in die Fluten des Tages zu stürzen. Wir müssen lernen, unser Erdenleben in die Hand zu nehmen, uns also in unserem Leben selbst zu finden, um diesem eine Wertigkeit zu geben, indem wir Selbstbewusstsein erlangen. So kann unser Dasein eine Sinnerfüllung gewinnen, die unseren individuellen Anlagen und Fähigkeiten entspricht.

0: wieder kreativ, gleich schöpferisch zu werden? Üben wir, um unseren Tag aus Werten zu speisen, die unserer inneren Substanz entsprechen? Wahrer Lebensgewinn heißt, den Tag zu nützen, ganz bei uns zu sein, bei unseren Gefühlen, Empfindungen, bei unseren Gedanken und Worten. Lebensgewinn heißt also, was du tust, das tue ganz. Nütze den Augenblick. Was ich tue, dabei bin ich mit all meinen Kräften. Was ich erkenne und für gut befinde, daraus schöpfe ich. Was ich sehe, daraus erweitere ich meinen Horizont und lerne Neues. Üben wir, ganz bei uns zu sein, bei uns selbst zu sein, um aus den Situationen, aus den Augenblicken zu lernen. Das ist schöpferisch, das ist Kreativität, das ist Lebensgewinn. Lernen wir auch, indem wir uns selbst beobachten, uns selbst, unser Denken und Verhalten in Frage zu stellen. Gestalten wir unser Leben gemäß dem Guten, also wahren Erkenntnissen, die wir aus den 10 Geboten Gottes und den Lehren des Jesus von Nazareth gewinnen.
1: Es sei noch einmal wiederholt, damit sich diese wesentliche Gesetzmäßigkeit, dieser schlichte Satz tief in uns einprägt. Was ich, der Mensch, jetzt tue, dabei bin ich. Arbeite ich auf dem Feld, dann bin ich mit meinen Gedanken bei meiner Feldarbeit. Ich bin da, also gegenwärtig, bei mir. Ich bin bei meiner Arbeit. Ich bin am Schreibtisch, beim Verkauf, beim Einkauf. Ich bin bei mir. Ich bin da. Ich bin gegenwärtig. Ich fahre das Auto. Meine Gedanken sind bei den verschiedenen Handgriffen im Fahrzeug. Ich bin beim Lenkrad, beim Pedal, beim Schalten. Ich bin da. Ich bin gegenwärtig. Am Schreibtisch, am Computer, an der Schreibmaschine, beim Stenogramm. Ich bin mit meinen Gedanken bei der Sache. Ich, der Mensch, bin da, bin also gegenwärtig. Bei Arbeitsgesprächen oder anderweitigem verbalen Austausch, ich bin gegenwärtig, ich bin da. Ich lerne aufmerksam zuzuhören, denn ich bin mit meinen Gedanken bei dem Gespräch. Daraus schöpfe ich Kreativität. Ich lerne, aus allem das herauszufinden, was der nächste sinnvolle Schritt sein könnte, denn ich bin gegenwärtig. Ich bin da. Ich bin im Augenblick. Was ich auch tue, meine Gedanken sind bei mir, bei dem, was ich tue. Ich bin da. Ich erlebe den Augenblick und was in ihm liegt, wird lebendig. Ich gehe spazieren. Ich bin da, weil meine Gedanken, meine Gefühle, mein gesamtes Verhalten bei mir ist. Dabei erlebe ich mich selbst und die Natur, denn ich bin bei mir. Ich bin da. In Freizeit und Sport. Meine Gedanken sind bei meinem Körpertraining. Ich bin da. Ich erlebe mich. Ich spüre mich, weil ich gegenwärtig bin. Ich bin da. Ich nütze den Augenblick, der mir manches zu sagen vermag. Beim Lesen eines Briefes, eines Buches, einer Zeitschrift. Ich bin dabei. Meine Gedanken sind gegenwärtig. Ich bin da. Ich lerne aus dem Bewusstsein des Briefes, des Buches, der Zeitschrift zu schöpfen, denn Kreativität ist angesagt. Die Aufmerksamkeit und Achtsamkeit gegenüber uns selbst, dass wir gegenwärtig sind, dass unsere Gedanken, unser ganzes Verhalten bei uns ist, bewirkt einen tiefen, ausgewogenen

0: Atem. Wieder sprechen wir uns mit dem Ich selbst an. Ich atme freier, weil ich tiefer atme. Ich atme in dem Bewusstsein, dass der tiefe Atem das Leben ist. Meine ehemals hektischen Bewegungen harmonisieren sich, weil ich bei mir selbst bin. Ich bin da. Ich vergesse immer weniger. Ich verlege und verliere immer seltener Gegenstände, denn ich bin gegenwärtig. Ich bin bei mir. Ich kann kreativer denken, tiefer fühlen und empfinden. Ich bin gegenwärtig, ich bin bei mir, ich bin da, bei meinem Leben. Ich lebe den Augenblick, ich lebe die Situation, ich bin da. Wollen wir uns auf eine solche bewusste und gesinnungsvolle Haltung einstellen, so heißt es üben. Es ist ein Lernprozess. Wir üben, um zu lernen.
1: Wir müssen also lernen, um wieder bei uns selbst anzukommen, um unser Selbst, das unser persönliches Leben ist, zu gewinnen. Dabei befreit sich auch unser Gehirn von allem unnützen Tand, von überflüssigen Gedankensplittern, die wir ausgesendet haben. Unser Gehirn reinigt sich von den Schlacken, die wir aufgrund von Kurzatmigkeit und durch unnützes Ausstreuen von unguten Gefühlen, Gedanken und Worten anzogen. Der tiefe Atem ist Entspannung. Aus der Entspannung erwächst Sinnerfüllung und aus der Sinnerfüllung die Kreativität. Unser Bewusstsein, das von unserem Gehirn ausgehend unser gesamtes Verhalten prägt, wirkt sich auch auf die Funktion unseres Nervensystems aus und auf die gesamten Abläufe unseres Körpers. Durch Selbsterfüllung werden wir ruhiger, selbstsicherer. Wir lernen mehr und mehr gerecht zu wägen und zu messen. Wir lernen zu hinterfragen, was uns anschwingt, wie Zwistigkeiten, Unstimmigkeiten, Stress, Neid und Feindschaft, aber auch unser persönliches Verhalten, wie zum Beispiel überschwängliche Freude, unkontrolliertes Essen und Trinken und vieles mehr. Sinnerfülltes Leben heißt, unsere Lebensenergien aufzubauen, unser seelisches und physisches in Gleichklang zu bringen. Je rascher wir das Wesentliche erkennen, je unverzüglicher wir Negatives messen und wägen, um es in Ordnung zu bringen, umso rascher empfangen wir auch positive Energien. Unsere Körperkräfte bauen sich mehr und mehr auf, weil wir bei uns selbst sind. Wir empfangen aus uns selbst, aus unserem Denken, Reden und Tun, Antworten auf Situationen, Gespräche, Briefe und Bücher, auf all das, was uns anschwingt. In diesem Bewusstsein, nütze den Augenblick, richtet sich unser Körper immer mehr auf. Unsere Bewegungen werden harmonischer. Ja, unser Leben liegt wahrlich in unserer Hand, in jedem Augenblick, in jeder Sekunde und Minute, Tag für Tag.
2: In diesem Sinn erhält auch das Wort Meditation eine neue Bedeutung. Meditation heißt also nicht, sich jeden Morgen hinzusetzen, um zu meditieren und sich dann in den Alltagsstress zu begeben. Meditation heißt Achtsamkeit, Wachsamkeit über uns selbst, jeden Tag, jeden Augenblick, also in jeder Situation. Meditation heißt, was wir tun, das tun wir ganz, jeden Augenblick. Auf den Einzelnen bezogen bedeutet das, was du tust, das tue ganz. Sei bei dir, mit deinen Gedanken, mit deinen Worten. Sei bei deiner Arbeit. Was du also tust, verrichte alles in dem Bewusstsein, dass dein Leben bei dir ist. Sei also da, sei gegenwärtig. Dann erschließen sich höhere ethisch-moralische Werte, um auch unsere Mitmenschen besser und tiefgreifender zu verstehen. Ethisch-moralische Werte kommen auch darin zum Ausdruck, wie wir zum Beispiel bei Tisch sitzen, um bedacht und ausgewogen zu sprechen und zu speisen. Dabei sollte unser Anliegen sein, unsere Gedanken sind bei unserer Nahrungsaufnahme. Wir essen ruhig und konzentriert. Unsere Gedanken sind bei dem Getränk. Wir trinken. Wir sind gegenwärtig. So wie unser Atem ruhiger und tiefer geht, so speisen wir auch. Ruhig, bewusst, besonnen, also konzentriert. Wir kauen gut. Wir trinken schluckweise. Wir sind da, also gegenwärtig. Schweifen wir doch einmal ab, dann holen wir uns alsbald zurück. Wir merken uns den Grund und sind nun wieder bei und in uns. Wir bejahen unser Leben und fühlen uns in unser Erdendasein hinein, indem wir uns über weiteres Gedanken machen, zum Beispiel: Mein Erdendasein ist zu meinem Leben geworden. Mein Leben ist Sinnerfüllung. Mein Leben ist kreativ. Ich lebe in mir. Ich lebe für meine Mitmenschen. Ich lebe für den Erdplaneten. Denn schöpferisch tätig zu sein, also kreativ zu sein, heißt mehr und mehr das Leben zu gewinnen. Wahres Leben ist gut. Der Tag ist erfüllt. Der Abend hat seinen Gewinn. Der Tag klingt darin aus. Gehe ich schlafen, dann gehe ich bewusst schlafen. Meine Gedanken sind bei meinem Schlaf. Am Morgen heißt es für mich, ich erwache. Meine Gedanken sind bei mir, beim Aufstehen, bei der Toilette. Ich bin da, weil meine Gedanken bei mir sind. Nach dem Frühstück, bei dem ich gegenwärtig bin, richte ich mich auf meinen Tag aus in dem Bewusstsein, sei achtsam, nütze den Augenblick. Ich weiß, er trägt in sich Zeitgewinn. Ich verliere keine Zeit. Ich habe gelernt, ich bin nicht da und dort. Ich bin bei mir, bei meiner Arbeit, bei meiner Tätigkeit, bei allem, was ich tue. Ich bin auch bewusst in meinen Mußestunden, bei Freizeit und Sport. Ich lerne, mich zu verstehen. Letztlich, um für meine Mitmenschen ein positiver Faktor zu sein. Meine Gedanken sind bei meinem Tagespensum. Ich bin da, auch für meinen Nächsten. Ich wünsche ihm von Herzen alles Gute und bin bemüht, mit dazu beizutragen.
3: Wir kommen noch einmal zur Meditation zurück. Denn man hört immer wieder, ich meditiere, um meinen Alltagsstress abzubauen. Meditation bringt Ruhe und Ausrichtung. Meditation hilft, ein klein wenig Abstand zu gewinnen vom Alltagsstress, von unguten Tagessituationen und Ereignissen. So kann man es sehen, doch es stellt sich immer wieder die Frage, wie lange hält die Wirkung einer solchen Meditation an? Oftmals wird Meditation zum Zwangsmeditieren, um sich mit allen gut eingegebenen Kräften zurückzunehmen, um Ruhe und Entspannung zu erlangen. Doch der wahre Gewinn heißt: Was du tust, das tue ganz. Lebe den Augenblick. Daraus erwächst Lebenserfüllung. Achtsamkeit im Leben heißt, Kreativität zu gewinnen. Es gibt keine Altersgrenze, um zu lernen, zu üben, um das Leben zu gewinnen. Das ist ganzheitlicher Lebensgewinn. Lebensgewinn heißt ruhiger, besonnener, wachsamer und kreativer zu leben. Dabei sind wir bewusst und zielorientiert im Augenblick, in der Situation und erfüllen unser Arbeitspensum in der vorgegebenen Zeit. Lebensgewinn heißt unter anderem, Einblick in das Leben zu gewinnen. Daraus ergibt sich der Weitblick. Weitblick, kreativ genutzt, hilft, Einheit und Frieden zu schaffen. Leben heißt also, gewinne das Leben, in dem du bist und dich aus deiner augenblicklichen Situation heraus veränderst. Zum positiven, universalen Menschen, der die schöpferische Gegenwart erschließt. Fortgeschrittener Lebensgewinn heißt, mit der Zeit Einblick in die Situationen des Tages zu erlangen. Einblick in Gespräche, die in der Tiefe erfasst werden können, um daraus Weiterführendes zu schöpfen. Einblick in die Worte unserer Mitmenschen schafft Einblick in das Gute, das sich aufbauen möchte, denn es ist das universale Leben. Ein Merksatz für uns: Gott ist gut. Universal ist göttlich. Gewinnen wir also die innerste Kraft in unserer Seele, dann sind wir gestärkte, ausgerichtete Menschen, die sich nicht in ein meditatives Zwangskorsett flüchten müssen, um in die Ruhe zu kommen. Wer lernt, gewinnt. Unser Merksatz: Gewinne das Leben. Der Lebensgewinn ist harmonisches, ausgewogenes, friedfertiges, glückliches Leben. Um das zu erlangen, heißt es, üben und üben. Denn nur durch Lernen und Üben erlangen wir universale Kreativität, die höhere Ethik und Moral ist. Wir lernen und üben und erleben, dass jeder Augenblick, jede Sekunde, jede Minute, alle unsere Tage kostbar sind.
2: Deshalb noch einmal zu jedem von uns gesprochen: Was du tust, das tue ganz. Nütze den Augenblick. Sei bei dir. Denn jeder Augenblick ist kostbares Leben. Es gehört zu deiner Sinnerfüllung, zu deiner Kreativität. Du schöpfst sie aus deinem wahren Selbst. Der Lebensgewinn liegt also im Augenblick, in den Sekunden, in den Minuten, in den Stunden, in den Tagen, Monaten und Jahren. Unser Lebensgewinn heißt: Lebe den Augenblick. Liebe Zuschauerinnen, liebe Zuschauer, diese praktische Lebenshilfe, die wir heute vortragen dürfen, wurde uns gegeben von Gabriele, der Prophetin und Botschafterin Gottes für unsere Zeit. Dieses Konzept, diese Lebenshilfe gibt es auch im gleichnamigen Buch zur Sendung, das wir Ihnen heute noch ans Herz legen dürfen. Und mit dem Ausblick des Lebensgewinns für uns alle, mit dieser positiven Aussicht für das Leben, für jeden Einzelnen, dürfen wir uns für heute von Ihnen verabschieden. Bis zum nächsten Mal. Auf Wiedersehen und Gott zum Gruß.
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0: Herzlich willkommen, liebe Zuschauer, liebe Zuschauerinnen, zu unserer Sendung Das ewige Wort geht über Radio und Fernsehen um die ganze Erde. Ja, das ewige Wort, das Wort der Himmel, das vor 5 Jahrzehnten auf die Erde kam, zunächst kaum bemerkt im kleinen Kreis, strömt heute durch die Prophetin der Jetztzeit aus dem Reich Gottes zu allen Menschen aller Kulturen und ist heute weltweit verbreitet. Es erreicht alle Kontinente und ist in allen Ländern dieser Erde zu hören und zu lesen, in Büchern, die in über 20 Sprachen übersetzt sind, sowie über zahllose unabhängige Radio- und TV-Stationen auf der ganzen Welt, auch über Internet-TV, Webradio und weitere Wege. Die Botschaft der Himmel, Gott in uns und wir in Gott, vernehmen damit heute Menschen in Nord- und Südamerika, in Afrika, Asien, Australien und Europa. Sie erfahren über Radio und Fernsehen von dem freien Geist, dem Allgeist Gott, der keine Religionen kennt und der keine Kulte, Riten oder Priester eingesetzt hat. Und sie lernen die Friedenslehre des Christusgottes kennen, die Gottes- und Nächstenliebe. Täglich bringen Zuschauerinnen und Zuschauer sowie Zuhörerinnen und Zuhörer aus aller Welt zum Ausdruck, wie sehr sie die Lehren des freien Geistes schätzen und wie sie damit in ihrem Leben gute Erfahrungen machen. Einige dieser Rückmeldungen möchten wir gern mit Ihnen teilen. Sie sind nur stellvertretend für unzählige weitere und zeigen, das ewige Wort erreicht die Herzen und Seelen vieler, vieler Menschen, die sich aufmachen, den Christusweg zu gehen, den Weg zu Gott in uns.
1: Schauen wir beispielsweise auf den afrikanischen Kontinent. In allen afrikanischen Ländern, es sind 54 Länder, sind die Sendungen des Freien Geistes, Sendungen zur Lehre der Gottes- und Nächstenliebe empfangbar und werden über viele, viele unabhängige Radio- und Fernsehstationen ausgestrahlt. Ein Zuschauer aus Simbabwe schreibt: Meine Tage haben sich dank der Sendungen völlig verändert. Zum Beispiel kann ich jetzt anderen Menschen vergeben. Ich kann jetzt jederzeit ohne Schwierigkeiten beten. Ich stelle fest, dass ich viel friedlicher mit den Menschen um mich herum lebe. Ich respektiere die Geschöpfe Gottes, weil ich weiß, dass sie Gottes Schöpfung sind. Ich habe so viel Hilfe bekommen, um meine Schwächen zu überwinden. Es gab eine Zeit, in der ich dachte, dass Pfarrer und Priester etwas von Gott wissen. Aber jetzt verstehe ich, dass Christus in mir ist. Und dass das Wichtigste, was ich tun kann, ist, seine Gesetze zu halten und die Bergpredigt in meinem Leben zu erfüllen. Ich bin so dankbar für diese Lehre. Und aus Burundi kam folgende Zuschrift. Guten Tag. Wir verfolgen die Sendungen des Freien Geistes regelmäßig. Danke, dass Sie uns gute Dinge vermitteln. Ein Zuschauer meldet sich aus Tansania. Ich schaue mir die Sendungen an und fühle mich durch sie sehr gesegnet. Bitte fahren Sie fort, die Lehren mit den freien Gemeinschaften auf der ganzen Welt zu teilen, damit diejenigen von uns, die sich ändern wollen, dies tun können.
0: Vielleicht kann man kurz erwähnen, dass die Menschen in Afrika die Sendungen des Freien Geistes in Französisch, in Englisch, in Portugiesisch und teilweise auch in einigen Landessprachen wie Swahili, Lingala, Ewe oder Luo hören und sehen können. Das Interesse der Menschen gerade auf dem afrikanischen Kontinent, ist enorm. Viele TV-Plattformen, die zum Teil landesweit zu sehen sind, übernehmen die Sendungen als 24-Stunden-Kanal und bieten sie in ihrer Senderliste an. Darüber hinaus gibt es, wie schon erwähnt, eine ständig wachsende Zahl von kleinen und großen unabhängigen Sendern, die Sendungen stundenweise ausstrahlen, wie zum Beispiel in Kamerun, Südafrika, Tansania, in Uganda, Sambia, Simbabwe, in Kenia und Nigeria, aber auch in Benin, Gabun, Guinea, Togo, in der Zentralafrikanischen Republik und in der Demokratischen Republik Kongo. Über diese unzähligen Radio- und Fernsehsender erfahren die Menschen in all diesen Ländern, dass Christus heute über das prophetische Wort durch Gabriele alle Menschen, gleich welcher Nationalität und Kultur, ruft, den Weg der Gottes- und Nächstenliebe zu gehen, den Christusweg zu Gott in uns und seine Bergpredigt und die 10 Gebote Gottes zu leben. Hierzu meldete sich beispielsweise ein Zuschauer aus Burundi. Wir sind sehr froh, dass wir die Offenbarung, das Gesetz von Saat und Ernte und die Gnade Gottes anhören konnten. Danke für diese Botschaft. In den Worten von Christus habe ich gespürt, dass Gott Liebe ist, dass er uns unendlich liebt. Der Vater warnt uns immer wieder vor der Ernte unserer Saat. Er will uns vor Leiden schützen. Und seine Gnade ist für jeden gegeben, ohne Ausnahme. Ich habe sehr klar verstanden, dass jeder selbst entscheidet, ob er Gutes oder Schlechtes tut und dass jeder dementsprechend auch bereit sein muss, gemäß dem, was er gesät hat, zu empfangen. Darauf werde ich achten. Und aus Algerien im Norden des afrikanischen Kontinents kam folgende Zuschrift. Seit ich Ihre Sendungen höre, hat sich mein Leben verändert. Früher war ich ein sehr schüchterner Mensch und hatte Angst vor allem. Ich vertraute niemandem. Jetzt bin ich nicht mehr so. Wie die Sendungen sagen, das Leben ist eine Schule, um zu lernen und seine Seele zu reinigen. Seit meiner Kindheit habe ich Religionen und Dogmen nie gemocht. Aber ich liebe den Geist der Wahrheit, den ich in den Sendungen gefunden habe. Ich bemühe mich, jeden Tag dem Wort Gottes treu zu bleiben. Danke für diese Botschaft Gottes, die durch die Prophetin der Jetztzeit gegeben wird.
2: Auch auf dem südamerikanischen Kontinent erfahren immer mehr Menschen über Radio und Fernsehen von den Lehren des freien Geistes. Viele unabhängige Radio- und TV-Sender tragen dazu bei, dass das ewige Wort in ganz Mittel- und Südamerika Verbreitung findet, wie zum Beispiel in Peru, Kolumbien, Mexiko, Venezuela oder Chile. Der Verantwortliche eines Senders schrieb: Ich bin Christ aus Überzeugung, ohne Religionszugehörigkeit. Ich spüre die Aufgabe, aufrichtigen und ehrlichen Freunden Christi zu helfen. Und das habe ich bei Ihren Sendungen gefunden. Deswegen biete ich Ihnen an, Ihre Sendungen über unser Kabel auszustrahlen. Und die Botschaft des freien Geistes fällt auf fruchtbaren Boden. Ein Zuschauer aus Venezuela berichtet: Dank Ihrer Sendungen bin ich jeden Tag bewusster und sicherer, dass Gott, der Ewige, mich in meinem Erdenleben führt und begleitet. Ich habe nachgedacht und gemerkt, dass er mir in meinem Leben in vielen Situationen schon sehr geholfen hat. Und aus Chile schreibt jemand: Für mich, der ich keiner Religion angehöre, ist der Inhalt der Sendungen sehr interessant und lehrreich. Danke, dass Sie die Menschen unabhängig von ihrer Religion ansprechen.
1: Bleiben wir auf dem südamerikanischen Kontinent. Folgende Zuschrift kommt aus Argentinien. Ich habe eine Sendung aus der Reihe Die wahre Schule ist das Leben gesehen. Ich kann mit diesen Sendungen sehr viel lernen. Vor kurzem habe ich gelernt, was du möchtest, dass man dir tue, das tue du den anderen zuerst. Diese Worte lassen mich vieles in mir erkennen. Ich habe früher andere Menschen abgewertet, gerichtet und mich sogar lustig gemacht. Jetzt habe ich die Worte des Jesus von Nazareth verinnerlicht. Ich versuche diese Worte auch zu Hause, im Zusammenleben mit meiner Familie zu beachten. Ich lerne auch immer mehr, die Sachen selber zu machen, anstatt mich an andere anzulehnen. Man sieht gerade auch in den Ländern, in denen die Religionen ihre Lehre den Menschen vielfach mit Schwert und Gewalt aufgezwungen haben und viel Leid über die Völker gebracht haben, befreien sich heute die Menschen aus der Bevormundung und wenden sich dem freien Geist und dem Christus Gottes zu, der alle Seelen nach Hause in das Reich unseres ewigen Vaters führen möchte. Das zeigt auch folgende Zuschrift aus Venezuela. Ich bin sehr dankbar für diese Perlen der göttlichen Weisheit, um den Weg zurück zum Vater wieder zu gehen. Ich halte mich fest an der Hand des Christus. Und aus Chile: Ich kenne diesen Kanal seit einiger Zeit und danke von Herzen für die Inhalte in Ihren Sendungen. Es sind wahre Geschenke für mich. Ich bemühe mich jeden Tag aufs Neue, um ein Stückchen besser zu werden und weiß, Christus hilft mir dabei. Vielen Dank.
0: Dass der freie Geist über jede Religion steht und in alle Völker der Erde hineinruft, kann man auch daran erkennen, dass Radio- und TV-Sender in ganz unterschiedlichen Kulturen mit Freude die Sendungen verbreiten. Es gibt unabhängige Sender auch auf dem nordamerikanischen Kontinent, in der Karibik, in Asien und Ozeanien und selbst auf den Komoren, einer Inselgruppe östlich von Afrika. Der Direktor eines Radiosenders schrieb: Ihre Sendungen sind sehr interessant. Ich bekomme gutes Feedback von den Hörern, weil sie sich Programme für das Leben wünschen, die sich auf den Umgang miteinander beziehen. Sie würden sich sogar wünschen, dass wir sie öfter ausstrahlen. Sie sind von ihren Sendungen begeistert. Und aus Australien schrieb ein Zuhörer: Mir hat dieses Programm über die Gewaltlosigkeit in Christus sehr gut gefallen. Frieden und Kommunikation sind immer die beste Lösung.
1: Gott, der freie Geist, ruft in alle Kulturkreise hinein, unabhängig von religiöser Prägung. Auch in Indien können die Menschen über Fernsehen von dem ewigen Wort, dem Wort der Gottes- und Nächstenliebe, erfahren. Ein junger Zuschauer meldet sich: Ich habe schon öfter Ihre Programme gesehen. Jetzt bin ich neugierig und ich möchte mehr über Jesus wissen. Und auch die arabische Welt wird erreicht. Aus Saudi-Arabien kam folgende Zuschrift: Das, was uns in all den Sendungen gelehrt wird, ist das, wonach ich und meine Familie gesucht haben. Wir glauben, dass Gott für alle da ist.

0: Radio und Fernsehen empfangen. Aus den USA, schreibt jemand. Ihre Sendungen sind wirklich toll. Vielen Dank für diese Schatzkammer an Programmen und die große Menge an Inhalten mit all den Büchern, Audios und Videos. Es ist ein großes Geschenk an die Menschheit. Es war eine großartige Entdeckung und Überraschung, dass die wahren Lehren des Christus auf so große Weise offenbart werden.
1: In den vergangenen Jahren ist die Zahl der Menschen, die über ihr Handy oder über Internet ihre Lieblings-TV-Sender anschauen oder Radio hören, rasant gewachsen. Und auch über diesen Weg können Menschen heute vom ewigen Wort des Freien Geistes erfahren. Können sich anhand der Friedens- und Freiheitslehre des Christusgottes ohne jegliche Bindung und ohne Zwang selbst schulen und für ihr Leben lernen. Und das weltweit. Die Sendungen des Freien Geistes sind in vielen verschiedenen Sprachen, auch über Internet und zum Teil auch über eine App, zu hören und zu sehen. Somit kann wirklich jeder Winkel der Erde mit dem ewigen Wort und mit den Lehren aus dem Reich Gottes erreicht werden. Menschen schauen und hören die Sendungen im Handy oder am Computer in Nord- und Südamerika, in Europa, in Afrika, im Nahen und im Fernen Osten. In vielen Städten Russlands, in Indien, China, Japan, Australien, Indonesien, Malaysia und. Überall auf der Welt. Selbst auf weit entfernten Inseln, wie zum Beispiel Französisch-Polynesien im Südpazifik oder auch in Neukaledonien und Mauritius. So schreiben Zuschauerinnen und Zuschauer aus vielen unterschiedlichen Kulturen und Nationen, wie dankbar sie sind, über Internet und Handy Zugang zu den urchristlichen Sendungen zu haben und schildern, was ihnen das ewige Wort des Freien Geistes und die Lehre der Gottes- und Nächstenliebe bedeuten. Zum Beispiel schreibt jemand aus Algerien: Hallo zusammen. Ich verfolge fast täglich nach der Arbeit Ihre Sendungen über mein Handy und freue mich, immer mehr über das geistige Leben zu erfahren. Wir befinden uns auf dem Weg, der zu unserer ewigen Heimat führt. In meinem Leben bin ich nie einer Religion gefolgt. Jetzt habe ich gefunden, was ich gesucht habe: die innere Religion. Ich danke Ihnen.
0: Aus Ägypten kam folgende Zuschrift: Bitte senden Sie mir einen Link, um Ihren Kanal im Internet zu hören. Ich habe den Sender zufällig gefunden und mag die Meditationen von Gabriele sehr. Es war wirklich toll, diesen Sender zu finden. Ich bin sehr dankbar. Auch im Iran verbreitet sich das ewige Wort auf diesem Weg. Vielen Dank für Ihre attraktiven Programme. Sie interessieren mich sehr. Bitte senden Sie mir auch den Link zu Ihrem Web-TV, denn wir können nicht ohne Einschränkungen den Satellitenempfang nutzen. Gerade junge Menschen nutzen ihr Handy oder das Internet, um sich zu informieren, und viele finden darüber zu den Sendungen mit den Lehren des Christusgottes, auch zu den Programmen, in denen junge Leute ihre Erlebnisse auf dem Weg zu Gott schildern. Aus Mexiko kam aufgrund einer solchen Sendung folgende Zuschrift: Vor einigen Tagen konnte ich eine Sendung sehen, bei der junge Menschen über ihre Erfahrungen mit der Lehre des Freien Geistes berichteten. Es ist eine wunderschöne Sendung, die mich sehr motiviert hat.
1: So öffnen sich immer mehr Türen für das Wort des Ewigen und für die Lehren aus der göttlichen Weisheit,

0: welche Orientierung sind in dieser immer chaotischer werdenden Welt und die jedem Menschen Hilfen über Hilfen an die Hand geben, um das Leben zu meistern und Schritte zu gehen zu Gott in uns. Das spiegelt auch diese Zuschrift wider. Eine Zuschauerin schreibt: Ich bin in Russland geboren und wohne zurzeit in Deutschland. Als ich die Sendungen kennenlernte, konnte ich gar nicht glauben, dass es wahr ist, denn ich hatte schon die Hoffnung aufgegeben, dass es so etwas gibt. Die Prophetin und Botschafterin Gottes erklärt alles so einfach und ich habe dadurch schon viel für mein Leben gelernt. In der Bitte um Vergebung liegt unendlich viel Kraft. Von Kind an habe ich gespürt, dass Gott in uns selbst ist und in der Natur. Ich war nie in einer Kirche. Ich möchte Sie deshalb gerne unterstützen. Es ist mein Wunsch, dass alle Menschen von diesen Sendungen erfahren.
1: Liebe Zuschauerinnen, liebe Zuschauer, so geht in diesen Tagen die Botschaft Gott in uns und wir in Gott um die ganze Erde und auch der Ruf des ewigen Vaters, den Weg der Gottes- und Nächstenliebe zu gehen, um heimzufinden in das ewige Reich. Das ewige Wort strömt in unserer Zeit wie nie zuvor in der Menschheitsgeschichte in allen Facetten der ewigen Wahrheit zu den Menschen. Und aller Dank gebührt dem Trägerpaar der göttlichen Weisheit, dem Seraph im Erdenkleid und dem Cherub der Weisheit an ihrer Seite. Den Dank für ein einmaliges kosmisches Geschehen fasst ein Zuschauer aus Ghana mit den Worten zusammen. Tiefen Dank, die Inhalte Ihrer Programme bereichern mein Leben. Möge dies mein tägliches Brot sein. Mein einziges Ziel ist es, von diesen Lehren zu lernen, wie ich mein Leben im Willen Gottes leben kann. Durch die gegenwärtigen Offenbarungen Gottes, durch die Prophetin der Jetztzeit. Von Herzen danke. Liebe Zuschauer, liebe Zuschauerinnen, wir hörten eine Fülle von Eindrücken und Erfahrungen von Zuschauern und Zuhörern aus allen Himmelsrichtungen. Von Menschen weltweit, die über Radio- und Fernsehkanäle die Lehren des freien Geistes mitverfolgen, Gott in uns und wir in Gott, und für ihr Leben lernen. Wir verabschieden uns für heute von Ihnen und freuen uns, wenn Sie auch beim nächsten Mal wieder einschalten. Auf Wiedersehen und Gott zum Gruß.

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Erste Bewusstseinserschließung. Ich erschließe mein Bewusstsein für den Weg nach innen, zu dem göttlichen Selbst, um die seelische Bewusstseinserweiterung und das Einswerden mit Christus zu erlangen. In mir ziehen Friede und Harmonie ein. Ich beobachte meinen Atem, wie er kommt und wieder geht. Meine Gedanken entfernen sich immer mehr von mir. Ich entleere mein irdisches Gefäß von allem, was mich beschäftigt. Nichts ist wichtiger, als zur inneren Stille und Harmonie zu finden. Ich atme bewusst. In meinen Atem lege ich die Empfindungen der Stille, des Friedens, der Harmonie und Liebe hinein.

strömen stille, Friede und Harmonie des Allmächtigen. Beide Füße stehen auf dem Boden. Die Handrücken liegen auf meinen Oberschenkeln. In mein Herz zieht selbstlose Liebe ein. Die Last des Alltags fällt von mir. Vieles wird unwichtig. Ich kann es Christus übergeben. Aus dem siebten Zentrum, das sich dicht am Seelenkörper befindet, strömen in meinen irdischen Leib Liebe und Barmherzigkeit ein. Mit meinem Atem und meinen Empfindungen werde ich den Ätherstrom zur Steißbeinregion begleiten, zum Sammelbecken, von wo aus die göttlichen Energien wieder zurück zum Wesenskern meiner Seele strömen. Ich atme empfindungsmäßig im siebten Bewusstseinszentrum aus, im sechsten ein, im fünften aus, im vierten ein, im dritten aus, im zweiten ein, im ersten aus. Ich lasse es atmen. Die Kräfte des Göttlichen befinden sich nun in dem Sammelbecken göttlicher Energie, das sich an das untere Bewusstseinszentrum anschmiegt, das die Steißbeinregion genannt wird. Ich befinde mich empfindungsmäßig in der Steißbeinregion. Ich atme im untersten Zentrum, mit welchem ich in Empfindungen und Gedanken verbunden bleibe. Die Organe im Becken werden von der ewigen Energie Gott durchstrahlt. Dort wird es licht und hell.
Ich begleite die Lebenskräfte wieder nach oben zum Wesenskern meiner Seele, indem ich bewusst atme. Meine Empfindungen und Gedanken begleiten die Lebenskraft, den Ätherstrom. Die Lebenskraft strömt aus dem Sammelbecken hoch. Mein Atem geleitet die ewige Kraft. Ich atme im ersten Bewusstseinszentrum ein, im zweiten aus, im dritten ein, im vierten aus, im fünften ein, und im sechsten aus. Im sechsten Zentrum, das zwischen den Augenbrauen liegt, halte ich inne. Ich lasse es atmen. Das Zentrum der Liebe ist das geistige Auge. Ich bejahe das Licht in meinen geistigen und physischen Augen. Aus dem Bewusstsein der Liebe strömen die heiligen Kräfte zu meinen Gehirnzellen, zu meinen Seh-, Gehör- und Geruchsorganen. Ich bejahe die heilige Kraft in diesen Organen.

tiefen Kräfte bewirken weiterhin Licht und Kraft in den Gehirnzellen, in den Seh-, Gehör- und Geruchsorganen. Die Körperzellen sind lebende kleine Energiebündel. Sie sind die Kinder des Körpers. Ich muntere meine Körperzellen zum positiven und aktiven Leben auf. Ich bejahe die ewigen Kräfte in mir. Ich spreche meine Körperzellen an und bestärke sie, die ewigen Kräfte aufzunehmen. Meine Zellen des Großhirns, ihr werdet von den ewigen Kräften gespeist. Das Zellbewusstsein des Großhirns richtet sich auf das strahlende Bewusstseinszentrum der göttlichen Liebe aus. Meine Zellen des Großhirns empfangen Kraft aus der Liebe und Barmherzigkeit Gottes. Ich bejahe mit all meinen Empfindungen und Gedanken die Kräfte des Unendlichen in mir. Ihr Zellen des Großhirns aktiviert und belebt euch. Die Kräfte des Heils stärken und erfrischen euch. Müde und schwache Zellen haben keinen Platz mehr in meinem Körper. Sie nehmen den Weg der Ausscheidung. Durch die ewigen Kräfte werden neue, gesunde und kraftvolle Zellen erweckt und belebt. Ich bejahe die Kraft in mir. Ich bejahe gesunde und aktive Zellen in mir. Die Zellen meines Großhirns sind entspannt, erfrischt und auf die höchste Quelle der Liebe und Barmherzigkeit ausgerichtet.
meine Zellkinder des Großhirns trinken aus der Quelle. Depressionen, Müdigkeit, Kopfschmerzen, Migräne, Entzündungen und Beschwerden aller Art sind von mir gewichen. Ich bin kraftvoll und gesund. Meine Zellen trinken aus dem Quell der Liebe, der Barmherzigkeit und des Friedens. Friede und Stille durchströmen meinen Körper.

Sieht meinen Leib. Ruhig und entspannt empfange ich die Kräfte des Alls.

Licht des Geistes verstärkt sich in mir. Mutig spreche ich auch das Heer der grauen Zellen an. Das Licht des Ewigen bestrahlt auch euch. Aus dem sechsten Bewusstseinszentrum strömen das Licht und die Kraft der Unendlichkeit zu den grauen Zellen. Die noch unbelichteten Zellen werden vom Licht des Ewigen erfasst. Sie beginnen sich im Lichte des Heils zu reinigen und zu beleben. Vom Licht der Liebe werden sie bestrahlt und zur Aktivität angeregt. Ich bejahe die Kraft und das Licht in mir. Ich bejahe das Licht in den grauen Zellen. Die Inaktivität der grauen Zellen schwindet. Sie werden vom Licht erfasst und belebt. Mein Denkvermögen erweitert sich. Mein Auffassungsvermögen vergrößert sich. Ich bejahe die ewigen Kräfte in mir.

Stille in mir. Mit meinen Empfindungen verweile ich weiterhin im sechsten Bewusstseinszentrum. Ich spreche zu den Zellen meines Kleinhirns. So wie das Großhirn, werdet auch ihr durch die Kraft der Liebe und Barmherzigkeit gespeist. Ich bejahe die ewigen Kräfte im Kleinhirn. Jede Zelle des Kleinhirns wird von der ewigen Kraft bestrahlt. Jede Zelle belebt und aktiviert sich durch den Strahl der göttlichen Liebe und Barmherzigkeit. Müdigkeit und Freudlosigkeit sind gewichen. An ihre Stelle traten Friede, Harmonie und Stille. Ich bin auf das Bewusstsein der Liebe ausgerichtet. Von dort empfange ich die belebenden und aktivierenden Strahlen. Ich bleibe auf Empfang. Gottes Licht durchstrahlt mein Kleinhirn. Die Zellen des Kleinhirns richten sich auf das sechste Bewusstseinszentrum aus. Immer mehr Zellen empfangen das Licht der Liebe. Immer mehr Zellen aktivieren und beleben sich durch die strömende ewige Kraft. Das Groß- und Kleinhirn werden vom ewigen Quell gespeist. Aktiv und belebt geben sie ihre Energien an sämtliche Organe des Körpers weiter. Im Lichtstrahl des sechsten Bewusstseinszentrums stehen auch die Seh-, Gehör- und Geruchsorgane. Ich bejahe die Kräfte der Liebe im Seh-, Gehör- und Geruchsorgan.
Ich bejahe die Kräfte aus dem sechsten Zentrum, die auch lindern und heilen. Was im Seh-, Gehör- und Geruchsorgan nicht der ewigen Ordnung entspricht, wird von der ewigen Quelle der Liebe geordnet. Die Kräfte des Heils wirken lindernd und heilend in den Seh-, Gehör- und Geruchsorganen. Ich bejahe die belebende und heilende Kraft in mir.

die Zellen des Groß- und Kleinhirns leiten die in ihnen wirkende Kraft zu allen Organen des Körpers. Leicht, beschwingt und behend ist mein Körper. Ich bin durchstrahlt von der ewigen Kraft. Mit meinem Atem und auch mit meinen Empfindungen begleite ich nun wieder die ewige Kraft zu den weiteren Bewusstseinsquellen in mir. Ich ziehe empfindungsmäßig den Atem zu dem sechsten Bewusstseinszentrum. Ich atme ein. Ich geleite den ewigen Strom zum fünften Zentrum. Ich atme aus. Ich geleite den ewigen Strom zum vierten Zentrum und atme ein. Ich geleite die ewige Kraft zum dritten Bewusstseinszentrum und atme aus. Der ewige Quell fließt in das zweite Bewusstseinszentrum. Ich atme ein. Die ewige Heil- und Lebenskraft fließt zum ersten Zentrum. Ich atme aus. Ich atme im ersten Zentrum, das in der Steißbeinregion wirksam ist. Ich atme mich nun zu dem vierten Bewusstseinszentrum hinauf, das auch das Christuszentrum genannt wird. Ich atme ein und begebe mich auf das zweite Zentrum. Dort atme ich aus und begebe mich auf das dritte Zentrum. Ich atme ein und atme im vierten Zentrum aus. Im vierten Bewusstseinszentrum, im Christuszentrum, lasse ich es atmen. Nun lasse ich den Atem bewusst durch meinen Körper strömen, indem ich es atmen lasse.

Harmonie und Friede. In mir atmet die Liebe und Barmherzigkeit. Es atmet in mir.

harmonisch finde ich wieder zu meinem Oberbewusstsein zurück.

Gedanken für den Tag. Guten Morgen. Gott ist die Liebe und Wahrheit. Die Liebe und Wahrheit, Gott, ist in ihnen, im Urgrund ihrer Seele. Jeden Tag ist für jeden von uns ein Wahltag. Was oder wen wählen Sie heute? Eventuell sagen Sie, ich wähle die Wahrheit, das Wahrhaftige. Jeder Mensch spricht mehr oder weniger von der Wahrheit, doch keiner kann sie letzten Endes beweisen. Die Wahrheit ist das Gesetz des Alls und nicht die Meinung, die viele Menschen mit Wahrheit gleichsetzen. Ausschließlich Sie selbst können sich die Wahrhaftigkeit, die Wahrheit beweisen, weil Gott die Wahrheit und Liebe in Ihnen wohnt. Wenn Sie wollen, nehmen Sie sich heute Morgen einige Minuten Zeit, um darüber nachzudenken. Wenn Sie wollen, gehen Sie mit den folgenden Gedanken in Ihren Tag. Gott ist Liebe und Wahrheit. Gott begleitet Sie. Gott ist Geist. Er wohnt in ihnen, im Urgrund ihrer Seele. Der Unendliche, Gott, ist bei ihnen und somit auch in ihrem Tag. Ich wünsche Ihnen einen gotterfüllten Tag, Gabriele.

Guten Morgen, lieber Zuhörer, liebe Zuhörerin. Es ist also Sonntagmorgen. Sie sind erwacht. Plötzlich kommen Gedanken wie, heute ist ja Sonntag. Sie recken und strecken sich auf ihrem Nachtlager. Vielleicht empfinden Sie nun, dass Sie noch länger schlafen könnten. Ein Rat: Wenn es Ihnen von Ihrem Tagesplan her möglich ist, sich noch einmal auf die Seite zu drehen, um noch ein kleines Schläfchen zu machen, so tun Sie es. Wenn jedoch abzusehen ist, dass Sie nach diesem kleinen noch einmal Schläfchen in Hektik geraten, weil vielleicht dann die Familie auf Sie wartet oder Sie dringend außer Haus müssen, um eventuell einen Besuch zu machen, dann wäre es besser, aufzustehen und sich in Ruhe für den Tag zu richten. Die Hektik schon am Sonntagmorgen verdirbt die Stimmung für den ganzen Tag.

Sind sie nun aufgestanden, haben sie sich im Badezimmer für den Tag frisch gemacht und sich angekleidet, dann können sie, wenn sie möchten, eventuell ein geistiges Buch aufschlagen. Ja, nehmen sie es einfach und schlagen sie es dort auf, wo es sich heute öffnen möchte. Und dann schauen sie hinein und lesen sie die Worte, auf die ihr Auge fällt. Es gibt keine Zufälle. Die Worte, die auf diesen aufgeschlagenen Seiten stehen, sprechen zu ihnen. Sie wollen sich ihnen mitteilen. Probieren Sie es aus. Sind Sie bereit, diesen Rat anzunehmen? Dann gehen Sie mit dem Gelesenen nach innen und stellen die Worte Ihrem Erdenleben gegenüber. Ist es Ihnen möglich, dies in Ruhe zu tun? Dann haben Sie auch wertvolle Impulse für den heutigen Tag, den Sonntag und eventuell für weitere Schritte in Ihrem Erdendasein.

Lieber Zuhörer, liebe Zuhörerin, was mögen Sie wohl aus dem geistigen Buch für sich herauslesen? Dieser Tag, der Sonntag, sollte der Tag der Ruhe sein. Die Natur zeigt uns jeden Tag, was eigentlich Ruhe und Frieden bedeuten. Ganz besonders an ruhigen Tagen, am Morgen, dann, wenn die Hektik des Tages noch nicht eingesetzt hat, und am Abend hören wir die Natur atmen, die Stille, die sie uns zuspricht. Wollen wir sie vernehmen, dann ist der Sonntag gerade der richtige Tag.

Lieber Zuhörer, liebe Zuhörerin, nehmen Sie sich am Abend die Zeit, in die Nacht hinauszugehen. Lassen Sie sich von der Natur umgeben und seien Sie still. Schweigen Sie in Gedanken, reden Sie nicht. Empfangen Sie das Leben, das unser aller Leben ist, Gott. Treten wir hinaus, so lassen wir die Unruhe, die vielen Eindrücke in der Wohnung, im Haus für eine Weile hinter uns, um uns der Natur zu widmen, das Leben zu atmen und die Kräfte des Lebens aufzunehmen. Sie laben und stärken uns und machen uns stille. Wenn Sie möchten, versuchen Sie es. Sie werden erleben, dass Gott Sie umgibt, und Sie werden erleben, was es heißt, wenig zu denken und noch weniger zu sprechen, also besonnen zu leben. Sind Sie noch unruhig, dann sollten Sie den Sonntag abschließen, um ruhig in den Abend gehen zu können. Gehen Sie mit den Kräften der Natur in den Abend und Sie erleben sich ganz anders, besonnener, glücklicher, angehoben, sicher.

Lieber Zuhörer, liebe Zuhörerin, wir, die Urchristen im universellen Leben, ihre Brüder und Schwestern, wünschen Ihnen einen guten Sonntag, einen besinnlichen Sonntagabend, den Atem der Natur, die Besonnenheit, das innere Glück, den Frieden und die Sicherheit und einen guten Wochenbeginn.

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Liebe Brüder, liebe Schwestern, in Christus, unserem Erlöser. Wir Menschen denken viel zu viel an uns selbst. Allzu wenig hinterfragen wir unser Verhalten. Wir fragen nicht, warum habe ich diese Sorgen, diese Probleme, warum diese Unpässlichkeiten oder gar Krankheiten? Wenn wir in unsere Welt blicken, so können uns die vielen, vielen grausamen Bilder aufrütteln in der Frage, was steckt hinter unseren Nöten, hinter unseren Sorgen, hinter Krankheit und Unpässlichkeit? Da andere oder unsere Ursachen? Wir wollen über folgende Worte nachdenken: Anrufung des großen Christus-Gottesgeistes um Beistand und um Hilfe. Wie oft sagen wir, ja, ich habe Christus angerufen, er hat mir nicht geholfen. Warum konnte er nicht helfen? Weil wir ihn in unsere augenblickliche Situation hineinziehen wollten, dass er die Symptome löst und nicht die Ursachen. In Not und Krankheit bitten wir Christus um Heilung. Doch wir wollen immer nur, dass er die Symptome heilt, dass er uns die Sorgen und die Nöte nimmt. Doch selten fragen wir, ja, was steckt denn hinter all dem, was ich zu erleiden und zu erdulden habe? Ist es der andere? Oder bin ich es selbst? Wir kennen ein Lied: Wohin soll ich mich wenden, wenn Gram und Schmerz mich drücken? Zu dir, oh Gott, unser Vater und so weiter. Ja, es ist richtig. Wir sollen den großen Geist anrufen und ihn um Beistand, um Hilfe und Heilung bitten. Doch er ermahnt uns auch, hinter unsere Symptome zu blicken, um zu ergründen, was die Ursachen sind. Wie oft hören wir, dass die Inhalte unserer Gedanken und Worte in unserer Seele und in den Planetenkonstellationen aufgezeichnet werden. Wenn die Inhalte unserer Verhaltensweisen gegen das Gesetz der Liebe, der Einheit, der Nächstenliebe, der Liebe zu den Übernächsten sind, dann verschatten wir unsere Seele. Das bedeutet dann, dass der große Geist, der Christus-Gottes-Geist, nicht vollständig durch die Schatten dringen kann. Wir haben eine Blockade geschaffen. Und diese Blockade wirkt sich mit der Zeit auf unseren Körper aus. Denn wenn der innere Arzt und Heiler, der Christus-Gottes-Geist, nicht vollständig unseren physischen Körper durchdringen kann, dann entwickeln sich in Organen, in Blutgefäßen, in verschiedenen Bausteinen unseres Leibes Schatten. Es sind die Bilder, die
auf der Seele liegen, die Schatten also, die wir geschaffen haben. Wir Menschen sagen, Gott soll mir helfen, Gott soll mir meine Krankheit nehmen, Gott soll mir meine Not, mein Siechtum, meine Unpässlichkeit nehmen. Er möchte es. Doch wenn wir die Ursachen nicht kennen, die wir unter Umständen über Jahre geschaffen haben, also Schattenbilder, die auf unserer Seele liegen und die sich dann im Körper auswirken, werden wir immer wieder Gleiches und Ähnliches denken, reden und tun. Gott möchte also, dass wir unser Gewissen befragen, dass wir ihn anrufen und ihn bitten, uns beizustehen, die Ursachen der Symptome zu erkennen. Er wird es tun, wenn wir bereit sind, Geduld zu üben. Denn es war unter Umständen ein langer Weg, bis die Schatten auf der Seele im Körper das verursachten, was wir eingegeben haben. Christus bittet uns immer wieder, die Tage zu nützen. Denn jeder Tag regt uns zur Gewissenserforschung an. Und alle Symptome haben eine gewisse Sprache. Sie sprechen in den Tag hinein, um uns ganz allmählich auf unsere Eingaben, auf unsere Ursachen hinzuführen, sodass wir mit der Zeit die Blockaden erkennen und mit der Hilfe des großen Geistes des Christus Gottes diese Blockaden lösen, also die Schatten in der Seele. In dem Augenblick, wo die Schatten in unserer Seele lichter werden, strahlt verstärkt die Christuskraft durch unseren Körper und löst auch ganz allmählich die Schatten im physischen Leib auf. Aber es bedarf der Geduld, denn wir haben unter Umständen Jahre über Jahre die Blockaden geschaffen und irgendwann wirken sie sich im Körper aus. Der Menschenarzt behandelt die Symptome. Der innere Arzt und Heiler behandelt die Seele. Doch über unser Gewissen spricht er uns an. Mit ihm gemeinsam unsere Ursachen zu erkennen und mit seiner Hilfe Schritt für Schritt zu bereinigen und nicht mehr zu tun. Das ist zuerst einmal Arbeit an uns selbst. Wenn wir nun zu einem Menschenarzt gehen, wird er uns fragen, was fehlt Ihnen? Ich habe die Schmerzen. Er sucht die Krankheit. Er findet unter Umständen das Symptom und behandelt es. Wenn es uns gut geht, sind wir zufrieden. Aber haben wir dadurch auch die Schatten in unserer Seele gelöst? Die Ursache, die diese Wirkung hervorbrachte? Wir haben sie nicht gelöst. Deshalb ist es gut, wenn der Menschenarzt und der Patient dahingehend zusammenarbeiten, dass der Menschenarzt die Symptome behandelt, sodass wir stabiler werden, einer Genesung entgegensehen und gleichzeitig aber auch mit Christus, dem inneren Arzt und Heiler,
unsere Blockaden lösen. Dann ist ein wunderbares Zusammenwirken des inneren Arztes, des Christus Gottes, in Verbindung mit dem Menschenarzt und letzten Endes auch mit uns. Denn wir müssen erkennen, die Ursache schuf nicht der Menschenarzt. Die Ursache für die Symptome, für die Krankheit, für das Leid, für die Sorgen, für die Nöte schuf kein anderer. Wir haben dies eingegeben. Und wir müssen es lösen, früher oder später. Es ist also Arbeit an uns, mit Christus. Doch wer ehrlich und aufrichtig zu ihm kommt, der empfängt seine Gnade und seine Hilfe. Wohin also sollen wir uns wenden? Zu Christus, wo ist er? In uns selbst. Er ist die große, mächtige Einheit der Liebe. Er ist in unserem Nächsten. Er ist das kosmische, allwaltende Gesetz in Tieren, Pflanzen und Mineralien, in jedem Gestirn. Und wir, jeder Einzelne von uns, ist der Mikrokosmos, die mächtig große Einheit. Der Makrokosmos ist in uns, im Mikrokosmos. Und wenn wir Gewissenserforschung halten, dann sollen wir nicht nur an unseren Nächsten denken, den wir unter Umständen übel mitgespielt haben, denken wir auch an die Einheit, zu der nicht nur der Mensch gehört, sondern auch die Tiere, die Naturreiche, die ganze Mutter Erde. Also, wohin sollen wir uns wenden zu Christus in uns? Viele von uns wissen, in der Nähe unseres physischen Herzens pulsiert die große, mächtige Christus-Gotteskraft. In der Nähe unseres physischen Herzens wirkt der innere Arzt und Heiler. Dort ist die geistige Flamme, die Seele und Mensch verbindet. Und je rascher wir die Blockaden lösen, umso mächtiger wirkt der große Christus Gottes, der innere Arzt und Heiler, der Helfer in jeder Not. Wer möchte, nimmt eine aufrechte Sitzhaltung ein, stellt beide Füße auf den Boden. Die Handrücken legen wir auf unsere Oberschenkel. Wer möchte, kann die Augen schließen. Denn wenn wir die Augen schließen, können wir uns auch besser verinnerlichen und konzentrieren. Wir nehmen unsere Sinne nach innen, in dem Bewusstsein, jetzt halten wir Gewissenserforschung. Denn wir bitten den großen inneren Arzt und Heiler um die Kraft für die Seele und so es gut ist, die Heilung für den physischen Leib. Wir bejahen das große Licht in uns. Wir stellen uns die Sonne der Liebe, der Gerechtigkeit vor. Ein mächtiges Lichtenergiefeld in der Nähe unseres physischen Herzens. Es pulsiert in uns. Es atmet durch uns. Es gibt uns Kraft, ruhig
zu werden, um uns in die Sonne der Liebe und Gerechtigkeit zu begeben. Wir atmen einige Male tief ein und aus. Ein und aus. Wir atmen noch einmal tief ein und aus. Wir spüren, wie sich die Sinne nach innen ziehen. Nun lassen wir es atmen und wir merken, unser Atem geht tiefer. Unsere Gedanken haben Abstand genommen von uns. Es wird ruhig im Gemüt. Wir fühlen uns hineingenommen in die mächtige Lichtstrahlung, in die Sonne der Liebe und Gerechtigkeit. Eingehüllt von diesem großen Licht rufen wir Christus an. Mächtiger Geist, du kennst uns. Du kennst auch die Blockaden in unserer Seele. Du weißt, warum wir diese und jene Wirkungen zu tragen haben. Doch du hilfst uns zu erkennen. Bitte strahle in unser Gewissen ein. Mit deiner Kraft halten wir Gewissenserforschung. Bitte zeige du uns in Bildern, was uns der heutige Tag sagen wollte. Nun halte ich kurze Zeit inne. Denn Christus ist gegenwärtig in uns und zeigt uns Bilder und hilft uns, unser Gewissen weiter zu befragen. Wir tun es in Ruhe und Stille.

So manches Bild gibt Aufschluss über unser Verhalten. Rückblickend fühlen wir, wie wir uns Menschen gegenüber verhalten haben, Tieren und der Mutter Erde. Christus hilft uns, die Reue zu entwickeln, denn was wir im Bild sehen, schmerzt. Wir haben das verursacht. Wir haben dem anderen in Gedanken, Worten und Taten Leid zugefügt. Menschen, Tieren, der Mutter Erde. Es tut weh. Wo? In der Nähe unseres Herzens. Christus regt zur Reue an. Wenn es schmerzt, dann entwickelt sich daraus die Reue.

das Weh und der innere Schmerz wollen uns sagen: Denke, rede und tue Gleiches nicht mehr. Das nehmen wir uns fest vor. Das geben wir in unser Oberbewusstsein ein. Und bitten Christus, es im Oberbewusstsein zu bewahren und zu festigen. Ehrliche, ernsthafte Reue und der gute Vorsatz, Gleiches und Ähnliches nicht mehr zu tun, bewirken in Seele und Körper vermehrte Strahlung der Liebe. Die Strahlung der Liebe strömt durch die Seele, durch das Christus-Gotteszentrum in unseren Körper. Wir fühlen einen mächtigen Strom, der sich vom Haupt aus durch unseren Körper bewegt. Die Christus-Gotteskraft verteilt den mächtigen Strom in alle Zellen unseres Körpers, in jeden Baustein unseres Leibes. Wir lassen es strömen. Helfende und heilende Christus-Gotteskraft macht sich in uns bemerkbar. Es strömt. So mancher von uns spürt nun im Körper eine Blockade. Wir nehmen die Blockade wahr, indem wir die rechte Handfläche auf den Körperteil legen, von dem wir glauben, dass dort eine Blockade ist. Wir konzentrieren uns auf die Blockade in unserem Körper. Wir spüren, wie die große Christus-Gottes-Kraft die Blockade bearbeiten möchte, auf dass wir gesunden an Seele und Leib. Wer also eine Blockade spürt, der weiß, er kann jeden Augenblick zu Christus gehen und ihn bitten, ihm über das Gewissen zu zeigen, welche Ursachen in der Seele liegen. Nehmt ruhig die Pulsation des großen Lichtes war. Es arbeitet an der Blockade.
Das will uns zeigen, dass so manches noch erkannt und bereinigt werden soll, damit die große Kraft uns ganz durchstrahlen kann. Legen wir die rechte Hand zurück. Konzentrieren wir uns wieder auf das große Licht in der Nähe unseres Herzens. Nehmen wir bewusst wahr, wie es strömt. Es möchte uns ganz und gar durchströmen. Wir bejahen den mächtigen Strom vom Scheitel bis zur Sohle. Und wieder zurück von den Fußsohlen zum Scheitel. Es strömt. Geht zu Christus. Wer ernsthaft bittet, wer ihn wahrhaft anruft, dem wird Hilfe zuteil. Wir lassen die Kraft strömen. Vom Scheitel bis zu den Fußsohlen und wieder zurück. Bleiben wir in dem großen kosmischen Licht in der Nähe unseres physischen Herzens. Es strömt. Christus ist gegenwärtig. Seine strömende Kraft will dies uns beweisen. Er ist gegenwärtig in uns. Es strömt. Es pocht an die Blockaden. Es wirkt in den Blockaden, denn so mancher von uns fühlt sich jetzt glücklicher, fühlt sich jetzt freier. Er weiß, Christus hilft. Christus zeigt die Ursachen auf. Christus hilft, das zu bereuen und zu bereinigen.

in uns sagen. Ja zu seiner Hilfe. Ja zur Heilung der Seele und des Leibes, so es gut ist für die Seele. Fühlen wir in den Strom hinein. Gott ist gegenwärtig in uns.

die Einhüllung der Christus-Gotteskraft machte uns ruhig. Wir ahnen, was Stille bedeutet. Wir ahnen, was Freiheit bedeutet. Wir spüren, was Liebe sein kann. Wir spüren, was Einheit ist. Und Gerechtigkeit. Sei gerecht zu deinem Nächsten. Sei gerecht zu Tieren, zur Mutter Erde. Was du nicht willst, dass man dir tut, das füg auch keinem anderen zu. Jetzt beobachten wir unseren Atem. Er geht ruhig und tief. Eingehüllt in seine lebendige, ewige Kraft. In die mächtige Sonne der Liebe. Einheit und Gerechtigkeit fühlen wir uns frei. Ein Hauch Glück durchzieht uns. Es ist der Ruf der Seele. Bleiben wir einige Augenblicke in diesem Bewusstsein. Ein Hauch der Seele durchzieht uns, ein Hauch innerem Glücks. Wer möchte, kann im Stillen danken. Wir bleiben einige Augenblicke im Bewusstsein des Glücks. Um dem zu danken, der es uns schenkte.

Lieber Zuhörer, liebe Zuhörerin, darf ich Ihnen einen gesegneten Sonntagmorgen wünschen? Der Sonntag, der ja stiller ist als die Werktage, kann für uns ein Tag der Besinnung und Verinnerlichung sein, ein Tag, an dem wir uns Gott zuwenden, der in unserem Inneren wohnt und somit diesen Feiertag heiligen. Gott, unser Vater, ist das Licht, die Kraft, das Leben in uns und wir, seine Kinder, dürfen uns ihm zuwenden, doch wir müssen es nicht. Denn Gott ist auch die Freiheit. Er zwingt seine Kinder zu nichts, denn er ist die Liebe. Die Liebe kann keinen Zwang ausüben. Die Liebe schenkt sich. Sie schenkt sich selbst. Die unendliche Liebe Gottes ist das himmlische Gesetz, unser göttliches Erbe. Die Prinzipien unseres göttlichen Erbes lauten Gleichheit, Freiheit, Einheit, Brüderlichkeit und Gerechtigkeit. Aus dem Prinzip der Gleichheit geht die Freiheit hervor. Vor Gottes Angesicht sind wir alle gleich. So hat er uns, seine Kinder, geschaffen. Er, der große Geist, Gott, unser Vater, hat nichts für sich behalten. Er hat uns seine ganze Liebe geschenkt, das ewige Gesetz. Jeder geistige Leib ist in seiner Struktur das ewige Gesetz der Liebe. So hat uns Gott geschaffen, und so leben die geistigen Wesen im Strom der Liebe. Sie erfüllen das Gesetz der Liebe. Keines ist größer, alle sind gleich. Da Gott das göttliche Gesetz, das Gesetz der Liebe in allem ist, ist alles Energie. Denn das Gesetz der Liebe ist Energie. Mit dieser Energie wirken die Geistwesen und mit dieser Energie leben sie. Es ist das Leben. Das Leben, die göttliche Energie, ist ausnahmslos in allem gegenwärtig, so auch in jedem Atom der Materie, in jedem Stein, in jedem Grashalm, in jedem Tier, in jedem Partikel unserer Seele, in jeder Zelle unseres Leibes, in jedem Stern, in jeder Sonne. Überall ist Gott das Leben, die Liebe. Wir Menschen und Seelen haben nun die Freiheit, diese Liebe Gottes anzunehmen oder aber sie abzulehnen, wie es die Fallwesen taten, die selber wie Gott sein wollten. Gott lässt uns die Freiheit, gegen ihn oder für ihn zu sein. Doch jeder von uns bestimmt damit sein Leben selbst nach dem Prinzip Senden und Empfangen. Das Prinzip Senden und Empfangen besteht sowohl im ewigen Sein, im Reinen, als auch in den Bereichen des Falls, im Gesetz von Saat und Ernte, im Kausalgesetz. Was wir an Gefühlen, Empfindungen, Gedanken, Worten und Handlungen aussenden, kommt wieder auf uns zurück,
Das heißt, wir ziehen wieder Gleiches an, nämlich das Unsrige, das, was wir ausgesandt haben. Was also der Mensch sät, das erntet er auch wieder selbst. Gott ist immer gleichbleibend, weil er vollkommen ist. Er sendet unaufhörlich sein Gesetz, seine unendliche Liebe aus. Er sieht uns in seinem Herzen vollkommen, so wie er uns geschaffen hat, und so strahlt er uns auch seine Liebe zu. Gott wünscht sich von ganzem Herzen, dass wir uns nicht quälen, dass wir nicht leiden, sondern dass wir bei ihm sind, im Licht, in der Liebe. Gott, unser Vater, sandte uns seinen Sohn, damit wir wieder zur Liebe hinfinden. Und Jesus, der Christus, sprach: Das Reich Gottes ist inwendig in euch. Das bedeutet für uns, dass jeder von uns die Freiheit hat, dieses innere Reich wachsen und werden zu lassen. Gott zwingt uns zu keinem Ritual. Er zwingt uns zu keinem Dogma. Er möchte, dass wir uns frei für ihn entscheiden, denn Freiheit ist Leben in Gott. Streben wir Tag für Tag nach der Erfüllung seiner Gesetze durch ein Leben nach der Bergpredigt, so finden wir mehr und mehr in unser göttliches Erbe, das unser wahres Leben ist, das uns frei macht, das uns glücklich macht, das uns eint mit allen unseren Mitmenschen. Lieber Zuhörer, liebe Zuhörerin, vielleicht könnten Sie heute an diesem ruhigen Tag über das Gesagte nachdenken und darüber, ob auch Sie in dieser Freiheit der Liebe Gottes leben möchten. Auch am Sonntag sollten wir am Abend einen kurzen Tagesabschluss machen. Ein kurzer, besonnener Rückblick auf den zur Neige gehenden Tag bringt uns noch einmal die Frage nahe, wie wir es halten wollen oder wie wir es heute schon halten konnten. Haben Sie die eine oder andere positive Erfahrung gemacht, so werden Sie sicherlich das Bedürfnis haben, Gott von Herzen für diesen Tag und die Erfahrungen dieses Tages zu danken. Dann können Sie auch getrost Ihren Plan für die kommenden Tage in Gottes Hände legen, in der Gewissheit, dass Gott Sie auch durch die nächsten Wochentage zu führen vermag. Wir, Ihre Brüder und Schwestern, wünschen Ihnen einen harmonischen Tag, den Gleichklang im Gespräch mit Ihrer Familie, mit Ihren Freunden oder Bekannten. Wir wünschen Ihnen viel seelische und physische Kraft und viel Licht für diesen neuen Tag. Gott zum Gruß.

Meditation. Ich meditiere, auf dass ich den Weg zum Herzen Gottes, dem großen Leben finde und freilege, um ihm, dem Alleinen, zuzustreben. Ich erhebe nun mein Bewusstsein zum Ewigen, dessen Liebekraft ich im sechsten Bewusstseinszentrum anrufe, das sich zwischen den Augenbrauen befindet. Empfindungsmäßig halte ich mich an diesem sechsten Kraftfeld fest, das das Bewusstseinszentrum der göttlichen Liebe ist. Ich atme ein und fülle den Bauchraum mit dem Odem des Lebens. Über Bauch und Brust atme ich wieder langsam aus. Während ich diese tiefen Atmung durchführe, löse ich mich nach und nach von jeglicher Unruhe, von allen weltlichen Gedanken und Empfindungen. Ich löse mich auch von den Gedanken an Krankheit und Sorgen, von den Gedanken an Nöte und Probleme. Ich löse mich nun auch von all meinen Meinungen und Vorstellungen. Ich atme mich frei.

Weltliche schwindet. Ich fühle die Freiheit in mir. Ich fühle mein Losgelöstsein von allem, was mich beschäftigt hat. Meine Atmung wird nun wieder etwas flacher. Doch mein Körper bleibt leicht und beschwingt. Ich werde stiller und stiller. Eingekehrt in mein Inneres, ewiges Sein, verweile ich mit meinen Empfindungen im sechsten Bewusstseinszentrum. Mein Atem geht selbsttätig. Ich lasse es nun atmen. Mein Empfinden und Denken ist auf das Grundprinzip der Liebe ausgerichtet. Aus dem Bewusstsein der Liebe strömen mir die Heil- und Lebenskräfte zu für Seele und Leib.

Erinnerungen in mich einströmen. Ich nehme sie im Bewusstseinsfeld der göttlichen Liebe auf, im sechsten Bewusstseinszentrum. Ewiges Licht meiner Seele. Du bist der Ursprung meines Lebens. Mein Leib ist der Tempel des Heiligen Geistes. Mein Tempel verlangt nach Reinheit und Licht. Das Licht der Gottheit bestrahlt mich. Die Liebe harmonisiert meine Seele und meinen Leib. Seele und Leib empfangen die Kräfte der Liebe. Die Kräfte der Liebe strömen in den Tempel aus Fleisch und Bein ein, in den physischen Körper. Ich spüre, ich bin in Gott, der ewigen Liebe. Ich bin das Leben aus ihm. Ich bin im ewigen Energiefeld der göttlichen Liebe geboren. Ich bin Liebe aus seiner Liebe.

Liebe, bewirkt Stille, Frieden und Harmonie in mir. Die Zellen meines Körpers wenden sich mehr und mehr dem ewigen Energiefeld der Liebe zu. Von dort erhalten sie die heiligen und aufbauenden Kräfte. Der Ruf des Menschen an die Seele lautet: Wende auch du dich den ewigen universellen Kräften göttlicher Liebe zu. Empfange aus dem Prinzip göttlicher Liebe die Kräfte zur Harmonie und zur geistigen Ausrichtung. Kräfte der Liebe beleben und stärken meinen Leib und meine Seele. Sie richten Seele und Mensch auf das Absolute aus, auf den universellen Geist, Gott. Im sechsten Bewusstseinszentrum, wo ich mich empfindungsmäßig befinde, verstärkt sich das weiße, kraftvoll pulsierende Licht der göttlichen Liebe. Das Licht der Liebe strahlt in den Beckenraum. Es verströmt sich in meinem Körper. Meine Füße und Beine werden leicht. Harmonisch, ruhig und eingekehrt in das Bewusstsein göttlicher Liebe empfange ich die in mir strömende ewige Kraft.

Strömen die Kräfte des Ewigen. Mein gesamter Körper wird nun leichter und beschwingter. Durch die Kräfte der Liebe lösen sich die Verkrampfungen meines Leibes. Die Kräfte Gottes strömen in meinen gelösten, entspannten Körper ein. Das weiße, ewige Licht der Gottheit strömt in jede Zelle meines Leibes. Jede Zelle meines Körpers empfängt den Kraftstrom göttlicher Liebe.

Das Licht göttlicher Liebe strahlt in jeden Partikel meiner Seele. Meine Seele wendet sich dem Licht der Liebe zu. Meine Seele erwacht im Bewusstsein der Liebe. Sie öffnet sich für die inneren Kräfte, für die Fülle aus Gott. Die Partikel meiner Seele durchlichten sich durch die Kraft des Ewigen. In mir wird es still. In mir wird es heller und heller. In Seele und Leib ziehen Ruhe und Harmonie ein. Ruhend im Bewusstsein der Liebe erlebe ich die Fülle der Gottheit und erkenne. Ich bin ein Kind des Unendlichen. Seele und Leib werden immer leichter und beschwingter. Alles Menschliche ist von mir abgefallen. Ich fühle mich als Kind des Unendlichen. Immer tiefer dringe ich in das Bewusstseinsfeld göttlicher Liebe ein. Harmonie erfüllt meine Seele und meinen Leib. In der göttlichen Liebe bin ich geborgen. Sämtliche Partikel der Seele und alle Zellen meines Leibes werden vom ewigen Kraftstrom der Liebe genährt. Ich bin von der Liebe Gottes durchdrungen. Alle Organe meines Leibes werden von der göttlichen Liebe durchpulst. Ich bejahe die ewige Kraft in mir.
alle Partikel meiner Seele und alle Zellen meines Leibes sind von der ewigen Kraft durchpulst. Sämtliche Organe meines Körpers sind vom ewigen Licht durchstrahlt. Das ewige Licht bescheint meine Muskulatur und stärkt die Funktionen meines Körpers. Ich bejahe und verstärke die absolute Kraft in mir. Das Licht Gottes durchstrahlt meine Muskulatur und stärkt die Funktionen meines Körpers. Mein ganzes Sinnen und Trachten, meine Seele und mein Leib befinden sich im Energiefeld göttlicher Liebe. Ich ruhe im strahlenden, weisen Energiefeld der Gottheit.

Guten Morgen, liebe Zuhörer, liebe Zuhörerin. Es ist Sonntagmorgen. Die Atmosphäre ist stiller. Sie sind sicherlich auch ausgeschlafen und freuen sich auf einen Tag der Erholung, einen Tag der Ruhe, einen Tag der Besinnung. Wie wäre es, wenn Sie heute den Tag mit einem innigen Dank an Gott beginnen und sich damit erneut auf Gott ausrichten? Denn mit Gott durch unseren Tag zu gehen heißt, auf ihn ausgerichtet zu sein. Wir sollten uns angewöhnen, den Christus-Gottesgeist bewusst in unser Leben einzubeziehen und die Verbindung mit ihm zu halten, indem wir unser Innerstes ansprechen, im Dank für die Ausrichtung, im Dank, dass es uns gut geht. Ist das Bewusstsein des Dankes in uns lebendig geworden, so werden wir, wenn wir in kritische Situationen zu geraten drohen, rechtzeitig Christus anrufen und ihn um Hilfe bitten. Er lässt nicht auf sich warten. Der Schauende, der Gottliebende lebt im Bewusstsein des Dankes. Ist unsere Liebe zu Gott noch nicht so groß und noch nicht so stetig, dann hilft der Dank, uns in der Ausrichtung auf Gott zu festigen und uns im Bewusstsein der Gotteskindschaft zu verankern. Machen wir uns bewusst, Gott ist immer dabei. Wir können ihm nicht entfliehen. Er ist in uns. Er ist in jeder Situation, in jedem Wort, in jeder Geste, in jeder Bewegung, in jedem Schritt. Gott ist immer das Positive, immer das Gute. Er möchte stets das Beste für uns. Ist uns bewusst, dass Gott immer das Beste für uns möchte? Dann werden wir uns ihm auch mehr und mehr anvertrauen. Wir werden ihn um Hilfe, um Rat und Beistand bitten. Er erfüllt seinem Kind die gesetzmäßige Bitte. Das bedeutet, wollen wir seine Gesetze erfüllen, so können wir sicher sein, er wird uns leiten, er wird uns helfen, er wird uns dienen. Machen wir uns immer wieder bewusst, Gott ist gegenwärtig, Gott ist in allem. Ist uns dies bewusst und durchdringt uns diese Bewusstheit, dann werden wir nicht mehr auf Menschen bauen und nicht mehr auf Menschen hoffen. Wir werden dann einzig auf Gott bauen. Von ihm werden wir nie enttäuscht werden. Wer auf Menschen baut, der wird enttäuscht.
Wer auf Menschen seine Hoffnung setzt, der wird mit der Zeit hoffnungslos. Wer auf Gott baut, der empfängt. Auf Gott zu bauen, setzt das Vertrauen in ihn voraus, sodass wir uns ihm anvertrauen können. Uns Gott anvertrauen heißt, unser allzu menschliches Ich, unser Ego aufgeben. Auch wenn schwierige Situationen auf uns zukommen, auch Entscheidungen, bei denen wir unter Umständen kurzzeitig auf uns selbst gestellt sind, wir müssen vertrauen, wir müssen den Schritt tun, auch wenn wir nicht wissen, was anschließend kommt. Bauen wir auf Gott und sind uns sicher, dass Gott uns beisteht, dann haben wir den Schritt des Vertrauens getan. Wir trauen Gott, ganz gleich, was geschieht. Wir leben in dem Bewusstsein, Gott ist gegenwärtig. Er steht uns zur Seite. Er will das Beste für uns. Lieber Zuhörer, liebe Zuhörerin, wie wäre es, wenn Sie heute in dem Bewusstsein in den Tag gehen, dass Gott jeden Augenblick bei Ihnen ist, Sie leiten und Ihnen alle Zeit helfen möchte. Dann können Sie am Abend auf so manches, was Sie heute erlebt haben, zurückblicken und Gott von Herzen dafür danken. Sie werden dann wieder seine Nähe verspüren, seine Liebe, die sie einhüllt und sie auch in die Nacht geleiten möchte. Ich wünsche Ihnen einen gesegneten, ruhigen Sonntag, einen Tag der Erholung und auch der Besinnung. Bleiben Sie auf Gott ausgerichtet, dann kann er Sie auch in die nächste Woche führen. Für heute verabschieden wir Urchristen uns von Ihnen mit einem herzlichen Gott zum Gruß. Wenn Sie möchten, können Sie uns morgen früh wiederhören.

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0: Ein herzliches Gott zum Gruß an Sie alle, liebe Zuschauerinnen und Zuschauer. Willkommen zu einer weiteren Sendung der Reihe Die wahre Schule ist das Leben. Die wahre Schule ist das Leben. Wie viel Weisheit verbirgt sich hinter dieser Aussage? Und sicherlich können viele von uns dies anhand der Erfahrungen, die wir jeden Tag machen, bestätigen. Ja, was ist das Leben eigentlich? Wann beginnt und wann endet es? Lebt etwas von uns weiter, auch wenn wir sterben? Gibt es so etwas wie Wiedergeburt, also Reinkarnation? Oder haben wir nur ein irdisches Leben? Solche oder ähnliche Fragen stellt sich jeder Mensch irgendwann einmal im Laufe seines Lebens. Gott, der Ewige, hat durch Gabriele, die Prophetin und Botschafterin Gottes, im Laufe von nahezu 5 Jahrzehnten in unzähligen Offenbarungen über alle Facetten unseres irdischen Lebens aufgeklärt. Ebenso über das Diesseits und Jenseits und über das ewige Reich Gottes, aus dem wir alle kommen. Darüber hinaus gab und gibt Gabriele in unzähligen Lehrstunden aus der göttlichen Weisheit Antworten auf alle Fragen des Lebens, auch auf die Fragen nach dem Sterben und einem Weiterleben nach dem Tod. Aus einer dieser Lehrstunden möchten wir heute gemeinsam lesen und werden auch eine Passage aus der Schulung im Originalton hören.
1: In einer Lehrstunde aus dem Jahre 1988 sagte Gabriele Folgendes. Immer wieder wird die Frage gestellt, woher kamen wir? Wohin gehen wir? Wir kamen vom Ursprung aus Gott. Wir gehen zurück zum Ursprung in Gott. Doch was liegt dazwischen? Inkarnationen oder nur eine Inkarnation? Wir bestimmen es selbst durch unser Denken, Reden und Handeln. Es heißt, wie der Baum fällt, so bleibt er liegen. Wenn wir heute hinübergehen, sind wir die gleichen, die wir im Erdenkleid waren. Wir nehmen Licht und Schatten mit in die jenseitigen Bereiche. Für viele von uns ist der Tod noch etwas Unheimliches, weil wir nur auf die Materie schauen und nicht Raum und Zeit durchdringen können. Viele glauben, wenn der Leib stirbt, dann ist alles vorbei. Jesus von Nazareth sagte, was der Mensch sät, wird er ernten, Saat und Ernte. Was säen wir? Wann säen wir? Wohin säen wir? Wo ist der Acker, in dem die Frucht aufgeht? Wann geht sie auf? In diesem Leben oder in den Städten der Reinigung? Oder kommen wir wieder mit der Saat? Und sie geht erst später in diesem oder in einem anderen Leben auf? Darüber sollten wir uns Gedanken machen. Für uns Menschen ist der Tod etwas Unangenehmes. Der Körper, der einst voller Leben war, liegt plötzlich reglos da. Das Leben ist entwichen. Das Reich Gottes sieht das anders. Die Geistwesen sehen unser Erdenkleid als einen Mantel. Dem einen ist der Mantel zu eng, er braucht länger, bis er die Knöpfe aufbringt und herausschlüpft. Der andere kann ihn leichter abstreifen. So ähnlich sieht es das Reich Gottes. Das heißt also, die Seele klammert sich an den Leib. Deshalb ist der Mantel, der Körper, oftmals zu eng. Sie hängt im Körper, hängt mit allen Fasern im Materiellen. Und wenn die Stunde kommt, kann sie nur schwer diesen Leib verlassen. Warum? Weil sie unter Umständen noch viele Belastungen trägt.
2: Gabriele fährt mit einigen bildhaften Beispielen fort. Denken wir an einen Fesselballon. Wenn im Korb viel Ballast ist, dann zieht es ihn herunter. Wird der Ballast abgeworfen, dann steigt er hoch. Ähnlich ist es mit unserer Seele. Was wir also heute säen und nicht rechtzeitig bereinigen, geht morgen auf. Die Saat geht in den Acker der Seele. Die Seele wird schwer, erdverhaftet und hängt sich an ihren Körper, weil sie diesen als ihr Leben sieht. Auf die Frage, warum wir überhaupt Angst vor dem Tod haben, antwortet Gabriele: Die Angst ist da, weil wir denken, was erwartet uns drüben? Und was kann uns denn drüben erwarten? Doch nur das, was wir hier sind. Uns erwartet drüben nicht mehr und nicht weniger als das, was wir hier sind. Und wir sind unser Gedanke, unser Wort, unsere Handlung. Wir sind Rede, Handlung, Gedanke, Empfindung, Leidenschaft oder innerer Frohsinn, selbstlose Liebe, Friede mit dem Nächsten, Harmonie und glücklich sein. Jeden Tag können wir uns ein Bild machen, wie wir drüben ankommen werden. Wenn wir jetzt unsere Augen schließen und sie für die Materie, für diese Inkarnation nicht mehr öffnen, dann werden wir als Seele genauso empfinden und denken, wie wir es im Körper getan haben. Je mehr wir erdnah sind, umso näher ist auch die Seele der Materie. Die Seele kommt dann nicht von der Materie los und weiß unter Umständen gar nicht, dass sie den Körper verlassen hat. Sie bleibt unter Menschen und benimmt sich so, wie sie als Mensch im Erdenkleid war.
0: Gabriele fährt fort. Das soll uns zu Nachdenken anregen, denn wie rasch säen wir? Wann ist die Ernte? Wir können heute negativ säen und uns geht es unser ganzes Leben gut. Die Saat bleibt im Acker der Seele. Doch immer wieder erinnert uns der Gottesgeist, immer wieder haben wir die Möglichkeit, in diesem Leben vieles gut zu machen. Auch was wir im Vorleben verursacht haben und was noch nicht zur Wirkung gekommen ist, können wir in diesem Leben gut machen. Wir werden zu Situationen geführt, von denen wir sagen, das, was hier geschieht, geht mich nichts an. Dazu habe ich keine Beziehung. Weshalb sind wir dann dorthin geführt worden? Weshalb erleben wir eine Situation mit, die den Anschein hat, als würde sie uns nicht betreffen? In diesem Leben hatten wir mit diesem Menschen noch nie etwas zu tun. Und jetzt erleben wir eine Situation, Streit, Zank oder andere Dinge hautnah mit. Wenn wir uns abwenden und sagen, es interessiert mich nicht, es geht mich nichts an, dann haben wir eine Chance verpasst. Wir wurden dorthin geführt, um aus der Situation Impulse zu bekommen, damit wir über uns nachdenken. Denn die Gedanken, die kommen, während sich zum Beispiel zwei Menschen streiten, sagen uns, was wir selbst zu bereinigen haben, was in uns liegt. Sind wir wachsam und bereinigen wir das, was uns aufgrund der Situation in den Sinn kommt, dann müssen wir unter Umständen eine Seelenschuld aus dem Vorleben nicht tragen. Oder sie wird abgemildert.
1: Gabriele erklärt weiter. Wir haben also jeden Augenblick die Chance, unser Leben umzugestalten, uns neu zu orientieren, uns zu besinnen, was wir in dieser und in jener Situation gedacht haben, was wir also aufgrund unserer Gedanken bereinigen können. Gottes Liebe und Gnade gibt uns jeden Augenblick die Möglichkeit, herauszufinden aus dem Gesetz von Saat und Ernte, auch Kausalgesetz genannt. Uns ist nicht auferlegt, immer wiederzukommen, immer neue Einverleibungen durchzustehen. Diese Inkarnation gibt uns die Möglichkeit, nicht mehr wiederzukommen, nicht mehr ins Erdenkleid hineingezogen zu werden. Wenn wir tagtäglich diese Möglichkeiten, diese Chancen nützen, dann werden wir allmählich verspüren, was es bedeutet, die Wiedergeburt im Geiste zu erlangen. An dieser Stelle, liebe Zuschauerinnen und Zuschauer, möchten wir gerne aus der Aufnahme dieser Schulung eine Passage von Gabriele im Originalton hören.
3: Die Wiedergeburt im Geiste Gottes können wir auch schon im Erdenkleid erlangen und verspüren. Wenn meine Gedanken, gleich welche Situation ich erlebe, positiv sind. Wenn ich immer und immer wieder das Positive sehe und das Negative nur anspreche, damit der Nächste zur Erkenntnis findet. Wenn ich mit meinen Mitmenschen in Frieden lebe. Wenn ich gelernt habe, sie zu lieben, einerlei, was sie sagen, was sie tun. Wenn ich mich nicht mehr rechtfertige und meinen Nächsten abwerte, dann spüre ich in mir das Aufblitzen des Gottesgeistes und bin hineingestellt in die Macht und Kraft der unendlichen Gnade und Liebe. Dann erst sind wir von innen her glücklich, weil wir geeint sind mit den kosmischen Kräften. Dann werden wir uns vor dem sogenannten Tod nicht mehr fürchten. Wir schauen uns selbst. Das heißt, jeder schaut sich selbst, wer er ist. Schaue ich mich im Lichte der Wahrheit, dann bin ich glücklich und in Gott. Und der Tod hat keine Fesseln und keine Schranken mehr. Bin ich jedoch im Menschen als Mensch, das heißt, denke ich, fühle ich, also menschlich negativ, werte ich ab, um mich aufzuwerten. Verteidige ich mich, klage ich an, bin ich gehässig, neidisch, zänkisch und so weiter, so sehe ich mich dann auch. Und ich fürchte mich vor dem Tod, weil in mir etwas ist, das spricht: Lege ab, was du noch bist. Und das überhören wir allzu gern.
1: Das war eine Passage aus der Schulung von Gabriele über Reinkarnation und Wiedergeburt im Originalton. Auf die anschließende Frage, warum es eigentlich immer wieder die Reinkarnation gibt und ob sie auch als Gnade für die Seele angesehen werden kann, da sie über den Körper ihre Belastung schneller abtragen kann, antwortete Gabriele. Ja, das ist richtig. Wir tragen hier zum Beispiel eine Krankheit und tragen damit eine Belastung ab. Durch die Krankheit wissen wir jedoch nicht, was wir verursacht haben. Die Ursache fließt über eine Krankheit aus. Wir tragen sie und wenn wir sie annehmen und uns damit Christus zuwenden, ist sie in der Seele getilgt. Wenn wir einen Schicksalsschlag annehmen und das, was wir erkannt haben, bereuen und gut machen, ist in der Seele einiges aus dem Vorleben getilgt. Wir erkennen also, wie gut es ist, dass die Vergangenheit abgedeckt ist. Wäre sie im Erdenkleid offenbar, dann wäre das Chaos auf dieser Erde noch viel größer.
2: Gabriele erklärt weiter: In den Seelenbereichen werden wir unsere Schuld, wir nennen sie auch Sünde, nicht durch Krankheit abtragen. Dort gibt es keine Krankheit. Dort entstehen die Bilder. Dort sehen wir genau, was wir verursacht haben. Und das bringt Seelenqualen. Wir sehen auch, was unser Nächster uns angetan hat und dass wir ihm ähnlich zurückgegeben, Ähnliches verursacht haben. Wenn die Seele nicht inkarnieren kann, gibt es nur die Abtragung, die Erkenntnis, die Erfahrung durch Bilder, durch Bereuen und die Bitte um Vergebung. Dort kann man nicht mehr gut machen, sondern nur um Vergebung bitten. Die Seele hat die Hilfe der Schutzwesen. Sie hat die Hilfe durch das Gebet und auch die Impulse des Göttlichen. Denn in jeder Seele ist auch das Göttliche. Die Seele hat ein wesentlich feineres Empfinden, weil sie den materiellen, schweren Körper abgelegt hat. Wenn die Seele inkarniert ist, empfindet sie mehr über den Organismus. Im Seelenreich sind ihre Empfindungen mehr die Beschwerden, das Leid des Nächsten, das sie im Erdenkleid verursacht hat. Es ist mehr das Schauen und das Empfinden, der Schmerz des anderen.
0: Liebe Zuschauerinnen und Zuschauer, die Schulung von Gabriele hat sicher für viele von uns viele Fragen über die Reinkarnation und das Leben nach dem Tod erklärt und gleichzeitig neue Perspektiven für das Leben gezeigt. Wir wünschen uns allen gute Erfahrungen im täglichen Leben und verabschieden uns herzlich bis zur nächsten Sendung von Die wahre Schule ist das Leben. Auf Wiedersehen und Gott zum Gruß.

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Guten Morgen, lieber Zuhörer, liebe Zuhörerin. Es ist Sonntagmorgen. Sicherlich sind Sie gut ausgeschlafen, fühlen sich frisch und harmonisch. Der Sonntag hat einen ganz anderen Rhythmus als der Werktag. Und so haben auch Sie einen ausgewogeneren und harmonischeren Rhythmus. Ähnlich sind auch Ihre Gefühle und Gedanken. Wenn Sie sich jetzt zum tiefen Gebet Zeit nehmen, werden Sie erleben, dass in Ihnen Kräfte schlummern, die an Ihr Herz pochen und die geweckt werden möchten. Von wem? Nur von Ihnen. Erfahren Sie also die positiven Kräfte in Ihrem Inneren. Ja, erfahren Sie im Gebet Ihr innerstes Wesen. Es zeigt sich in den feinsten Gefühlen, in den feinsten Nuancen der Gedanken.

Sollten Sie heute Morgen noch über Ihre Mitmenschen nachdenken, dann fragen Sie sich selbst, wie Ihre Gedanken sind. Entsprechen Sie nicht der Ordnung, aus der Friede und Harmonie entströmen, dann sollten Sie über Folgendes nachdenken. Wer in seinem Nächsten das Gute bejaht, der erweckt es auch in sich selbst. Das ist dann auch sein Leben.

lieber Zuhörer, liebe Zuhörerin, der Sonntag bringt viele Anregungen. Denken Sie immer daran, dass jeder von uns sein eigener Gesetzgeber ist und jeder von uns seine eigenen Fehler erleidet, wenn er sie nicht rechtzeitig erkennt und mit der Hilfe des Christus Gottes in sich bereinigt und nicht mehr tut. Der Sonntag bringt viele Gedanken und so manche Gespräche. Finden Sie also Ihr eigenes Gesetz. Sie finden es in Ihren Gedanken und Worten. Was Sie eingeben, das werden Sie wieder erfahren, erleben oder erleiden. Gerade der Sonntag bewirkt in uns mehr Abstand zum Alltag, sodass wir uns aus dem Abstand heraus tiefer erforschen können, sodass wir auch erfahren, mit welchen Kräften wir arbeiten und mit welcher Gesinnung wir in die neue Woche gehen.

Und wenn der Sonntag sich neigt, dann liegen noch die Abendstunden vor ihnen. So wie der Tag war, so wird sich auch der Abend gestalten. Wichtig für uns ist, dass wir den Tag mit der Hilfe Christi abschließen, um dann mit einer Neuorientierung in den Abend zu gehen. Sicherlich denken Sie schon an die kommende Arbeitswoche, doch Sie sollten wissen, dass uns die positiven Kräfte begleiten wollen. Sie helfen uns auch, unseren Nächsten zu verstehen. Eine kleine Hilfe für die kommende Woche, die Sie am Sonntagabend überdenken können. Wer seine Mitmenschen zu verstehen sucht, der wird offener und geradliniger und macht sich zugleich selbst für andere verständlicher. Sicherlich haben Sie auch am heutigen Abend Gelegenheit, sich darin zu üben. Gerade in der Familie, im Freundeskreis oder in der Verwandtschaft können wir uns einüben, um dann im Alltag mit unseren Kollegen und Kolleginnen, mit dem Chef, weiter das Verstehen zu üben, sodass auch wir mehr und mehr Verständnis erlangen. Positive Gedanken sind strahlende Kräfte. Sie bilden eine große Lichterkette, die Unmögliches möglich macht.

Lieber Zuhörer, liebe Zuhörerin, wir, Ihre Brüder und Schwestern, wünschen Ihnen einen friedvollen, besinnlichen, aber auch erfahrungsreichen Sonntag. Unsere positiven Gedanken begleiten Sie.

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Liebe Hörer, liebe Hörerinnen, die Entwicklung der Selbstheilungskräfte mit der Hilfe des Christus Gottes ist die Ganzheitsheilung, die Heilung der Seele und auch des Leibes. Denn jede Krankheit, auch Leid, Not und Trübsal, hat die Ursache in der Seele. Um eine Ganzheitsheilung zu erlangen, sollten wir auf den Ablauf unserer Gefühle, Empfindungen, Gedanken, Worte und Handlungen achten. Denn, wie wir schon in einer der vorhergehenden Sendungen, das Urlicht für alle Menschen, gehört haben, diese sind Impulse, es sind energetische Wellen, die von unserem Gehirn ausgehen, die von uns geschaffene Energie, unseren Zellsystemen, allen Bausteinen des Körpers übertragen. Die Zellsysteme unseres Leibes, also alle Bausteine unseres Körpers, lauschen auf die Signale, die aus dem Gehirn kommen. Mit der Zeit vollziehen dann die Zellen das, was ihnen das Gehirn übermittelt. Ängstigen sie sich zum Beispiel vor Krankheit und Sorge, so übertragen sie dem Ober- und Unterbewusstsein der Zellsysteme das Bild von Unpässlichkeit, von Krankheit, von Not. Auch Hass, Neid, Feindschaft, Streit und vieles mehr, all das, was sich im Ober- und Unterbewusstsein sammelt, aber auch das, was in der Seele gespeichert ist, wirkt in den Zellverbänden unseres physischen Leibes. Eine geraume Zeit lang verkraften die Organe unseres Körpers die negative Aufladung durch unser falsches Verhalten. Doch eines Tages ist es einfach zu viel. Kommen die Zellsysteme also an einen gewissen Grenzwert, so senden sie nun das aus, was wir ihnen eingegeben haben. Die positive Kommunikation, die normalerweise alle Körperzellen und Organe untereinander zu einer lebendigen Einheit verbindet, wird dann unterbunden. Die belasteten Zellen gehen gewissermaßen zum Angriff über und oftmals beginnen sie, sich selbst anzugreifen. So entsteht in unserem Körper ein Chaos, das wir selbst durch unser falsches Denken und Verhalten eingegeben und somit verursacht haben. Daraus ergeben sich Krankheit und Schicksalsschläge mannigfacher Art. Jeder von uns kann mit der Christus-Gotteskraft die Selbstheilungskräfte entfalten, also die Heilung, das Lichtwerden der Seele und des Leibes anstreben und selbst aktiv dabei mitwirken. Ich baue auf die Christus-Gotteskraft und darf Ihnen diese Kraft im Wort übermitteln, auf dass Sie mehr und mehr die göttlichen Lebenskräfte in sich entwickeln, um mehr und mehr zu erfahren, welch mächtige Kraft in ihnen liegt, die jeder von uns gebrauchen darf. Es ist die Christus-Gotteskraft. Es ist der innere Arzt und Heiler. Es ist der Christus Gottes, der in jedem von uns wirkt. Nun nehmen wir eine aufrechte Sitzhaltung ein oder wir stehen aufrecht. Sitzen wir, dann legen wir unsere Handrücken auf unsere Oberschenkel und ziehen sie so weit wie möglich
an unseren Körper heran. Stehen wir, dann lassen wir die Arme hängen und richten die Handflächen nach vorne. Nun schließen wir die Augen und richten uns auf das vierte Bewusstseinszentrum aus, das in der Nähe unseres Herzens pulsiert. Es ist die Christus-Gotteskraft. Wir beten. Christus, du bist das innere Licht, das Urlicht in Gott, unserem ewigen Vater. Du bist in Gott die Liebe, Weisheit und Größe. Du kennst meine Anliegen, weil du mich kennst. Du weißt um meine Sünden und hilfst mir, sie zu erkennen, mich davon zu lösen und sie nicht mehr zu tun. Ich weihe dir meine Gedanken, all meine drängenden Wünsche und Leidenschaften. Ich gebe dir mein Unwohlsein, die Krankheit meines Leibes, die Ängste und Nöte hin, indem ich alles auf den Altar der Liebe lege, auf das vierte Bewusstseinszentrum in der Nähe meines physischen Herzens. Christus, stärke mich, auf dass ich das Sündhafte erkenne, das du mir aufzeigst. Stärke mich aber auch darin, die Reue über mein erkanntes Sündhaftes zu entfalten, so dass ich um Vergebung bitten, vergeben und somit bereinigen kann. Christus, steh mir bei in der Erfüllung der Gebote Gottes, auf dass ich mein Leben dir weihe und über dich, dem Vater der Liebe, dessen Kind ich bin. Nicht mein, sondern dein Wille geschehe.

Unser Gebet hat uns verinnerlicht. Drängende und grüblerische Gedanken weichen immer mehr von uns. Ganz allmählich entspannt sich unser Nervensystem. Das Bewusstsein unserer fünf Sinne ruht im vierten Zentrum in der Christus-Gotteskraft. Über das vierte Bewusstseinszentrum fühlen wir, wie unser Atem kommt und geht. Kommt und geht. Kommt und geht.

so wie unsere drängenden und grüblerischen Gedanken von uns Abstand nehmen, geht unser Atem immer tiefer. Wir werden ruhig. Wir werden ruhig. Unser Nervensystem entspannt sich. In Seele und Leib ziehen Harmonie und Frieden ein. Unser Atem ist tief. Ruhig und tief geht unser Atem. Ruhig und tief geht unser Atem. Unser Nervensystem ist entspannt. Unser Körper ist leicht. Ruhig und tief geht unser Atem. Alles Drängende und Grüblerische hat Abstand genommen. Unser Atem, der das Leben ist, durchströmt den ganzen Körper und ist mit der Lebenskraft der Seele verbunden. Es atmet ruhig und tief.

Wir bitten Christus, er möge uns den Impuls zum Kreislauf der Bereinigung schenken. Bitte Christus, berühre Sündhaftes in unserer Seele, so viel, wie wir jetzt mit deiner Kraft bereinigen können. So wir dies wollen, setzt sich der Kreislauf der Bereinigung in Gang. Der Christus Gottes berührt Sündhaftes in unserer Seele. Aus ihr steigt ein Bild in das Oberbewusstsein. Wir erleben uns im Bild. Wir hören uns reden. Wir fühlen uns denken. Körperlich erleben wir das, was wir unserem Nächsten an Sündhaftem zugedacht oder zugesprochen haben. Wir fühlen aber auch, wenn wir unschön gehandelt haben, wir fühlen es gleichsam körperlich. Das Gewissen spricht zu uns, und so wir diese Sünden bereinigen wollen, entwickelt sich aus dem körperlichen Empfinden die Reue.

Wir fühlen einen Aspekt der Lehre Jesu. Was du nicht willst, dass man dir tu, das füg auch keinem anderen zu. Es entwickelt sich in uns Reue. Es entwickelt sich das feine Gefühl, das, was wir anderen angetan haben, in Gedanken, Worten und Taten zu bereuen, in Gedanken unserem Nächsten um Vergebung zu bitten und das Sündhafte nicht mehr zu tun. Wir fühlen aber auch den Schmerz an unserem Körper, den uns unser Nächster zugefügt hat, durch sein Verhalten uns gegenüber. Wir vergeben ihm und fühlen in seine Seele hinein und erkennen, dass er auch Gutes an sich hat und dass der gute Kern ein Teil des Guten in uns ist. Körperlich fühlen wir aber auch, was wir nach der Strahlung des Urlichtes noch gut machen können. Das werden wir tun. Der Kreislauf der Bereinigung ist in Gang gekommen. Wir bereuen. Wir bereuen. Wir bitten um Vergebung. Wir bitten um Vergebung. Wir vergeben. Wir vergeben.

Und nun nehmen wir uns fest vor, diese Sünden nicht mehr zu tun. Das Bild der Bereinigung steht noch vor uns. Lassen wir es noch einmal auf uns wirken.

Nun fühlen wir in unseren Körper hinein und erkennen, dass er sanft vibriert. Der Kreislauf der Bereinigung zieht sich durch die Seele. Der innere Arzt und Heiler Christus wandelt in der Seele unsere bereuten Sünden in Licht und Kraft um. Die Fehler also, die wir nicht mehr tun. Licht und Kraft leuchten in den Körper und aktivieren die Selbstheilungskräfte. Licht und Kraft leuchten in den Körper und aktivieren die Selbstheilungskräfte. Die Zellverbände spüren, dass der Körper in Aktion kommt. Sie lauschen auf die Befehle des Gehirns. Wir befehlen den Zellsystemen, allen Bausteinen des Körpers. Wir senden Gedanken in den physischen Leib hinein. Gedanken des Friedens. Gedanken der Gesundheit. Gedanken der Kraft und Stärke. Gedanken der Harmonie und der positiven Kommunikation aller Zellen. Wir rufen die kranken Zellen auf, sich zur Ausscheidung zu begeben. Wir bejahen den Aufbau gesunder Zellen. Die Zellsysteme, alle Bausteine des Leibes laden sich mit diesen Informationen auf. Die Selbstheilungskräfte kommen in Aktion. Die Selbstheilungskräfte kommen in Aktion.

Wir legen nun die rechte Hand auf den Körperteil unserer Wahl. Nun lenken wir mit unseren Gedanken die Selbstheilungskräfte zu dem entsprechenden Organ, das wir selbst wählen, auch zu weiteren Bausteinen des Körpers, zu Drüsen und Hormonen, zu Lymph- und Blutgefäßen. Dabei bleibt unsere Atmung ruhig und tief. Ruhig und tief ist unser Atem. Die Selbstheilungskräfte wirken in und an unserem Körper. Die Selbstheilungskräfte wirken in und an unserem Körper. Mit der Hilfe Christi heilen wir. Mit der Hilfe Christi heilt es in uns. Es leuchtet unsere Seele. Es heilt unser Körper. Es leuchtet unsere Seele. Es heilt unser Körper. Heilende Kräfte wirken in unserem Körper. Heilende Kräfte wirken in unserem Körper.

Die Christus-Gotteskraft wirkt in unserer Seele. Wärme und Licht durchziehen Seele und Körper. Wärme und Licht durchziehen Seele und Körper. Das von uns erwählte Organ oder die Bausteine wie Drüsen, Hormone, Lymph- und Blutgefäße kommen in Aktion. Sie laden sich mit der positiven Kraft auf. Kranke Zellen gehen zur Ausscheidung. Kranke Zellen gehen zur Ausscheidung. Seele und Leib gesunden. Seele und Leib gesunden.

Gehirn, Seele und Leib. Es ist die Christus-Gotteskraft. Es heilt. Es heilt. Es heilt. Es heilt.

Ruhig und tief geht unser Atem. In voller Harmonie legen wir nun die rechte Hand zurück. Der Handrücken liegt wieder auf dem rechten Oberschenkel. So wir stehen, lassen wir den rechten Arm wieder sinken. Erneut erbitten wir den Beistand und die Hilfe des Christus Gottes. Wir bitten, dass er wieder den Kreislauf der Bereinigung in Gang setzt. Christus in uns berühre Sündhaftes in unserer Seele, auf dass wir das erkennen, was wir heute bereuen und bereinigen können. Deine Kraft ist die Hilfe für uns. Erneut steigt ein Bild in unser Oberbewusstsein. Was wir darin erkennen, unseren Anteil, unser Fehlverhalten, das bereuen wir. Wir betrachten uns im Bild.

Wir fühlen körperlich unser Fehlverhalten. Das körperliche Unwohlsein, die schmerzhaften Gefühle beinhalten auch die Reue. Wollen wir bereuen, dann können wir auch bereuen. Wir bereuen und bereinigen auf dem Weg der Bitte um Vergebung und der Vergebung. Was wir noch gut machen können, das tun wir nach der Strahlung des Urlichtes. Wir bereuen. Wir bereuen. Wir bereinigen. Wir bereinigen.

Sündhaftes wird umgewandelt in Licht. Licht und Kraft durchströmen Seele und Körper. Die Ganzheitsheilung ist aktiviert. Nun legen wir wieder die rechte Handfläche auf das Organ, das, wie wir glauben, der Hilfe bedarf. Aber wir können auch Hormone oder Drüsen bedenken. Alle Bausteine, denen wir die Selbstheilungskräfte zukommen lassen wollen. Die Selbstheilungskräfte sind aktiv. Nun lenken wir sie zu dem entsprechenden Organ oder zu weiteren Bausteinen des Körpers, wie Drüsen, Hormonen, Blut und Lymphgefäßen. Die Zellsysteme lauschen wieder auf die Befehle vom Gehirn. Wir befehlen unserem Körper, wir senden Gedanken des Friedens und der Harmonie in unseren physischen Leib. Gesundheit, Kraft und Licht. Gesundheit, Kraft und Licht. Gesundheit, Kraft und Licht.

alle Zellen, alle Säfte und Organe sind untereinander in positiver Kommunikation. Kranke Zellen begeben sich zur Ausscheidung. Gesunde Zellen bauen sich auf mit der Kraft des Urlichtes. Die Zellen und Organe nehmen die Informationen auf und setzen sie um. Das Nervensystem ist in voller Harmonie. Die Ganzheitsheilung ist wirksam. Christus heilt unsere Seele. Er wandelt Sündhaftes um. Licht und Kraft ziehen in unseren Körper. Die Selbstheilungskräfte sind aktiv. Seele und Leib heilen. Seele und Leib heilen. Seele und Leib heilen. Liebe heilt. Liebe heilt. Liebe heilt. Christus heilt unsere Seele. Mit Christus heilen wir unseren Körper.

Wir fühlen in unseren Körper hinein. Leicht und beschwingt ist der physische Leib. Er befindet sich in voller Harmonie. Der Atem geht ruhig und tief. Wir fühlen, wie wir im Christusbewusstsein ruhen. Ruhe, unendliche Ruhe, durchzieht Seele und Leib. Es ist die Harmonie der Himmel. Es ist das Leben Gott.

Nun legen wir wieder die rechte Hand zurück. Der Handrücken liegt auf dem rechten Oberschenkel. So wie wir stehen, lassen wir den rechten Arm wieder sinken. Wieder bitten wir um die Aktion des geistigen Kreislaufes. Wir bitten Christus, er möge wieder Sündhaftes berühren. Und so wir unsere Sünden bereuen, bereinigen und nicht mehr tun, erleben wir wieder Bilder in unserem Oberbewusstsein, Situationen aus unserer Vergangenheit. Ein Bild steigt in unser Oberbewusstsein. Wir betrachten uns in diesem Bild.

Wir fühlen körperlich unser niederes Denken, Sprechen und Tun. Was wir anderen zugefügt haben, fühlen wir schmerzhaft. Aus dem Schmerz entwickelt sich die Reue. Wir bereuen. Wir bereuen. Wir bereinigen. Wir bereinigen.

positive Kräfte durchziehen Seele und Leib. Unser Ober- und Unterbewusstsein speichert positive, aufbauende Impulse. Die Zellsysteme sind aufgeladen mit Licht und Kraft und erwarten die Impulse aus dem Gehirn. Wir geben unserem Körper die entsprechenden Impulse. Wir befehlen den Zellsystemen, allen Bausteinen des Körpers. Wir senden Gedanken, Energien in unseren physischen Leib hinein. Gedanken des Friedens. Gedanken der Gesundheit. Gedanken der Kraft und Stärke. Gedanken der Harmonie und der positiven Kommunikation aller Zellen. Wir rufen die kranken Zellen auf, sich zur Ausscheidung zu begeben. Wir bejahen den Aufbau gesunder Zellen. Die Zellsysteme, alle Bausteine des Leibes laden sich mit diesen Informationen auf. Die Selbstheilungskräfte kommen in Aktion.

geheilt. Es heilt. Es heilt. Christus heilt unsere Seele. Wir heilen unseren Körper. Liebe heilt. Liebe heilt. Liebe heilt. Es heilen Seele und Leib.

Wir spüren in unseren Körper hinein. Seele und Leib schwingen in höhere Schwingungsbereiche ein. Christus ist uns ganz nahe. Wir fühlen Freiheit. Wir fühlen das Losgelöstsein von irdischem Drängen, von Wünschen und Leidenschaften. Wir ahnen, was Freiheit bedeutet. Wir fühlen, was Losgelöstsein bedeutet von jeglicher Bindung. Leicht und beschwingt ist unser Körper. Leicht und beschwingt sind wir.

Wir legen die rechte Hand zurück. Der Handrücken liegt wieder auf dem rechten Oberschenkel. So wir stehen, lassen wir den rechten Arm sinken. Nun danken wir dem Christus Gottes in uns. Wir legen den Dank in das vierte Bewusstseinszentrum, in die Christus-Gotteskraft. Wir danken im Stillen. Während wir danken, hören wir harmonische Musik.

Liebe Hörer, liebe Hörerinnen, schalten Sie den irdischen Arzt Ihres Vertrauens nicht aus. Sind Sie bei einem Arzt, so beziehen Sie diesen mit in die Aktivierung der Selbstheilungskräfte ein. Die vom Arzt verordneten Medikamente und alle Anwendungen legen Sie in den Selbstheilungsstrom. Geben wir nicht nur uns selbst, sondern auch den Arzt in die Hand Gottes, der in allem und in allen die Kraft und das Licht ist, so stehen wir in positiver Kommunikation mit unserem Arzt, aber auch mit den von ihm verordneten Medikamenten. So ein Besuch bei einem Arzt ansteht, nehmen Sie diesen Arztbesuch in Ihr Bewusstsein auf und denken Sie aber auch an die Ganzheitsheilung, dass Sie selbst entscheidend mithelfen, Ihre Seele, aber auch Ihren Körper zu heilen. Ein Arzt kann die Ordnung des Körpers so weit herstellen, dass Sie die Kraft erlangen, die Ganzheitsheilung durchzuführen. Denn Sie selbst haben mit der Hilfe des Christus Gottes den größten Anteil bei der Ganzheitsheilung, bei der Heilung der Seele und des Leibes durch Ihr positives Dazutun, das in Ihrem Fühlen, Denken, Sprechen und Handeln liegt. Im Bewusstsein, dass die Christus-Gotteskraft immer bei uns ist, wünsche ich Ihnen das immerwährende Gottvertrauen, die wachsende Liebe zu Gott, unserem ewigen Vater und die Einheit mit Ihren Brüdern und Schwestern, von denen auch ich eine Schwester bin. Der Friede des Christus in dir, lieber Bruder, in dir, liebe Schwester. Der Friede des Christus in mir, deiner Schwester. Der Friede des Christus in uns allen und in allem.

Gott zum Gruß, liebe Hörerinnen, liebe Hörer. Wir hören heute wieder eine Lehrandacht aus dem ewigen Gesetz Gottes, dem absoluten Gesetz, so wie es niedergelegt ist in dem Buch Die großen kosmischen Lehren des Jesus von Nazareth an seine Apostel und Jünger, die es fassen konnten. Die Auslegungen einiger Lehrsätze gibt uns Gabriele, die Prophetin und Botschafterin Gottes für diese Zeit.

0: In den großen kosmischen Lehren finden wir folgende Christusworte: Du brauchst nicht zu suchen. Du hast empfangen, weil das Sein ewig gibt. Es gibt in dir, es strömt durch dich und offenbart sich in dir und in dieser Welt. Und weiter sagt uns Christus: Erkennst du dich als das Sein und lebst du im Sein, dann brauchst du dich nicht umzuschauen, um die Wahrheit, das Sein, zu finden, weil du weißt, dass das, was hinten ist, das gleiche ist wie vorn. Du brauchst nicht nach rechts oder nach links zu schauen, denn du weißt, dass rechts und links das gleiche ist wie vorn und hinten. Du brauchst weder nach oben noch nach unten zu schauen. Du weißt, dass oben und unten das gleiche ist wie vorn und hinten, wie rechts und links, das Leben, das Große im Kleinsten und das Kleinste im Großen, in dir, dem Sein. Merke dir und trage es stets mit dir. Gott ist gegenwärtig. Gott ist überall alles. Im Größten ist das Kleinste und im Kleinsten das Größte, Gott. Hast du dich gefunden, dann hast du Gott gefunden und du bist im All zu Hause. Dann brauchst du dich nicht nach dem All umzusehen, nicht nach rechts, nach links, nach oben, nach unten zu sehen. In dir ist das All. In dir ist Gott. In dir ist dein Nächster. In dir sind alle Kräfte der Naturreiche. Hast du dich gefunden, dann schaust du alles in dir, weil du selbst alles in allem bist. Merke dir und trage es bewusst in dir. Hältst du deinen Tempel rein, dann hast du alles in dir erschlossen. Und du hast auch Achtung vor dem Tempel deines Nächsten und Ehrfurcht vor dem Allheiligen, der in dir und in deinem Nächsten wohnt und in allen Lebensformen der Natur.
1: Christus offenbarte: Hältst du deinen Tempel rein? Was heißt das für uns? Wir sollten uns täglich bemühen, unseren Tempel zu reinigen. Denn dann werden wir nach und nach das ewige Gesetz erschließen. Dann gewinnen wir Achtung vor dem Tempel unseres Nächsten und Ehrfurcht vor dem Allheiligen, vor Gott. Üben wir uns darin, in dem Bewusstsein: Haben wir Achtung vor dem Tempel unseres Nächsten? Lassen wir unseren Nächsten die Freiheit oder zwingen wir sie, so zu denken, wie wir glauben, dass es richtig sei? Zwingen wir sie, so zu handeln, wie wir glauben, dass es richtig sei? Fragen wir uns immer wieder: Haben wir Ehrfurcht vor dem Allheiligen, vor Gott in uns? Denken wir daran, dass jeder von uns der Tempel des Heiligen Geistes ist, dass Gott, die allheilige Kraft, die Absolutheit in uns wohnt? Machen wir uns das immer wieder bewusst, insbesondere dann, wenn wir wieder in unsere alten Gewohnheiten und in unsere alten Denkmuster fallen wollen, machen wir uns bewusst, in uns wohnt Gott, das Allheilige. Dann spüren wir auch den inneren Reichtum und merken zugleich, wie arm wir doch sind, wenn wir unser Menschliches pflegen. Wir merken dann ganz allmählich, dass alles in uns ist, dass wir nur dann viel im Äußeren fragen, was ist wann und wo, wenn wir Abstand vom Inneren haben. Dann sind wir im nur menschlichen Bewusstsein, sehen alles oberflächlich und erfassen nicht den Kern, das Wesentliche der Situation. Gebrauchen wir Worte wie wann ist was, wann und wo, nur weil wir in der Zeit leben, so ist dies in unserem Menschenleben begründet. Fragen wir zum Beispiel nach der Uhrzeit, um uns zu orientieren, dann ist das unsere Sprache, unser Verständigungsmittel, um uns auf dieser Erde zurechtzufinden. Lieber Bruder, liebe Schwester, üben wir uns in der Tempelordnung, erfahren wir uns selbst, gewinnen wir Achtung vor unserem Nächsten, dann erlangen wir die Freiheit, weil wir sie auch unserem Nächsten lassen. Denken wir daran, wir sind der Tempel Gottes und Gott wohnt in uns. Entwickeln wir die Ehrfurcht vor Gott, dem Allheiligen, und wir spüren, dass wir Ebenbilder unseres ewigen Vaters sind. Nehmen wir dieses Bewusstsein mit in unsere weiteren Erdentage und denken wir immer wieder daran, Gott ist unser Vater und wir sind seine Kinder. Verwirklichen wir das, was wir in uns tragen, die Schönheit, die Reinheit, die Feinheit, das Edle, das Gute, die absolute Liebe, und wir kommen Gott und unserem wahren Sein näher. Dann erfahren wir, was es heißt, Perlen aus dem Urgrund des Seins zu empfangen. Dann sind wir die Perlenfischer des inneren Lebens, die Schatzsucher, die zum inneren Reichtum finden. Ausgehend von den Lehren Christi in seinen großen kosmischen Lehren beleuchten wir nun mehr und mehr unser geistiges Erbe. Es ist unser göttliches Bewusstsein, unsere göttliche Intelligenz, unsere göttliche Substanz, unser göttliches Leben. Mit dem folgenden Lehrsatz blicken wir vorübergehend auch in das Kausalgesetz hinein, um zu verstehen, was menschlich ist, um sodann aus dem Menschlichen herauszuwachsen in die ewige Substanz, in unser ewiges kosmisches Wesen.
0: In unserem Buch lesen wir: In Gott gibt es keine Neugierde. Wer sich aus Neugierde umsieht, der sieht nur sein niederes Selbst, sich, das Ich, und schaut nicht sein wahres Selbst. Daher kennt er sich auch nicht. Der Neugierige ist auf Suche nach etwas Neuem, um etwas für sich zu gewinnen oder für sich zu gebrauchen, weil es ihm an inneren Werten mangelt. Was heißt das für uns?
1: Die inneren Werte sind die göttliche Ordnung, der göttliche Wille, die göttliche Weisheit, der göttliche Ernst, die göttliche Geduld, die göttliche selbstlose Liebe und die göttliche Barmherzigkeit. Mangelt es uns in diesen Aspekten, dann sind wir auf der Suche nach Neuem. Diese Suche nach Neuem ist jedoch eine scheinbare Suche. In Wirklichkeit sucht die Seele nach dem Ewigen, denn die erwachte Seele ist beständig auf der Suche nach dem Licht Gottes. Sie ist beständig auf Suche, um wieder einzutauchen in den Ursprung des Lebens, zurückzukehren zu Gott. Wie schwer hat es die erwachte Seele im Menschen dann, wenn der Mensch noch seine menschlichen Programme pflegt? Zwischen der erwachten Seele und den menschlichen Programmen gibt es oftmals Dissonanzen, Diskrepanzen. Der Mensch wird unruhig, er sucht. Er sucht, wie er meint, nach neuen Dingen. In Wirklichkeit ist es die suchende Seele, die sich nach dem Licht des Vaters sehnt und dem Menschen übermittelt: Bereinige dein Menschliches und finde Gott in mir.

0: Ein weiteres Christuswort. Der Neugierige ist die Begierde, die Gier. Er sieht und hört nur sich selbst. Der Neugierige, der neugierig nach rechts, links, nach vorn, hinten, oben und unten sieht, ist auch der Verängstigte, der überall Gefahr für sich sieht. Er ruht nicht in Gott und lebt daher auch nicht in Gott und schafft sich dadurch selbst das, wovor er sich ängstigt. Er lebt in der Welt der Begrenzung und der Dichte.
1: Die Verängstigte, die lichtarme und verirrte Seele ist auch der Verängstigte, der gebundene und geistig blinde Mensch. Ist die Seele erwacht, dann hat sie keine Angst mehr. Sie spürt das Licht und doch kann sie nicht zum Licht gelangen, weil der Mensch seine Seele vergewaltigt. Er bremst sie gleichsam ab. Er lässt nicht zu, dass sie dem Licht näher kommt. Sind wir bestrebt, uns im Äußeren abzusichern, nach rechts und nach links, nach vorne, hinten, oben und unten zu sehen, um allen Gefahren aus dem Weg zu gehen, so werden wir ihnen dadurch nicht entrinnen. Wir werden ihnen begegnen. Wir ziehen die Gefahren, das, was wir fürchten, an. Wovor wir uns fürchten, das wird früher oder später über uns hereinbrechen. Wir wissen und können es in jedem Augenblick an uns selbst erfahren. Wohin wir blicken, von dort werden wir angeregt zu denken. Und jeder Gedanke kann zum Ausgangspunkt für ein komplexes menschliches Programm werden. Sind wir neugierig, um dies und jenes zu sehen, Dinge, die wir unter Umständen gar nicht sehen sollen, so werden wir von diesen Dingen, die heute noch nicht zu unserer Tagesenergie gehören, angeregt zu denken. Dann wird uns das Beschreiten des inneren Weges unter Umständen sehr schwer, denn auf diese Weise rufen wir Sünden zu früh ab, die uns dann über Gedanken bewusst werden. Dieses Negativpotenzial, das wir unter Umständen noch gar nicht bereinigen können, weil der Tag es noch nicht vorgesehen und auch die Energie zu seiner Lösung und Tilgung noch nicht mitgebracht hatte, kann uns nun zum Fallstrick werden. Die Sünden, unsere zur Unzeit geweckten und herbeigerufenen Belastungen, fallen über uns herein und lassen uns keine Ruhe mehr. Sie zwingen uns, weiterzudenken. Denken wir nun weiter, vermögen wir sie nicht zu beherrschen, so werden wir von ihnen beherrscht. Wir schaffen dadurch weitere Programme. Je mehr menschliche Programme wir schaffen, desto begrenzter, also eingeengter sind wir im Fühlen, im Denken, Reden und Tun. Deshalb sollten wir unsere Neugierde betrachten. Wonach gieren wir? Woran mangelt es uns? Die Mängel zeigen sich in unserem Fühlen und Denken. Spüren wir ein vages Unbehagen, dann sollten wir uns diesem Gefühl kurz widmen. Es steigt empor und offenbart sich in Gedanken. Unsere Gedanken können wir besser fassen als unsere Gefühle. So werden wir auch unsere Neugierde ergründen und überwinden. Leben wir bewusst. Immer dann, wenn wir uns umblicken, stellen wir uns sogleich die Frage, wonach blicken wir uns um? Warum? Was rufen wir ab? All das will uns etwas sagen. Unser Leben ist interessant, dann, wenn wir uns kontrollieren.

0: Christus lehrt uns: Wer sich vor dem anderen ängstigt, der hat vor sich selbst Angst. Er hat zu sich selbst kein Zutrauen. Für ihn ist die Dichte das Reale und zugleich bedrohend. In seiner Ängstlichkeit ist er ständig darauf bedacht, um sich zu blicken, damit ihm nichts geschieht. Neugierig blickt er nach vorn, nach hinten, nach rechts und nach links, nach oben und nach unten und wiegt sich so in Sicherheit, weil er der Ansicht ist, so den Umblick zu haben. Der Umblick, das Sehen nach oben und nach unten, nach rechts und nach links, nach hinten und nach vorn, sollte in der Dichte, auf der Materie, einzig zur Orientierung sein, denn eure physischen Augen sind für die Materie, für die Dichte geschaffen. Wer es so hält, der bleibt im Tempel des Inneren und beachtet die Tempelordnung.
1: Haben wir die Neugierde bezwungen? Haben wir also das bereinigt, was unsere Neugierde zum Ziel und zum Inhalt hatte? Dann finden wir in unseren Tempel. Wir kommen immer tiefer in das Innerste, zum Allheiligen, zu Gott, der in uns wohnt. Es sei noch einmal deutlich gesagt, der Mensch, der Erdbewohner, benötigt zu seiner irdischen Orientierung auch seinen Sehsinn. Unser physisches Auge blickt nach vorne, nach hinten, nach rechts und links. Wir müssen uns umdrehen, um uns zu orientieren. Das ist so, weil wir in der Dichte leben. Das ist nicht die Neugierde. Als Menschen müssen wir uns umsehen und nach rechts und nach links blicken. Letzten Endes schauen wir immer wieder auf die Wände der drei Dimensionen, gewissermaßen auf die Mauern des menschlichen Ichs. Das reine Wesen hingegen, die göttliche Intelligenz, unser wahres Selbst als Substanz und Kraft in Gott, schaut alles in sich selbst. So schaut unser inneres Wesen alles, was auf uns zukommt. Alles, was in der Unendlichkeit schwingt, ist auch in uns. Die Impulse aus dem All kommen im reinen Wesen in seinem Inneren an. Das reine Wesen ist nicht, wie der Mensch, auf Ansprache von außen angewiesen. Es nimmt die Impulse im Inneren wahr, sieht zugleich das Bild, das der Impulsgeber sendet, weiß zugleich, was der Impulsgeber möchte, und kennt auch sofort die Aufgabe und die Lösung. Für uns Menschen in der Dichte ist es also erforderlich, dass wir uns umsehen, der Orientierung, nicht der Neugierde wegen. Ruhen wir jedoch im Tempel in unserem Inneren, dann werden wir ebenfalls die Impulse bekommen, die wir für heute, für diesen Tag benötigen. Wir brauchen uns dann nicht neugierig umzusehen. Was wir erfahren sollen, das werden wir erfahren. Was wir sehen sollen, das werden wir sehen. Denn unsere fünf Sinne sind gereinigt, ethisch fein und sind auf das vollkommene Bewusstsein in uns ausgerichtet. Auf diese Weise kann Gott, der Allheilige, unser ewiger Vater, sein Kind führen. Diese unmittelbare Führung Gottes zu erlangen, das ist die Aufgabe der Seele im Erdenkleid. Ihr steht auf dem Weg dorthin eine mächtige Kraft zur Seite, die Kraft Christi. Solange Gott, der Vater, das absolute Gesetz uns noch nicht zu erreichen, noch nicht unmittelbar zu führen und zu leiten vermag, ist Christus uns Wegbereiter, Helfer und Erlöser. Durch sein Vollbracht reicht er uns jeden Augenblick die Hand und führt uns über Klippen, über Täler und Höhen, über steinige Pfade hin zu Gott, unserem ewigen Vater, hin zum Licht, hin zum vollkommenen, reinen Wesen, das wir in Wahrheit sind. Die Führung kommt einzig aus unserem Inneren, denn jeder von uns ist der Tempel Gottes, und Gott, das Licht, das uns führt, wohnt in jedem von uns. Wir müssen uns nach innen wenden, zu Gott, in uns, dann erfahren wir die innere Führung.

0: in den großen kosmischen Lehren des Jesus von Nazareth, an seine Apostel und Jünger, die es fassen konnten, lesen wir: Der wahre Weise ist der Kluge, der im Allerheiligsten bleibt und dort die Stille wahrt. Im Tempel der Stille empfängt der wahre Weise, der Kluge, Gottes unmittelbare Weisungen und Gottes Heil. Bist du im Gesetz inneren Lebens geübt, dann empfindest und denkst du göttlich und sprichst sein Wort, dass du bist göttlich.
1: Haben wir dies erreicht, dann sind wir vollkommenes Bewusstsein, vollkommene Intelligenz, vollkommene Substanz im vollkommenen Leben Gott.
0: Christus offenbarte weiter: Wer als Tropfen im Ozean Gott lebt, der ist zum Gesetz Gottes geworden. Der Tropfen ist die Essenz des ganzen Ozeans. Alle Tropfen bilden wiederum den Ozean Gott. Ein Tropfen ist dem anderen Tropfen gleich, weil alles in einem enthalten ist. Deshalb durchdringen alle Tropfen einander und bilden den Ozean, das Allgesetz, Gott.
1: Alle Tropfen im Ozean Gott durchdringen einander, weil jeder Tropfen das ewige Gesetz ist. Der Tropfen im Ozean Gott ist das komprimierte Gesetz, ist die göttliche, die vollkommene Substanz im Strom des Alls, im fließenden Gesetz. Dieses fließende Gesetz ist das Licht. Es durchdringt und durchstrahlt jeden Tropfen, und jeder Tropfen durchdringt wiederum den anderen. Das bedeutet, dass es in der Unendlichkeit keine Schatten gibt, sondern nur Licht, keine Nacht und keinen sogenannten Tag, der sich uns Menschen nur zeigt, weil das Licht der irdischen Sonne den Teil des Erdplaneten anstrahlt, der sich ihr zuwendet. Im ewigen Sein gibt es einzig das ewige Gesetz, das Licht, das ewig strömt und alles durchstrahlt. Weil das ewige Gesetz, das Licht Gottes, alles durchglüht, deshalb gibt es ausschließlich den Gottestag und keine Nacht, denn Gott strahlt ewig.

0: Christus sagt uns in den kosmischen Lehren: Das Allgesetz, Gott, ist das Allerheiligste in dir. Dort ist absolute Stille. Ruhe in dir, du bist. Du bist das Sein, das sich an nichts reibt, über nichts erregt und an nichts Anstoß nimmt. Du bist das Sein, du durchschaust alles und alle. Deshalb durchdringst du auch alles und alle.
1: Der innere Weg zu Gott, zu unserem wahren Sein, ist der Weg in die absolute Stille. Die innere Stille ist der Friede. In der inneren Stille gibt es nichts Drängendes, nicht das Wollen, nicht das Mein und Mir. Sind wir ruhig geworden, haben wir mit Christus unser Menschliches bereinigt, dann ruhen wir in Christus und wir sind. Das Gesetz ist und hat keine Frage. Es braucht nicht zu fragen, weil es ist. Und wer das Gesetz ist, der weiß um alle Dinge, weil er vollkommene Intelligenz ist, also das Ebenbild Gottes. Solange wir an etwas Anstoß nehmen, zeigt dies, uns fehlt etwas, wir sehen etwas falsch, wir haben nicht den Durchblick, wir stoßen uns an dem, was wir nicht durchblicken. Doch die vollkommene Intelligenz, die Weisheit Gottes, hat den Durchblick. Sie durchschaut die Dichte, sie erkennt und weiß um die Tiefe. Sie schaut auch, woraus die Dichte besteht und was hinter der Dichte abläuft. Der Weg zu Gott ist der Weg, die Dichte, die Sünde der Seele zu überwinden, um in das vollkommene Leben einzutauchen, die vollkommene Intelligenz zu werden, das vollkommene Bewusstsein, das um alle Dinge weiß, das alles durchschaut, weil es das Sein im Strom des Seins ist. Auf dem inneren Weg gehen wir diese Schritte hin zu unserem göttlichen Erbe, hin zu unserem Sein, hin zu unserem wahren Leben, das vollkommen ist. Lieber Bruder, liebe Schwester, wir leben in der Umbruchszeit. Wir gehen dem geistigen Zeitalter entgegen, dem Zeitalter, in dem Christus kommt. Für alle Menschen, die sich nach dem Geiste des Lebens sehnen, ist das eine hohe Zeit. Für viele Menschen, die bewusst und zielstrebig den inneren Weg gehen, ist diese Zeit eine Zeit der Freude. Auch wenn im Äußeren viel Trübsal und Leid ist, so zeigt uns doch dieses Geschehen, dass Christus kommen wird. Schon als Jesus von Nazareth sprach er von dieser Trübsal und versprach uns nach dieser schwersten Zeit, die über die Menschheit hereinbrechen wird, sein Kommen. Der Ewige macht wahr, was er einst verkündete. Er sprach sinngemäß: Ich schaffe einen neuen Himmel und eine neue Erde. Das besagt, dass es auch neue Menschen geben wird, Menschen mit feinerer Körperstruktur, Menschen, die feine und edle Gedanken pflegen, Menschen, welche die göttliche Tat verwirklichen, Menschen, die das neue Erdreich aufbereiten und bebauen. Viele werden sagen, wie lange noch wird es währen, bis diese Zeit eintritt? Oder werde ich dann noch leben? Wir leben ewig. Wenn wir uns bewusst machen, dass auch die Substanz dieser Erde ein Teil von uns ist, so werden wir bestrebt sein, diesen Teil, die Substanz dieser Erde in uns zu erleben. Das Erleben des feinen Erdplaneten zeigt uns auf, dass wir kosmische Wesen sind, dass wir ewig leben, dass auch uns die Aufgabe gegeben ist, mit dazu beizutragen, dass die Erde immer feiner wird und sich immer mehr an das kosmische, reine Sein anschließt. Die Anhebung der Erde in eine höhere Schwingung bewirkt, dass sich vor allem der materielle Kosmos verändert und auch die Reinigungsebenen in verstärkte Vibration gelangen. Denn so wie wir unser Fühlen, Empfinden, Denken, Sprechen und Handeln verändern, so verändern wir uns und so verändern wir auch die Erde und wirken dadurch entsprechend auf die Reinigungsebenen und den materiellen Kosmos ein. Darin, dass wir mit unserem Gedankengut, mit all dem, was wir fühlen, empfinden, denken, sprechen und handeln, Einfluss auf die Gestirne nehmen können, zeigt sich, wir, jeder Einzelne, sind der Mikrokosmos im Makrokosmos. Denn unser Fühlen, Denken, Sprechen und Handeln ist im Kosmos gespeichert. Mit dieser Speicherung stehen wir in Kommunikation. So sind wir selbst, jeder Einzelne von uns, im Kosmos registriert. Das große Speichersystem der Reinigungsebenen und des materiellen Makrokosmos nennen wir auch das Computersystem des Kausalgesetzes. Wollen wir erkennen, was wir gespeichert haben, dann müssen wir uns selbst betrachten. Wir müssen uns jeden Augenblick selbst erleben, unser Fühlen, Empfinden, Denken, Sprechen und Handeln sagt uns, was wir in das Computersystem eingegeben haben. Dies sollen wir löschen, um so herauszugelangen aus dem Gesetz von Saat und Ernte. Dieser konsequente Weg des Erkennens und Bereinigens, der Läuterung von Seele und Mensch, bewirkt Bewusstheit und führt zur Erkenntnis, dass wir Kinder des Ewigen sind. Durch den inneren Weg finden wir heraus aus dem Labyrinth menschlichen Ichs. Das bedeutet für uns, das ewige Gesetz, Gott, zu erfüllen. Auf dem inneren Weg streben wir unserem göttlichen Erbe zu, dem Sein, dem ewigen Gesetz. Damit wir als Menschen jetzt schon spüren, was es bedeutet, wieder göttlich zu sein, schenkte uns Christus sein Wort in dem Buch »Die großen kosmischen Lehren des Jesus von Nazareth«. in welchem auch Teile aus dem Kausalgesetz verzeichnet sind, damit wir den Unterschied zwischen Kausalgesetz und ewigem Gesetz immer besser zu erkennen und zu erfassen lernen. Wenden wir uns erneut den großen kosmischen Lehren, dem absoluten Gesetz zu. Wir gehen kurz auf die Welt des Kausalen ein, um dann weiterzuschreiten in das ewige Gesetz. Achten wir auf unsere Empfindungen, Gefühle und Gedanken, so können wir uns darin erkennen. Auf diese Weise erfahren wir selbst, was wir in den Computer, in die Speicherung der Reinigungsebenen und des materiellen Kosmos eingegeben haben.

0: In unserem Buch lesen wir: Wer sich im Vorhof des Tempels bewegt oder auf den Straßen zum Tempel, wer also noch nicht in den Tempel eingekehrt ist, der lebt noch in der Unordnung seiner Empfindungs- und Gedankenwelt. Infolgedessen sieht er auch nur sich selbst, sein niederes Selbst, und spricht auch nur von sich selbst, seinem niederen Selbst, weil sein Bewusstsein die Unordnung noch nicht zu erfassen und zu durchdringen vermag.
1: Solange wir uns mit unserem Menschlichen beschäftigen, sprechen wir uns selbst. Wir können nichts anderes sprechen oder besprechen als uns selbst. Denn unsere Worte, unsere Begriffe, all unsere Gedanken, Wünsche und Vorstellungen sind als Programme im Gehirn und sind im Speichersystem der Gestirne. Mit dem, was wir eingegeben haben, stehen wir beständig in Kommunikation. Es ist unser menschliches Selbst. Was wir eingegeben haben, ist unser Repertoire. Das steht uns zur Verfügung, wenn wir uns unterhalten. Von dem sprechen wir. Das sind wir. Und darüber hinaus ist nichts möglich. Das ist die Einengung unseres menschlichen Ichs. Wir sprechen also nur von uns selbst. Unterhalten wir uns mit unserem Nächsten und leben wir beide im Kausalgesetz, im Gesetz von Saat und Ernte, so spricht jeder nur sich selbst. Deshalb gibt es die vielen Wirren, die vielen

das alles durchschaut, das alles erfasst, das jede Antwort und Lösung kennt. Wir sprechen uns selbst und sprechen aneinander vorbei, weil wir einander nicht verstehen. Wie oft hören wir, du verstehst mich nicht. Unser Nächster kann uns nicht verstehen, weil auch er nur sich selbst spricht. Und wir sprechen ebenfalls uns selbst, und zwar gemäß dem, was wir in unsere Seele, in unser Gehirn und auch in den Kausalcomputer eingegeben haben. Tagtäglich spulen wir unsere menschlichen Programme ab. Das geht so lange, bis wir diese Menschlichkeiten bereinigen und zum vollkommenen Bewusstsein gelangen, das um alle Dinge weiß, das alles durchschaut, das in allem ist. Die Gedankenwelt, die uns heute massiv bewegt, ist auch unser Gestern. Bereinigen wir es heute nicht, dann ist es auch unser Morgen. Wir sind auf der Erde, um göttlich zu werden. Das heißt für uns, wir sollten jeden Tag unser Menschliches erkennen und es mit Christus bereinigen. Betrachten wir, was wir allein am heutigen Tag gedacht haben, so können wir uns die Frage stellen, waren das auch unsere Gedanken von gestern, von vorgestern? Waren es die Gedanken und Wünsche, die wir schon vor Wochen, Monaten, vor Jahren gehegt haben? Mit unserer ehrlichen Antwort auf unsere Frage sagen wir uns selbst, was wir in das Speichersystem des Gesetzes von Ursache und Wirkung eingegeben haben. Was registriert ist, kommt wieder auf uns zurück. Mit diesen Programmen stehen wir in Kommunikation, denn wir haben dieselben Programme im Gehirn, also im Oberbewusstsein, im Unterbewusstsein, in der Seele und in den Speichergestirnen des Kausalbereiches. Das ist unser menschliches Erbe, unsere persönliche Ich-Welt. Das ist das, worin wir leben, womit wir kommunizieren, was uns bewegt, was uns belastet und steuert. Haben wir von dem Speichergut unseres Menschlichen einiges erfasst, so sollten wir es nicht lange in uns bewegen oder von uns schieben. Wir sollten es auf der Stelle mit Christus bereinigen, denn im Augenblick der Erkenntnis ist die Kraft zur Überwindung des Negativen gegeben. Tun wir den Fehler, das niedere, menschliche, nun nicht mehr, so ist es umgewandelt. Die Negativenergie, das Sündhafte, wurde durch die umwandelnde Kraft Christi zur Positivenergie und ist im Speichersystem des Kausalcomputers gelöscht. Durch die Eingaben in das Computersystem stehen wir immer wieder mit unserem niederen Selbst in Kommunikation. Wir können gar nichts anderes schauen, nichts anderes hören, riechen und schmecken, außer uns selbst. Kehren wir wieder zurück in das ewige Gesetz Gott und vergegenwärtigen wir uns das hohe Prinzip.

Jedes Geistwesen ist das Gesetz Gottes, spricht das Gesetz Gottes, bewegt sich im Gesetz Gottes und hat im Gesetz Gottes sein Dasein.

Machen wir uns also bewusst, dass jeder von uns der Tempel Gottes ist und dass Gott, das Licht, in jedem von uns wohnt. Wie nahe sind wir also Gott? Sehr, sehr nahe. Näher als unsere Arme und Beine ist uns Gott.

Und mit diesen Worten, liebe Hörerinnen, liebe Hörer, beenden wir unsere heutige Stunde. Wenn Sie möchten, schalten Sie sich beim nächsten Mal wieder dazu, wenn wir weiteres aus dem Gesetz des Lebens erfahren. Bis dahin verabschieden wir uns von Ihnen mit einem herzlichen Gott zum Gruß.

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1: 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Das Kind der inneren Stille muss nicht darben, es muss nicht hungern, es wird niemals im Sumpf leben, außer wir haben Sumpfgedanken, Gedanken, die uns treiben, Gedanken des Sein- und Haben-Wollens, der Machtansprüche und dergleichen. Wer in die Stille einkehrt, der empfängt.
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Wir leben in der Advent, in der Vorweihnachtszeit. Und wir spüren alle mehr oder weniger im Herzen, dass die äußere Weihnacht nicht das innere Geschehen sein kann. Deshalb wollen wir gemeinsam versuchen, Gott, unseren Vater, in unserem Inneren zu erspüren, ihn in uns zu erfassen als seine Kinder. Gott, unser Vater, ist Liebe. Wir hören sehr oft diese Worte und doch haben sie für uns eine tiefe Bedeutung. Gott, unser Vater, ist Liebe. Er liebt uns. Vor nahezu 2000 Jahren sandte er seinen Sohn. Die Eingeburt des Christus Gottes in Jesus. 2000 Jahre sind vergangen und wir Menschen feiern die Eingeburt des Christus Gottes in Jesus. Wollen wir heute unserer Eingeburt gedenken? In Gott, unseren Vater, in seine unendliche Liebe. Christus hat es auf Golgatha vollbracht, dass wir zurückkehren können, uns in die Liebe Gottes eingebären können, durch seine Kraft, durch die Erlöserkraft. Er wünscht nicht, dass wir das Knäblein besingen, sondern uns als Kinder Gottes erkennen und durch Christus die Eingeburt in die unendliche Liebe unseres Vaters finden. Wir haben gehört, dass die vier Adventwochen die vier Wesenheiten Gottes symbolisieren. Ordnung, Wille, Weisheit und Ernst. Diese vier Kräfte, Schöpfungskräfte, sind die Stufen hin zur Eingeburt in die Liebe Gottes. In diesen vier Stufen wirkt Christus die erlösende Kraft und führt uns hin zur Einswerdung mit Gott, unserem Vater. Spüren wir in unser Inneres hinein. Erspüren wir, was Worte niemals ausdrücken können. Gott, unser Vater, liebt uns. Er liebt uns so sehr, dass er uns zu seinen Erben gemacht hat. Wir sind also Erben der Unendlichkeit. Spüren wir tief in unser Inneres hinein. In uns, tief in unserer Seele, strömt das All Gott. Tief in unserer Seele strömt das Gesetz, das aus den sieben Grundkräften inneren Lebens besteht.
da in jeder Grundkraft alle anderen Kräfte enthalten sind, so fließen in unserer Seele und auch in unserem Leib 7 mal 7 Kräfte. Diese Kräfte bilden das All. Diese Kräfte fließen durch unseren geistigen Leib. Die Essenz aus diesen 7 mal 7 Kräften ist unser geistiger Leib. Deshalb sind wir Erben der Unendlichkeit und somit Kinder Gottes, weil er, unser Vater, die große Liebe, uns alles geschenkt hat. Und wir sollten nicht mehr auf das Äußere blicken. Spüren wir die Eingeburt in das innere Leben. Gott, unser Vater, möchte uns täglich näher kommen. Deshalb schenkte er uns auch auf der Erde das Gesetz der Ordnung. In der Unendlichkeit ist alles wohlgeordnet. Jede Kraft fließt ihre Bahn. 7 mal 7 Kräfte bilden ein kosmisches Netzwerk, in dem alle Sonnen und Gestirne enthalten sind. In diesem großen kosmischen fließenden Geschehen, nennen wir es Netzwerk, sind auch wir als reine Wesen eingebettet. Keine kosmische Strahlung ist uns fremd. Es sind unsere himmlischen Wege. Es sind unsere himmlischen Kommunikationen. Wir tragen alles in uns, schauen alles in uns und wissen alles in uns. Und so hat Gott, unser Vater, uns den inneren Weg geschenkt, von der Ordnung bis zur Barmherzigkeit. Machen wir uns nun bewusst, wir sind Kinder des Alls. Um wieder mit den kosmischen Kräften in Kommunikation zu gelangen, müssen wir die Gesetze des Alls erfahren. Deshalb heißt es, ordne dein Leben. Gott ist Leben. Haben wir unser Leben geordnet, dann treten wir mehr und mehr unser Erbe an. Und gelangen so in die Kommunikation mit dem All. Weihnachten. Was gibt dem Mensch Weihnachten, der Gott in sich erfahren hat? Wie erfahren wir Gott, unseren Vater? Wir erfahren ihn in einem selbstlosen Gedanken. Ein einziger selbstloser Gedanke nimmt die Kommunikation mit einer der 7 Grundkräfte auf. Wir können nicht denken, ohne
dass wir von irgendwoher Kräfte erhalten, um wieder mit unserem Gedanken in Kommunikation zu treten. Der selbstlose Gedanke ist eine Gottesempfindung. Und mit diesem einen selbstlosen Gedanken haben wir eine Kommunikation zu den Himmeln aufgebaut. In diesem einen selbstlosen Gedanken erfahren wir Gott in uns. Gott, unser Vater, ist Liebe. Und diese Liebe sollten wir tagtäglich mehr anstreben, indem wir unseren Nächsten erfühlen, indem wir ihn in unserem Inneren erspüren. Haben wir ihn erspürt, dann beginnen wir allmählich unser Leben zu ordnen. Dann spüren wir, wie der Himmel in uns lebendig wird, Gott, das Licht und die Kraft. Und so dürfen wir sicher sein, dass Christus nicht dieses Weihnachten wünscht, sondern das innere Weihnachten. Und er führt uns über die vier Wesenheiten Gottes, die vier Schöpfungskräfte hin zu Gott, unserem Vater. Empfinden wir in unserem Inneren das All. Mit unserem menschlichen Gehirn glauben wir, es gäbe nur das materielle Universum, weil wir auch davon nur einen kleinen Ausschnitt sehen. Doch das Innerste sagt uns Unendlichkeit. Unendlichkeit, weder Zeit noch Raum. Unendlichkeit. Das sind wir. Die komprimierte Unendlichkeit ist in uns das Geistwesen, das in der Unendlichkeit lebt, ohne Zeit und Raum. Ewig schön, ewig jung. Im ewigen Frieden, in der unendlichen Liebe, weil es selbst Liebe ist. Dieses innere Leben sollten wir anstreben. Und gerade in der Adventszeit könnten wir uns noch mehr in dieses innere Leben vertiefen. Wenn wir unterm Sternenzelt sind, schauen wir zu den Gestirnen, schließen wir die Augen und sagen Vater, von Herzen Vater. Und so mancher von uns wird die Unendlichkeit erspüren und merken, dass er nicht nur Mensch ist, sondern ein kosmisches Wesen. Dass die Gestirne nicht da und dort sind, sondern als Essenz in jedem von uns. Dann drängt es uns gleichsam, unsere Gedanken immer mehr zu ordnen, weil wir spüren, in jedem selbstlosen Gedanken ist das All. Die Antwort
unseres Vaters. Und so dürfen wir schrittweise von der Ordnung über den Willen, über die Weisheit und den Ernst hin zu den Kindschaftseigenschaften wandern und uns hineingebären in den Schoß Gottes. Eingeburt heißt Heimgang, hinein in das innere Leben, heim zu dem, der unser Zuhause ist, Gott, unser Vater. Wenn in uns das innere Licht brennt, Christus, dann spüren wir, warum die Menschen im Äußeren die Lichter brauchen, warum sie die Weihnachtsbäume brauchen. Sie symbolisieren damit, dass der Lebensbaum im Menschen kaum leuchtet. Der Lebensbaum im Menschen ist geschmückt mit 7 mal 7 Kräften. Lichter. Leuchten die inneren Kräfte. Dann brauchen wir nicht das Äußere. Dann merken wir, dass Gott Liebe ist und wir die Erben der unendlichen Liebe sind. Wir sind nicht allein auf dem Weg zu ihm. Wir sagen Christus, die Erlösung ist in uns. Doch wenn wir den ersten Schritt tun, sind wir auch begleitet von den Boten des Lichtes, die uns immer näher kommen. Und wir spüren, dass wir dann auch mit diesen Menschen in Kommunikation stehen, die das gleiche Licht suchen und mehr in sich entzünden. Die Flamme des Heils. Und so sagen wir sind Kinder des Alls, ausgestattet mit den 7 mal 7 Kräften. Die unendlichen Gestirne sind als Essenz und Kraft in uns. Alles strömt, alles fließt und alles, was ist, will uns etwas sagen, weil in allem Gott ist. Und so sagen wir oft, ja, und unser physischer Leib, auch unser physischer Leib ist durchdrungen von den 7 mal 7 Kräften Gottes. In jeder Zelle ist Gott das Ganze. Und Gott, das Ganze sind 7 mal 7 Kräfte. So wie unser geistiger Leib aufgebaut ist, ganz nach dem Kosmos. Ähnlich ist auch unser physischer Leib aufgebaut. Denken wir daran, unser geistiger Leib besteht aus geistigen Partikeln. Unser irdischer Leib besteht aus Zellen. Und so könnten wir sagen, das Knochengerüst unseres physischen Leibes gibt dem Körper den Halt. Im geistigen Leib sind es die 7 Grundkräfte, die von den anderen Kräften ummantelt sind. Das heißt also, in dem Geistwesen strömen die 7 Grundkräfte, die sich verteilen und alle anderen Kräfte berühren, die dann ineinander fließen und somit im kosmischen Leib
Wir nennen es das Netzwerk bilden, die Verbindung zu allen Kräften. Die Nerven unseres physischen Leibes sind ebenfalls mit einem Netzwerk zu vergleichen. Auch hier fließen die Ströme. Und durch unsere Nerven fließt auch die Kraft Gottes zu allen Zellen, zu unserem gesamten Organismus. Es heißt also, im geistigen Leib ist das Netzwerk die Verbindung zu allen Zellen. In unserem Leib ist wiederum das Netzwerk. Zu allen Zellen, zu allem, was ist. Je eine Zelle beinhaltet einige oder mehrere Sonnensysteme, weil Gott alles in allem ist. In den Organen ist die Kraft unzähliger Sonnensysteme, weil Gott, unser Vater, alles in allem ist. Unsere Lymphkanäle können mit Milchstraßen verglichen werden. Überall fließt die Kraft Gott. Alles hat seine Ordnung im großen Plan Gottes. Und so hat auch alles die Ordnung in unserem Körper. Die Ordnung Gottes ist die heilige Empfindung, die über den Willen und über alle weiteren Grundkräfte in das All fließt, hin zu den Gestirnen, Geistwesen, Seelen, Menschen, zu Tieren, Pflanzen, Mineralien und Steinen. Und alle Wesen, die in diesem großen Prinzip Gott leben, stehen in Kommunikation mit allen Lebensformen, mit allem Sein. Das sind tief in unserem Inneren wir. Und so ist auch der Mensch, unser Körper, dem All ähnlich. Er ist Materie, heruntertransformierte Energie, eine Hülle, in der dieser kosmische Leib leben kann, leben auf der Erde. Die Hülle ist sichtbar für uns. Der unsichtbare Leib ist für uns, wie schon gesagt, unsichtbar, doch erspürbar, wenn wir die Kräfte des Alls erschließen. So sollten wir Weihnachten mit ganz anderen Augen sehen. Wir sollten Weihnachten als das innere Leben betrachten. Weihnachten, die innere Geburtsstätte, geboren zu werden in Gott durch Christus. Wie könnten wir nun die Adventzeit feiern? Sehen wir in uns den Lichterbaum. In unserem Inneren, den Lebensbaum. Am Lebensbaum sind 7 mal 7 Lichter. Wir wollen sie entzünden, indem wir den Himmel in uns lebendig werden lassen durch das Bewusstsein
Gott liebt uns. Und da er uns liebt, schenkt er uns seine Kräfte, um ein Licht nach dem anderen zu entzünden. Dann ist Weihnachten Eingeburt. Eingeburt in das Königreich Gottes. Und die Geschenke des Äußeren sind dann zu inneren Geschenken geworden. Gott beschenkt uns reichlichst. Ein selbstloser Gedanke bringt uns viel mehr als unzählige äußere Geschenke. Das innere Licht am inneren Lebensbaum bringt uns viel mehr als ein geschmückter Weihnachtsbaum. Die Verbindung zu den Tieren in Feld und Wald bringt uns mehr als zu den geschnitzten Tieren in unserer Krippe. Denken wir um, Gott ist da. Gott, unser Vater, liebt uns. Wir sind seine Kinder.

0: Herzlich willkommen, liebe Zuschauer, liebe Zuschauerinnen, zum zweiten Teil der Sendereihe mit dem Thema Lerne beten. Im wahren Gebet erlebst du Gott. Wahres Gebet macht glücklich. Die heutige Sendung basiert auf einer der zahlreichen Lehrschulungen von Gabriele, der Prophetin und Botschafterin Gottes, die in 5 Jahrzehnten die ganze Weisheit der Himmel auf die Erde gebracht hat. Und so wissen wir, dass Gott nicht in Steinhäusern wohnt und nicht in fernen Himmeln thront, sondern dass er uns ganz nahe ist. Er ist der freie Geist, Gott in uns, immer gegenwärtig. Das wahre Gebet hat also nichts mit auswendig heruntergesagten Gebetsworten zu tun, sondern, wie Gabriele uns lehrt, wir müssen lernen, uns nach innen zu wenden, Gott in uns zu finden. Im Gebet, im eigenen Inneren gesprochen, erleben wir Gott. Und sie erklärt, erst wenn der Mensch gelernt hat, sich in das Leid seiner Nächsten hineinzufühlen, wenn er gelernt hat, das im Zentrum des Christusgottes in sich zu erspüren, dann betet er. In dem Maße, wie wir fühlen, wie es unseren Mitmenschen ergeht, für die wir beten, was sie zu tragen haben, wenn also das Weh und der Schmerz des anderen in uns anklingen, dann können wir sagen, wir beten. Wir beginnen nun, den zweiten Teil aus Gabrieles Lehrschulung vorzutragen. Die Liebe zu Gott und zum Nächsten ist das höchste Gebet. Liebe deinen Nächsten heißt, ihn zu verstehen, sich in ihn hineinzufühlen, um zu spüren, wie es ihm ergeht. Aus diesem selbstlosen Beten entwickelt sich eine Zwiesprache mit Gott. Wahres Beten führt auch zur geistigen Reife, denn erst wenn wir die Stille des Inneren erleben und das hehre Glück aus unserer Seele, wissen wir, das ist die Antwort Gottes. Bis wir dieses selbstlose Beten erlangt haben, müssen wir immer und immer wieder lernen. Wir müssen im Gebet auch die große Einheit spüren, die wiederum aus der Liebe zu Gott erwächst.
1: Dafür gab uns Gabriele einige Übungen an die Hand. Gehen wir in die Natur, öffnen wir weit unsere Augen und lassen wir die Natur in unser Inneres einziehen. Fühlen wir, dass jeder Grashalm, jeder Strauch, jeder mächtige Baum, jedes Tierlein und jedes Mineral lebt. Das Erspüren des Lebens ist wiederum die Antwort Gottes. Lernen wir, in dieser großen Einheit zu leben, dann fühlen wir, dass wir mit allen Geschöpfen verbunden sind, losgelöst, gleichsam unabhängig von Zeit und Raum, ewiges Sein, das unter der Sonne der Liebe immer mehr erblüht. Das ist gegenwärtiges Leben. Das macht glücklich und frei. Das ist wahres Beten. Lernen wir also zu beten, dann lernen wir zu leben und stehen so als ein Teil im großen Ganzen. Dadurch erleben wir Gottes Gegenwart und seine Antwort auf mannigfache Art und Weise.
2: Solange wir im Herzen ungestüm sind, solange unsere Gebete nur Plappergebete sind, beten wir nach außen und fühlen letztlich die Schalheit unseres Daseins, die uns umgibt, weil Gott uns nicht anspricht. Ja, er kann uns nicht berühren, weil wir uns ihm in Wahrheit nicht zuwenden, die Verbindung zu ihm nicht aufgenommen, nicht geschaffen haben. Gott kommt uns nur im Inneren näher, in unserem wahren, tiefen Gebet. Machen wir uns also bewusst, jegliche Gottsuche im Äußeren ist vergeblich. Auch das Lippengebet findet im Herzen keinen Zuspruch. Nur wenn wir Gott betend in uns begegnen, fühlen wir das große, kosmische Einssein und wir werden Gott überall erleben. Allerdings nicht im Äußeren, sondern in allem, was uns begegnet. Menschen haben vielfach Angst vor dem, was sie alles treffen könnte. Das macht sie unruhig und zieht sie nach außen. Machen wir uns bewusst. Uns kann nichts treffen, was wir nicht selbst ausgesendet haben, womit wir also zuvor andere trafen. Himmel und Hölle bereiten wir uns selbst. Beides sind innere Bewusstwerdungen, denen wir rechtzeitig bewusst werden sollen, um der Hölle zu entsagen. Es liegt an uns, was wir aus unserem Leben machen. Unser täglicher Losungsspruch könnte sein: Sei ruhig, bekämpfe deine Unruhe mit der Kraft des Christus Gottes, indem du bereinigst, was in dir vorgeht. Denn jegliches Aufgewühltsein unserer Gedanken und Gefühle macht uns unruhig, unfrei, lässt uns nicht still werden und gefühlsbewusst beten.
0: Liebe Zuschauer, liebe Zuschauerinnen, den Losungsspruch von Gabriele darf ich für uns alle noch einmal wiederholen. Sei ruhig, bekämpfe deine Unruhe mit der Kraft des Christus Gottes, indem du bereinigst, was in dir vorgeht. Denn jegliches Aufgewühltsein unserer Gedanken und Gefühle macht uns unruhig, unfrei, lässt uns nicht still werden und gefühlbewusst beten. Unsere Seele kann nur dann in Gott ruhen, wenn wir sie durch unser allzu menschliches nicht aufwühlen. Kann der Geist Gottes unsere Seele nähren, weil wir still geworden sind, dann fühlen wir den Nährwert des Inneren. Es ist die Ruhe im Menschen, die Stille, das Einssein mit der Unendlichkeit. Das ist unser wahres Wesen. Das gelingt uns nur dann, wenn wir täglich lernen, lernen, lernen. Wenn wir lernen zu beten.
1: Viele der Kirchenchristen haben das Beten verlernt. Geht es auch uns so? Blicken wir in unsere Welt, so müssen wir uns eingestehen, dass sich die Menschen im Abendland wohl christlich nennen, aber vom wahren Christsein weit entfernt sind. Die sogenannten Christen sind meist Nachbeter geworden. Sie beten nach, was ihnen, zum Beispiel von kirchlichen Amtsträgern, vorgebetet wurde. Sie haben verlernt, ihre Gebete zu leben. In der heutigen Zeit erleben wir die Auswüchse eines Scheinchristentums, den sogenannten Fremdenhass statt der Bruderliebe. Das Scheinchristentum verlangt das religiöse Bekenntnis statt des Erkennens, um in den Fußspuren des Jesus, des Christus zu wandeln. Im Erfahrungsgebet, dem Hineinfühlen und Mitfühlen, werden wir sensitiver. Wir werden dann, wenn es erwünscht ist, Menschen die helfende Hand reichen, um ihnen aus der eigenen geistigen Erfahrung zu helfen und zu dienen. Ist uns das noch nicht möglich, weil wir unter Umständen gegen unseren Nächsten sind, dann sollten wir ihm und auch weiteren Mitmenschen keine guten Ratschläge geben. Wer nicht aus eigener innerer geistiger Lebenssubstanz inneren Trost zu spenden vermag, der kann auch keinen Menschen anleiten, damit er auf den Weg der inneren Stille findet, wo der innere Führer, Berater, Helfer und Heiler auf ihn wartet. Denken wir darüber nach, was es heißt. Gebet und Leben sollten eine Einheit bilden.
2: Viele Menschen bauen auf Menschen und werden immer wieder enttäuscht. Wer sich nicht auf Menschen verlässt, hingegen den Ewigen um Hilfe, Rat und Beistand bittet, der kann auch von keinem Menschen verlassen werden, weil er nicht auf Menschen baut, sondern auf Christus, den ewigen Geist, der in allem gegenwärtig ist. Gerade in der heutigen Zeit sollten wir uns bewusst machen, dass in allem Gott ist, dass in allem Gottes Herz schlägt und wir im Urgrund des Ewigen wurzeln und leben sollen. Wenn wir das im Gebet anstreben, dann werden wir von innen heraus glücklich und fühlen uns geeint mit dem großen Geist. Wer sich im Gebet einwärts wendet und im Herzen seinen Nächsten, ja die ganze Unendlichkeit spürt, der hat die Macht, das innere Tor zum Reich des Geistes Gottes zu öffnen. Haben wir durch das wahre Gebet, das wir üben und pflegen sollten, Gott in unserem Herzen gefunden, dann fühlen wir ihn überall als den allgegenwärtigen, guten, den freundlichen, den liebevollen, den Geist der Liebe. Dann erleben wir, dass aus jedem Menschen, jeder Blume, jedem Strauch und Baum, aus jedem Mineral Gott uns anschaut. Aus jedem Laut eines Tieres, aus dem Wind, aus den Strahlen der Sonne, aus jedem Wassertropfen und aus jedem Sandkorn erleben wir dann die allmächtige Strahlung, den Allmächtigen, und wir sind nicht allein. Wir sind geeint mit ihm und umgeben von der Macht der Liebe.
0: Lernen wir, im Inneren zu beten, im wahren Erfahrungsgebet, durch Hineinfühlen und Mitfühlen, die Anteilnahme an allem, was uns umgibt, was wir sehen und nicht sehen, und an allen Menschen, Wesen und Lebensformen. Dann gehen wir den Weg zum Leben, denn Gott ist das Allleben. Unsere Tage sind dann Licht, durchstrahlt von der inneren Sonne. Wir erleben Gott beim Erwachen. Er ist bei uns. Jeden Augenblick spüren wir, Gott ist bei uns. Am Abend, wenn wir zur Ruhe gehen, wir fühlen, die große Stille ist bei uns, Gott. Lernen wir, als unsterbliche Wesen zu leben, dann erst leben wir. So mancher stellt sich die Frage, bete ich richtig? Bete ich so, dass mich Christus hört, dass er mich versteht? Um auf diese Fragen eine Antwort zu finden, schlägt Gabriele vor. Wir könnten eine Übung machen, um zu lernen, uns selbst zu finden. Vorab, was würden wir zum Beispiel tun, wenn in unserem Fernsehgerät das Bild gestört ist? Der erste Gedanke ist doch sicher, ist die Antenne verschoben? Ist die Satellitenschüssel nicht richtig ausgerichtet? Wir werden sehr rasch einen Fachmann holen und die Fernsehantenne, die Satellitenschüssel ausrichten lassen, sodass auf dem Bildschirm wieder ein gutes, klares Bild zu sehen ist.
1: Jeder von uns ist auch Sender und Empfänger. Und in jedem von uns kommen die entsprechenden Bilder gemäß unserer inneren Ausrichtung, unserer Einstellung zum Leben. Wir Menschen

0: Christliche Körperhaltung sollten wir generell im täglichen Leben einnehmen, aber ganz bewusst im Gebet.
1: Dazu erklärt Gabriele: Wir sollten unseren Körper so leicht wie möglich machen, um die Impulse inneren Lebens empfangen zu können. Deshalb diese Übung. Wir sind gewohnt, uns am Stuhl anzulehnen. Dafür ist ja eigentlich die Rückenlehne da. Aber wie ist es, wenn wir uns nur mit dem Steißbein anlehnen, also aufrecht sitzen? Versuchen Sie also, durch die Rückenlehne nur das Steißbein zu stützen. Beide Füße stehen nebeneinander auf dem Boden. Unsere Wirbelsäule trägt unser Haupt, aufrecht und gerade. Und nun spüren wir in uns hinein. Wir merken, es verändert sich etwas. Nun richten wir unsere Aufmerksamkeit auf unsere rechte Hand. Wir legen die linke Handfläche auf den rechten Handrücken. Viele von uns wissen, wo das Ordnungszentrum pulsiert. Es pulsiert in der Nähe des Steißbeins. Wir wenden unsere beiden Hände ineinander gelegt, die linke Handfläche auf dem rechten Handrücken zum Ordnungszentrum, also zum Körper. In dieser Haltung beten wir für uns persönlich. Wir nehmen Kontakt mit dem großen Geist Gottes in uns auf.
2: Wir können die Augen schließen, um unseren Körper besser zu spüren. Wir fühlen, dass unsere äußere und daher auch unsere innere Haltung anders ist als sonst. Wir fühlen, dass wir gebetsbereit sind. Jetzt wenden wir uns nach innen. Wir wenden uns dem Christus Gottes in uns zu, dem Christuslicht in der Nähe unseres physischen Herzens. Wir ziehen die Sinne nach innen, um zu erspüren, wie unsere Gedanken von uns Abstand nehmen. Wir spüren auch, dass unser Atem tiefer geht. Wir fühlen, dass wir ruhiger werden. Wir spüren, dass Kopf und Herz zur Einheit werden, denn es wird ruhig in uns. Wir nehmen keine Gedanken auf. Unser Atem geht jetzt ruhig und tief. Jetzt beten wir für unsere Anliegen. Wir suchen nicht nach Gebetsworten. Wir lassen Gebetsgedanken kommen und nehmen diese mit in das Christuslicht, das in der Nähe unseres physischen Herzens leuchtet. Es entwickeln sich Gebetsgedanken. Nun versuchen wir, im Licht des Christus, im Christuszentrum zu beten. Wir nehmen uns Zeit. Wir lernen zu beten. Wir fühlen, dass unser Körper nun um vieles leichter ist. Zum einen durch die meditative Sitzhaltung, die Gebetshaltung, zum anderen durch das Beten im Christuslicht in uns.
0: Gabriele führt uns zur nächsten Übung. Wir bleiben in dieser Gebetshaltung. In unseren Gedanken wollen wir nun für Mitmenschen beten, für die Tiere, für die Natur. Machen wir uns erneut bewusst, wir sind Sender und Empfänger. Soeben haben wir für uns empfangen. Nun beten wir für unsere Mitmenschen, für die Natur und Tiere, für das, was uns am Herzen liegt. Dazu öffnen wir uns. Wir legen beide Handrücken auf unsere Oberschenkel und ziehen sie etwas an unseren Körper heran. Erspüren wir wiederum die Leichtigkeit unseres Körpers. In unseren Handflächen beginnt es ganz sanft zu vibrieren. Das besagt,

0: die Seele möchte geben. Das Licht in uns und unsere Seele wollen das Gebet hinaustragen zu unseren Mitbrüdern und Mitschwestern, zu allen Lebensformen. Wir wenden uns wieder nach innen. Wir ziehen unsere Sinne nach innen und stellen uns das Christuslicht in der Nähe unseres Herzens vor. Harmonisch pulsiert und leuchtet es. Jetzt tragen wir dem Christus Gottes unsere Gebetsanliegen vor. Für unsere Nächsten, für Natur, für Tiere, für die Mutter Erde. Wir bitten Christus für Menschen, für die verschiedenen Lebensformen. Wir legen diese Bittgebete in die pulsierende Christuskraft und bleiben betend in dieser inneren Kraft. Es betet. Denn es kommen Gebetsgedanken. Suchen wir nicht nach Gebetsworten. Lassen wir sie kommen. Durch unseren Körper strömen die Bittgebete. Sie strömen nach außen. Sie ziehen über unsere Handflächen, über unsere Fingerkuppen zu dem Menschen, für den wir beten, zu der Lebensform, die wir im Gebet bedacht haben. Über das Christus-Gottes-Zentrum in uns strömt die Kraft durch uns zu unserem Nächsten.
1: Wohin wir auch unsere Gebete richten, so sie ein echtes Anliegen sind, werden unsere Mitmenschen oder die Lebensformen, für die wir gebetet haben, empfangen. Wir schließen den Gebetskreis wieder, indem wir erneut die linke Handfläche auf den Rücken der rechten Hand legen. Unsere beiden Hände, die wir ineinander geschoben haben, richten wir wieder auf das Ordnungszentrum. Ein energetischer Kreislauf beginnt in uns zu strömen. Dieser Kreislauf geistiger Kraft wird spürbar. Wir atmen ruhiger. Wir sind konzentrierter. Wir fühlen uns leichter und frischer. Wir spüren die Nähe des Christus Gottes. Bei so manchem von uns kamen Gedanken, von denen er sich nicht befreien konnte, die ihn auch während des Betens bedrängten. Wenn möglich, sollten wir diese Gedanken vor dem Gebet analysieren, also hinterfragen, um sie dann zu bereinigen. Dadurch werden wir ruhiger und finden sodann immer mehr in das Tiefengebet, in das Erfahrungs-Gleicherkenntnisgebet. Liebe Zuschauer, liebe Zuschauerinnen, mit diesem inneren Gebet haben wir von Gabriele eine wunderbare Hilfe bekommen, wie jeder von uns zum wahren Beten finden kann. Wir würden uns freuen, wenn Sie sich auch zum dritten und letzten Teil unserer Sendereihe einschalten, zu dem Thema Lerne beten, im wahren Gebet erlebst du Gott. Wahres Gebet macht glücklich. Bis dahin, alles Gute und Gott zum Gruß und auf Wiedersehen.

0: liebe Brüder, liebe Schwestern. Der Christus Gottes ist der große innere Arzt und Heiler. Er ist die Gesundheit in uns. Er ist immer gegenwärtig. Infolgedessen ist die Gesundheit, die der Christus Gottes ist, immer gegenwärtig in uns. Machen wir uns das bewusst. Der Geist Gottes, der Christus Gottes in uns, ist gegenwärtig, ist Gesundheit in unserer Seele und in unserem Körper. Die heutige Glaubensheilung in seinem Geiste stellen wir unter die zwei Worte einwärts wandern. Was heißt das für uns, einwärts wandern? Hineinwandern zum Christus Gottes, unserem Erlöser, der in uns der Helfer und die Gesundheit ist. Der ewige Geist gab uns die Gebote durch Mose. Christus als Jesus gab uns den Weg nach innen, also einwärts zu wandern. In der Bergpredigt erleben wir den wahren Geist der Liebe. So wir diesen Geist Schritt für Schritt verkörpern, verwandeln wir uns zum neuen Menschen, zum Menschen im Geiste Gottes, weil wir einwärts wandern. Was steht dazwischen? Was hält uns ab, einwärts zu wandern? Vier Worte: nicht loslassen können. Was zieht uns also nach außen? Das nicht loslassen können. Was können wir denn nicht loslassen? Es sind Gedanken, Worte und Handlungen. Es sind Gedanken gegen die Einheit, weil sie gegen den Nächsten sind. Aber Gott ist Einheit und die Einheit ist in uns. Gedanken der Feindseligkeit gegenüber dem Nächsten. Gedanken des Hasses und des Neides. Gedanken der Ich-Sucht. Alles nur für mich. Was haben wir davon, wenn wir unserem Nächsten das neiden, was er besitzt und wir nicht haben? Kann er es mit in die Ewigkeit nehmen? Und hätten wir's, könnten wir's mit in die Ewigkeit nehmen, also einwärts nehmen zum Reich Gottes? Was haben wir davon, wenn wir unseren Nächsten mit Gedanken immer und immer wieder belästigen, auch mit Worten, dass er für uns das tun soll, was wir selbst tun könnten? Was haben wir davon, wenn unser Nächster aufgrund unserer Zwänge etwas tut, das er nicht freiwillig für uns tut? sondern aufgrund unseres Zwangs, unseres Eigenwillens? Können wir das alles mit in die Ewigkeit nehmen? Wenn wir dem Nachbarn feindselig sind, dem Berufskollegen oder der Berufskollegin, weil unter Umständen sie beim Chef besser angesehen sind als wir, können wir das mit in die Ewigkeit nehmen? Oder wenn wir in Gedanken und Worten mit unserem Nächsten streiten, um Recht zu haben und ihm immer wieder feindselig gegenüberstehen, weil er uns nicht Recht gab, können wir das mit in die Ewigkeit nehmen? Wenn wir in Ehe und Partnerschaft streiten, oftmals um belanglose Dinge, wenn wir uns gegenseitig nicht gut gesonnen sind, können wir dieses Hadern, dieses Feindselige mit in die Ewigkeit nehmen? Oh nein. Das können wir nicht mit in die Ewigkeit nehmen, aber unsere Seele nimmt es mit in die Reinigungsebenen und bringt es unter Umständen wieder in eine nächste Einverleibung mit. All das, liebe Brüder, liebe Schwestern, zieht uns nach außen. Und dann fragen wir uns, existiert Gott? Warum hilft er mir nicht? Wo soll er ansetzen? Er ist die Liebe, er ist die Freiheit, er ist die Güte, er ist gut. Und solange wir uns nicht bemühen, mit unserem Nächsten gut zu sein, von Herzen gut zu sein, finden wir nicht einwärts zu dem großen Geist, der die Gesundheit und das Leben ist. Wir leiden, weil wir uns von dem großen Geist abwenden. Wir sind krank, weil unsere Gedanken uns krank gemacht haben. Wir sind geprägt von unserem Ich-bezogenen, alles nur für mich. Wir sind geprägt von unserem Besitzen wollen. Ja, können wir das alles mit in die Ewigkeit nehmen? Oh nein, nichts davon. Irgendwann kommt die Stunde, wo wir erkennen müssen, dass wir das, was wir uns angedacht haben, ablegen müssen, um einwärts zu wandern. Zu unserem wahren Sein, zum Christus Gottes, der auf uns wartet. Und so mancher könnte sagen, was Gott sagt, ist es Gott? Stimmt das? Wenn wir nur auf Worte hören, dann werden wir nie einwärts finden. Und so mancher sagt, nun ja, ich glaube an Gott, doch existiert er? Liebe Brüder, liebe Schwestern, in unserer Welt müssen wir erleben, dass der Glaube allein uns nicht friedfertig macht, dass der Glaube allein uns nicht gut macht. Jesus sagte, wer meine Worte hört und sie tut, der ist ein kluger Mann. Also spricht er damit den Tatglauben an. Der Tatglaube heißt, ich erkenne mein egoistisches Verhalten, das, an was ich mich gebunden habe, an die Ketten des Nicht-Loslassen-Wollens. Ich werde dieses mein Verhalten ändern. Und wer es ändert und die Lehren des Jesus, des Christus, schrittweise erfüllt, der wandert einwärts und verändert sich zum neuen Menschen, der gut ist. Und das können wir mit in die Ewigkeit nehmen. Wer also einwärts wandert, der braucht nicht zu fragen, ob das, was Gott durch den Propheten sagt, stimmt. In uns selbst ist der Beweis, dass Gott gegenwärtig ist, gegenwärtig in uns. Und gerade in der Glaubensheilung möchte Christus, dass wir ihn fühlen, dass er gegenwärtig ist. Das stärkt doch unseren Glauben, das macht Mut, schrittweise den aktiven Glauben anzuwenden, was besagt, was mich nach auswärts zieht, das heißt in die Welt zieht, das hinterfrage ich. Das bereinige ich mit seiner Kraft und werde mich bemühen, das Angebot des großen Geistes, die Erfüllung der 10 Gebote Gottes und die Bergpredigt Jesu anzunehmen. Also zu tun, so wie Jesus sagte. Wer meine Worte hört und tut, ist ein kluger Mann. Und der kluge Mann muss nicht fragen, stimmt das, was gesagt wurde? Er fühlt es selbst in sich. Und wir dürfen es in uns fühlen. Wir dürfen erspüren, dass der große Geist in uns ist. Gerade in der Glaubensheilung mit ihm. Liebe Brüder, liebe Schwestern, so gehen wir einwärts. Wir nehmen eine aufrechte Sitzhaltung ein, legen unsere Handrücken auf unsere Oberschenkel und wer möchte, kann die Augen schließen. Bitte denkt mit. Christus in mir. Christus, der innere Arzt und Heiler in mir. Christus, das gegenwärtige Leben in mir. Und nun atmen wir tief ein und aus. Wir atmen bewusst tief ein und aus. Wir atmen nun so lange tief ein und aus, bis unser Sonnengeflecht, das zentrale Nervensystem in der Mitte unseres Körpers, uns signalisiert, die Nerven entspannen sich, die Gedanken sind zurückgetreten, Harmonie zieht ein. Also atmen wir tief ein und wieder aus, bis sich das Sonnengeflecht meldet. Wenn das zentrale Nervensystem das Signal gibt, Harmonie zieht in den Körper ein, die Nerven sind entspannt, dann atmen wir in unserem Rhythmus. Unsere Sinne ziehen uns nach innen. Einwärts geht es zum Christus Gottes, dem inneren Arzt und Heiler in uns. Wir spüren ein mächtiges Licht in unserer Seele und in unserem Körper leuchten. Diese Leuchtkraft ist die Gegenwart des Christus Gottes. Christus, wir neigen uns vor dir und vor der Herrlichkeit des ewigen Vaters. Wir sind Sünder, aber wir sind auch deine Kinder. Und als diese kommen wir zu dir, im Glauben und Vertrauen, dass du, Christus, uns berührst. Unser Gegensätzliches, das wir Sünde nennen, das wir jetzt erkennen, legen wir dir hin. Du gibst uns die Kraft, die Fehler, die Sünden zu bereuen, zu bereinigen und nicht mehr zu tun. Mit den Geboten und der Bergpredigt im Herzen neigen wir uns vor dir. Wir knien vor der Herrlichkeit Gottes. Christus, unser göttlicher Bruder, du innerer Arzt und Heiler, unsere Sorgen, Leiden, Gebrechen und Krankheiten legen wir dir zu Füßen, in dem Bewusstsein, wir lassen los. Wir lassen los und wandern einwärts. Jetzt strahlst du uns Sicherheit und Geborgenheit zu. Jeden Einzelnen von uns umfängst du mit deiner Liebe, mit der Heilung, mit deiner Hilfe. Licht durchglüht uns. Licht umfängt uns. Licht strömt durch unsere Seele in unseren Körper. vom Scheitel bis zur Sohle und zurück, ist Gott gegenwärtiges Licht. Seine Gegenwart fühlen wir in unseren Handflächen. Er ist gegenwärtig. Er macht sich bemerkbar. O geh einwärts, o Mensch. Gott ist gegenwärtig. In dem Bewusstsein seiner Gegenwart legen wir die rechte Hand auf den Körperteil unserer Wahl. Die Fingerkuppen drücken wir etwas an unseren Körper. Die Hand wölbt sich leicht. Jetzt konzentrieren wir uns auf diesen Körperteil und fühlen, wie ein Kraftfeld entsteht. Der innere Arzt und Heiler berührt uns von innen. Er, der große Geist der Gesundheit, baut gesunde Zellen auf und führt kranke Zellen zur Ausscheidung. O bleibt konzentriert, um die Nähe des großen Geistes zu spüren, wie der innere Arzt und Heiler hilft, wie er heilt. Die Muskeln entspannen sich, sie nehmen sein Licht. Alle Blutgefäße spüren seine Gegenwart. Jedes Organ atmet den Odem des Lichtes. Es heilt. Sehnen und Bänder sagen Ja zum großen Licht. Es heilt. Alle Bausteine des Körpers nehmen das große Licht auf. Es heilt. Der ganze Leib ist zum heilenden und helfenden Kraftfeld der Liebe, Hilfe und Heilung geworden. Es heilt. O bejaht in Gedanken die Heilung, sagt Ja zu Christus, und fühlt in das Kraftfeld hinein. Gott ist gegenwärtig. Unter unserer rechten Hand spüren wir das wunderbare energetische Feld der Liebe. Lasst nicht los, zu ihm Ja zu sagen. Ja zu Christus. Ja zu dem mächtigen Geist, der heilt.
1: das Licht heilt. Das Licht baut gesunde Zellen auf und weist Kranken den Weg zur Ausscheidung. Der aktiv gläubige Mensch verwandelt sich. Er ahnt den neuen Menschen. Es heilt. Fühlt den großen Geist in euch. Fühlt ihn. Dadurch stärkt sich euer Glaube. Und ihr wandert einwärts zu dem, der ewig gegenwärtig ist. Nun legen wir die rechte Hand wieder zurück. Sagt ja zu Christus. Sagt ja zum Licht. Fühlt den mächtigen Geist in euch. Er möchte euch im Glauben stark machen, im Vertrauen zu ihm. Atmet wieder tief ein und aus. So lange, bis sich das Sonnengeflecht meldet und Signale sendet. Die Nerven sind in Harmonie. Dann ruhen wir im Geist der Liebe und empfangen seine Hilfe und seine Heilung. Atmet tief. Das Gehirn gibt den Impuls an das Sonnengeflecht. Die Gedanken sind zurückgetreten. Die Sinne sind einwärts gewandert. Es meldet Harmonie, Entspannung des Nervensystems. Und nun fühlt den Christus Gottes, wie er abermals unseren Körper durchströmt, vom Scheitel bis zur Sohle und zurück. Heilende Kräfte strömen durch die Seele in unseren Leib. Und wir legen wieder die rechte Hand auf den Körperteil unserer Wahl, um das Kraftfeld zu spüren. Gott ist gut. Unser wahres Wesen ist gut. Die Kraft des Guten ist gegenwärtig, Christus. Fühlt, wie sich das Kraftfeld aufbaut. Unter eurer rechten Hand merkt ihr, dass der Körper ganz sanft vibriert. Durch die Nerven strömt der Geist. In die Zellen fließt er ein. Alle Bausteine des Leibes empfangen seine Kraft. Sie beginnen sanft zu vibrieren. Kranke Zellen nehmen den Weg zur Ausscheidung. Der ewige Geist leitet sie aus dem Körper. Er macht sie inaktiv und stärkt die gesunden Zellen und baut gesunde Zellen auf. Es heilt. Denkt mit. Es heilt. Denkt es in euch hinein. Es heilt. Fühlt in euer Inneres hinein und merkt die Gegenwart des Christus. Sanft vibriert der Körper. Es ist das Kraft. Feld der Liebe. Lasst nicht ab, zu ihm Ja zu sagen. O lasst los von dem, was euch bewegt. Ihr könnt es nicht mitnehmen. Einwärts geht es. Einwärts in die Quelle der Kraft, in die Quelle der Gesundheit, in die Quelle der Liebe. Liebe heilt. Fühlt die Gottesliebe, fühlt die Liebe, sie heilt. Fühlt die Liebe, sie hilft. Fühlt die große Gegenwart. Es heilt. Bleibt konzentriert. Lasst ihn wirken, den inneren Arzt und Heiler. Es heilt. Der ganze Körper ist in sanfter Bewegung. Es ist der Christus Gottes. Es ist die spürbare Gegenwart des mächtigen Geistes. Nun legen wir unsere rechte Hand wieder zurück. Beide Handrücken ruhen auf unseren Oberschenkeln. Wir bleiben tief in uns, in der Stille des Alls. Es atmet durch uns. Es offenbart sich uns das unpersönliche Leben, die Quelle der Kraft, der Geist. Tief, ganz tief in uns knien wir nieder vor dem, der ewig ist, indem wir ewig sind, weil wir Leben aus seinem Leben sind. Jeder ist frei, um dem großen Geist, dem Christus Gottes, unserem Erlöser und inneren Arzt und Heiler, das zu sagen, was ihn bewegt. Doch am liebsten ist ihm, wenn wir loslassen und einwärts gehen. Danken wir in der Stille. Brüder, liebe Schwestern, beten wir auch in der Stille für unsere Mitgeschwister, für unsere Mitmenschen. Beten wir auch in der Stille für die Mutter Erde mit ihren Tieren, Pflanzen und Mineralien. Großer, gütiger Gott, du allgegenwärtiger Geist, wo wir auch stehen, wo wir auch gehen, du bist immer bei uns. Du begleitest uns auf unseren Wegen und du rufst uns jeden Augenblick: Lass los, kehr einwärts. In mir ist Frieden. In mir ist Geborgenheit, in mir ist Ruhe, in mir ist das Glück, das du immer suchst. Ich bin es. Ich bin gut, so spricht der Geist in jedem von euch, in jedem von uns. Sei gut und du erlebst mich. Du brauchst nicht mehr zu fragen, so spricht der Geist, was wahr ist und was nicht stimmt. Ich bin die lebendige Wahrheit in dir. Kehr ein, lass los und empfange mich. Liebe Brüder, liebe Schwestern, in diesem Bewusstsein sind wir eins, einerlei, wo wir uns in dieser Welt befinden. Einheit verbindet, Einheit macht stark. Bewegt euch mehr und mehr im aktiven Glauben und ihr spürt, dass Gott gegenwärtig ist. Und so ihr in einer ärztlichen Behandlung seid, wisset, der irdische Arzt trägt auch den großen Geist in sich, sagt ja zum Geist im irdischen Arzt, vertraut euch dem großen Geist an, und so kann er auch, wenn es sein soll, den irdischen Arzt führen. Und wer Medikamente nimmt, denkt daran, Gott ist allgegenwärtig. Nehmt sie bewusst in seinem Geiste. Sagt ja zur Gegenwart des Lebens, in allem, auch im Medikament. Und ihr werdet Führung und Hilfe erleben, weil der Geist, der Christus Gottes, gegenwärtig ist.

0: Ein herzliches Willkommen, liebe Zuschauer und Zuschauerinnen. Heute heißt es wieder, wir sind die freien Gemeinschaften, verbinde und sei. Frei sein, wer möchte das nicht? Nur versteht jeder Mensch unter frei sein vermutlich etwas anderes. 5 Jahrzehnte lang brachte das ewige Reich uns Menschen durch die göttliche Weisheit, Sophia, die Gesetze des Reiches Gottes nahe. Wie zum Beispiel die Gottes- und Nächstenliebe, die Einheit und auch die Freiheit. In einem Auszug aus dem Buch Liobanie, Ich erkläre, machst du mit, habe ich eine Passage entdeckt, in der es auch um die Freiheit geht. In diesem Buch offenbart sich das Engelwesen Liobanie, eine Tochter aus dem Weisheitsstrahl. Und ich möchte gern eine Stelle daraus vorlesen. Unser himmlischer Vater ist die Liebe und möchte dich von allen Belastungen befreien, sodass sich dein Horizont erweitert und lichtet und du seine Liebekraft, seine Weisheit und Größe ungehindert aufzunehmen vermagst. Mit der Hilfe unseres himmlischen Vaters kannst du alles bereinigen, was dich hindert, klar zu denken und weise zu werden. Erkenne, die gesamte Unendlichkeit ist der Logos, ist Gott. Die gesamte Unendlichkeit ist Intelligenz, ist Weisheit Gottes. Nimm dir diese Merksätze zu Herzen, sagt Liobanie. Ordne dein Denken, dann ordnet sich dein Leben. Lege deinen Eigenwillen ab. Gängle keinen anderen Menschen, entziehe ihm nicht den freien Willen. Übe dich darin, in allen Menschen das Gute zu finden. Dann wirst du auch ihren freien Willen achten und selbst frei werden von Vorurteilen, Meinungen und Bindungen. Ich kenne es nur zu gut, dass ich meine zu wissen, was für den anderen gut ist und versuche, ihn irgendwie in diese Richtung zu beeinflussen. Gerade Eltern laufen oft Gefahr, den schon erwachsenen Kindern dreinreden zu wollen. Die simple Frage, die mir dabei weiterhilft, ist, warum? Warum möchte ich einen Menschen in diese oder jene Richtung lenken? Ist es selbstlos oder doch auch manchmal eigennützig? Was genau will ich für mich? Dann merke ich schnell, dass ich etwas in meinem Leben und Denken ändern muss, nicht bei meinem Nächsten. Und was uns Liobanie rät, nämlich in jedem das Gute zu sehen, den guten Kern als Sohn oder Tochter Gottes, ist eine große Hilfe und Übung, um meinen Nächsten von Herzen anzunehmen und ihn dann auch freilassen zu können.
1: Auf dem Weg nach innen, auf diesem Weg der Selbsterkenntnis, ist der Tag einer unserer wichtigsten Lehrer. Wie das? Oft ist von einer sogenannten Erdenschule die Rede. Doch was heißt das genau? Im Büchlein Lebe den Augenblick und du siehst und erkennst dich gibt uns Gabriele dazu viele unschätzbar wertvolle Einblicke und auch praktische Hilfen. Was jeder Augenblick jeden Menschen zustrahlt, ist das, was er an diesem Tag erkennen und bereinigen soll. Der Bewusstseinsstand eines jeden Menschen ist unterschiedlich. Dementsprechend kommt auch der Augenblick auf ihn zu, mit den Empfindungen und Gedanken, die er entsprechend seinem Bewusstsein erkennen und verstehen kann. Die Sprache des Tages ist vielfältig, aber eins ist wesentlich, im Hier und Jetzt zu sein, um sie wahrzunehmen. Auch die Nacht und der Morgen spielen eine ganz wesentliche Rolle. Gabriele erklärt uns dazu. Die Seele im Menschen ist nicht von dieser Welt. Sie ist ein kosmisches Wesen der Unendlichkeit und birgt in sich alle Gesetze der Unendlichkeit. Daher kann sich die Seele nicht über Jahre oder gar Jahrzehnte ausschließlich

Inkarnation, also kleinen Einverleibung, mit in ihren irdischen Körper, bevor dieser erwacht. Das habe ich vorher nicht gewusst. Man denkt ja nicht so oft an seine Seele. Es erklärt auch, warum ein guter, tiefer Schlaf für uns so wichtig ist. Denn sonst können wir die Botschaft, die die Seele mitbringt, gar nicht richtig erfassen. Gabriele erklärt, wie es nach dem Erwachen am Morgen weitergehen kann. Die mitgebrachten Informationen, Unterweisungen, Hinweise und Hilfen gehen von der nun wieder einverleibten Seele als Strahlung aus. Die erwachte Seele versucht also, ihrer Hülle, dem Menschen, die Eindrücke aus den Bereichen jenseits der Materie zukommen zu lassen und strahlt ihre Weisheiten und ihr Wissen in sein Gehirn ein. Denn gerade diese mitgebrachten Unterweisungen sind als Hilfen für den neuen Tag im Erdenkleid für sie und ihre Hülle, den Menschen, bedeutungsvoll. Mir zeigt das, wie wichtig auch ein harmonischer Tagesbeginn ist, um die Botschaft der Nacht für den kommenden Tag überhaupt aufnehmen zu können. Etliche Jahre lang gelang mir das eher nicht so. Mein Start in den Tag war geprägt vom möglichst langen Schlafen, vom penetranten Geklingel meines Weckers und vom schwierigen Aufstehen aus dem Bett. Vor lauter Stress fiel es mir schwer, mich an etwas aus der Nacht zu erinnern oder erst recht, irgendwelche Impulse aufzunehmen. Erst mit der Zeit und mit vielen Hilfen aus dem Buch des Inneren Weges habe ich gelernt, meinen Morgen umzugestalten. Schon am Abend zuvor möglichst das Belastende abzuschließen, ruhig in die Nacht zu gehen und am nächsten Morgen rechtzeitig zu erwachen und den Tag ausgeglichen zu beginnen. Und mit der Zeit hatte ich dann in aller Frühe ganz andere, leichtere Gedanken und auch Ideen, wie zum Beispiel, wie ich manche anstehenden Aufgaben konkret angehen könnte, mit wem zu sprechen ist oder wie ein bestimmtes Problem anzugehen wäre. Dafür liegt jetzt ein kleines Notizheft bereit, damit keiner dieser aufbauenden Gedanken verloren geht. Gabriele erklärt dazu: Der auf Gott ausgerichtete Mensch, der im Augenblick lebt, kann die Impulse der Seele empfangen und wird sich auch entsprechend verhalten. Gerade mit den morgendlichen Impulsen kann er unter Umständen schon sein Tagesprogramm gestalten. Wenn der Mensch dann in jeder Situation, auch bei seiner Arbeit, im Augenblick lebt, dann wird er unermüdlich von der Seele Impulse erhalten, die sie in den lichteren und feineren Bereichen empfangen hat. Wie ein Sprichwort schon sagt, Morgenstund hat Gold im Mund. Jetzt wird mir auch klar, warum das so ist. Die göttliche Welt steht uns Tag und Nacht bei und hilft uns unermüdlich, unsere Erdenschule so gut wie möglich zu bestehen. Liebe Zuschauerinnen, liebe Zuschauer, liebe Freunde in den freien Gemeinschaften weltweit, wir wünschen uns allen in diesem Sinne viel Kraft und immer mehr Freude auf dem Weg des Lebens zurück in unsere ewige Heimat. Verbinde und sei. Gott mit uns und wir mit Gott. Bis zum nächsten Mal.

Guten Morgen, lieber Zuhörer, liebe Zuhörerin. Es ist Sonntagmorgen. Darf ich annehmen, dass Sie gut geschlafen haben und ausgeschlafen sind? Dann können Sie sicherlich wieder einige Gedanken aufnehmen, von denen der eine oder der andere eventuell in Ihr Herz fällt, woran Sie erkennen können, dass er für Ihren heutigen Tag, für den Sonntag bestimmt ist. Wer die Schale, sein Ego, noch nicht aufgebrochen hat, um die Wurzel zu finden, der klammert sich an Rituale und geistige Riten. Ist die Schale jedoch aufgebrochen, dann findet er den Kern, und der ist Gott. Wer sich nicht an Menschen klammert, sondern sich an Gott festhält, der wird frei. Wer kirchliche Institutionen befürwortet, wird der wahren Kirche nicht gewahr werden, des Tempels, der er selbst ist. Wer Gott in sich aufsucht, der ist bestrebt, seinen Tempel zu reinigen. Der wird auch Kommunikation mit Gott haben. Er braucht keine Kirche aus Stein. Er, der Mensch aus Körperzellen, ist selbst die Kirche, der Dom, in dem das Allerheiligste wohnt, Gott. Auf dem Weg der eigenen Tempelreinigung löst sich mit der Zeit jede Frage, die wir an das Allerheiligste stellen, das in uns ist, Gott. Üben Sie sich also zu erkennen, dass die eigenen Enttäuschungen immer auf Selbsttäuschung beruhen. Wer sich von anderen täuschen lässt, hat nicht den Durchblick. Er selbst hängt an der Scheinwelt und am äußeren Leben. Den Einblick gewinnt nur der, der nach innen strebt, zu Gott, der das Heiligtum im Tempel aus Fleisch und Bein ist. Lieber Zuhörer, liebe Zuhörerin, vielleicht können Sie aus diesen Worten für Ihren Sonntag eine oder einige Losungen in Ihr Herz aufnehmen. Gleich, was der Sonntag auch bringen wird, lassen Sie immer Ihr Herz sprechen. Die von Ihnen aufgenommenen Losungsgedanken werden Ihnen helfen, so manches zu lösen, sodass Sie dann auch freudig in den Abend gehen können. Es ist immer gut, am Abend den Tag abzuschließen, auch den Sonntag. Den Tag abzuschließen heißt, innezuhalten. Wem es ein Anliegen ist, nach getaner Arbeit, aber auch am Ruhetag, zum Beispiel am Sonntagabend innezuhalten, der weiß, dass das Innehalten gleichsam ein Haltfinden in Gott ist. Der Halt in Gott ist die Stütze, die wir auch Vertrauen nennen. Wer sich Gott anvertraut, der wagt, die nächsten größeren geistigen Schritte zu tun, hin zum Leben, das Gott ist und das frei macht.

fragen Sie sich also am Abend, ob Sie Ihre Losungsgedanken, jene Gedanken, die Sie jetzt am Morgen besonders angesprochen haben, im Laufe des Tages anwenden konnten. Fragen Sie dabei nicht, wie die Reaktionen Ihrer Mitmenschen waren, sondern fragen Sie sich, wie haben Sie reagiert auf die Reaktionen Ihrer Mitmenschen? Das will Ihnen sagen, was Sie an sich selbst erkennen und mit der Hilfe des Christusgottes beheben können. Vielleicht können Sie heute einiges lösen, sodass Sie sich loslösen von Ihrem Drängenden und Bindenden. Dann merken Sie es am Abend, wenn Sie zu Gott beten und ihm den Tag übergeben. Das Sich-Lösen von egoistischem Gebundensein bringt Freiheit, und Freiheit ist Gott. Denken Sie immer daran, am raschesten gelangen Sie zur Vollendung, wenn Sie frei werden von Ängsten, leidenschaftlichen Wünschen, von Neid und Hass, von Gleichgültigkeit, Gleichlieblosigkeit. Solange wir uns von unserem Ego nicht lösen, können wir auch nicht frei werden und unser göttliches Erbe nicht erlangen, das die Gottes- und Nächstenliebe ist. Wie war es? Schien die Sonne in ihrem Herzen, weil sie sich von einigem lösen konnten, um Gott näher zu kommen? Wer die Sonne im Herzen hat, der spürt, dass der Sonntag ein Ruhetag ist, denn die Atmosphäre ist ruhiger, die Menschen sind besonnener, auch sie sind besonnener, weil die Sonne des Herzens in ihnen scheint, die frei macht. Vielleicht gibt es am Abend noch Gespräche in der Familie, eventuell über das Wort frei sein oder darüber, wie wir uns von Bindungen lösen können, um in die Verbindung zu gelangen, in die positive Kommunikation, die glücklich und froh macht und das wahre Menschentum schafft. Lieber Zuhörer, liebe Zuhörerin, ich wünsche Ihnen noch einen besonnenen, gleich sonnigen Sonntag.

0: Ein herzliches Gott zum Gruß, liebe Zuschauerinnen und Zuschauer, liebe Freunde, willkommen zu einer weiteren Folge der Sendereihe Die wahre Schule ist das Leben. Auch die heutige Folge basiert auf einer der vielen Lehrstunden aus der göttlichen Weisheit, die in den letzten 50 Jahren von Gabriele, der Botschafterin des ewigen Reiches, gegeben wurden. Es ist wahrhaftig die göttliche Weisheit, die zu uns spricht und uns den Weg der Selbsterkenntnis als tägliche Lebenspraxis aufzeigt, mit vielen konkreten Beispielen für alle, die Gott näher kommen möchten. Es geht nicht darum, spirituelles oder intellektuelles Wissen zu sammeln, sondern Schritt für Schritt die Essenz der Lehre des Jesus von Nazareth, des Christus Gottes, die Bergpredigt sowie die 10 Gebote Gottes, gegeben durch Moses, in die Praxis umzusetzen. Heute möchten wir Auszüge aus einer der vielen Lehrstunden von Gabriele lesen zum Thema Was ist Gnade? Gibt es eine Gnade? Wann erleben wir diese Gnade? Ich bin immer wieder erstaunt und zugleich begeistert, wie die göttliche Weisheit uns den Himmel nahe bringt, soweit das mit menschlichen Worten möglich ist. Sie ist in der Lage, uns die höchsten Lehren zu vermitteln und zeigt zugleich auf, wie wir diese in unserem täglichen Leben ganz praktisch umsetzen können.
1: So ist es auch bei der heutigen Schulung zum Thema Gnade. Der Begriff Gnade ist ja im alltäglichen Sprachgebrauch nicht gerade häufig. Man spricht vielleicht von jemandem gnädig sein oder jemanden begnadigen. Doch was bedeutet eigentlich Gnade und worin besteht die Gnade Gottes? In der Lehrstunde erfahren wir hierzu: Christus ist die größte Gnadenquelle, denn Gott, unser ewiger Vater, sandte seinen Sohn aus Liebe und Barmherzigkeit zu uns. Aus Liebe und Barmherzigkeit strömt die Gnade, und die Gnade ist die Hilfe. Die Gnade ist auch die Erlösung von unserer Schuld. So kam der Erlöser zu uns. Seine Erlöserkraft gebar sich in unsere Seele ein. Und die Erlöserkraft ist gleichsam die Hilfe, damit wir uns von unseren Sünden lösen, um die strömende Erlöserkraft ganz zu spüren, als die Auferstehungskraft. Ohne die Gnade Gottes wäre nie der Erlöser zu uns gekommen. Christus kam durch die große Liebe, Barmherzigkeit, Güte und Gnade Gottes. Stellen wir einmal die Worte Gnade und gnädig gegenüber. Wir Menschen verhalten uns gnädig, das heißt, wir lassen uns herab, zum Beispiel im Sinne von, wir erlassen es dir, du armer Tropf. Doch die Gnade ist absolut. Man kann sich auf sie verlassen, weil auch auf die Liebe Gottes Verlass ist. Die Gnade strömt aber auch in die Gerechtigkeit Gottes ein. Wir könnten sagen, Gnade und Gerechtigkeit Gottes ist die Waage. Es wird alles, was wir verursacht haben, gewogen und gemessen, also auf die Waage der Gnade und Gerechtigkeit gelegt. Denn wie wir ja wissen, Gott liebt jeden Menschen, jedes Kind gleich. Wenn wir uns gegen unseren Bruder, gegen unsere Schwester versündigt haben und wir bitten unseren Nächsten um Vergebung und bitten Christus, den Tröster, den Helfer, den Erlöser, den Gnadenbringer um Beistand, dann setzt die Gnade gleich die Gerechtigkeitswaage ein. Wir haben uns an unserem Nächsten versündigt. Es ist möglich, dass unser Nächster dadurch einen falschen Weg eingeschlagen hat. Daran sind wir beteiligt durch unser Verhalten ihm gegenüber.
2: Jeder von uns hat sicher die Erfahrung gemacht, dass es in manchen Situationen nicht immer leicht ist, zu vergeben oder um Vergebung zu bitten. Gabriele ermutigt uns und fährt fort, indem sie uns erklärt, wie das Gesetz Gottes und seine Gnade zusammenwirken. Vergibt uns unser Nächster nicht, obwohl wir von Herzen bitten, obwohl wir unsere Sünden bereuen, obwohl es in unserer Seele steht und in unserem Oberbewusstsein, diese Sünde nicht mehr zu tun, kann die Gnade nicht vollkommen wirken. Wenn uns unser Nächster nicht vergibt, dann wird wohl die Gnade an uns wirken, indem wir Hilfe und Stütze bekommen. Die Gnade Gottes wird auch in unserem Nächsten wirken, damit er uns vergibt. Doch bis er uns vergibt, kann unsere Schuld nicht aufgehoben werden. Das heißt, die Gnade kann gleich Hilfe sein, wird die Schuld jedoch nicht ganz und gar von uns nehmen. Würde die Gnade die Schuld, die wir uns gegenüber unserem Nächsten aufgeladen haben und die auf uns liegt, ganz wegnehmen, dann wäre Gott ungerecht. Die Waage der Gnade und Gerechtigkeit würde sich nicht ausgleichen. Der eine, an dem wir uns versündigt haben, der zum Beispiel unseretwegen einen falschen Weg einschlug, würde dann einfach links liegen gelassen. Während wir die volle Gnade erlangen, die uns in die Liebe, Güte und Barmherzigkeit Gottes in die Himmel hebt. Fragen wir uns, was würden wir sagen, wenn sich unser Nächster an uns versündigt hat, und wenn wir durch diese Sünde, durch das, was wir von ihm aufgenommen haben, falsche Wege gegangen sind, und plötzlich sehen wir tragen an diesen Sünden ab, obwohl der Nächste mitbeteiligt ist, aber er ist im Himmel und schaut gnädigst auf uns herab. Versetzen wir uns in die Situation. Was würden wir denn sagen? Das ist doch ein ungerechter Gott. Die Gnade Gottes wirkt also immer, doch sie kann die Sünde, unsere Sünde, erst hinwegnehmen, wenn uns unser Nächster vergeben hat. Wenn wir nun bitten, Herr, ich kenne meine Sünde, ich werde sie auch nie wieder tun, und in unserer Seele und in unserem Oberbewusstsein steht, dass wir sie wieder tun, wird dann die Gnade Gottes diese Sünden von uns hinwegnehmen? Was wäre, wenn die Gnade Gottes diese, unsere Sünden hinwegnehmen würde, obwohl schon in unserem Oberbewusstsein und in unserer Seele steht, dass wir Gleiches und Ähnliches immer wieder tun?
0: Hören wir weiter, wie das göttliche Gesetz und die Gnade Gottes auch in Körper und Seele wirken. In der Gnade liegt ja auch für Seele und Körper die Kraft. Nimmt die Gnade die Sünde hinweg, dann erlangt die Seele mehr Licht und der Körper mehr Kraft. Würde also Gott durch die Gnade die Sünde hinwegnehmen, die wir dann aber immer wieder tun, dann würde er folglich uns, unserem Körper, immer mehr Kraft geben, um weiter zu sündigen. Die Gnade wirkt immer. Sie ist die Hilfe, sie ist die Stütze, sie ist die Heilung, sie ist die Linderung, sie ist der Beistand. Und die Gnade nimmt die Sünde hinweg dann, wenn wir durch die Bereinigung der Sünde nicht mehr an den Nächsten gebunden sind oder wenn wir diese unsere Sünden nicht mehr tun. Dann setzt die Gnade ein und nimmt die Sünde hinweg. Das heißt, Liebe, Gnade, Güte und Barmherzigkeit sind gleich die große Erlöserflamme in uns. Sie wandelt unsere Sünde in unserer Seele um und wir erlangen vermehrtes Licht, vermehrte Kraft für Seele und Leib. Das ist die schrittweise Evolution hin zur Liebe. Ausschließlich wir Menschen bedürfen der Gnade. In der ewigen Heimat brauchen wir nicht die Gnade, weil wir sind. Wir sind im Gesetz der Liebe. Doch solange wir im Gesetz von Saat und Ernte stehen, wirkt die Gnade. Und die Gnade und Liebe Gottes sandte auch den Sohn, unseren Erlöser, Christus. Liebe Mitmenschen, sagt Gabriele weiter, wie steht es mit uns, wenn wir uns nur gnädig verhalten und unserem Nächsten vergeben, dann haben wir ihm nicht wirklich vergeben. Bereuen wir jedoch unseren Anteil und tun Gleiches oder Ähnliches nicht mehr, dann wirkt auch in uns die Gnade und wir können unserem Nächsten ehrlich vergeben. Dann wirkt der Ausgleich in Gerechtigkeit und Gnade. Beide Waagschalen sind gleich wertvoll. In beiden Waagschalen ist es getilgt.
1: Liebe Freunde, manchmal ist es nicht einfach, die eigenen Fehler zu erkennen. Aber wenn jemand dies schon erlebt hat, weiß er, dass dies auch der erste Schritt ist hin zur Versöhnung. Lesen wir weiter. Wir müssen bedenken, die Gnade gilt für jeden, sowohl für mich als auch für meinen Nächsten. Und Gott lässt meinen Nächsten nicht fallen, wenn ich mich an ihn versündigt habe. Ich muss es mit ihm ausgleichen. Liebe, Gnade und Barmherzigkeit wirken dann wohl verstärkt, doch es ist ausschlaggebend, wann mir mein Nächster vergibt. Denn wir haben die Freiheit zu sündigen, es zu tun oder es zu lassen. Gott zwingt uns zu nichts. Aber nach dem Gesetz, was der Mensch sät, das wird er auch ernten, sind wir letztlich an unsere Sünde so lange gebunden, bis wir uns mit unserem Nächsten versöhnen, um die Schritte himmelwärts zu tun. Wir kommen durch die Gnade immer ein Stück weiter auf unserem Evolutionsweg, doch wir sind immer mit dem Teil an unseren Nächsten gebunden, mit dem wir uns an ihm versündigt haben. Und erst dann, wenn er uns vergibt, nicht gnädig, sondern aus der echten inneren Überzeugung, sind wir frei. Wir könnten auch sagen, Wir leben eigentlich nur aus der Gnade Gottes. Denn ohne die Gnade kämen wir nie heim ins ewige Sein. Wir würden es nie schaffen. Die Gnade ist Hilfe in der Erlösung. Aber die Gnade setzt nur dann ein, wenn wir bereit sind, unsere Entsprechungen auch mit Christus zu bereinigen und, das ist von Bedeutung, diese Sünden nicht mehr zu tun.
2: Liebe Freunde, in der Lehrstunde erfahren wir weiter, wie wir aus den Situationen des Tages lernen und auch erleben können, dass Gott uns nahe ist. Diese nun folgende Passage möchten wir in der Originalaufnahme dieser Schulung gemeinsam hören.
3: Wir Menschen erwarten immer die Einfühlsamkeit. Was heißt denn das eigentlich? Gnädig sein. Sei doch gnädig mit meinen Entsprechungen. Und wenn er nicht genügend einfühlsam ist, ist er gnadenlos. Ne? Ist Gott einfühlsam? Er weiß. Er ist Liebe. Er muss sich nicht hineinfühlen. Das wäre ja gnädig sein. Er weiß um uns. Er kennt uns. Er liebt uns. Das ist immer wieder diese Vollkommenheit, dieses Sein. Doch unterscheiden wir von dem Gnädigsein und der Gnade Gottes. Wir können uns auf ihn verlassen. Können wir uns auf das Gnädige unseres Nächsten verlassen? Heute ist er gnädig, morgen ungnädig. Wir sagen, ich fühlte seine Gnade, ich fühlte seine Nähe und fühlte seine Gegenwart. Wenn wir in diesen Situationen sofort uns zurückziehen und uns nach innen wenden zu Gott und ganz still sind, keine Gedanken haben, nicht einmal zu ihm beten, sondern einfach einmal still sind und ihm nur die Frage stellen, was willst du mir jetzt sagen? In diesen Situationen kommen so manche Impulse für uns persönlich, denn da hat er uns berührt, da ist er uns nah und da will er uns weiteres sagen.
2: Liebe Freunde, liebe Zuschauerinnen und Zuschauer, was wir gehört haben, ist ein Angebot aus dem ewigen Reich, eine Handreichung der göttlichen Weisheit, mit der jeder, der möchte, die Weichen für sein weiteres Leben neu stellen kann. Für heute verabschieden wir uns von Ihnen in dem Bewusstsein, dass Gott, der universelle, freie Geist, seine Gegenwart, seine Liebe und Gnade uns jeden Tag unseres Lebens begleiten. Gott in uns und wir in Gott. Auf Wiedersehen und Gott zum Gruß.

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Liebe Brüder, liebe Schwestern in Christus, das Gnadengeschenk des Ewigen an seine willigen, gottbewussten Kinder, an seine Söhne und Töchter, das in die ganze Welt geht, wird mehr und mehr offenbar. Nach dem Willen Gottes beginne ich mit einer kurzen Wiederholung, so dass wir gemeinsam uns seiner Liebe bewusst werden. Jede Seele im Menschen besitzt in ihrem Urgrund das absolute Gesetz, das göttliche Erbe des göttlichen Wesens, das jeder von uns im ewigen Sein ist. Wir sind also als vollkommene Wesen das absolute Gesetz, das aus den sieben Grundkräften Gottes besteht. Wie schon gesagt, stellt unsere menschliche Sprache mit ihrem Wenn und Aber alles in Frage, auch das absolute Gesetz, das kosmische Gesetz, unser wahres, ewiges Leben. Jeder von uns, der etwas in Worte fasst, in Worten ausdrückt, stellt sich und andere in Frage. Das ist die Kausalsprache, die uns von anderen und vor allem von Gott, von unserem wahren Wesen trennt. Wollen wir uns unserem wahren Wesen, dem absoluten Gesetz der Liebe und Einheit, nähern, dann müssen wir, jeder Einzelne von uns, lernen, umzudenken, indem wir bei der ersten Grundkraft der Ordnung beginnen und uns als erstes bewusst werden, dass wir im ewigen Sein die Ordnung im ewigen Gesetz der Gottesordnung sind. Machen wir uns bewusst, wollen wir uns wahrhaft mit dem absoluten Gesetz befassen, wollen wir es im Alltag Schritt für Schritt anwenden, dann müssen wir immer öfter am Tag einerlei mit welcher Situation, Begebenheit oder mit welchen Gegenständen und Dingen wir uns beschäftigen, das absolute Gesetz im Urgrund unserer Seele ansprechen, wie zum Beispiel: Ich bin in dem göttlichen kosmischen Gesetz, in meinem göttlichen Erbe, die absolute Ordnung. Macht sich ein Mensch diese Formulierung zu eigen, die in Kurzform auch: Ich bin die Ordnung, in Gottes Allordnung lauten kann, wendet er diesen Satz, diese Aussage an, indem er sie in sich und durch sich wirksam werden lässt, so setzt er in sich einen Seismographen in Bewegung, der ihn darauf aufmerksam macht, wo bei ihm die Unordnung ist. Schickt sich der Mensch an, die Unordnung zu beheben und Gleiches und Ähnliches nicht mehr zu denken und zu tun, oder geht er daran, in seinem Umfeld die Dinge und Gegenstände zu ordnen, je nachdem, was ihm der Seismograph signalisiert? Dann nähert er sich allmählich der kosmischen Gesetzesordnung. Wer sich für diesen gesetzmäßigen Weg hin zur Urkraft im Seelengrund entscheidet, wer also diesen nicht einfachen, aber raschen Weg bejaht,
und ihn gehen möchte, der macht sich jetzt bewusst, dass er die Urkraft in seiner Seele anspricht und gleichzeitig sein göttliches Erbe im Innersten seiner Seele, dass das Allgesetz der Liebe und Einheit ist. Wer sich seinem Seismographen aussetzt, der vieles ans Tageslicht der Unordnung transportiert, der sendet nun mit mir Impulse in den Seelengrund zur Urkraft. Wir beginnen mit der Ordnungskraft. Alles ist Energie. Wir senden in den Wesenskern der Seele, in die Urkraft.

Ordnung. Nun geht der Ewige mit uns einen Schritt weiter. Wir sprechen wieder die Allordnung an und denken dabei an unser Gemüt. Nun heißt es: Ich bin die Ordnung in Gottes Allordnung, die mein Gemüt beleuchtet. Wir sprechen tief in unsere Seele, in die Urkraft hinein. Ich bin die Ordnung in Gottes Allordnung, die mein Gemüt beleuchtet. Gedanken und Worte sind Energien. Denken wir noch einmal in die Urkraft hinein. Ich bin die Ordnung in Gottes Allordnung, die mein Gemüt beleuchtet. Ich bin die Ordnung in Gottes Allordnung, die mein Gemüt beleuchtet. Mit diesen Gesetzesimpulsen bringen wir wieder den Seismographen in Gang. Der Seismograph kann unerbittlich sein, dann, wenn wir es mit uns selbst ernst meinen und es zulassen, dass er unsere Gemütsprogramme aufzeigt, die nicht mit der göttlichen Ordnung, nicht mit unserem göttlichen Erbe in Einklang sind. Was kann der Seismograph zum Vorschein bringen? Was wird uns unser Oberbewusstsein signalisieren? Hier nur einige Beispiele. Eventuell wird uns plötzlich unsere Nachlässigkeit bewusst, wenn es darum geht, dem anderen beizustehen, sei es am Arbeitsplatz, auf Reisen, im Haushalt, unterwegs, im Fahrzeug und so weiter. Unter anderem hat der Gemütsbereich unser Sein und Habenwollen gespeichert, dem das Selbstmitleid entspringt, das sich in vielen Variationen äußert. Der Mensch in Erwartungshaltung leidet an Energiemangel. Er ist auf Anerkennung und Aufwertung seitens anderer angewiesen. Auch über Vorwürfe und Schuldzuweisungen versucht man, Energie zu ziehen. Wer dieses Theater des Egos nicht durchschaut, fällt darauf herein. Der Energieaustausch vollzieht sich. Um die göttliche Energie handelt es sich dabei nicht. Abhängigkeit, Gebundenheit bis hin zu Hörigkeit sind die Folgen. Der Ego-Stärkere bläht sich auf und weiß, seinen Mitmenschen geschickt zu manipulieren, um sich seine Energie nutzbar zu machen.

der Energieverlust dessen, der sich scheinbar freiwillig, doch letztlich nur aufgrund seiner Schwäche unterordnet, sich unterwirft, führt zu Gefühlen der Niedergeschlagenheit, zu Depression. Von einem erfüllten Leben kann bei beiden Energietauschpartnern nicht die Rede sein. Der eine wird trotz seiner Machtausübung nicht von innen heraus glücklich sein, und der Unzufriedene in der Opferrolle wird ebenfalls seines Lebens nicht froh werden. Ohnmachtsgefühle, Selbstzweifel, Anwandlungen von Selbstverneinung, Selbstaufgabe bis hin zur Selbstzerstörung verdunkeln sein Gemüt. Auflehnung, Neid, eventuell gar Hass gegen den oder die ihn Beherrschenden bringen Aggressionen hervor. Manch einer vermag eventuell seine aggressiven Gemütsaufwallungen hinter einer Fassade von Anstand und Wohlverhalten oder gar Scheinheiligkeit und vorgetäuschter ideeller Integrität lange zu verbergen. Fällt er doch einmal aus der Rolle, so weiß er diese Gemütsbewegungen unter Umständen mit Raffinement umzumünzen, indem er sich mit ausgeklügelten Redewendungen dem Nächsten so präsentiert, dass dieser in eine sogenannte Schuldfalle geht, woraufhin ihn der Aggressionsgeladene energiemäßig auszunehmen vermag. Die Tendenzen des Ego-Menschlichen, zum Beispiel Neid, Eifersucht, Rechthaberei gleich Besserwisserei, halten das Gemüt vieler in ständiger Bewegung. Es sind negative Grundzüge, Programme, von denen wohl jeder Mensch, der sich aus der allzu menschlichen Niedrigkeit in das hohe Bewusstsein des absoluten Gesetzes erheben möchte, einiges, und seien es auch nur Restbestände, in sich zu erkennen und auszuräumen hat. Der nun als Gnadengeschenk Gottes gelehrte, intensive Weg über die Stufen seiner Grundkräfte setzt die Bereitschaft zur Selbsterkenntnis, anders gesprochen, setzt die Bereitschaft zum Lernen an sich selbst voraus. Wer sich ernsthaft der Urkraft nähert, der bringt, wie gesagt, verstärkt seinen Seismographen in Gang. Wesentlich ist jedoch, dass wir den Hinweisen, die im Oberbewusstsein als Gedanken oder Bilder oder gar Gefühle ankommen, Beachtung schenken und diese Dissonanzen bereinigen, um fortan Gleiches und Ähnliches nicht mehr zu denken, zu reden und zu tun. Dieser kurze Gesetzesweg beginnt wie der innere Weg von außen nach innen. Einerlei, wo wir uns tagsüber befinden, welcher Tagesarbeit wir nachgehen. Immer und immer wieder sollten wir uns bewusst machen,
Im Urgrund unserer Seele ist unser wahres Wesen, ist das ewige Gesetz, unser göttliches Erbe, in das wir immer wieder die Impulse hineindenken oder hineinsprechen. Ich bin die Ordnung, in Gottes Allordnung, die mein Gemüt beleuchtet. Ich bin die Ordnung, in Gottes Allordnung, die mein Gemüt beleuchtet. Wie wir das letzte Mal schon gehört haben, beginnen mit der Zeit auch unsere Sinne zu reagieren. Überall, wo Ungutes sich in uns und in unserem Umfeld breit macht, beginnt der Seismograph zu reagieren. Mit der Zeit regt er auch unseren Seh-, Gehör-, Geruchs-, Geschmacks- und Tastsinn an. Die Urkraft, die Allordnung, wird in uns aktiv. Sie möchte uns verfeinern. Alles ist Energie. Die allzu menschlichen Eigenheiten sind negative, also heruntertransformierte Energiepotenziale. Sie möchten wieder in göttliche Kraft hinauftransformiert werden, um sich als Strahlungsintensität wieder in das große Ganze, in das Gesetz der Liebe und Einheit einzureihen. Werden wir uns dessen des Öfteren bewusst, so werden wir angeregt, das Erforderliche zu tun, um auch in unserem Gemüt Ordnung zu schaffen. Halten wir es so, dann werden wir sehr bald in unserem sich reinigenden Gemüt erspüren, wie wohltuend es ist, außen und allmählich mehr und mehr innen Ordnung zu machen. Wer möchte sich nicht wohler und frischer fühlen, von innen her glücklich und frei, geeint mit dem wahren Leben? Die Urkraft in uns, das ewige Gesetz, unser göttliches Erbe, vermag alles, wenn wir, der Mensch, wollen. Das heißt, wenn wir dem Göttlichen, dem absoluten Gesetz Gelegenheit geben, wirksam zu werden, durch unser Vertrauen, unsere beständige Ausrichtung, durch unseren innigen Wunsch, Gott näher zu kommen. Bald können wir unsere Gedanken dann klarer erfassen und unsere Körperstrahlung deutlicher wahrnehmen. Wir werden nicht nur sensitiver gegenüber unserem eigenen Verhalten, sondern auch gegenüber unseren Mitmenschen. Wir werden die Tier-, Pflanzen- und Mineralwelt, ja die gesamte Natur ebenfalls mit einer gewissen Feinfühligkeit erfassen und verstehen lernen. Alles ist Strahlung. Jede Strahlung beinhaltet den Urkern göttlicher Gesetzmäßigkeiten, die immer zur Einheit streben. Ja, sie drängen uns sogar mehr und mehr und unverzüglich
alles allzu Menschliche zu beheben, um in Bälde eins zu werden mit unserem wahren Sein. Liebe Brüder, liebe Schwestern, auch diese Schulung ist nur ein ganz kleiner Einblick in das mächtige, göttliche Gesetz der Allstrahlung, die die Liebe und Einheit ist. Es geht also hinein in den Seelengrund zu unserem göttlichen Erbe. Je mehr wir uns befleißigen, die Gesetzesordnung anzuwenden, je zielstrebiger wir in unserer Umgebung und auch in unserem Gemüt Ordnung machen, umso glücklicher und freier werden wir. Gerade in der heutigen Zeit erhebt sich immer wieder die Frage, wohin treibt das Weltenschiff? Oder wann geht dieses unter? Für den geistig Erwachten heißt es, ich rette mich und halte mich am Anker des Jesus, des Christus fest. Liebe Geschwister, ich wünsche uns allen innere Freude und inneres Glück. Mögen diese Gaben inneren Lebens unser Erdendasein ausfüllen. Wer es mit Gott, dem Allmächtigen und seinem Sohn, unserem Erlöser, hält, der beginnt wahrlich zu leben. Er entwickelt die schöpferischen Sinne und die Liebe zur göttlichen Tat. Von Herzen wünsche ich uns allen viel, viel Leben. Gabi.

Hallo liebe Kinder und liebe Freunde, seid ihr auch schon gespannt, was wir heute in der Ljubani-Schule Sophia lernen werden? Ja? Dann verrate ich es gleich. Heute heißt das Thema, sich selbst finden. Finden kann man ja nur etwas, das zuvor verloren oder verlegt wurde. Wenn dein Lieblingsspielzeug zum Beispiel nicht zu finden ist, dann suchst und suchst du, solange bis du es findest und freust dich, wenn es wieder da ist. Aber was bedeutet nun sich selbst finden? Wir wissen von Ljubani, dass wir Menschen in uns nicht nur eine Seele haben, sondern in unserem Ursprung tief in uns drin ein göttliches, reines Wesen sind. Und dieses freie, friedliche, lichte und glückliche Wesen in uns, das wollen wir finden. Und in der Ljubani-Schule Sophia, der Schule für Neu-Jerusalem, für eine andere Zeit, im Zeichen des Christusgottes, der Gottes- und Nächstenliebe, erfahren wir, wie wir den guten und richtigen Weg gehen können, der uns zu unserem reinen Wesen führt. Ljubani, die als Engelwesen in der ewigen Heimat lebt, kennt diesen Weg sehr gut und möchte ihn uns erklären und uns viele Hinweise geben, die uns helfen werden, uns gut zurechtzufinden. Doch da wir ihre himmlische Sprache nicht verstehen, übersetzt, wie einige von euch bereits wissen, Gabriele, die Prophetin und Botschafterin Gottes, die himmlische Sprache von Ljubani in unsere Menschenworte. Was Ljubani uns sagen möchte, ist auch in Büchern nachzulesen und einen Abschnitt werden wir eben heute zusammenlesen. Damit wir uns selbst besser verstehen können, erklärt uns Ljubani Folgendes. Wer beständig auf seinen Nächsten blickt und von ihm das abschaut, was er gerne sein oder haben möchte, der wird sich selbst nicht finden, an seinem eigenen Leben vorbeileben und ein Nachahmer bleiben. Solche Menschen, die nur das tun, was andere für richtig halten, binden sich an deren Meinungen und Vorstellungen und entdecken ihre eigenen Fähigkeiten, Talente und Qualitäten nicht. Solche Menschen leben an ihrem Leben vorbei. Sie werden von anderen gelebt, die ihre Meinungen und Vorstellungen durch solche Nachahmer sichtbar werden lassen wollen. Das sind die Autoritären, die ihre Hörigen zu ihren Sklaven machen. Die Hörigen lassen sich versklaven, weil sie zu bequem sind, an sich selbst zu arbeiten. Solche Menschen kennen weder ihre wahre Natur noch sich selbst als einen Menschen mit eigenen Gedanken und Wünschen. Es gibt genug solche Sklaven, die von anderen gelebt werden, weil sie nur auf den Nächsten blicken, ihn nachahmen und zuletzt von ihm beherrscht werden. Das sind dann die Menschen, die mit ihrem Leben unzufrieden sind, die in mittleren Jahren schon alt und sonderlich geworden sind, weil sie vom Leben, wie sie glauben, enttäuscht wurden. Auf diese Weise bleiben sie an der Vergangenheit haften und sehen nicht mehr, was ihnen die Gegenwart an freundlichem und wohlwollendem, an Freiheit und Frieden bereithält. Vielleicht hast du schon einmal Menschen beobachtet, die versuchen, die Kleidung oder die Frisur einer anderen Person nachzuahmen oder die jünger aussehen wollen, als sie sind. Und du stellst fest, dass ihnen das überhaupt nicht steht. Das ist ein kleiner Aspekt des Nachahmens. Das Nachahmen gibt es aber nicht nur bei Äußerlichkeiten, sondern auch bei unserem Denken und Verhalten. Wie viele Menschen, ob jung oder älter, machen zum Beispiel das nach, was ihnen im Fernsehen oder im Internet gezeigt wird.
Da ist man schnell ein Follower, aber wem folge ich da eigentlich? Und will ich mich wirklich an Menschen orientieren, die ich vielleicht nur aus den Medien kenne? Dann lasse ich mich letztlich von diesen Menschen programmieren und bin nichts anderes als deren Sklave. Aber ich möchte kein Sklave sein. Ich weiß doch selbst, was ich will. Ich will Freiheit. Und als junger Mensch will man seine eigenen Fähigkeiten und Talente entdecken und auch entwickeln. Ich habe doch mein eigenes Bewusstsein und das möchte ich entfalten und ein unabhängiger und freier Mensch sein und bleiben. So denke ich als freier Geist im Geiste des Friedens. Und was denkst du? Wollen wir noch einen Absatz von Giovanni lesen? Giovanni erklärt uns: Um kein Nachahmer zu werden, dessen Leben von anderen gelebt wird, erhalte dir die gute Freundschaft von selbstlosen, erfahrenen Menschen, die dir helfen, deine Fähigkeiten, Talente und Qualitäten zu ermitteln. Schätze gute Freunde und bewahre die Freundschaft. Das soll heißen, sprich mit deinen Mitmenschen über ihre Erfahrungen und bringe auch dein Wissen und deine Verwirklichung ein. Sei nicht bestimmend und intolerant, wenn das Gespräch einen anderen Verlauf nimmt, als du gerne hättest, oder wenn es für dich uninteressant wird. Übe dich im Gespräch und bemühe dich, es interessant werden zu lassen oder auf einer entsprechenden Ebene zu halten. Mit geschickten Fragen, die immer wieder neue Aspekte anregen, ist dir das möglich. Wir sind also gefragt. Wollen wir einmal ausprobieren, unsere Gespräche interessant werden zu lassen? Also bei einem Gespräch nicht einfach abschalten, sondern gut zuhören und durch passende Fragen immer wieder neue Aspekte ins Gespräch bringen. Ich bin mir sicher, dass wir in solchen Gesprächen vieles erfahren werden, was wir noch nicht wussten. Und wir werden auch unsere Mitmenschen besser verstehen lernen. Giovanni spricht weiter. Übe dich auch darin. Dann wirst du dich selbst erfahren und erkennen, dass jeder Mensch auf eine andere Stufe des Lebens steht, auf der er mit sich ringt und dass keiner, der sich nach der Welt orientiert, groß ist. Keiner, der sich nach der Welt orientiert, ist groß, sagt uns Giovanni. Doch wie sieht es in unserer Gesellschaft aus? Was denkst du? Richten sich nicht sehr viele Menschen an der Welt aus und orientieren sich genau an den Menschen, die in der Welt groß sind, die erfolgreich sind, die mächtig sind, die berühmt und reich sind und so weiter. Wohin das führt, das haben wir vorher schon gelesen. Wir lassen uns dann von anderen programmieren und machen uns zu Sklaven derer, die wir bewundern. Giovanni spricht von einer anderen Welt, von der Welt der Freiheit, von der Welt eines anderen Geistes. Vielleicht sollten wir da mal zuhören. Ich, Giovanni, wünsche dir, dass du groß im Geiste wirst und erfüllt von göttlicher Weisheit und Liebe. Denn solche Menschen gibt es noch wenige. Ich, so Giovanni, sprach, es gibt noch wenige. In der Zeit des geistigen Aufbruchs, in der viele Menschen höheren Idealen und Werten zustreben, wird es immer mehr große Menschen geben, welche aus der Allmacht Gottes schöpfen, in diese Welt das ewige kosmische Gesetz lehren und es auch im Wort und Tat verkörpern. Willst auch du einer von diesen sein?
dann achte auf dein Denken, Reden und Handeln. Erkenne dich selbst und werde selbstlos. Setze dir zum Ziel, kein Nachahmer zu werden, sondern dein Leben so zu gestalten, wie es dir von deiner Herkunft her, vom Geist Gottes gegeben ist. Finde in allen Menschen das Positive und sprich es in dir und in deinem Mitmenschen an. Baue keine Luftschlösser, sondern analysiere deine Gedanken und Wünsche. Das heißt, betrachte sie, ob sie realisierbar, also durchführbar sind. Sicherlich kannst du darüber mit guten Freunden sprechen. Worüber Liobani hier spricht, ist die Schule einer ganz anderen Welt. Die Schule für Neu-Jerusalem. Machst du mit? Auf jeden Fall ist es schön zu wissen, dass sich viele auf dem Weg machen, auf den Weg zu Freiheit und Frieden mit den wunderbaren und ermutigenden Hilfen von Liobani, mit denen wir auch unsere Fähigkeiten, Talente und Qualitäten entdecken und entwickeln werden. Doch dazu ein anderes Mal. Heute ist unsere Sendung leider schon zu Ende. Aber ich freue mich schon auf das nächste Mal mit euch. Bis bald!

Liobanie-Schule zur höheren Ethik und Moral für Kinder und Erwachsene. In der Liobanie-Schule lernen wir unter anderem die Lebenshilfe, was du nicht willst, dass man dir tu, das füg auch keinem anderen zu, gegenüber Menschen, Tieren und Natur einzuüben, um ein glücklicher und friedvoller Mensch zu werden. Liobanie ist ein Engelwesen, das in den ewigen geistigen Welten die Geistkinder führt und belehrt. Was Liobanie uns Menschenkindern auf der Erde, egal ob klein oder groß, sagen möchte, hat ein Mensch, der die Himmelssprache in Menschenworte zu übersetzen vermag, für uns aufgeschrieben. Weil Liobanie ein himmlisches Wesen ist und daher die Sprache der Menschen nicht spricht, übersetze ich, Gabriele, eure Menschenschwester, Liobanies himmlische Sprache.

0: Liebe Kinder, liebe Eltern, liebe Freunde, mit Giovanni lernen wir in vielen Facetten, was Freiheit wirklich bedeutet. Ja, der Geist ist weder starr, noch ist er stur. Aber was glaubt ihr selber? Sollen die Kinder immer genau machen, was ihre Eltern ihnen diktieren wollen? Sollen wir und sollen sich die Kinder immer schön an die Traditionen halten? Und wie sollen die Eltern sich benehmen, wenn das Kind ihre Ratschläge nicht annehmen will? Ja, wie? Hören wir heute gut zu, was uns Giovanni sagt, denn auf solche Fragen werden wir heute viele wertvolle Antworten bekommen. Wir lesen vor. Wache, geistige Menschen sehen die Dinge und Geschehnisse in der Welt so, wie sie sind, nicht, wie sie durch die Brille der Weltmenschen gesehen werden, die von Kindheit an die enge Zwangsjacke und der Panzer von Vorstellungen und Traditionen der Vorfahren und Eltern tragen.
1: Erzieht eure Kinder zu freien Menschen. Seid ein lebendiges Vorbild, sodass sie eure guten Ratschläge bejahen, annehmen und eventuell umsetzen, wenn sie ihrem Lebensrhythmus entsprechen. Sind eure Kinder nicht gewillt, eure Erkenntnisse und Ratschläge anzunehmen, dann belasst sie in ihrem Gedankengut und bei ihren Wünschen. Bleibt ihnen jedoch liebevoll und gütig gewogen. Sprecht bitte nicht so lange auf eure Kinder ein, bis sie resignieren und daraufhin Ja sagen und tun, was ihr wollt. Damit habt ihr nur scheinbar etwas erreicht. Früher oder später werden sie verstockt und lehnen euch beide oder einen Elternteil ab.
0: Giovanni appelliert an die Eltern und macht uns klar: Liebe Eltern, euer Leben ist nicht das Leben eures Kindes. Euer Kind hat ein Recht, sich frei zu entfalten und von seinen Eltern behütet, beschützt und richtig, das heißt souverän, geführt zu werden. Sind Eltern und Familie in Harmonie, bestehen unter ihnen Vertrauen und selbstlose Liebe, dann werden die Eltern auch ihr Kind verständnisvoll anleiten und durch die Kinderjahre geleiten.
1: Liebe Eltern, sagt Giovanni, so wie ihr denkt und lebt, so werdet ihr auf eure Kinder einwirken und auf sie zugehen. Seid ihr Eltern oder einer von euch bestimmend, also autoritär, dann können sie eure Kinder nicht frei entfalten und die negativen Erbanlagen, die ihr den Erdenkörper eurem Kind als Erbgut übertragen habt, beginnen sich rascher zu entfalten und vergrößern ihre Intensität. Sie zeigen sich sodann verstärkt im Kind und überlagern die positiven Seiten, die inneren Werten eures Kindes. Die aktiven gegensätzlichen Erbanlagen können auf Belastungen der Seele einwirken, sie verstärken und das Tagesgeschehen eures heranwachsenden Kindes trüb und schmerzvoll gestalten. Sie prägen unter Umständen den Jugendlichen und den Erwachsenen, der sodann Nachahmer seiner Eltern wird, der keine eigene Empfindungs- und Gedankenwelt hat, sondern eine Marionette seiner Eltern ist, als Folge der autoritären Erziehung.
0: Ja, Gott, der die Freiheit ist, möchte, dass wir lernen, uns frei zu entfalten. Deswegen empfiehlt Giovanni den Eltern mit Nachdruck: Bitte, liebe Eltern, erzieht eure Kinder nicht autoritär, sondern seid Autoritäten, positive Vorbilder. Der Autoritäre ist der Ungelenke, der Besserwisser. Die Autorität ist Vorbild, hat Verständnis, ist tolerant, wohlwollend

0: Das Weltbild der Vorfahren und Eltern aufoktroyiert, das Gedankengut, die Tradition und vieles mehr. Dadurch wird ihre Entfaltung gehemmt und sie tun sich oftmals sehr schwer, aus der Zwangsjacke und dem Panzer der Vorstellungen und Meinungen anderer wieder herauszufinden, da ihr ganzes bisheriges Denken und Leben davon geprägt wurde. Solche Menschen wurden und werden von den Tagesenergien anderer gelebt. Sie sind nicht sie selbst. Sie sind das Ergebnis der Wünsche und Vorstellungen des Gedankenguts der Vorfahren und Eltern.
1: Solche Menschen leben an ihrem eigenen Leben vorbei. Sie nehmen die Chance ihrer Inkarnation nicht richtig wahr und nutzen sie nicht, sondern bauen vielmehr mit ihren Eltern ein Gemeinschaftskarma auf, das sie entweder in diesem oder in einem der nächsten Leben wieder gemeinsam abtragen müssen. Die Eltern haben sich dabei stärker belastet, weil sie ihrem Kind ihre Vorstellungswelt aufgezwungen haben und das Kind nicht zur Eigenentfaltung führten. In der Folge belastet sich der Jugendliche oder spätere Erwachsene durch falsches Denken und Handeln, das auch auf die falsche Erziehung zurückgeführt werden kann. Hinzu kommt noch die eigene seelische Belastung, die er nicht erkennen konnte, weil er in der Zwangsjacke und dem Panzer des menschlichen Denkens und Wollens seine Eltern verharrte.
0: Anderen seine Vorstellungen und Meinungen aufzuzwingen, wird in unserer Welt oft als Zeichen von Stärke bewertet. Aber jetzt haben wir von Liobani gehört, welche dramatischen Folgen dieses Verhalten verursachen kann. Liebe Freunde, heute werden wir von Liobani die Lösung hören, um uns aus dieser verstrickten Situation zu befreien. Sie sagt: Die richtige Lebenseinstellung, sowohl von Eltern als auch Kindern, wäre: Einer ist dem anderen Spiegel. Einer erkennt sich im anderen und jeder hilft, die Last des Nächsten mitzutragen. Das macht frei und führt zu selbstlosen Liebe, nicht zu einem autoritären Verhalten, sondern zu einem echten Vorbild. Das ist wahres christliches Zusammenleben. Die echte Lebensgemeinschaft bedeutet: Steht euch untereinander bei und erfüllt die Gesetze des Ewigen. Der erwachsene Mensch wird vom Gesetz Gottes selbst berührt und geführt. Das Kind wird in vielen Fällen über seine Eltern von Gott geführt. Deshalb haben die Eltern eine große und hohe Aufgabe für ihre Kinder übernommen.
1: Liobani erklärt weiter: Gott versucht, sein Menschenkind immer wieder so zu führen, dass es die alten Gewohnheiten ablegen, die Zwangsjacke ausziehen und den Panzer menschlichen Ichs, die Vorstellungen und Traditionen sprengen kann. Wer jeden Tag nach den Gesetzen Gottes richtig zu nützen weiß, der begibt sich allmählich auf den inneren Weg. Dieser führt zur Befreiung vom menschlichen Ich und in die Einheit mit Gott, der sein Kind, das Geistwesen, frei geschaffen hat und der ihm immer wieder die Möglichkeit gibt, in ihm zu leben und den Tag mit ihm zu begehen. Liebe Eltern, das war es für heute von Liobani. Wir haben viele Hilfen bekommen, wie wir freie Menschen werden können und wie wir auch den Kindern eine Grundlage bieten können, freie Menschen zu werden, die sich selbst entfalten können. Wenn man in die Welt schaut, sieht man, wie viel Streit, Missverständnisse, unerfüllte Erwartungen und Unzufriedenheit es in vielen Familien gibt. Was meint ihr? Wie könnte die Welt

0: aussehen, wenn jeder von uns diese Freiheit und höhere Werte in seinem Leben und seiner Familie ab sofort umsetzen würde? Als kleine Aufgabe für uns bis zum nächsten Mal wiederhole ich die Worte von Leobani. Bitte, liebe Eltern, erzieht eure Kinder nicht autoritär, sondern seid Autoritäten, positive Vorbilder. Der Autoritäre ist der Ungelenke, der Besserwisser. Die Autorität ist Vorbild, hat Verständnis, ist tolerant, wohlwollend, nachsichtig und gütig. Wir wünschen uns allen viele gute Erfahrungen damit. Wenn ihr wollt, sehen wir uns nächstes Mal wieder bei Leobani. Bis dahin, alles Gute und auf Wiedersehen.
1: Auf Wiedersehen.

0: Liebe Zuschauerinnen und liebe Zuschauer, wir begrüßen Sie zu unserer Sendung, die heute den Titel trägt »Die Männerwelt gestern und heute«. Die drei Eigenschaften des Vater-Mutter-Gottes und die Kapitulation des Satanisten. Viele Menschen auf allen Kontinenten erfassen immer klarer: Wir leben in einer einmaligen Zeit, die nie wiederkommen wird. Denn ein unvergleichlicher Offenbarungsstrom des Wortes Gottes durch Prophetenmund kam in den vergangenen 45 Jahren zu uns Menschen, wie es ihn noch niemals zuvor in der Menschheitsgeschichte und in dem 4000-jährigen Zyklus von Abraham bis Gabriele gegeben hat. Diese Sendung aus dem erschlossenen Bewusstsein der Prophetin und Botschafterin Gottes, Gabriele, zeigt uns Menschen unter anderem kosmische Geschehnisse auf, die so manchen unweigerlich an die sinngemäßen Worte des Jesus von Nazareth erinnern. Wenn aber jener kommt, der Geist der Wahrheit, wird er euch in die ganze Wahrheit führen. Dieser Geist der Wahrheit ist wahrlich gekommen. Und diese Sendung gibt erneut reichlich Zeugnis davon. Wir beginnen nun, den Text vorzutragen. Liebe Mitmenschen, mein Name ist Gabriele. Viele Menschen kennen mich, Gabriele, über die vielen Gottesoffenbarungen, geistigen Bücher und Meditationen aus dem Geist Gottes. Seit nahezu 5 Jahrzehnten empfange ich das ewige Wort des ewigen Alleinen, seines Sohnes, des Christus Gottes und des Cherubs, der dritten Grundkraft Gottes, seiner ewigen Weisheit. In den ersten Jahren schulte mich der Cherub seiner ewigen Weisheit mit dem Namen Bruder Emanuel, so für uns Menschen genannt, und bildete mich zur Gottesprophetin aus. Seit dieser Zeit ist der Cherub der ewigen Weisheit Gottes an meiner Seite, an der Seite der Prophetin Gottes. In diesem Zyklus von nahezu 5 Jahrzehnten schulte der Cherub als der Lehrer Bruder Emanuel auch den Weg zum Reich Gottes, den inneren Weg für alle Schüler. In diesen Jahrzehnten wurde mir, der Prophetin Gottes, vom Ewigen auch Botschafterin des Reiches Gottes genannt, vieles offenbart, wovon manches in Büchern nur angedeutet wurde. Der Ausbau, gleich die Weiterführung der Inhalte, war für eine spätere Zeit vorgesehen. Das Wissen darum bewahrte der ewige Alleine in meiner Seele. Der ewige Gott, sein Sohn Christus und der Cherub der göttlichen Weisheit würden es dann offenbaren, wenn die Zeit, also die Jahre hierfür reif sind. Von Jahr zu Jahr wurde immer weiteres offenbart, was nun auch zu lesen und zu hören ist. Zu meiner prophetischen Aufgabe folgendes: Gleich zu Beginn der Schulung zum prophetischen Wort wurde mir vom Cherub der ewigen Weisheit offenbart, dass meine prophetische Aufgabe aus dem Reich Gottes nur eine sogenannte Eventualität ist, die wirksam wird, wenn das männliche Geschlecht, das im göttlichen Auftrag steht, mit ein Volk zu gründen und für eine bessere Zeit Vorsorge zu treffen, abermals versagt, so wie in den zurückliegenden Jahrtausenden.
1: Gabriele führte weiter aus. Generell fällt es gerade dem männlichen Geschlecht schwer, die Wesenheiten der Sohn- und Tochterschaft Gottes, die drei Eigenschaften, das Wesen im Vater-Mutter-Gott anzunehmen, Güte, Liebe und Sanftmut. Mit dreidimensionalen Worten heißen die drei Eigenschaften Gottes Geduld, Liebe und Barmherzigkeit. Warum gerade eine Frau zur Gottesprophetin ausgebildet wurde, erkläre ich, so Gabriele, ohne Umschweife. Als sich einige göttliche Wesen des Reiches Gottes zusammenschlossen, um ihre erdachten, vom ewigen Gesetz der Liebe abweichenden Systeme zu besprechen, begann schon das Übel. Der angesagte Aufruhr führte dazu, dass sie sich gegen die Einheit und Gleichheit erhoben, gegen die drei Eigenschaften und die Dualität im Vater-Mutter-Gott. Die abtrünnigen Geistwesen verließen das Reich Gottes mit einem erheblichen Quantum an Lichtäther, der allerdings nur eine Leihgabe war, um nach ihren Vorstellungen zu schöpfen. In diesem Bewusstsein schufen sie auch eine Lichtmauer zum Reich Gottes. Nun waren sie außerhalb des Reiches Gottes, auf noch ungeordneten, lichtätherischen Planeten. Schon zu Beginn, gleich nach der Abkehr vom ewigen Reich, begann die Problematik. Dabei wurden die drei Eigenschaften Gottes unterdrückt und die vier Elementarkräfte, die göttlichen Schöpfungs- und Schaffungskräfte der Ordnung, des Willens, der Weisheit und des göttlichen Ernstes, umgedreht und in ihr Gegenteil verkehrt, um die drei Eigenschaften Gottes weitgehend auszuschließen. Bald begannen die Zwistigkeiten. Jeder wollte der Größte sein und seinesgleichen seinen Vorstellungen unterordnen. Schon begann der erste Streit. Einige fühlten sich berufen, ihr Regime, ihr erdachtes System vorzustellen und anzubieten. Bereits zu Beginn der verschiedensten Systeme führten die abtrünnigen Wesen die sogenannten mystischen Zahlen ein. Jedes Regime, jedes System hatte nun eine mystische Zahl. Der Streit um die Vorherrschaft wurde durch die mystische Zahl so geordnet, dass sich jedes Regime, jedes System seine mystische Zahl gab. Über das systematische Vorgehen der Wesen des Falls und ihre ersten Fallsysteme bis hin zu den Religionen lesen wir in den entsprechenden göttlichen Offenbarungen.
2: Gabriele erklärte weiter: Die Fallwesen entwickelten für ihre ersten umgedrehten vier Schöpfungs- und Schaffungskräfte jeweils Systeme und Zahlenkombinationen. Jedes Regime, jedes System hatte, wie gesagt, seine noch mystischen Zahlenkombinationen, mit denen es aus der Leihgabe, dem Lichtäther, die ersten und die weiteren immer dichter werdenden Fallkosmen schöpfte und schuf. In diesem schaffenden Freudentaumel fanden die drei Eigenschaften Gottes kaum mehr Beachtung. Beim Fallbeginn hatten die Fallwesen noch feinstoffliche Körper. Im weiteren Fallverlauf entwickelten sich feinerstoffliche Körper und später entstand durch die weitere Verdichtung mehr und mehr das Grobstoffliche. In diesem Verlauf der Verdichtungen entstanden, wie wir hörten, auch die mystischen Zahlenkombinationen. Im Verlauf der Fallzeiten hin zur Grobstofflichkeit begann mehr und mehr der Zahlenmix. Alles Weitere, wie zum Beispiel der heutige Zahlencode, ist auf dem mystischen Zahlenmix aufgebaut. Die Umpolung der mystischen Zahlen nach System erfolgte bald nach dem Fall aus dem Reich Gottes. Die Transformation, die Umformung des Lichtäthers bis hin zur Verdichtung der Fallsysteme der feinerstofflichen Kosmen ergab sich in Rhythmen. Von der Ordnung in die Unordnung, vom Willen Gottes in den Eigenwillen, von der Weisheit Gottes in den Intellekt, von der Ernsthaftigkeit in die Gleichgültigkeit. Mit diesen umgepolten, also umgekehrten vier Schöpfungs- und Schaffungskräften wollten die Fallinstanzen ihre Kosmen schaffen, was ihnen nur bedingt gelang. Die drei Eigenschaften Gottes, Geduld, Liebe und Barmherzigkeit, die vorwiegend dem weiblichen Prinzip zugeordnet sind, wurden bewusst abgelehnt. Doch beide, Mann und Frau, haben die sieben positiven Kräfte zur gegenseitigen Ergänzung in sich, nur mit jeweils anderer Ausprägung. Durch die Umpolung, die Veränderung der vier Schöpfungs- und Schaffungskräfte durch die mystischen Fallzahlen, erfolgte ein sichtbarer Einschnitt in den vier Kräften des Schöpfens und Schaffens und im Verhältnis zu den drei Eigenschaften Gottes.
3: Gabriele fährt fort. Das Fallgefälle hatte Folgen. In den Zeiten der Zeiten, bis in die heutige Zeit, baute sich eine Männerwelt auf, die in sich schon den Verfall trug. Was heutzutage mehr und mehr sichtbar wird, denn in der ganzen Männerwelt sind die Eigenschaften Gottes, die Geduld, die Liebe und die Barmherzigkeit, extrem verkümmert. Ab diesem Zeitpunkt wurde die Frau von der Männerwelt nicht nur abwertend behandelt, sondern missachtet und je nach Land und religiöser Anordnung als minderwertig angesehen und ihrer Menschenrechte beraubt. Die Veränderung der mystischen Zahlen in den Fallsystemen, die zu einer gewissen Männergesellschaft führte, nahm ihren Lauf. Das männliche Geschlecht verlor mehr und mehr den Zugang zum Prinzip des Weiblichen, zu den drei Eigenschaften Geduld, Liebe und Barmherzigkeit. Aus dem gesamten Fehlverhalten gegen die sieben positiven Grundkräfte, das ewige Gesetz Gottes, entwickelten sich mehr und mehr die Aggressivität, die Dominanz, die Beobachtung des anderen, die Lüge und das Geheimnis. Dabei fiel die Frau unter jedwede Wertigkeit bis hin zur Dienstbarkeit für Haus und Hof. Sie wurde zur Magd herabgestuft und auch entsprechend behandelt, vielfach wie eine Sklavin gedemütigt, durch Missbrauch und Missachtung, wobei sich die Männerwelt mehr und mehr positionierte. Von Fallgeneration zu Fallgeneration wurden die drei göttlichen Eigenschaften nicht nur vernachlässigt, sondern überhaupt nicht mehr beachtet. Anstelle dessen adelte sich das männliche Geschlecht selbst mit der Krone der Hybris.
0: Kein Mensch fragte nach der Botschaft Gottes durch seine Gesandten, durch Propheten und Prophetinnen, so Gabriele weiter. Das Volk der Lemminge lief wie ehedem den Priestern und ihresgleichen nach. Aber nicht, um zu fragen, was Gott der Ewige durch seine Boten und Botinnen sagte. Zu Jesu Zeiten und nach seiner schrecklichen Ermordung am Kreuz ging es weiter bis in die Jetztzeit. Das Volk hatte nun seine sogenannten angeblich christlichen Oberen in Kirche und Staatsmacht und deren Kriegsknechte, die von Land zu Land zogen und hausten, gleich den Horden der Unterwelt. Keiner fragte, woher kommt die Zwiespältigkeit der religiösen Lehren? Kommen sie aus dem Reich Gottes? Oder sind es die Götzenlehren der Priestergilde von gestern? Also aus den Vorzeiten und das bis heute? Aufgrund dieser Zusammenhänge von einer grausamen Zeit zur anderen mit weiteren Grausamkeiten kam, wie kurz erwähnt, die Eventualität aus dem Reich Gottes zum Tragen. Die Inkarnation des Seraphs der göttlichen Weisheit, um dem Ewigen als Gottes Propheten zu dienen. Zur rechten Zeit sollte durch das Reich Gottes auch bekannt werden, wie das dämonische Zepter der Unterwelt auch in dieser Welt agiert und wie der Dämon mit seiner Staatsräson der Unterwelt versuchte, die sieben Urkräfte der ewigen Schöpfung für seine Ziele vollständig umzudrehen. Er wollte das Reich Gottes, wenn möglich, so weit auflösen, um an den Schutz des Wesenkerns in jeder Seele heranzukommen, um das Zentrum des Seins anzugreifen, durch Umpolung der göttlichen Elementarkräfte. Um auch dieses dämonische Vorhaben offenbar werden zu lassen, bedurfte es erneut eines Gotteskünders, einer Dolmetscherin, denn das ewige Reich hat nicht die Sprache der Menschen. Die Traktate von unten, die Welt von gestern und heute, hält sich trotz weiterer Lehren von oben an die Regeln des dämonischen Zepters, das der Dämon der Unterwelt bestimmt hat. Die vier Schöpfungs- und Schaffungskräfte nach seinen Vorgaben zu lenken, was besagt, die Erde zu schänden, auszubeuten und wenn möglich zu zerstören, damit sein Lügengebäude von Anfang des Falls an und sein Geheimnis nicht aufgedeckt werden.
1: Wir lesen weiter. Das dämonische Zepter, der Herrscher der Unterwelt, der Dämon, kennt kein Maß. Hat er doch selbst die Umpolung der mystischen Zahlen vorgenommen, um sein Ziel zu erreichen? Seit dem Fall von oben aus dem ewigen Reich sendet das Fallregime, auch der Dämonenstaat genannt, seine Fallgesetze, die immer mehr an Erschreckendem beinhalten. Der Taumel nach unten sind die dämonischen Vorgaben, die die Erde bis hin zur Zerstörung brachten, wie zum Beispiel statt Ordnung überall Unordnung in Feldern, Wäldern, Meeren, Flüssen und Seen. Statt Gottes Willen Eigenwille, Missbrauch, Unzucht und Habgier. Statt Weisheit Intellekt und Wissen. Die Grundlage für Egoismus, Hochmut, Rechthaberei und Zerstörung. Statt Ernsthaftigkeit, Gleichgültigkeit, Selbstdarstellung, Selbstherrlichkeit, gleich Gewissenlosigkeit. Statt Güte gleich Geduld, Ungeduld, Streitigkeiten, Missachtung, Drohungen und Abwertung. Statt Gottesliebe, Eigenliebe, Dünkelhaftigkeit, Missbrauch von Kindern und Frauen, also Selbstzüchte, die täglich mehr ausufern. Statt Sanftmut gleich Barmherzigkeit, Unbarmherzigkeit gegen Menschen, Tiere und Natur, Hass, Neid, Diebstahl, Bruder- und Schwestermord, auch durch Waffengeschäfte. Das sind die dämonischen Werte, die am Ausufern sind und auch die Erde, die Ernährerin der Menschen, aus dem Gleichmaß bringen. Soweit wir Menschen zurückblicken können, immer die Männerwelt und die Missachtung und der Missbrauch der Frau, die Vergewaltigung von Kindern und die Schändung der Naturreiche. Und keiner aus dem Volk und dem Staatsapparat fragt, warum das so ist. Auch die Priester der Religionen fragen nicht, warum überhaupt der Götzenkult, wo doch Gott der Ewige und sein Sohn, der Christus Gottes, anderes gelehrt haben. Diese Welt, das satanische Geschwür von gestern, hat nun den entsprechenden Tiefstand erreicht, der in das dämonische Zwischenreich abgeglitten ist und eins wurde mit dem dämonischen Fieberwahn, alles zu zerstören, wenn möglich auch die Planeten, die noch zu erreichen wären. Vor 4000 Jahren und in den 4000 Jahren seit Abraham bis Gabriele hörte und hört die Masse der Menschen auf den Strippenzieher, den Götzen von unten, auf das dämonische Zepter, den Dämon.
2: Gabriele stellt Fragen zum Überlegen. Wer hat die dämonische Vibration, den Mord und den Totschlag angeordnet, unterstützt und ausgeführt? Wer hat die Waffen von gestern und heute gesegnet und befürwortet? Wer war und ist es bis in die Jetztzeit? Wer war und wer ist das instrumentale Tötungsgefälle an unzähligen Tieren? Wer quält und tötet sie bis heute? Und wer erteilt den Auftrag hierfür? Und wer gibt den Segen für diesen Fluch über Tierställe und Tiertransporte, über Tierversuchsanstalten, Schlachthöfe und nicht zuletzt über die Tiere in Wald und Flur und in den Gewässern? Wer ist erfreut über den Speiseplan, der das entsprechend aufbereitete Tierfleisch anbietet? Und wer hat auch die Gaumenfreude und Gaumenlust daran? Wer befürwortet und subventioniert die Versuche, menschliche Organe in Tieren heranwachsen zu lassen? Natürlich im Namen der Wissenschaft und in einem Institut, das oftmals mit Steuergeldern subventioniert wird. Wer befürwortet die Züchtung von menschlichem Gewebe und Organen in Nährlösungen und Brutkästen? Wer inspiriert und fördert die Manipulationen an der DNA, am Erbgut und an den Organen von Menschen und Tieren? Wer erlaubt und veranlasst die Entnahme von Organen, die immer ausschließlich von lebenden Menschen stammen, die jedoch künstlich für tot erklärt werden, durch eine formaljuristische Todeserklärung, die diametral zu allen herkömmlichen Merkmalen eines natürlichen, menschlichen Todes steht, wie es heute nach Gesetz noch alle Medizinstudenten lernen? Und was ist mit der unsterblichen Seele des Menschen, die die Ausschlachtung ihres Körpers miterlebt? Generell ist von Interesse, wer schlachtet aus bei Mensch und Tier, vorwiegend Männer oder Frauen? Was ist, wenn die Kausalität für alle daran Beteiligten einsetzt, nach dem Gesetz, was der Mensch sät, wird der Mensch ernten? Man fragt, wer antwortet? Hierzu gäbe es ganz unterschiedliche Antworten.
3: Weil diese so unterschiedlich ausfallen, versuche ich, so Gabriele, zur Klärung weitere Fragen zu stellen. Hat Jesus von Nazareth solches angeregt und angeordnet? Hat Jesus von Nazareth den Tiermord, die Organtransplantation, Organzucht in Tieren und so weiter gelehrt und diesbezügliche Weisungen erteilt? Hat Jesus von Nazareth Kriege angezettelt und den Menschen den Waffenhandel zum Brudermord anempfohlen? Hat Jesus von Nazareth die 10 Gebote Gottes durch Moses unbeachtet gelassen, eventuell sogar außer Kraft gesetzt? Jesus von Nazareth hat die Grundlage für ein gesittetes Leben gelehrt, die 10 Gebote Gottes und die Bergpredigt. Wer hat seine Lehre außer Kraft gesetzt? Woher kommen all die mörderischen Weisungen und wer hat sie gestern und heute empfangen? Wer waren und sind die Befürworter dieser skrupellosen Haltung und wer hat zu allen Zeiten mitgemacht? Soweit wir Menschen zurückblicken können, immer die Männerwelt. Warum zumeist das männliche Geschlecht? Jesus von Nazareth sprach vom Vater von unten, der von Anfang an ein Lügner und Mörder war. Jesus lehrte das Gesetz der Gottes- und Nächstenliebe, zu der die drei Eigenschaften Güte, Liebe und Sanftmut gehören. Wer war es, der in dieser Welt ein Territorium geschaffen hat, ohne die drei Eigenschaften Gottes zu beachten? Wer war der Aufwiegler und der Anführer bei der Zerstörung der Erde mit ihren unzähligen Ressourcen und Naturquellen für die Menschheit? Durch wen und durch was wurde der Klimawandel eingeleitet und wer sind die Opfer? Wer verdiente und verdient daran die unermesslichen Reichtümer dieser Welt? Und wer betet dafür wen an? Wer hat aus alledem den Gewinn? Wer hat den Omnizid auf seinem Plan? Oder hat jemand die Kontrolle verloren? Soweit wir Menschen zurückblicken können, immer die Männerwelt. Und die Missachtung und der Missbrauch der Frau? Zu allen Zeiten die Männerwelt. Immer nur gegen Mensch, Tier und Natur. Nur Leid und Elend verursachend. Gibt es biologische oder gar psychiatrische Erklärungen für diese Krankheit? Fragen über Fragen.
0: Und Gabriele wirft weitere Fragen auf. Warum offenbart Gott, der Ewige, in seiner Endabrechnung mit dem dämonischen Treiben den Sieg des Reiches Gottes über die Finsternis? Und dass die unzähligen nicht gesühnten Ursachen auferstehen werden. Land für Land, Stadt für Stadt, in jeder Gemeinde und an jedem Ort. Warum sprechen Gott der Ewige, sein Sohn und der Cherub der ewigen Weisheit, der Verantwortliche im Christus Gotteswerk, von der Heimholung gleich Heimführung in das Reich Gottes und vom Sieg? Wie wir wissen, geht einem Sieg immer eine Kapitulation voraus. Bis in die Jetztzeit zog der Dämon, der Satanist der Unterwelt, der dämonische Staat, seine Strippen in dieser Welt. Aus den Zwischenreichen kamen die Weisungen an seine Instrumente auf der Erde, die dann entsprechend agierten. Den Dämon bezeichne ich bewusst als den Satanisten. Und warum? Weil er von Beginn an für seine von ihm geschmiedeten Traktate das ursprüngliche Anliegen einer geistigen Frau, Satana genannt, bis in die Jetztzeit als Vorwand und als Mittel zum Zweck ausnützte, um sein dämonisches Wollen und Streben seinem Geheimnis unterzuordnen. Angefangen vom Falldesaster bis in die Jetztzeit war die Lüge sein Geheimnis. Die Zeit reift, ganz allmählich deckt es sich auf. In mehreren Gottesoffenbarungen hörten wir immer wieder von der Endzeit. Nun merkt bald jeder Mensch, dass die Welt von heute mit ihren abscheulichen Gräueltaten nicht besser ist als die Welt von gestern. Eine egoistisch geprägte Gesellschaft, in der vorwiegend Männer in den Religionen und in der Wirtschafts- und Staatsmacht die Führungskräfte sind, zeigt in der ganzen Welt den Stand tiefster ethisch-moralischer Degeneration auf. Der Cherub der göttlichen Weisheit brachte das ganze Ausmaß männlicher Arroganz mit folgenden Worten zum Ausdruck: Nichts bewiesen. Nur zerstört.
3: Lesen und hören wir weiter. Die grausamen Abartigkeiten, die so lapidar Missbrauch von Kindern und Frauen genannt werden, kennen kaum mehr Grenzen, ebenso wenig wie die brutale Zerstörung des gesamten Erdplaneten. Die Inhalte des Wortes Männerwelt waren in den Jahrhunderten und bis in die Jetztzeit im absolut negativsten Sinne grenzenlos. Die Zerstörungswut und die Hybris von gestern sind die Zerstörungswut und die Hybris von heute. Es sind die satanischen Zeichen von weiterem Abstieg und Abfall in dunkelste zukünftige Zeiten und von völliger Verwüstung der Erde. Betrachtet man das ganze Ausmaß der Zerstörung der Erde von heute im Vergleich zu den vergangenen Jahrtausenden, dann ist jedes Wort, jeder Ausdruck zu schwach, zu harmlos, was diese durch und durch satanisch geprägte Männerwelt betrifft und den Zustand dieses Erdplaneten. Die degenerierte Männerwelt, die Vibration von gestern, ist der Pendelschlag von heute. In den nahezu 5 Jahrzehnten habe ich, so Gabriele, das Pendel der Männerwelt mit Abstand und einer gewissen Gelassenheit beobachten können. Die Gleichgültigkeit, Falschheit, Feigheit, Selbstsucht und das Eigenbrötlertum, aber auch die perfide Impertinenz, die Rücksichtslosigkeit, Aggressivität und Brutalität. Außer eine Frau regt die persönliche Gefallsucht an und den männlichen Zwang, sie zu erobern. So manchem Mann fällt das leicht, sind doch auch schon viele Frauen von der Eroberungssucht befallen. Zum einen kann man das verstehen, denn die Frau ist immer noch auf der Suche, den vermeintlich starken Helden zu erobern, der an ihrer Seite steht. Zum anderen ist die Männerwelt nun mal die Dominanz in dieser Welt und immer noch der Erdkreis, um den sich alles drehen soll. Soweit wir Menschen zurückblicken können, immer die Männerwelt und die Missachtung und der Missbrauch der Frau. Die Frau von heute bemüht sich, der Männerpose nachzueifern. Anstatt sich selbst zu erobern als die Frau, ohne den scheinbaren Helden an ihrer Seite, den Männertyp von gestern und von heute. In dem Eifer, auch etwas zu gelten, nimmt die Frau vielfach männliche Gesichtszüge und Verhaltensmuster an, die dem eigen sind, der glaubt, diese Welt erobern zu müssen.
2: Gabriele berichtet über ihre Erfahrungen. Über nahezu 5 Jahrzehnte hatte ich im In- und Ausland die Möglichkeit, die Männerwelt näher in Augenschein zu nehmen. Der Ewige bat das Männergeschlecht, wie zu allen Zeiten, die Erde zu bewahren und das mit aufzubauen, was das Reich Gottes dem Erdplaneten an Hilfe und Beistand zukommen lassen wollte. Immer ging es um die 7 Kräfte Gottes, vorwiegend um die 3 Eigenschaften, Geduld, Liebe und Barmherzigkeit. In all den Jahren, in welchen ich viel unterwegs war, lernte ich das Wägen und Messen, die Unterschiede von Mann zu Mann. Der eine hatte mehr Verständnis für den Nächsten, auch was das weibliche Geschlecht anbelangt. Der andere ließ seine Dominanz und seine Rechthaberei vielfach spürbar erkennen. Aus dieser gleichgültigen und brutalen Männerwelt kristallisierten sich hin und wieder Brüder heraus, die den 3 Eigenschaften näher sind. Die Wertschätzung des Nächsten ließ das erkennen. In nahezu 5 Jahrzehnten als Prophetin und Botschafterin des ewigen Reiches habe ich vieles erlebt und aus dem Reich Gottes so manches erfahren, das nun in dieser Zeit offenbar wird. Wie schon erwähnt, habe ich, so Gabriele, vor nahezu 5 Jahrzehnten das prophetische Wort deshalb angenommen, um unter anderem aus dem männlichen Geschlecht die zu rufen, die im Auftrag aus dem Reich Gottes stehen, aus dem Davidgeschlecht und aus anderen Geschlechtern, um das anzunehmen, was von ihnen versprochen wurde. Das Ja zum Ewigen war nur bedingt gesprochen. Die sogenannte Männlichkeit aller Zeiten wirkt und arbeitet nur mit den Möglichkeiten, die ihnen diese Welt bietet, ohne die Gesetzmäßigkeiten des Lebens zu beachten, die 10 Gebote Gottes durch Moses und die Lehren des Jesus von Nazareth, die den Menschen bei schrittweiser Erfüllung eine bessere Welt geboten hätten. Es war nichts Abstraktes, was Gott, der Ewige, einigen seiner Söhne aus dem Reich Gottes anbot. Vorwiegend ging es darum, im Leben Ordnung zu halten, den Willen Gottes zu erfassen und anzunehmen und den Eigenwillen, die Selbstsucht abzubauen und den Intellekt nicht hoch zu stilisieren, sondern Weisheit zu erlangen, um mit Ernsthaftigkeit das Tatwerk im Willen Gottes zu erfüllen und das mit Geduld, Liebe und Barmherzigkeit, was die Waagschale rechten Tuns ist. Das wäre das Leben für eine bessere Welt und für gesündere Menschen gewesen.
1: Gabriele fährt fort. Wie gesagt, das Angebot aus dem ewigen Reich Gottes war nie abstrakt. Immer ging es um die christlichen Werte, die uns Jesus von Nazareth lehrte. Die 10 Gebote Gottes durch Moses und die Schritte in seine Bergpredigt. Trotz der vielen Lehren und Hilfen aus dem ewigen Reich wurde das Ja zum Ewigen zum Nein. Sowohl das männliche Geschlecht als auch das weibliche Geschlecht taten sich schwer, was die Gottes- und Nächstenliebe anbelangt, die uns Jesus von Nazareth lehrte. Leider, wie so oft in den Zeiten, von Generation zu Generation, begann man das zu leben, was zu allen Zeiten in der Welt üblich ist. Man bediente und bedient sich bis heute gegenseitig. In diesem Schlepptau von Gefühlsakrobatik, inspiriert vom Vater von unten, begannen in vielen Familien und Firmen die unterschiedlichsten Gespräche, was höhere Werte anbelangt und wer Recht hat. Jeder glaubte, es besser zu wissen. Vor den Frauen opferte man die Gleichgültigkeit und warf sich in die entsprechende männliche Pose, wobei die Eifersüchtelei beim weiblichen Geschlecht nicht ausblieb. Welche ist mehr gefragt als die andere? Wer beim männlichen Geschlecht nicht so sehr gefragt war, fragte den Spiegel: Spieglein, Spieglein an der Wand, bin ich nicht schön genug in diesem Gewand? Der Facettenschliff, ein Trugbild von A bis Z, der Spiegel, hatte sicherlich die entsprechende Antwort. Der Ewige, der die Einheit im Gesetz der 7 Urkräfte ist, versuchte zum Beispiel bei Abraham, Moses und weiteren Gottgesandten bis hin zu Gabriele eine Gemeinschaft aufzubauen, die das ethisch-moralische Leben mit höheren Werten untereinander aufzeigen sollte, gemäß dem Gesetz der Gottes- und Nächstenliebe. In den 4000 Jahren gab es also immer wieder Ansätze von entsprechenden Gemeinschaften. Doch es dauerte nicht lange, dann zerfielen viele dieser Gemeinschaften oder sie wurden vom Vater von unten zerschlagen. So ging es auch in der Jetztzeit. Es baute sich eine Gemeinschaft von Urchristen auf, um dem Christus Gottes die Wege für sein Kommen zu bereiten. Die Gemeinschaft gab dem Ewigen, dem Gottesgeist, das Versprechen, Schritt für Schritt die Gottes- und Nächstenliebe zu leben, also nach höheren ethischen und moralischen Werten zu streben. Nach einer gewissen Zeit vergaßen jedoch viele ihr Versprechen, nach höheren Werten zu leben und begannen nun wieder, sich nach dem Muster zu orientieren, das auch in dieser Welt üblich ist, das trenne, binde und herrsche. Dieses Muster des trenne, binde und herrsche trennt die Menschen voneinander und auch Gemeinschaften, die sich höhere Werte zu leben vorgeben. So wie zu allen Zeiten war es auch in dieser Zeit. Das Versprechen gegenüber dem Gottesgeist wurde, ähnlich wie bei Abraham und Moses, der Ich-Bezogenheit geopfert und der Fehdehandschuh geworfen. Gott der Ewige, sein Sohn der Christus Gottes und der Cherub der göttlichen Weisheit hoben den Fehdehandschuh nicht auf, sind sie doch das Gesetz der Gottes- und Nächstenliebe.
3: Gabriele, die Prophetin und Botschafterin Gottes, erklärt weiter: Der ewige Gott, der um alle Dinge weiß, offenbarte sich des Öfteren aus dem Reich Gottes seiner Botschafterin und gab Weisungen für die kommenden Zeiten. Von Beginn an stellte sich immer wieder männliche Besserwisserei dem Wort Gottes entgegen. In den nahezu 5 Jahrzehnten, in denen der Cherub der dritten Grundkraft Gottes an der Seite der Prophetin Gottes steht, offenbarte sich das unmittelbare ewige Wort, das mich auch schauen ließ, wie das ewige Reich beschaffen ist und wie die göttlichen Wesen untereinander leben und miteinander wirken und was über diese Welt hereinbrechen wird. In den nahezu 5 Jahrzehnten schaute ich aber auch den Niedergang einer Gesellschaft voller Egomanentum und Abartigkeiten, deren Ausmaß in der ganzen Welt zunimmt. In der heutigen Zeit wird der Niedergang dieser Welt immer mehr Menschen bewusst. Ohne Rücksicht auf die Zerstörung des Erdplaneten ist die Habgier und Ausbeutung von Menschen, Natur und Tieren schon zur Tagesordnung geworden. Man bedient sich, koste es, was es wolle. Diese Welt opfert sich selbst. Denn seit dem Falltheater bis in die Gegenwart hört man auf die Kirchengötter oder glaubt an keinen Gott, weil man sich den grausamen Kirchengott nicht wünscht. Manch einer meint, der ewige alleine Gott hat sein letztes Wort durch die Propheten und Prophetinnen längst vergangener Zeiten gesprochen. Und nun schweigt er. Das ist der Kirchenglaube, dem auch die Staatsmacht zu allen Zeiten hörig war und ist. Doch Jahrtausende lang und das fortwährend sandte der ewige Vater, der Vater Muttergott, der die Liebe ist, in einem ununterbrochenen Liebestrom aus dem Reich Gottes seine Boten und Botinnen, seine Propheten und Prophetinnen auf die Erde. Alles erreicht einmal seinen Höhepunkt. Die Zeit von über 4000 Jahren neigt sich dem Ende zu. Der Ewige, der durch seine Propheten und Prophetinnen immer und immer wieder sein Wort an die Menschen aller Generationen richtete, so auch vor 2000 Jahren durch seinen Sohn, den Christus Gottes, nimmt nun die Energie, den Lichtäther, die Leihgabe an die zerstörende Fallgesellschaft zurück, was für die Menschheit und die Erde spürbare Auswirkungen haben wird. Das Endwort, das die Auflösung des Systems Fall betrifft, richtete er, der Ewige, an die Menschheit. Man kann auch von einer sogenannten Endzeitoffenbarung sprechen, denn die Erde, die Ernährerin der Menschen, kann das degenerierte Menschengeschlecht der Ausbeutung und Zerstörung nicht mehr tragen. Das Desaster von gestern findet nun seinen Abschluss im Sieg des Reiches Gottes gegen das Fallregime der Unterwelt und somit gegen den Dämonenstaat und seinen Herrscher, den Satanisten.
1: Wir lesen weiter. Wie schon angedeutet, ein 4000-jähriger Zyklus, in dem ein ununterbrochener Strom von Gottespropheten und Gottesprophetinnen die Menschheit vor dem warnte, was nun auf sie zukommen wird, geht zu Ende. Vor einem Endkampf, bevor die Entscheidung über die Kapitulation fällt, verlangt der Schwächere manchmal das Recht, sich nochmals an einem Repräsentanten des Stärkeren messen zu dürfen, der dieses Opfer stellvertretend für sein Reich auf sich nimmt. Das verlangte auch der Satanist, der Herrscher, der Feldherr des Dämonenstaates vom ewigen Reich, was ihm gewährt wurde. Es war die Eventualität. Dann, wenn das Volk in diesem derzeitigen Zyklus das Ja, das es dem Ewigen gab, um Zeugnis zu geben für den Beginn einer neuen Zeit, für das werdende Friedensreich Jesu Christi, nicht erfüllt, kann die Gegenseite, der Dämon, der Satanist, das Opfer verlangen. Zum Verstehen. Was sind im Geist Gottes 4000 Jahre? Immer dann, wenn der ewige Gott, der die Gottes- und Nächstenliebe ist, den Aufbau eines gottgerechten Volkes veranlasste, griff der Widersacher Gottes ein. Denn die wahren Gotteskünder offenbarten das ewige Wort Gottes, des Allmächtigen, und das in ihrer jeweiligen Muttersprache. Zu allen Zeiten mussten die wahren Gotteskünder große persönliche Opfer bringen. Sie opferten sich selbst für andere und boten sich an deren Stelle den Angriffen des Widersachers dar. So war es bei Abraham, bei Moses. Bei Jesus von Nazareth war es das Kreuzopfer. Und nun nahm Gabriele das Herzopfer auf sich. Wer war es, der von Gabriele das Herzopfer forderte? Es war der Feldherr, der Herrscher des Dämonenstaates, der aus den

0: Gottes gegen das prophetische Wort Gottes, um es für immer zum Schweigen zu bringen, wollte der Satanist das geistig-weibliche Prinzip durch das Opfer des Seraphs der göttlichen Weisheit ausschalten, um sein Geheimnis zu behalten, dass das weibliche Prinzip mit Namen Satana aus dem Heiligtum des ewigen Reiches einst seine Wegbegleiterin im Kampf gegen das ewige Reich war. Nach einer Wegstrecke im Fallgeschehen hatte das weibliche Wesen Satana dem Satanisten die Gefolgschaft aufgekündigt. Sie begann, das Vorhaben des Satanisten, seine wahren Absichten zu durchschauen, nämlich die Auflösung des ewigen Reiches zu betreiben. Auf den Herrschaftswegen nach unten, in dem Wunsch, das ewige Reich zu besiegen, baute der sogenannte Dämonenstaat seine Herrschaftsgilde auf. Der oberste Feldherr dieses Staates wollte das weibliche Wesen Satana zwingen, sich mit ihm zu solidarisieren und ihm die Details, die Zusammenhänge über den Aufbau gleich die Schaffung des ewigen Reiches zu verraten. Durch diese Erpressung des weiblichen Prinzips Satana wollte der Satanist abermals versuchen, den Schöpfungsverlauf des ewigen Reiches anzugreifen. Wie schon einmal weigerte sich das weibliche Prinzip Satana, dem Satanisten Folge zu leisten. Trotz allem blieb die umgedrehte mystische Zahl sein Geheimnis, der Hass gegen die Frau. Über dieses Vasallenvorhaben wurde bisher vom Reich Gottes geschwiegen, denn es stand noch weiteres bevor. In der Christusoffenbarung, das ist mein Wort, Alpha und Omega, wurde von Christus selbst die Befreiung des sogenannten Weibes, Satana gemeint, kurz offenbart.
1: Gabriele erläutert: Der erste Kampf um das sogenannte Weib vollzog sich in den feinerstofflichen Ebenen und für die Prophetin Gottes der Jetztzeit in mehreren schwersten Nächten, in denen ihr irdischer Körper massiv angegriffen wurde. Im ersten Kampf um die Gerechtigkeit wurde das sogenannte Weib mit dem Namen Satana von der göttlichen Weisheit aus dem Vasallentum befreit. Ohne dass die Prophetin Gottes darum wusste, stand der nächste, der zweite Kampf mit dem Satanisten bevor. Wie gesagt, hierfür wurde der Fehdehandschuh von der ehemaligen Gemeinde der Urchristen geworfen. Aufgefangen wurde er von dem Satanisten, dem Anführer, dem Herrscher des Dämonenstaates. Dieser ging nun mit einem Frontalangriff gegen die Prophetin Gottes vor. Für den Aufbau des Zeltes Gottes, in dem das ewige Wort aller Gottesboten und Gottesbotinnen von nahezu 4000 Jahren bis in die Jetztzeit seine Herberge finden sollte und für die daran angeschlossene Gedenkstätte aller treuen Boten und Botinnen Gottes, verlangte er das Herzopfer. Er nahm mittels Telepathie den Angriff auf das Herz der Prophetin Gottes vor, mit der Absicht, sie zu töten. Um jeden Preis wollte der Satanist das Geheimnis wahren, die Zahl. Die Zulassung der Eventualität aus dem Reich Gottes für den Fall des Versagens der Gemeinde für Christus wurde nun zur Realität. Wie gesagt, das Zelt Gottes unter den Menschen, die Bundeslade des freien Geistes, sollte die Herberge seines ewigen Wortes werden, von Abraham bis Gabriele, dass er, der alleine Gott,

0: seit dem Falldesaster immer wieder in einem fortwährenden Lebensstrom durch seine Boten und Botinnen, durch seine Propheten und Prophetinnen an die Menschheit richtete. Das Zelt Gottes wurde also das Ziel des Angriffs des Widersachers. Was das bedeutet, kann erst erfasst werden, wenn man bedenkt, dass in der Herberge des ewigen Wortes, im Zelt Gottes, sein ewiges Wort seit Beginn des Falls erneut offenbart, geschrieben und gefasst ist für weitere Generationen und das durch einen ehemaligen Gottespropheten mit dem damaligen Namen Jesaja. Das ewige Wort durch alle Gotteskünder neu zu fassen und zu offenbaren, war sein Auftrag. Er war und ist der Cherub, der Regent der dritten Grundkraft Gottes, seine Weisheit. Er erfüllte seinen Auftrag durch sein derzeitig einverleibtes Dual. Mit dem Hinscheiden der Prophetin Gottes wollte der Satanist erreichen, dass das Zelt Gottes, die Herberge des ewigen Wortes für einen 4000-jährigen Offenbarungszyklus aus dem Reich Gottes, nicht fertiggestellt wird und der geistige Magnetismus, das Gesamtbild geistiger Aufklärung aus dem ewigen Reich durch Prophetenmund für immer verborgen bleibt und damit auch sein Geheimnis. Dieser letzte Kampf des Herrschers, des Dämonenstaates bedeutete das Entweder-Oder. Sollte er seinen letzten Kampf verlieren, dann hätte zum einen das wahre, ewige Wort des ewigen Reiches, offenbart durch den ununterbrochenen Strom seiner Propheten und Prophetinnen, seine Herberge auf der Erde gefunden und zum anderen würde er seine Niederlage offen bekunden durch die Kapitulation im Heiligtum des ewigen Seins. In dieser gnadenlosen Zeit, wo es um den Tod des physischen Körpers der Prophetin Gottes ging oder das weitere irdische Leben, begann trotz allem der Aufbau des Zeltes Gottes. Der Satanist setzte alle ihm zur Verfügung stehenden Möglichkeiten ein, den Tod des Menschen Gabriele herbeizuführen. Aus dem ewigen Reich wurde sein Verhalten beobachtet, ausgewogen und gemessen. Der Fokus des ganzen Geschehens lag für ihn auf dem werdenden Zelt Gottes und darauf, sein Geheimnis zu bewahren, unter anderem die Zahl, die Umkehr, gleich Umpolung, die sich in dieser Welt mehr und mehr zeigte.
1: Gabriele schildert folgendes Geschehen. Den Aufbau des Zeltes Gottes hat die Prophetin mitgetragen, obwohl sie oftmals dem Tod näher war als dem irdischen Dasein. Die Leitung vor Ort, der Bau der Bundeslade für das ewige Wort und die Betreuung der Prophetin Gottes am Tag und in der Nacht wurde nun von einigen ihr näher stehenden Geschwistern übernommen. In dem Kampf um das irdische Leben des Menschen Gabriele war immer ein Arzt vor Ort. Nur einige ihr nahestehende Geschwister rangen um das irdische Dasein der Propheten Gottes. Der Überlebenskampf um den physischen Körper, die lebensbedrohliche Zeit, dauerte circa ein halbes Jahr. Ungefähr ein weiteres Jahr dauerte die anschließende Genesungsphase. Damit das Wort Gottes, der prophetische, göttliche Strom über 4000 Jahre nicht in die Nichtigkeit fällt, wurde das Zelt Gottes, die Herberge des ewigen Wortes, erstellt. Beachtlich viele Menschen aus der ganzen Welt halfen und helfen mit, auch viele Urchristen, die Gabriele über das Radio oder die TV-Sender kannten und kennen. Der Sieg des Reiches Gottes über das dämonische Fallsystem und letzten Endes über den Dämon, den Satanisten, wurde auf dem Sterbelager der Gottespropheten vollzogen. Plötzlich und unerwartet kam aus der Seele und aus dem Menschen mit dem fast zerstörten Herzen Gabriele der entscheidende Ruf. Ewiger Vater, allmächtiger Gott, mein geistiger Leib, jetzt meine Seele, kam aus dem Reich Gottes. Wenn es dein Wille ist, ewiger Gott, kehre ich nun wieder in das ewige Reich zurück. Meine Seele trägt deinen Geist, den ich in deine Hände lege. Nach einigen Tagen intensivster ärztlicher Versorgung und Betreuung richtete sich der Mensch Gabriele auf und rief die Bauleitung im Zelt Gottes an, das natürlich noch im Rohbau war, und sagte mit leiser, zitternder Stimme, baut weiter, ich werde dabei sein. Ein fast zerstörtes Herz heilte in den Händen des Ewigen für den weiteren Aufbau und Ausbau für die Herberge des Wortes, für die vielen Propheten und Prophetinnen und für weitere gottestreue Brüder und Schwestern. Und so kam es. Die Herberge für den ewigen Strom des prophetischen Wortes steht nun für weitere Generationen. Das Ringen um die Gerechtigkeit Gottes, das Allgesetz Gott, geht nicht verloren. Gott der Ewige hat die Antwort für jede Seele und jeden Menschen. Kein Wesen geht verloren, auch dann nicht, wenn es gegen die Grundprinzipien des Lebens die Einheit verstößt. In jeder Seele, in jedem beseelten Menschen ist das ewige Gesetz. Nichts und niemand kann ganz und gar verloren gehen, denn das ewige Gesetz ist die Einheit, ist die Liebe Gottes, und Gott, das Allgesetz, ist die Liebe und Nächstenliebe. Gott, der Schöpfer allen Seins, ist der Vater-Mutter-Gott, der um jedes Schöpfungswesen ringt, und scheint es für uns Menschen noch so gering und unbedeutend zu sein. Auch wenn Seelenwesen und beseelte Menschen es momentan anders wollen als das Allgesetz, Gott ist die Liebe und Nächstenliebe. Weil es so ist, geht, wie gesagt, weder Seele noch Mensch verloren. Das Gleiche gilt auch dem Wesen Satana und dem Satanisten, worüber wir noch hören und lesen werden.
0: Gabriele erläutert weiter. Alles hat seine Zeit und in der Zeit seinen Höhepunkt, um das offenbar werden zu lassen, was offensichtlich nun an der Zeit ist, offenbar zu werden. Wie der Morgen den Tag hervorbringt, so kommt auch das Geheimnis an den Tag. Unzählige Zeiten liegen zurück, in denen ein Sohn aus dem Heiligtum das weibliche Wesen Satana erpressen wollte, ihm das Wissen um die Strukturierung der Schöpfung zu erklären und alle Details bezüglich der geistigen Fusion der sieben Lichtmeere und wie sich das Prinzip der Schöpfung aufteilt und sich der ganze Schöpfungsverlauf vollzieht und weiteres mehr. Das weibliche Wesen, die Frau Satana, ist ein Wesen aus der Urschöpfung und hat deshalb Einblick in das Es Werde. Die Auflösung der Schöpfung war nicht das Ziel des weiblichen Prinzips Satana. Sie wollte die Absolutheit in den drei Eigenschaften im Vater-Mutter-Sein erreichen. Dieses Anliegen hat der Herrscher des dämonischen Staates für seine Ziele ausgenützt. Weil Satana ihm dabei nicht folgte, hat er bis in die Jetztzeit das weibliche Prinzip, die Frau, bekämpft und Satana mit dem Namen Satan gekennzeichnet. In den Zeiten des weiteren Absturzes aus dem Reich Gottes hin zu den weiteren Verdichtungen der Fallkosmen und der einstigen göttlichen Wesen wurde der Hass des Satanisten gegen die Frau immer größer. Als er die weiteren Folgen für die einstigen göttlichen Wesen, von denen auch er eines ist, erkannte, gab er schon bald den Gegensatz in die mystische Zahl ein. Sein Anliegen richtete sich gegen die geistige Frau aus dem Heiligtum. Die Folgen davon? Die Zahlenkomponente des männlichen Teils veränderte sich schneller, als er dachte. Der Zank und der Streit in dieser einseitigen Verpolung begannen schon vor der Dichte der Materie. Nun ziehe ich, so Gabriele, abermals einen großen Bogen zur Materie. Einst göttlich feinstoffliche Wesen wurden zu Wesen feiner stofflicher Art. Daraufhin folgte mehr und mehr die Dichte der Wesen, die immer mehr zunahm und zur Grobstofflichkeit wurde, also zu Menschen. Soweit wir Menschen zurückdenken können, wissen wir um das Menschengeschlecht. Es entstand über unzählige Zeiten seit dem Absturz göttlicher Wesen aus dem Reich Gottes.
2: Es geht weiter mit einer kurzen Wiederholung. Gabriele schildert: Durch die Veränderung der mystischen Zahl begann schon die Kampfansage gegen den Nächsten. In der weiteren Transformation zur Dichte hin zur Materie gingen die Kämpfe gegen den anderen weiter. Der Mann im Kampfformat Mensch zog weiter sein Schwert, ungeachtet der vielen Gotteskünder, die das ewige Wort den Menschen brachten, die mahnten und den Weg zum Frieden lehrten. Es wurde weiter gekämpft, gemordet, Mensch und Tier getötet. Männer, Frauen und Kinder wurden nicht nur in Verliese und Kerker eingesperrt, sondern auf jede erdenkliche Art gefoltert, gepeinigt und Frauen und Mädchen zuhauf vergewaltigt. Bis in die Jetztzeit sind Kinderschändungen, also Missbrauch von Kindern und der Missbrauch von Frauen auch in sogenannten zivilisierten, angeblich christlichen Ländern an der Tagesordnung. Bis in die Jetztzeit ist der Mann die Dominanz in dieser desaströsen Welt. Kurz nach dem Absturz aus dem ewigen Reich wurde die mystische Zahl so weit verändert, dass sie beim gebenden Teil, heute gesprochen beim männlichen Teil, beim männlichen Geschlecht ihren Ausschlag hat. Für unsere Zeit zusammengefasst heißt das der Zahlenmix, der Zahlencode, die DNA. Nun beruht alles auf Zahlen, Zahlen, Zahlen, Zahlencode, DNA.

0: Liebe Zuschauerinnen, liebe Zuschauer, wir grüßen Sie herzlich zu unserer Sendereihe Wir sind die freien Gemeinschaften, verbinde und sei. Wie lange gehen wir zur Schule? 9 Jahre? 10 Jahre? 13 Jahre? Dann kommt die Ausbildung, auch eine Art Schule. Und dann haben wir genug gelernt, oder? Was, wenn das ganze Leben eine Schule ist? Vielleicht sogar die wahre Schule. Ich möchte Ihnen heute einige Zeilen aus einer Broschüre vorlesen, die den Titel trägt »Die wahre Schule ist das Leben«. Sie enthält Textauszüge aus den 3 Bänden mit dem gleichnamigen Titel. Darin heißt es zum Beispiel, »Wir können uns jeden Morgen bewusst machen, ich bin ein Kind Gottes. Sprechen wir es doch einmal offen aus am Morgen, frei aus unserer Seele. Nicht nur denken, sondern sprechen. Im selben Augenblick motivieren wir schon Seele und Körper. Wir kommen sofort in eine andere Schwingung, in eine höhere Schwingung und wir packen den Tag freudiger an, bewusster. Wir sind klarer. Ich habe das schon häufiger ausprobiert und das Erstaunliche ist, immer dann, wenn ich mir am Morgen diesen Satz »Ich bin ein Kind Gottes« laut vorsage, werde ich im Tagesablauf an den Satz erinnert. Und zwar gerade dann, wenn ich mich nicht wie ein Kind Gottes verhalte. Darüber bin ich froh, denn dann kann ich nämlich Stopp zu mir sagen und kurz darüber nachdenken, warum ich mich gerade so verhalte. Das macht mich dann richtig dankbar, denn es hilft mir auf Dauer, mich mehr und mehr wie ein wahres Kind Gottes zu verhalten.
1: Wir hören in den freien Gemeinschaften und in den Lehren aus der göttlichen Weisheit immer wieder von dem Weg zu Gott in uns. Und man wünscht sich, diesem Vater-Mutter-Gott, der in uns ist, immer näher zu kommen. Wie gelingt das? In der Botschaft der Wahrheit mit dem Titel Gott in uns habe ich dazu eine Passage gefunden, die ich gerne vorlesen möchte. Gabriele, die Prophetin und Botschafterin Gottes, schreibt, was könnte ich, was könnten wir noch tun, um Gott näher zu kommen, um unsere ganze Gesinnung, unseren ganzen Lebenswandel zum Positiven zu verändern? Wenn dieser Herzenswunsch anklingt, werden wir uns der göttlichen Gaben erinnern, die uns schon als Wegweisung gegeben sind. Wir Menschen haben von Gott, unserem ewigen Vater, durch Mose die 10 Gebote empfangen und von Jesus, dem Christus, die Bergpredigt. Ein guter Analytiker erfasst den Sinn der Gebote Gottes und der Bergpredigt des Jesus von Nazareth und weiß, die neue Zeit ist angesagt. Sie kommt. Manch einer wünscht sich, ein neuer Mensch zu werden. Ein Mensch der Freiheit. Ein Mensch im Geiste Gottes. Ein Mensch, der die Natur schätzt, der sie liebt und dem Nächsten mit der Kraft Gottes in Frieden begegnet. Das sind die Menschen der neuen Zeit, der kommenden Generationen. Machen Sie mit? Sie brauchen keinen äußeren Führer. Sie haben den inneren Führer, den Christus Gottes, in Ihnen. Er ist in jedem von uns. Wie geht es Ihnen, wenn Sie von der neuen Zeit hören, in der alle Menschen einander in Frieden begegnen? In mir ist sofort die Sehnsucht nach dieser Zeit lebendig. Und ich sehe auch, was ich selbst dafür tun kann. Denn egal wie es in der Welt im Moment aussieht, egal wie sich mein Nächster verhält, ich bin doch selbst gefragt, friedfertig zu werden. Ein Satz aus der Bergpredigt, aus der Friedenslehre des Jesus des Christus, hat mir schon oft geholfen, wenn ich gerade in Gedanken oder Worten gegen meinen Nächsten lospoltern wollte. Wie zum Beispiel der Satz, Selig sind die Friedensstifter. Oder was du willst, dass andere dir tun, das tue du zuerst. Da ist sofort klar, was zu tun ist. Es ist gar nicht kompliziert. Und ich finde, wir können uns unendlich glücklich schätzen, zu wissen, dass Christus, unser göttlicher Bruder, in uns ist und uns jeden Tag begleitet auf dem Weg zurück zu Gott, in unsere ewige Heimat. Damit verabschieden wir uns für heute von Ihnen mit dem Gruß der freien Gemeinschaften. Verbinde und sei Gott mit uns.

0: Hallo, liebe Kinder. Ich bin Knirps. Ich bin übrigens fast so groß wie ihr. Eigentlich könnt ihr mich nicht sehen, aber doch bin ich da. Ich bin nämlich ein Wichtel. Und zwar ein Geschichtenwichtel. Und Wichtel sind Naturwesen. Von denen gibt es ganz, ganz viele in der Natur. Wir lachen gerne, so wie ihr es auch gerne tut. Wir singen gerne und wir tanzen und hüpfen gerne, genau so wie ihr. Und wir erleben viel und haben auch viel zu tun. Und da gibt es jede Menge zu erzählen. Und jetzt schauen wir mal, was für eine Geschichte wir heute für euch mitgebracht haben.
1: Knirps, darf ich den Kindern erzählen, was du mir berichtet hast aus dem wunderbaren Wald, wo der Bär in Mitte der Vogelschar gewesen ist?
2: Hallo, liebe Kinder. Ja, ich möchte euch die schöne Geschichte von Amsel, Drossel, Fing und Star und der Bär in Mitte der Vogelschar erzählen. An einem herrlichen Sommertag im Juli durchstreifte ein älterer Braunbär langsam und gemütlich den Wald. Er aß hier ein paar Brombeeren und dort ein paar Himbeeren. Auch die Heidelbeeren schmeckten ihm sehr gut. Dann legte er ein Bauschen ein. An einen Baum angelegt, saß er auf dem Waldboden, schaute den Ameisen bei ihrer Arbeit zu und hörte auf das Summen der Biene, die ebenfalls sehr fleißig waren. Dann blickte er zu den Wipfeln der Bäume hinauf und lauschte dem Lied des Winters, der heute für ihn den Brombeeren sang.

0: Braunbär, Bärentrab, war sehr naturverbunden. So redete er mit den Bäumen, Büschen, den Sträuchern und dem Moos. Er sprach mit allen Lebensformen. Sehr oft sprach er auch zu Gott, seinem Schöpfer, und dankte ihm für sein langes Bärenleben, in dem er schon viel Schönes erleben durfte. Hin und wieder machte er ein kleines Schläfchen. Und dann war er nach einer geraumen Zeit wieder frisch und ausgeruht, um erneut durch den Wald zu streifen. Durch die Verbindung zum Schöpfergeist und zur Natur sah er mit den Augen seines Teilseelchens, wenn die Zwerge zur Arbeit gingen. Er wusste auch, wo das Elfendorf war und besuchte hin und wieder die Elfen. Er war auch gern allein und hielt Zwiesprache mit dem Schöpfergeist. Heute jedoch war ihm nach Gesellschaft zumute. Als er sich wieder mal ausgeruht hatte, denn ältere Bären brauchen mehrere Ruhepausen am Tag, schlug er den Weg zu einer Lichtung ein, wo er auf eine große Vogelschar traf.
1: »Guten Tag, ihr liebe Vögelein«,
0: grüßte Bärentrab, und alle antwortete: »Guten Tag, Bärentrab!«
1: »Was macht ihr denn da?«, meinte Bärentrab. »Habt ihr eine Versammlung? Ich störe doch hoffentlich nicht, oder?«
0: »Nein, nein«, kam sogleich die Antwort aus der Vogelschar. »Wir proben. Eine Meise hat heute einen neuen Text für ein Loblied an den Schöpfergott mitgebracht. Und nun üben wir die Melodie dazu. Wie du siehst«, fuhr die Amsel fort, »sind einige Singvögel hier. Lerchen, Drossel, Finkel, Star, Meisen und Amsel. Und alle, die gut singen können, sind eingeladen.«
1: »Oh«, sprach der Bärentrab ganz erfreut, »darf ich ein bisschen bei euch bleiben? Vielleicht kann ich helfen oder sogar ein bisschen mitsingen.«
0: »Gut«, sagte die Drossel, »versuche einmal dein Glück. Wir werden dir vorsingen und du brauchst nur nachzusingen.« Der Dirigent Zaunkönig gab das Startzeichen und schon flötete alle. In den höchsten Tönen wurde gezwitschert und dirilliert.

0: Oh, ist das schön, meinte Berentrap und brummte los. Brumm, brumm, brumm, brumm, brumm, brumm, brumm, brumm, brumm. Und immer tiefer wurden die Töne. Und der Bär fand, dass er gar nicht so schlecht sang. Kaum hatte er das gedacht, flüsterten schon die Vögel, das ist viel zu tief, Berentrap, so geht das nicht. Oder doch? Fragte plötzlich jemand aus der Vogelgruppe. Was ist, wenn wir die hohen Töne singen und Berentrap prompt in der tiefere lagen? Wir singen das Ganze mehrstimmig. Berentrap übernimmt den Bass.
1: Ach ja, bitte, freute sich Berentrap. Ich möchte auch so gerne ein Loblied für den Schöpfergeist singen. Ich bin doch auch ein Schöpfungskind. Auch wenn ich brumme und nicht so schön singe wie ihr.
0: Berentrap lernte den Text und die Vögel sangen ihm die Melodie vor. So brummten sie noch einige Stunden. Berentrap musste genauer aufpassen, wann er seinen Einsatz hatte. Er dachte,
1: Übung macht den Meister.
0: Denn er spürte, es ging immer besser. Der Bär und die Vogelschar hatten große Freude am Singen und waren recht fröhlich. Der Zaunkönig wurde nicht müde zu dirigieren und alle anderen wurden nicht müde zu singen. Und sie sangen folgendes Lied. O liebster himmlischer Schöpfergott, wir haben dich gern und singen ein Loblied für unseren Herrn. Das Leben ist froh, bist du doch unter uns und blühst in uns lichterloh. O Schöpfergeist, großer Schöpfergeist, du wirkst in uns und in allen Brüdern und Schwestern des ewigen Seins. Wir verherrlichen dich im So-Sein. Es war ein herrliches Lied. Es war überhaupt ein herrlicher Sommertag, an welchem die Vöglein glücklich sangen und der Bär glücklich mitbrummte. Immer und immer wieder probten sie und es ging jedes Mal besser. Der Gesang lockte weitere Tiere des Waldes an. Es kamen Rehen, Hirsche, Füchse und Wölfe, Eisgätschen, Vöglein und viele andere mehr, die im Wald lebten. Aus alle Himmelsrichtungen kamen sie zu den Sängern. Wer gesellte sich noch dazu? Naturwesen. Zwerge und Elfen lauschten dem lichten und frohen Gesang. Als die Sänger allmählich zum Ende kamen, waren alle zufrieden und glücklich in ihren Herzen. Dann, mit einem Mal, wurde es ganz still. Alle Tiere dankten in ihrem Inneren dem großen Schöpfergeist für ihr neues Loblied. Das Elfchen Elfrich sprach, »Oh, sing doch bitte noch einmal!« Und sie sangen. Es klang wunderschön. Die Elfen fassten sich an den Händen und tanzten ihren Elfentanz. Und nun kam die Zeit des Aufbruchs. Die Tiere gingen wieder in ihre Behausungen zurück. Nur die Sänger blieben noch beisammen. Eine aus der Sängergruppe sprach, lasst uns noch einmal beten und danken für diesen wunderschönen Tag, den wir gemeinsam erleben durften.
1: Oh ja, brummte Berentrap, es war so schön. Habt vielen Dank, ihr lieben Vögelein, dass ich mitsingen durfte. So ein schöner Tag.
0: In ihren Herzen war Freude, Glück und Zufriedenheit und sicher war auch der mächtige Schöpfergeist glücklich über seine Geschöpfe, die miteinander eins waren und die ihn lobten und priesen und ihm so im Herzen die Ehre erwiesen. Waren sie auch noch so unterschiedlicher Art, Vogel, Bär und Elfe? Jeder hat etwas besonders Positives in und an sich. Und das vereinte sie. Ja, Wie schön wäre es, wenn alle Menschen und Lebewesen auf dieser Erde glücklich vereint wären, so wie diese Sängergruppe im Wald. Liebe Kinder, vergesst nie zu danken und tagtäglich die Fehler und Schwächen mit Hilfe unseres ewigen Vaters im Himmel zu beseitigen und so friedvoll und glücklich zu werden. Macht euch bewusst, nur der kann die Welt zum Guten verändern, der sich selbst zum Guten ändert, der selbst friedvoll, glücklich und mit seinen Mitmenschen ist.
1: Ganz genau, sagte der Bär.
0: Gell, Knirps, das sagst du auch. Ja, liebe Kinder, für heute verabschieden sich der Knirps und ich von euch. Mach's gut und bis zum nächsten Mal.
2: So, das war's für heute. Ich freue mich, wenn ihr auch nächstes Mal wieder mit dabei seid. Euer Knirps, der Geschichtenwichtel.

Hallo ihr Lieben, na, habt ihr nach den letzten Sendungen schon spannende Erfahrungen machen können mit dem, was Libanie uns beibringt? Für alle, die zum ersten Mal mit dabei sind, erkläre ich kurz, wer Libanie ist. Sie lebt als Geistwesen im Himmel und kümmert sich dort um die kleinen Geistkinder, betreut sie und hilft ihnen in den ersten Phasen des Lebens. Sie will auch uns Menschenkindern helfen, den Kleinen, aber auch den Großen, in all unseren Lebensphasen. Da sie aber unsere Sprache, also die Sprache des Menschen, nicht spricht, übersetzt Gabriele, die Prophetin und Botschafterin Gottes, Libanies Hinweise für uns. So war es möglich, dass die Libanie-Bücher entstanden sind, damit wir sie lesen und damit arbeiten können. Heute erklärt uns Libanie, was wir nach einem aufregenden Tag in der Schule zu Hause machen können, um alles Erlebte gut abzuschließen und zur Ruhe zu kommen. Wollen wir loslegen? Wir haben ja schon gelernt, dass wir alle eingekleidete Geistwesen sind, also Söhne und Töchter des ewigen Vaters im Himmel. Und was denkst du, wie sich ein geistiges Kind verhält, wenn es nach der Schule nach Hause kommt? Pfeffert es missmutig seine Schulsachen in die Ecke und verschwindet in sein Zimmer? Libanie erklärt: Begrüße deine Eltern und Geschwister freundlich und herzlich. Sicherlich hat dir deine Mutter eine Vesper gerichtet oder du kommst gerade recht zum Mittagessen. Gewöhne dir an, für die Nahrung, ob es die Vesper oder das Mittagsmahl ist, Gott zu danken für seine Liebegaben. Du hast von mir gehört, dass alles, was lebt, Gott, die Kraft, die Liebe ist. Du übst auf deinem Schulweg die Menschen, die Pflanzen, die Tiere und Steine, alles als einen lebendigen Ausdruck Gottes zu sehen. Auch die Nahrung birgt in sich das Leben aus Gott. Deshalb danke dem ewigen Vater, der dich liebt. Gott zeigt den Menschen jeden Augenblick, dass er sie liebt, denn er schenkt sich selbst durch seinen Geist. Dieser ist Leben, also Energie, in der Nahrung ebenso wie im Wasser, in der Luft und im Feuer. Danke also und freue dich über die Nahrung und die Getränke, über die Gaben aus Gott, die du nun zu dir nimmst. Iss bewusst, das heißt, sprich nicht, während du isst. Trinke nicht, wenn dein Mund noch voll Speise ist. Iss nicht hastig, sondern ruhig und freue dich, dass es gut schmeckt. Hast du gegessen, dann danke dem Vater für die Liebegaben, die nun deinen Körper stärken. Danke, dass du wieder Kraft bekommen hast. Bestimmt seid ihr nach einem Tag in der Schule voller neuer Erfahrungen und Erlebnisse mit Schulkameraden sehr hungrig. Ich kenne es selber, ich komme nach Hause und in meinem Bauch ist ein riesiges Loch. Aber wie Libanie schon erklärt hat, sollten wir darauf achten, dass wir das Essen nicht einfach herunterschlingen. Für uns ist es meist normal, dass wir immer etwas zu essen zu Hause haben. Es ist aber nicht überall so auf dieser Erde und es gibt Kinder, die gar nichts oder nur sehr wenig zu essen haben. Daher sollten wir für die Speisen danken und darauf achten, wie wir essen, und wir sollten uns bewusst machen, dass auch in der Nahrung die Liebe Gottes ist und diese uns Kraft und Energie für unseren Tag schenkt. Hören wir weiter, was Libanie uns erklären möchte. Du wirst nun eine geraume Zeit in deinem Zimmer ausruhen, spielen oder gleich die Schularbeit machen. Die Wahl sei dir überlassen, womit du beginnen möchtest. Zu den Schularbeiten oder Hausaufgaben hat Libanie einen sehr guten Hinweis für uns. Sie sagt: Lieber heranwachsender junger Mensch, du hast gehört, wer nicht mit unwesentlichen, lieblosen Gedanken umwölkt, also umgeben ist, dem kann der Schutzengel helfen,
Auch dann, wenn es um die Bewältigung der Schulaufgaben geht. Denn der himmlische Vater möchte, dass du ein tüchtiger Mensch wirst, der die geistigen Qualitäten, Fähigkeiten und Talente mit den irdischen verbindet, um so zum Wohle vieler Menschen beizutragen. Bevor du nun mit deinen Schulaufgaben beginnst, konzentriere dich nach innen, wo der Geist unseres Vaters wirkt, und bete, denn du hast gehört, dass jeder Mensch der Tempel oder das Haus des Heiligen Geistes ist. Bitte Gott, unseren Vater, dass er dir beisteht und dass er dir auch über deinen Schutzgeist Hilfe für die Bewältigung der Schulaufgaben zuteilwerden lässt. Bitte also um Konzentration und Fröhlichkeit. Wer von Herzen frohgemut ist, der lernt leichter. Ich kann mich noch gut daran erinnern, dass wenn ich vor den Hausaufgaben saß und noch so viel Erlebtes vom Tag durch meinen Kopf ging, ich noch richtig aufgedreht war und mich überhaupt nicht konzentrieren konnte. Was meint ihr? Wie sieht es da im Inneren aus? Man könnte sich ein Boot auf einem See bei starkem Wind vorstellen. Es geht hoch und runter und die nächste Welle kommt und es geht wieder hoch und runter. Das Boot kommt überhaupt nicht zur Ruhe. Meine Erfahrung ist, ein inniges Gebet, und wenn es nur ein kurzes ist, hilft, um das Innere, die Wasseroberfläche, wieder ruhiger werden zu lassen, damit man sich wieder konzentrieren kann. Vielleicht gibt es aber auch etwas vom Tag, das du erlebt hast, das dich verletzt hat oder traurig gemacht hat, das dich nicht zur Ruhe kommen lässt. Auch solche Momente gibt es, und es ist wichtig, dass du sie nicht einfach übergehst, sondern dass du in dich hineinhörst und versuchst herauszufinden, was genau dich unruhig macht. Vielleicht gibt es ja zum Beispiel einen Schulkameraden, bei dem du dich entschuldigen möchtest. Und wenn du nicht weißt, wie du etwas lösen kannst, geh auf deine Eltern, Geschwister, Verwandte oder Freunde zu, denen du vertraust, und sprich mit ihnen über deine Sorgen. Ein ehrliches Gespräch ist oftmals eine gute Hilfe.

sind die Schularbeiten gemacht. Dann hast du die weiteren Stunden zu deiner Verfügung. Sicher hast du dir schon überlegt, wie du den Rest deines Tages verbringen wirst. Mit Schulkameraden oder Kameradinnen, mit Freunden oder allein? Wenn ich sage allein, so meine ich dich als Mensch im Sichtbaren. Du weißt ja aus dem Buch »Ich erzähle, hörst du zu«, dass der Mensch nie alleine ist. Wenn der Mensch liebevoll und freundlich ist und mit allen Mitmenschen in Frieden und Freundschaft lebt, dann strahlt er auch tiefen Frieden aus. Wer tiefen Frieden ausstrahlt, der strahlt auch selbstlose Liebe aus. Selbstlose Liebe und tiefer Friede, die vom Menschen ausgehen, ziehen wiederum Kräfte der Liebe und des Friedens an und lichte, unsichtbare Wesen und Menschen, die ebenfalls selbstlos lieben und tiefen Frieden haben. Friedvolle, selbstlos liebende Kinder ziehen zum Beispiel Naturwesen an. Wir wollen diese kleinen Helfer der Natur, die Natur und Elementarwesen, nicht vergessen. Sie werden von den Menschen, Wichtel, Zwerge, Gnomen, Elfen, Feen und Nixen genannt. Du, liebes Kind, bist, wie alle guten Menschen, von ihnen umgeben. Klingt das nicht schön? Wenn wir friedvoll, selbstlose, liebende Menschen werden, ziehen wir Naturwesen an. Wir wissen von Leopanie, dass die Wiesen, Gärten und Wälder voller Naturwesen sind, die sich um die Pflanzen und Tiere kümmern und die jederzeit bereit sind, auch uns zu helfen. Sie mit negativen Gedanken und negativem Verhalten von mir fernhalten, das will ich nicht. Doch oftmals läuft man in Gedanken versunken durch die Natur und achtet gar nicht darauf, was man denkt und wie man in diesen Moment reinblickt, oder nicht? Kennt ihr es, wenn man auf der Straße einem Freund oder auch Fremden begegnet und sofort sieht, dass er schlecht gelaunt oder böse ist? Vielleicht so abgelenkt in Gedanken, dass er euch gar nicht wahrnimmt? Wie fühlt ihr euch in diesem Moment? Also ich weiß, dass ich diese Person dann gar nicht ansprechen möchte. So ähnlich können wir es uns mit den Naturwesen vorstellen. Wenn wir uns mit schlechten Gedanken umgeben, können sie sich uns gar nicht nähern. Vielleicht sollten wir darauf bei dem nächsten Spaziergang achten. Sind unsere Gedanken überall, aber nicht da, wo wir sind? Ich bin gespannt, was ihr herausfindet. Dann bis zum nächsten Mal zu einer weiteren Erklärung und Hilfe von Leopanie für uns. Bis bald!

0: Gottes und Nächstenliebe heilt. Das Herz aller Dinge ist die Gottes- und Nächstenliebe, ist der Schöpfergeist, das Allgesetz, das Leben, das Liebe ist. Mit dem Wort Nächstenliebe ist die Menschenliebe nicht gemeint, sondern die Liebe des Ewigen, des Schöpfergeistes, des Allgeistes. Sie ist immer und ewig die Gottes- und Nächstenliebe. Sie verbindet und eint. Die Gottes- und Nächstenliebe ist allgegenwärtig. Sie macht den Menschen frei und glücklich, der danach lebt, in Gedanken, Worten und Taten. Die Schöpferliebe ist in jeder Seele, in jedem Menschen, in der gesamten Natur. Der Körper des Menschen gehört der Erde an. Doch man soll sich fragen, wie ist es um die Erde bestellt? Die ganze Erde wäre ein Garten der Liebe, würde die Menschheit nach der Gottes- und Nächstenliebe trachten. Nach dem kosmischen ewigen Gesetz der Gottes- und Nächstenliebe heißt es, bei sich selbst zu beginnen, sich selbst zu hinterfragen, wie es mit den eigenen Inhalten der Gefühle, Empfindungen, Gedanken, Worte und Handlungen steht. Die Gottes- und Nächstenliebe ist das Allkommunikationsgesetz, das sich auch in unserem ganzen Körper widerspiegeln möchte. Alle Zellen unseres Leibes, unsere Organe, Drüsen, Hormone, Bänder und wollen untereinander in Kommunikation sein. Wird die Kommunikation in unserem Körper unterbrochen durch unser allzu menschliches, gleich sündhaftes Verhalten, dann treten da und dort im Körper Schwierigkeiten, gleich Unpässlichkeiten auf, bis hin zu Krankheiten. Auch unser physischer Körper ist, wie alles Leben im Kosmos, auf Kommunikation ausgerichtet. Alle Bausteine unseres Leibes suchen den Ausgleich mit allen Körperzellen, Organen, Körpersäften und. Das nennt man Kommunikation. Jede Unterbrechung der Kommunikation im Körper nennt man auch Stagnation. Jede Stagnation zeigt den Rückgang gleich Rückfluss auf.
1: Das heißt also, wenn nicht alle Bausteine unseres Leibes in Kommunikation, im fließenden Kräfteaustausch stehen, dann können Unpässlichkeiten gleich Krankheiten die Folge sein. Wenn diesbezüglich unser Körper Signale sendet, eben durch Unpässlichkeit oder gar durch Krankheit, dann sollten wir unverzüglich einen Arzt aufsuchen. Denn der innere Arzt und Heiler, der Christus Gottesgeist, gedenkt ausschließlich der Seele, weil die Seele kosmisch ist und ihr Wesenskern das Gesetz der Gottes- und Nixenliebe ist. Das besagt also, was der Mensch seinem Körper an Gegensätzlichem zumutet, das speichert auch seine Seele.
0: Über den Resonanzboden unseres Nervensystems nehmen Mensch und Seele das auf, was die Inhalte unserer Gedanken, Worte und Handlungen sind. Bei allem, was uns widerfährt, sollten wir auch an unseren Resonanzboden denken, an das Nervensystem.
1: Immer mehr Menschen betonen, dass sie nervlich am Ende seien. Weil das oft so ist, wie es ist, greift man allzu schnell zu den verschiedensten Medikamenten, um das Nervensystem zu beruhigen. Als erstes ist das sicher in Ordnung, doch wie wäre es, wenn man gleichzeitig sich selbst hinterfragen würde, warum unser Nervensystem schwer zur Ruhe kommt? Was liegt also zugrunde, dass der nervlich angeschlagene Mensch schwer zur Ruhe findet? Wenn man das Ganze hinterfragt, dann kommt sehr rasch das Urteil, der andere ist schuld. Oder die übertourte Arbeit am Arbeitsplatz. Oder der Arzt hat zu wenig den Stressfaktor beachtet und die nötigen Medikamente nicht verabreicht. Alles in allem muss gesagt werden, dass nicht unbedingt immer der andere schuld ist. Im übertragenen Sinne könnte es heißen, ich, der nervlich Angeschlagene, bin der andere. Wir also sind gefragt, unser gedankliches Für und Wider zu hinterfragen. In dem Fall unsere Gefühle gegenüber anderen, unsere Empfindungen, Gedanken, Worte und Handlungen. Was läuft ab gegenüber unseren Mitmenschen? Das speichern wir. Diese Hinweise könnten folgende Argumente auslösen. Ich tue keiner Fliege etwas zuleide. Ich denke positiv und lebe gesund. Würde man sich die Zeit nehmen, sich selbst zu hinterfragen, sich selbst zu erforschen, dann kämen unter Umständen andere Bilder zum Vorschein. Das Hinterfragen könnte man auch als Forscherarbeit bezeichnen, um die Bilder im Unterbewusstsein aufzuspüren. Wer wir wirklich sind, das findet jeder nur selbst heraus. Und zwar dank der Gottes- und Nächstenliebe, denn auch bei unserer Frage an uns selbst steht Gott uns bei. Haben wir, kleine Forscher, den sogenannten Nervenknoten bei uns gefunden? Das, was uns in Spannung versetzt und hält, und lösen wir diesen Nervenknoten durch den Weg, den uns Jesus von Nazareth lehrte, wie gesagt, die Gottes- und Nächstenliebe, dann beginnen unsere Körpersäfte wieder intensiver zu fließen. Wir werden ruhiger und unsere Atmung geht tiefer. Wohlgemerkt, auch unsere Atmung ist von Bedeutung. Das Lösen des Problems macht sich auch beim Atmen bemerkbar, denn Sie atmen dann freier und Ihre Stimmung wird dabei zuversichtlicher. In Ihrem Körper, dem Hilfe und Heilung zuteil wurde, fließen die Körpersäfte ruhiger und intensiver. Der Weg, den uns Jesus von Nazareth lehrte, die Gottes- und Nächstenliebe, ist nichts Abstraktes. Wenn wir uns selbst in Frage stellen und unser Unangenehmes bis hin zum Unguten bereinigen und Gleiches und Ähnliches nicht mehr denken, reden und tun, dann werden wir in Bälde merken, dass die Lehre des Jesus von Nazareth frei macht.
0: Gemeinsam wollen wir nun einen Versuch machen, um zu erfüllen, dass die Lehre des großen Weisheitslehrers Jesus von Nazareth eine freie Lehre ist, die in der Seele und im Körper wirksam werden kann, auch was unsere Atmung betrifft. Die Atmung jedes Menschen ist ein Indikator, der unter anderem manches aufzuzeigen vermag, dann, wenn wir bewusst unseren Atem beobachten, wie er kommt und geht. Versuchen wir es gemeinsam. Wir konzentrieren uns auf unseren Atem, wie er kommt und geht. Wir atmen ein und aus. Ein und aus. Ein und aus. Nun atmen wir bewusst tiefer. Ein und aus. Ein und aus. Ein und aus. Aus. Wir atmen noch etwas tiefer. Ein und aus. Ein und aus. Ein und aus. Nun lassen wir es atmen, entsprechend unserem Körperrhythmus, der aus den Inhalten unserer Gefühle, Empfindungen, Gedanken, Worte und Handlungen besteht.

Abermals versuchen wir, unseren Atem zu begleiten. Wir atmen ein und aus. Ein und aus. Ein und aus. Nun atmen wir wieder etwas tiefer. Unsere Aufmerksamkeit gilt ganz und gar unserem Atem. Wir atmen ein und aus. Ein und aus. Ein und aus. Wir atmen noch etwas tiefer. Ein und aus. Ein und aus. Ein und aus. Entsprechend unserem Körperrhythmus lassen wir es atmen. Doch unsere Aufmerksamkeit bleibt bei unserer Atmung. Während wir einatmen, merken wir da und dort, dass sich der Atem etwas schwerer tut. Trotz allem strömt er weiter. Es ist nur ein kleiner Stolperer, dann strömt der Atem weiter. Die kleinen, von uns selbst wahrgenommenen Stolperer in der Atmung haben eine Botschaft an uns. Haben Sie dieses kurze Hindernis wahrgenommen? Dann atmen Sie ruhig weiter, Ihrem Körperrhythmus entsprechend. Lassen Sie es atmen und analysieren Sie, wo der momentane kurze Stolperer war. Er zeigt sich da und dort im Körper. Wenn Sie wollen, notieren Sie Ihre Wahrnehmung auf und stellen Sie gleichzeitig an sich selbst die Frage, was der Grund für diesen unscheinbaren Stolperer sein könnte. Mit der Zeit, denn Übung macht den Meister, werden Sie selbst in Erfahrung bringen, was zur Bereinigung ansteht, damit Ihre Körpersäfte ungehindert fließen und die Bausteine Ihres Leibes in die kommunikative, helfende und heilende Kraft finden. Wir wiederholen dieselbe Übung, denn Sie sind selbst der Kanal, durch den die helfenden und heilenden Kräfte der Gottes- und Nächstenliebe strömen, um ihnen beizustehen.
Abermals konzentrieren wir uns auf unseren Atem, wie er kommt und geht. Wir atmen ein und aus. Ein und aus. Ein und aus. Nun atmen wir bewusst tiefer. Ein und aus. Ein und aus. Ein und aus. Wir atmen noch tiefer. Ein und langsam aus. Ein und langsam aus. Ein und aus. Nun lassen wir es atmen. Jeder von uns hat seine spezifische Atmung entsprechend seinem Körperrhythmus. Nun versuchen wir, unseren Atem zu begleiten. Wir atmen ein und aus. Ein und aus. Ein und aus. Nun atmen wir wieder etwas tiefer. Unsere Aufmerksamkeit gilt ganz und gar unserem Atem. Wir atmen ein und aus. Ein und aus. Ein und aus. Wir atmen noch etwas tiefer. Ein und aus. Ein und aus. Ein und aus. Entsprechend unserem Körperrhythmus lassen wir es nun atmen. Doch wir bleiben aufmerksam in Bezug auf unsere Atmung. Während wir einatmen, merken wir da und dort, dass sich der Atem etwas schwerer tut. Trotz alledem strömt er weiter. Es ist nur ein kleiner Stolperer. Dann strömt der Atem weiter.

Darf ich wiederholen? Die kleinen, von uns selbst wahrgenommenen Stolperer in der Atmung haben eine Botschaft an uns. Während wir nun nach unserem Körperrhythmus weiteratmen, können wir analysieren, wo der momentane Stolperer war. Er zeigte sich da und dort im Körper. Wenn Sie wollen, notieren Sie Ihre Wahrnehmung auf und stellen Sie gleichzeitig an sich selbst die Frage, was der Grund für diesen unscheinbaren Stolperer sein könnte. Mit der Zeit, denn Übung macht den Meister, werden wir selbst in Erfahrung bringen, was zur Bereinigung ansteht, damit unsere Körpersäfte ungehindert fließen und die Bausteine unseres Leibes in die kommunikative, helfende und heilende Kraft finden. Dürfen wir Ihnen einen gelungenen Versuch wünschen, um zu erfahren, wie bedeutsam die kosmische Gottes- und Nächstenliebe ist? Brüder und Schwestern im Geiste des Christus Gottes. Gabriele und Ulrich.

0: Liebe Zuschauerinnen und Zuschauer, herzlich willkommen zu dieser Sendung unter dem Motto »Die wahre Schule ist das Leben«. Heute mit dem Thema »Wenn der Lebensfilm zurückläuft«. Wenn wir das Wort »Leben« hören und an unser Leben denken, denken wir an unseren Alltag, an unser Arbeitsleben, das Familienleben. Und jeder von uns wird völlig andere Bilder seines Lebens im Kopf haben, denn jedes Leben ist grundverschieden, so wie kein Mensch genau dem anderen gleicht. Mancher macht sich schon in jungen Jahren oder auch erst im fortgeschrittenen Alter Gedanken über das Leben. Wie lange wird mein Leben wohl dauern? Was ist der Sinn meines Lebens? Oder was möchte ich am Ende meines Lebens rückblickend über mein Leben sagen können? Gabriele, die Prophetin und Botschafterin Gottes in unserer Zeit, hat uns Menschen während nahezu 50 Jahren Perlen über Perlen aus dem Füllhorn der göttlichen Weisheit für unser Leben gebracht. Lehrstunden über Lehrstunden. In einer dieser Lehrstunden lehrte Gabriele sinngemäß, dass das Leben jedes Menschen eine sogenannte Lebensspanne und eine Todesspanne umfasst. Und dass unser Leben mit einem Film zu vergleichen ist, auf dem jeder Erdentag, jeder Augenblick unseres Lebens aufgezeichnet ist. Von der Geburt an schreiben wir also durch unser Leben unseren eigenen Lebensfilm. Unser Lebensfilm läuft erst einmal vorwärts, in dem Maße, wie wir älter werden. Man nennt die Zeit, in der der Lebensfilm vorwärts läuft, die Lebensspanne des Menschen, in der all das auf unserer Filmspule gespeichert wird, was wir denken, reden, tun, was also unser Leben ausmacht. Und irgendwann im Leben kommt ein Einschnitt, ab dem der Lebensfilm allmählich zum Stillstand kommt und beginnt, wieder rückwärts zu laufen. Das ist der Beginn der sogenannten Todesspanne. Es ist die Zeit, in der die Lebenskräfte ganz allmählich zurückgehen, um die Seele auf das Jenseits vorzubereiten und in der der Mensch, dessen Lebensfilm zurückläuft, noch vieles erkennen und bereinigen, also in Ordnung bringen kann, was er in seinem Leben verursacht hat.
1: Gabriele sagte in ihrer Schulung, in der Lebensspanne ist die Aktivität, das Drängen. Und zwischendurch kommt immer wieder der Gedanke, halt, ist das richtig, was du getan hast? In der Lebensspanne setzen wir uns große Ziele. Wir versuchen, auf der Leiter des Erfolgs so weit hochzukommen wie nur möglich. Vielfach treten wir dann auch nach unten oder wir nehmen die Ellenbogen. Doch wir wissen, dass jedes Wort gespeichert wird. Denn es steht schon sinngemäß geschrieben, für jedes Wort, das aus unserem Munde kommt, müssen wir Rechenschaft abgeben. So ist es auch mit unserem Fühlen, mit unseren Gedanken und auch mit unseren Handlungen. Von Geburt an speichern wir also. Wir speichern in unsere Gehirnzellen, in unsere Seele und über die Seele speichern wir in die Gestirne. Was wir eingeben, wird sortiert. Das Positive, das Göttliche wird in dem ewigen Sein aktiviert. Wir haben eine höhere, eine weite Kommunikation hin zu dem ewigen Leben. Das Negative wird in den Planeten der Reinigungsebenen gespeichert. Nach dort geben wir unsere Bahnen vor, die wir dann als Seele nehmen nach unserem Leibestod.
2: Gabriele erklärte, wie wir die Lebensspanne nutzen können. In der Lebensspanne gibt es viele Rückschläge, Schicksalsschläge. In der Lebensspanne kommt schon vieles auf uns zu, nämlich das, was wir schon in unsere Seele und in den Speicher der Gestirne eingegeben haben. Wir haben in der Lebensspanne auch die Möglichkeit, unser allzu menschliches, das ja das Sündhafte ist, zu erkennen, zu bereinigen und nicht mehr zu tun. Allzu menschliches ist also Sündhaftes. Der Mensch ist der Körper, der die Seele umhüllt, und das allzu menschliche ist das Sündhafte. Viele Schicksalsschläge ereignen sich in der Lebensspanne. Viele Wünsche erfüllen sich nicht. Was machen wir damit? Erkennen wir unseren Teil, unser Sündhaftes, und bereinigen wir es, dann erlangen wir eine tiefe Kommunikation hin zum ewigen Selbst, hin zu Gott in unserem Inneren. Tun wir das nicht, dann bleibt das in der Seele, es bleibt in den Gestirnen, es bleibt in Ober- und Unterbewusstsein. In der Lebensspanne, wenn wir uns die großen Ziele setzen, vielfach eine Vorgabe, die unerreichbar ist, von der wir aber glauben, sie erreichen zu können, erinnern wir uns selten an die Kindheit, an die Jugend. Es ist uninteressant, vorwärts, vorwärts. Doch plötzlich kommt der Einschnitt und wir merken, die großen Ziele wurden vielleicht nicht erreicht oder doch erreicht. Und was haben sie uns gebracht? Sorgen, Leid, Feindschaft mit den Nächsten. Wir haben unter Umständen die Ellbogen genommen, wir haben nach unten getreten, um auf der Leiter des Erfolgs höher zu klettern.
0: Liebe Zuschauerinnen, liebe Zuschauer, sicher kommt manches, was Gabriele hier erklärt, uns sehr bekannt vor. Und sie gibt weitere Erläuterungen, wie dann die Lebensspanne in die Todesspanne übergeht und der Lebensfilm allmählich rückwärts zu laufen beginnt. Hören wir, was sie dazu sagt. Plötzlich kommt der Einschnitt. Der Lebensfilm läuft zurück. Und wenn er zurückläuft, nennen wir das die sogenannte Todesspanne. In der Todesspanne sollten wir eigentlich ruhiger werden, besonnener. Wir blicken dann auf unser Leben zurück. In der Todesspanne kommen Bilder aus der Kindheit, Bilder aus der Jugend, Bilder aus der Familie, mit den Kindern, mit dem Partner, mit der Partnerin. Es kommen Bilder aus dem Berufsleben, Bilder, wie wir uns den Kollegen und Kolleginnen gegenüber verhalten haben, was wir gespeichert und nicht bereinigt haben, das drängt in der Todesspanne. Und je weniger wir in der Lebensspanne bereinigt haben, je mehr wir uns also der Welt zugewandt haben und nicht dem Göttlichen, umso mehr wollen wir dann, wenn der Lebensfilm zurückläuft, die Jugend nachholen. Vielfach geben wir an dem, was uns widerfahren ist, den Eltern die Schuld, den Arbeitskollegen, den Kolleginnen, dem Partner, der Partnerin, vielleicht sogar den Kindern. Haben wir in der Lebensspanne wenig bereinigt, dann wird auch die Todesspanne, dann, wenn der Lebensfilm zurückläuft, unruhig. Wir wollen die Jugend nachholen. Wir wollen vieles nachholen, was war und nun mal nicht mehr sein kann. Das lässt uns unruhig werden. Das macht uns nicht kindlich, Gott hingegeben, sondern kindisch. Wir bekommen ein Verhalten, das dem Alter nicht entspricht, sondern das jugendlich sein will und doch nicht ist. So verhalten wir uns dann auch unseren Mitmenschen gegenüber. Und das kann man global kindisch nennen. Wir wollen etwas nachholen, das nicht mehr einzuholen ist, weil es schon hinter uns liegt.
1: Gabriele erklärte weiter, Haben wir hingegen in der Lebensspanne, dann wenn der Film vorwärts läuft, einiges erkannt, also Sündhaftes erkannt und mit der Hilfe des Christus Gottes bereinigt und nicht mehr getan, dann wird es ruhig in unserem Herzen. Wir sagen dann, es ist ein abgeklärtes Alter oder ein abgeklärtes Leben. Denn wir wissen ja nicht, wann der Einschnitt im Lebensfilm ist, wann dieser zurückläuft. Der eine wird 80 Jahre, der andere nur 30 oder 40. Entsprechend gestaltet sich auch der Lebensfilm. Und was geschieht in der Spanne, in der der Lebensfilm zurückläuft, also in der Todesspanne? Es kommen viele Bilder aus der Vergangenheit, aus der Zeit, in der wir gespeichert haben. Und diese Bilder sind entweder Erinnerungen oder sie bringen Aktionen. Wir werden unruhig, wir werden hektisch. In der Todesspanne, wenn also der Lebensfilm zurückläuft, haben wir die Möglichkeit, die Bilder zu sehen, oftmals bis zurück zur Kindheit, bis zu 5 Jahren. Und wir spüren in der Hektik, in der Unruhe, es ist etwas nicht in Ordnung. Wenn wir diese Unruhe zulassen, wenn wir diese Bilder, die ja Bewegung sind, denn wir speichern die Bilder im Oberbewusstsein, im Unterbewusstsein, in der Seele und auch in den Gestirnen, wenn wir diese Bilder lebendig werden lassen, dann erfahren wir unseren sündhaften Anteil. Bereinigen wir diesen Anteil, dann wird er auch in den Gestirnen gelöscht. Wenn also der Lebensfilm zurückläuft, beginnt das Leben, unser Leben, das Leben jedes Einzelnen, die einzelnen Begebenheiten noch einmal zu sortieren. Was wir bereinigen, das löscht sich oder geht in die Erinnerungswelt. Was wir nicht bereinigen, das bleibt in der Seele und in den Gestirnen, in den Reinigungsebenen. Wenn also der Lebensfilm zurückgeht, haben wir noch einmal die Chance, gleich die verstärkte Gnade Gottes, unser Leben zu betrachten, die einzelnen Situationen in unserem Gemüt abzuwägen. Was ist bereinigt? Was ist eine schöne Erinnerung? Was erregt uns? Das können wir dann beheben. Und wir wissen ja, sind die Menschen, mit denen wir es bereinigen können, nicht mehr unter uns? Sind sie also Seelen im Jenseits? Dann können wir es mit Christus und über Christus bereinigen.
2: Gabriele fuhr fort. Wenn also die Todesspanne eingesetzt hat, wenn der Lebensfilm zurückläuft, dann ist noch einmal ein Sortieren. Was bereinige ich? Das wird gelöscht. Was muss in die Erinnerungswelt und was bleibt in unserer Erinnerungswelt? Das hilft uns als Seele im Jenseits oder in einer weiteren Inkarnation. Welche Sünden bereinigen wir nicht mit Christus? Diese bleiben in der Seele, auch dann, wenn der Körper hinscheidet. Gemäß diesem Bewusstseinsstand gehen wir dann in die entsprechende Reinigungsebene zu diesen entsprechenden Planeten, die wir als Menschen gespeist haben. Das ist dann unser Aufenthaltsort als Seele. Also Lebensspanne, Todesspanne, global gesprochen der Lebensfilm. Er geht vorwärts, dann kommt der Einschnitt, er geht rückwärts. In unserem ganzen irdischen Dasein wirkt die Gnade Gottes, die Hilfe des Christus Gottes und somit die Erlösung, die uns beisteht, das Sündhafte, unser Allzumenschliches zu erkennen und uns davon zu lösen, sodass wir durch die Erlösung gleich Gnade und Liebe Gottes eingehen können in das Reich des Inneren.
0: Und zum Abschluss der Schulung sprach Gabriele, Deshalb nützen wir die Chance, solange wir im Erdenkleid sind. Und erkennen wir die große Gnade Gottes, die unendliche Hilfe während des ganzen Lebensfilmes, auch dann, wenn der Lebensfilm zurückläuft. Wir sind in den besten Händen. Wir sind in den Händen des Christus Gottes, unseres Erlösers. Und wenn wir Schritt für Schritt, Tag für Tag, ein kleines Stückchen ihm, Christus, in uns näher kommen, dann spüren wir seine große Hilfe und wir haben in diesem Leben das vollbracht, was uns als Seele weiterhilft, hin in das ewige Sein. Und das sollte das Ziel jedes einzelnen Menschen sein, nach dem Leibestode in die Himmel einzugehen und nicht wiederzukommen. Liebe Zuschauerinnen und Zuschauer, diesen ermutigenden Worten wollen wir nichts weiteres hinzufügen, außer dem herzlichen Wunsch an uns alle für Kraft und Entschlossenheit, das Gehörte in unserem Alltag umzusetzen, wenn wir möchten. In diesem Sinne alles Gute und Gott zum Gruß.

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Der innere Arzt und Heiler. Heil werden an Seele und Leib durch die Kraft des Christus Gottes. In der Ruhe liegt die Kraft zur Heilung. Vielen Menschen fällt es sehr schwer, die wahre Liebe zu verstehen. In den meisten Fällen ist der Mensch der Meinung, dass die menschliche Liebe die Gottesliebe wäre. Diese Meinung ist, wie vieles andere, Blendwerk, das sich in so manchen Situationen des Alltags zeigt. Die Liebe, die wir Menschen fälschlicherweise als wahre, echte, gleich tiefe Liebe zu verstehen glauben, beruht zumeist auf Besitzen und haben wollen. Zum Beispiel gefallen dem Mann bestimmte Eigenschaften einer Frau, der Frau bestimmte Eigenschaften eines Mannes. Diese anziehenden Attribute können den Reiz des Sich-Verliebens auslösen, die anziehend auf den einen wirken, wobei die anziehende Eigenschaft vom Wunsch begleitet wird, den Geliebten besitzen, gleich haben zu wollen. Aus dieser anziehenden Liebe, die uns fasziniert, wird immer mal wieder eine sogenannte Liebesbeziehung. Was uns am anderen so begehrenswert erscheint, das zieht an. Warum? Weil uns diese Attribute fehlen. Eine andere Motivation, die große Zuneigung und Bewunderung auslöst, kann zum Beispiel das Auftreten einer Frau oder eines Mannes sein. Der oder die Bewunderte strahlt eine gewisse Sicherheit aus, die faszinierend und anziehend auf uns wirkt und die uns fehlt. Der nächste Gedanke könnte heißen, die oder den will ich besitzen. Nur zwei Beispiele, die Anlass geben zum Nachdenken. In den vielen unterschiedlichen Situationen der Anziehung, Liebe, kann gesagt werden, das Wunschbild wirkt auf den ein, der diesem Wunsch entspricht. Der eine erwartet vom anderen das, was ihm fehlt, wonach er sich sehnt, was er nicht besitzt und letztlich doch haben möchte. In vielen Fällen nennt der Mensch das Liebe. So kann gesagt werden, gleiche Art zieht zum gleichen Wunschbild. Jeder erwartet vom anderen, dass er ihm das bietet, wonach er sich selbst sehnt, was er also nicht besitzt und doch haben möchte. Es zieht sich also nicht das sogenannte Haben an, sondern das Soll, weil das Haben fehlt. In vielen Fällen
nennt das der Mensch dann Liebe. Die Liebe Gottes, die kosmische Liebe, ist das Geben und Empfangen. Gottes Liebe gibt und der Mensch kann sie empfangen, dann, wenn er es wünscht und sich dafür vorbereitet, sie zu empfangen. Der Mensch also sollte sich darauf einstimmen, um das Licht der wahren Liebe zu empfangen. Das heißt, unsere allzu menschlichen Schatten, den Wolken gleich, zu beseitigen. Ein Beispiel. Die Sonne strahlt Licht und Wärme zur Erde. Sie selbst schafft keine Bewölkung, also keine Wolkentürme und somit keine Schatten. Die Sonne fragt nicht, ob wir ihre Strahlen und Wärme wollen. Sie gibt. Einerlei, ob wir Menschen sie bestimmen wollen oder nicht. Ob der eine heute Regen wünscht oder der andere die wärmenden Strahlen der Sonne. Die Sonne also gibt und erwartet nichts von uns Menschen. Auch dann nicht, wenn wir an sie Erwartungen stellen. So ist es auch mit der wahren, ewigen Liebe. Die wahre, ewige Liebe ist das universale, kosmische Licht, das jedem Menschen gibt, aber auch der Tier-, Pflanzen- und Mineralwelt, denn die kosmische Liebe ist immer Einheit, gebend, liebend, helfend, beistehend und auch heilend. Die ewige Liebe, das Licht der Unendlichkeit, ist die Liebe, ist das Licht des Unendlichen, den wir im Abendland Gott nennen oder den Christus Gottes, dann, wenn wir die erlösende, befreiende, helfende und heilende Kraft anrufen, also darum bitten. Das universale, ewige Licht der Liebe verlangt von uns Menschen nichts. Die ewige Liebe, die Sonne des Urseins, gibt und gibt. Wir Menschen schaffen die Wolken, die Schatten, indem wir anders wollen als die Strahlen der ewig gebenden Liebe. Dann schaffen wir die Wolken gleich Wolkentürme. Dieser Zustand, die Abkehr vom Licht, verschattet unser Gemüt und dadurch auch die Bausteine unseres physischen Leibes, die dann nach Licht, Kraft und Wärme hungern, nach den Strahlen der wahren Liebe, nach dem Licht der inneren Sonne. Obwohl die ewige Liebe ohne Einschränkung immer gibt, erreicht sie uns nur teilweise. Unsere Kurzatmigkeit gibt darüber Aufschluss.
Wir atmen im Schattendasein, in der Kälte unserer Gefühle, die darauf bedacht sind, geliebt zu werden. In vielen Fällen ist der Mensch nicht bereit, seine Schatten, seine unguten gleich negativen Verhaltensweisen, die sich in seinen Gefühlen, Gedanken, Worten und Handlungen tummeln, anzuschauen, um sie zu beheben. Solange wir von Menschen Liebe wünschen oder die Anlehnung an den Nächsten suchen, werden wir immer in unserem eigenen Schatten stehen. Viele Menschen erwarten Sicherheit und wollen vom anderen geliebt werden, ohne zu fragen, wie bin ich? Kann man mich lieben? Daraus entwickeln sich mit der Zeit Enttäuschung, Bitternis, Streit, Feindschaft bis hin zum Hass. Ist das die Liebe, von der wir als der absoluten göttlichen Liebe gehört haben? Oder ist das ein Teil unserer Schwäche, die sich als Wolkentürme vor der wahren Liebe, vor dem ewig gebenden Licht auftürmt? Was wäre zu tun? Wir, jeder Einzelne, wird irgendwann lernen, aus seiner Schwäche, die immer nur erwartet und verlangt, Stärke zu gewinnen. Des Menschen Erwartungen übersteigen in vielen Situationen oftmals das Maß aller Dinge. Jesus von Nazareth half uns, und der Christus Gottes steht uns bei. Er lehrte uns vor 2000 Jahren und sein Wort hat Gültigkeit, gestern wie heute. Alles, was ihr also von anderen erwartet, das tut auch ihnen. Darin besteht das Gesetz und die Propheten. Ihr habt gehört, dass gesagt worden ist, du sollst deinen Nächsten lieben und deinen Feind hassen. Ich aber sage euch, liebt eure Feinde und betet für die, die euch verfolgen, damit ihr Söhne eures Vaters im Himmel werdet. Denn er lässt seine Sonne aufgehen über Böse und Gute, und er lässt regnen über Gerechte und Ungerechte. Wenn ihr nämlich nur die liebt, die euch lieben, welchen Lohn könnt ihr dafür empfangen? Das sprach Jesus von Nazareth. Jeder Tag ist der Tag des Einzelnen. Deshalb die Schlüsselfrage, die sich mir, jedem von uns stellen könnte, sie heißt: Woraus bestehen meine Wolkentürme? In unseren Verhaltensweisen finden wir unsere Fehler, unsere Schwächen, unsere Wolken, auch Sünden genannt,
gegen die Freiheit, gegen das Leben, gegen die Strahlen der ewigen Sonne, der Kraft des Lebens. Deshalb wäre heute und jetzt angebracht, Gewissenserforschung zu halten, um heute und jetzt das zu beheben, was uns an Ungutem bewusst ist, das sich in unseren Gefühlen und Gedanken bewegt. Wenn Sie wollen, gehen wir gemeinsam in ein stilles Gebet und bitten den allwaltenden Geist der Liebe, uns beizustehen, dass wir das erkennen, was heute unser Gemüt bewegt, um es zu beheben. Werden unsere Wolken lichter, dann spüren wir die helfende und heilende Liebe, die Christus Gottes Kraft in Seele und Leib.

Nun gehen wir dem Christus Gottes, dem inneren Licht in uns entgegen. Wir tun es durch eine gezielte Atmung, die löst und uns von noch bestehenden Störgedanken befreit. Zuerst nehmen wir eine aufrechte Sitzhaltung ein. Wir stellen beide Füße auf den Boden. Wenn möglich, lehnen wir uns nur mit dem Steißbein an, legen beide Handrücken auf unsere Oberschenkel und ziehen die Handrücken an unseren Körper heran. Wenn Sie wollen, können Sie Ihre Augen schließen. Wir wenden uns nun unserem Atem zu. Bei den meisten Menschen ist die Atmung sehr kurz. Warum? Weil viele Gedanken durch unser Gehirn und unser Gemüt jagen. Dadurch ist auch das Nervensystem verkrampft. Wir sind unruhig und hektisch. Das heißt, wir kommen nicht zur Ruhe. Doch gerade in der Ruhe liegt die Kraft zum Heilwerden der Seele und des Leibes. Wir bemühen uns nun, tiefer zu atmen. So nehmen allmählich unsere drängenden Gedanken oder Gefühle mehr und mehr Abstand. Wir atmen also tief ein und langsam und bewusst aus. Wir atmen tief ein und aus. Wir atmen tief ein und aus. Wir wollen, dass unsere Gefühle und Gedanken Abstand von uns nehmen. Deshalb begleiten wir unseren Atem, wie er in den Körper strömt und den Körper wieder verlässt. Wir atmen tief ein und durch Nase oder Mund aus. Wir begleiten nun unseren Atem. Wir atmen immer tiefer und langsam und bewusst aus. Wir atmen tief, sehr tief ein und langsam und bewusst über Nase oder Mund aus. Wir atmen noch tiefer ein und atmen langsam und bewusst aus. Bleiben Sie dabei, beobachten Sie Ihren Atem. Sie merken,
Ihre Gefühle und Gedanken nehmen mehr und mehr Abstand. Begleiten Sie also Ihren Atem. Nun atmen Sie bis in den Bauchraum hinab. Sie ziehen also Ihren Atem in den Bauchraum hinunter und atmen sodann langsam und bewusst über die Nase oder über den Mund aus. Sie atmen bis in den Bauchraum hinab und langsam und bewusst wieder aus. Sie atmen bis in den Bauchraum hinab und langsam und bewusst wieder aus. Der tiefe Atem befreit. Sie werden ruhiger. Bleiben Sie dabei, indem Sie Ihren Atem begleiten. Abermals atmen wir bis in den Bauchraum hinab. Im Bauchraum halten wir mit dem Atem kurz inne und atmen langsam durch die Nase oder durch den Mund wieder aus. Wir atmen bis in den Bauchraum hinab, halten den Atem kurz an und atmen langsam durch Nase oder Mund bewusst aus. Wir atmen in den Bauchraum hinab, halten kurz inne und atmen wieder langsam aus. Eine tiefe Atmung befreit. Sie werden ruhiger. Ihre Gefühle und Gedanken nehmen mehr und mehr Abstand von Ihnen. Noch einige Male atmen wir tief ein, in den Bauchraum hinab, halten kurz mit dem Atem inne und atmen langsam und bewusst aus. Vergessen Sie nicht, Ihren Atem zu begleiten. Wir atmen in den Bauchraum hinab, halten mit dem Atem kurz inne und atmen wieder langsam aus. Wir atmen in den Bauchraum hinab, halten kurz inne und atmen wieder langsam und bewusst durch Nase oder Mund aus.
Wir atmen tief ein und langsam wieder aus. Wie automatisch geht nun unser Atem tiefer, weil wir ruhiger geworden sind. Unsere tiefen Atmung entspannt das Nervensystem. Ohne den Atem im Bauchraum anzuhalten, atmen wir noch einige Male tief ein und atmen langsam wieder aus. Wir atmen tief ein und wieder langsam aus. Unsere Gedanken haben Abstand genommen. Das Nervensystem ist entspannt. Wir atmen nun ruhig und tief. Ruhig und tief geht unser Atem. Nun lassen wir es atmen. Es atmet. Lassen Sie es atmen. Es atmet. Ihre Muskeln und Ihr Nervensystem sind entspannt. Deshalb atmen Sie um vieles tiefer ein und ruhig und gelassen aus. Sie sind aufnahmefähig für die Kraft des Heils. Worte, die gefüllt sind mit der Lebenskraft des Heils, können Ihre Seele berühren und auch Ihren Körper. Mit der Hilfe der Christus-Gotteskraft spreche ich nun Ihre Seele und Ihren Körper an. Bitte denken Sie jetzt nicht mit, sondern lassen Sie die Energien der Worte bewusst still in Ihre Seele und in Ihren Körper strömen. Wenn möglich, unterbinden Sie den Fluss der Worte also nicht, indem Sie mitdenken oder gar außerhalb der Reichweite geistigen Strömens denken. Atmen Sie ruhig und tief. Atmen Sie ruhig und tief. Der innere Arzt und Heiler, die Sonne, das innere Licht, das das Leben ist, strahlt in Ihre Seele. Der innere Arzt und Heiler, die Sonne, das innere Licht, dass das Leben ist, strahlt in Ihre Seele.
das Licht strahlt in ihre Seele. Es strahlt. Der innere Arzt und Heiler Christus strahlt durch ihre Seele. Der innere Arzt und Heiler Christus strahlt durch ihre Seele. Er strahlt durch ihre Seele. Der Christus Gottesgeist strahlt nun in und durch ihre Seele in ihren Körper. Der Christus Gottesgeist strahlt in und durch ihre Seele in ihren Körper. Es strahlt in ihrer Seele. Es strahlt in ihrem Körper. Es strahlt in jeder Zelle, in jedem Baustein ihres Leibes. Es strahlt der Christus Gottesgeist. Der Odem, der das allumfassende Leben ist, wird nun auch in ihrem Atem wirksam. Der helfende und heilende Christus Gottesgeist strömt nun auch in ihrem Atem. Das Licht ist der Odem des Lebens. Sie atmen tief ein und atmen alles Ungute, wie Leid, Schmerz oder gar Krankhaftes aus. Sie atmen tief ein und atmen alles Ungute wie Leid, Schmerz oder gar Krankhaftes aus. Die helfende und heilende Christus-Gotteskraft strömt über ihren Atem in ihrem Körper. Sie atmen die helfende und heilende Kraft ein und sie atmen Ungutes wie Leid, Schmerz und Krankhaftes wieder aus. Die helfende und heilende Christuskraft strömt in ihrem Atem zu allen Bausteinen ihres physischen Körpers. Es strahlt. Es hilft. Es heilt.
und sie atmen Ungutes wie Leid, Schmerz, gar Krankhaftes aus. Sie atmen tief ein und langsam und bewusst aus. Sie atmen tief ein und atmen die Schadstoffe, die sich in den Bausteinen ihres Leibes angesammelt haben, aus. Sie atmen ein und alles Belastende aus. Sie atmen tief ein. Sie atmen Belastendes aus. Sie atmen tief ein und durch die innere Kraft des inneren Arztes und Heilers Belastendes aus. Sie atmen tief ein. Und mit der Hilfe des Christus Gottes Belastendes aus. Sie atmen tief ein und alles Belastende aus. In ihrem Atem ist der Odem Gottes die helfende und heilende Kraft. Atmen Sie also tief ein und atmen Sie langsam und bewusst aus. Sie atmen ruhig und tief. Ruhig und tief geht ihr Atem. Harmonie und tiefe Ruhe durchströmen sie. Innere Lebenskraft, Hilfe und Heil durchströmen sie. Sie atmen die helfenden kosmischen Kräfte ein und atmen langsam und bewusst die Schadstoffe aus ihrem Körper aus. Atmen Sie ruhig und tief. Atmen Sie ruhig und tief. Ruhige, zarte Musik wird sie bei ihrer weiteren Atmung begleiten.

Die zarte, harmonische Musik ist einer Blume gleich, die ihren Duft verströmt.

Kraft des Lebens, das alldurchströmende Sein strömt, es strömt. Es strömt durch ihre Seele in ihren Körper. Es strömt. Es strömt und sie atmen. Auch wenn die Musik nun langsam verklingt, es strömt, sie atmen. Es strömt, sie atmen.

Ihr Erdendasein ist ihr Leben. Das bedeutet für jeden von uns, in unserem Alltag jegliche Unstimmigkeiten, die sich in unseren Gefühlen und Gedanken tummeln, aber auch in unseren Worten und Handlungen, so weit wie möglich zu hinterfragen, um sie zu beheben. Haben Sie sich einiges vorgenommen, das Sie durch ein Gespräch oder durch Wiedergutmachung bereinigen können, tun Sie es. Denn, wie gesagt, jeder Tag hat seine Last. Dadurch schaffen Sie mehr und mehr eine Basis für die Ganzheitsheilung, für das Heilwerden der Seele und des Leibes. Lernen Sie jeden Tag aufs Neue, tief zu atmen, in dem Bewusstsein, in Ihrem Atem ist der Odem Gottes, das Licht, das Hilfe und Heilung ist. Es ist der Christus-Gottesgeist. Zum Ausklang hören wir etwas Musik.

heil werden an Seele und Leib durch die Kraft des Christus Gottes, schließt den Besuch eines irdischen Arztes nicht aus. Wenn Sie einen Arzt Ihres Vertrauens aufsuchen, denken Sie daran, Gott ist allgegenwärtig, auch in Ihrem Nächsten, dem Arzt. Wenn Sie wollen, bleiben Sie noch eine geraume Zeit in dieser inneren, angehobenen Stimmung. Möge Ihr Weg Sie immer näher zu Christus führen. In diesem Bewusstsein ein gesegnetes und gotterfülltes Leben. Gabriele.

Gute Gedanken zur guten Nacht von Liubani. Guten Abend, liebe Kinder. Ja, der Tag neigt sich dem Ende zu. Die Sonne geht unter und die Natur wird ruhiger. Bevor auch du dich in dein Bett zurückziehst, hören wir, wenn du möchtest, etwas von Liubani, dem Engelwesen aus unserer ewigen Heimat. Gute Gedanken, die uns in die Nacht begleiten werden. Liubani sagt: Liebes Kind, du hörst von den Stofftieren, von den Tieren im Feld, im Wasser und in der Luft, du hörst von den Lieblingspuppen und fühlst, dass du sie alle magst. Dieses Mögen ist Liebe. Du sagst: Ich mag sie, ich hab sie gern. Und dieses Mögen und Gernhaben ist ein Teil aus der großen Liebe deines Vaters im Himmel. Wenn du liebst, dann reinigst du deinen Geistleib in dir, die kleinen und größeren dunklen Flecken, die auf deinem Geistleib liegen, werden heller. Und du kannst immer mehr lieben und zuletzt alles lieben, was dich umgibt und was weit von dir entfernt ist. So kannst du dann auch einen Menschen lieben. Du fragst nicht, wie er aussieht, was er denkt. Du liebst ihn, so wie du deine Spielkameraden liebst, obwohl sie die Spielzeuge in eine Ecke geworfen haben und über dich ärgerlich sind, weil du das nicht tun wolltest, was sie von dir verlangt haben. Wer alle Menschen liebt, auch seine Spielkameraden, der nimmt den Ärger gar nicht so ernst. Der sagt dann: Komm, nimm nun mal die Puppe oder dieses Stofftier, hab es lieb. Und auch dann, wenn der Spielkamerad beide, Puppe und Stofftier, in die Ecke wirft, so hole du sie wieder zurück und liebe sie. Auf diese Weise gibst du ein großes Vorbild dem, der sich ärgert. Und der sich geärgert hat oder noch ärgert, wird dann darüber nachdenken, wie selbstlos und liebevoll du gehandelt hast. Er wird dann auch liebevoll werden zu den Puppen, zu den Stofftieren, zu den lebenden Tieren in Feld und Wald, im Wasser und in der Luft. Auch zu den Haustieren, die mit den Menschen leben.

Das waren die guten Gedanken von Liu Bani für eine gute Nacht. Und jetzt wünsche ich dir auch eine gute Nacht. Schlaf gut.

0: Liebe Zuschauer, liebe Zuschauerinnen, herzlich willkommen zu einer weiteren Lehrstunde aus der göttlichen Weisheit in der Reihe Die wahre Schule ist das Leben. Aus dem Reich Gottes erhalten wir seit nahezu 50 Jahren Antworten über Antworten auf die wichtigen Fragen unserer Existenz, über unsere Herkunft aus dem Reich Gottes, über unser irdisches Leben und wie wir unsere Erdentage nützen können. Durch Gabriele, die Prophetin und Botschafterin Gottes, sind allen Menschen aller Kulturen unzählige Offenbarungen und Lehrstunden aus der göttlichen Weisheit gegeben. Heute lesen und hören wir Ausschnitte aus einer von vielen, vielen Schulungsstunden. Zu Beginn sprach Gabriele die Zuhörer an mit den Worten: Liebe Brüder, liebe Schwestern, ich möchte ein Wort in den Raum stellen, das heißt, warum? Und so mancher wird nun denken, was will sie denn damit sagen?
1: Und Gabriele fuhr fort: Warum hinterfragen wir so selten unser Denken, Reden, ja, unser ganzes Verhalten? So mancher wird sagen, ja, was heißt das, mich zu hinterfragen? Denken wir mit. Wie oft denken wir anders, als wir reden? Wie oft denken wir über unsere Mitmenschen ungut nach? Eventuell laufen in unseren Gedanken Hass, Neid, Feindschaft und Streit. Sollten wir darüber reden, dann verbrämen wir diese unsere Gedanken. Also sind die Worte vielfach nur Hüllen, denn in unseren Worten liegt anderes als das, was wir sagen, was wir meinen oder gar was wir tun. Wir tun freundlich und hilfsbereit, doch dahinter stecken Abwertung, Feindseligkeit, eventuell sogar Hass und Neid. Das alles, was in unseren Gedanken ist, was sich in unseren Worten tummelt und in unserem Verhalten, in unseren Handlungsweisen, das speichern wir in unserem physischen Körper, in unserer Seele und nicht zuletzt in Gestirnen, die wir Speichersterne oder Reinigungsebenen nennen. Es sind dann die Wege unserer Seele nach unserem Leibestod. Manch einer von uns kann sich kaum vorstellen, wie das Speichern vor sich geht. Deshalb dazu ein Beispiel. Wie verhält sich denn ein Kleinkind? Es muss lernen. Es lernt allmählich aufzustehen. Ja, wie oft fällt es denn wieder hin und weint und schreit? Es muss ganz allmählich lernen zu stehen. Wenn es das Hinstehen erfasst hat, dann bleibt es stehen. Und wo erfasst es dies? Im Gehirn. Das Stehen wird also im Gehirn, aber auch im ganzen Menschen gespeichert. Oder das Kind lernt zu sprechen. Wir freuen uns, wenn das erste Wort Mama oder Papa kommt. Das Kind hat es gehört, immer wieder gehört und spricht es ganz allmählich nach. Dann kommt das Laufen hinzu. Das Kind geht an der Hand der Eltern. Wie lange dauert es, bis es frei laufen kann? So lange, bis das Gehirn, der Körper, die Muskeln, die Programme des Laufens aufgenommen haben. Das Kind geht in die Schule. Es muss lernen. Wir müssen gar nicht alles einzeln aufzählen, was da zu lernen ist. Es bedarf vieler Wiederholungen, bis das Gelernte gespeichert ist, bis es erfasst wird vom Schulkind.
2: Gabriele erklärte weiter. Dann geht es weiter, Schritt für Schritt. Das Berufsleben, Lernen, Arbeiten. Es muss gespeichert werden. Wie lange brauchen wir, bis ein Arbeitsprozess gespeichert ist, bis wir sagen können, ich habe es verstanden, ich habe es gelernt, ich kann es nun. Aber damit ist es noch lange nicht vorbei mit dem Lernen. Wir lernen immer weiter. Denken wir nur an das Autofahren. Es dauert eine Zeit, bis wir die ganzen Handgriffe gespeichert haben. Dann geht es wie automatisch. Wir lernen die Zeichen beim Autofahren und vieles mehr. Denken wir an die Schule, denken wir an das Berufsleben, denken wir an das Autofahren. Wir speichern also. So könnten wir doch sagen, wir, jeder von uns, ist wie ein Computer. Das Speichern hört auch nicht auf. Was wir für unser Alltagsdasein brauchen, was wir für unser Erdendasein brauchen, ist keine Belastung oder gar Sünde. Wir brauchen es. Wir lernen es, um als Mensch zu existieren, um als Mensch zu leben, um als Mensch unsere Tage zu fristen. Doch wenn wir dann älter werden, dann spüren wir, wir müssen eigentlich unterscheiden zwischen gut, weniger gut und böse. Die meisten Erwachsenen gehen einfach in das Alltagsleben, nennen sich unter Umständen Christen, wissen um die 10 Gebote und um die Lehren des Jesus, des Christus. Und viele, sehr viele, lassen trotzdem das Ganze beiseite. Ein äußeres Streben, Macht und Ansehen und vieles mehr drängt sich in den Vordergrund. Und dabei geht das Speichern weiter. Wir begegnen unseren Mitmenschen, im Beruf, auf der Straße. Wir haben eine Familie. Wir begegnen den Familienmitgliedern, den Verwandten, den Bekannten. Was denken wir? Nicht die Hüllen, der Gedanke als solcher wird gespeichert, sondern wir speichern die Inhalte des Gedankens. Wir sprechen mit unseren Nächsten und denken, das war jetzt ein gutes Gespräch. Doch was haben wir in unsere Worte hineingelegt? Eventuell Abwertung, Neid. Das speichern wir. Und wir speichern in unseren Körperzellen. Wir speichern in unserer Seele. Und das Negative speichern wir auch in sogenannten Speicherplaneten. Wir nennen sie auch Reinigungsebenen. Das ist dann der Weg der Seele nach dem Erdendasein.
0: Doch noch, so heißt es weiter, sind wir in der Erdenschule. Eben, um die negativen Eingaben und Speicherungen zu erkennen und aufzulösen. Was wir an Negativen speichern, ist Sünde, ist Fehlverhalten, wider Gott und letzten Endes wider unser wahres, ewiges Leben. Das ist das Fehlverhalten, das uns als Menschen prägt. Und diese Prägung strahlen wir aus. Was denken wir jetzt? Ich kann doch meine Vergangenheit nicht mehr bereinigen. Was vergangen ist, kann ich nicht mehr gut machen. Es ist vergangen. Ich kann mich an vieles nicht mehr erinnern. Doch so ist es nicht. Jeder neue Tag ist unser Tag. Für jeden von uns ist es sein Tag. Und jeder Tag bringt uns aus den Gestirnen, aus den Speicherplaneten einige Aspekte von dem, was wir in der Vergangenheit eingegeben haben. Die Planeten strahlen es uns über unsere Seele zu, damit wir unser Fehlverhalten erkennen und mit der Hilfe des Christus, unseres Erlösers in uns, bereuen und bereinigen und wiedergutmachen. Das beinhaltet die Bitte um Vergebung. Wir vergeben und machen wieder gut, was wir unter Umständen verursacht haben. Und tun Gleiches oder Ähnliches nicht mehr. Und nicht mehr tun heißt, uns an den Geboten Gottes und an den Lehren des Jesus, des Christus zu orientieren, so dass wir das Gegensätzliche, was wir eingegeben haben, aus unserer Seele und aus unserem Körper herausnehmen. Das heißt, der Christus Gottes wandelt das Schwere, das Sündhafte, das Dunkle, die Sünde um in Licht und Kraft, in der Seele und in unserem Körper. Unser Denken wird dann etwas lichter, unser Verhalten ebenfalls. Und wir fühlen uns als Mensch frischer, eventuell sogar gesünder.
1: Gabriele fuhr fort. Jetzt komme ich nochmal auf das Wort warum zurück. Warum hinterfragen wir unser Verhalten nicht? Ist der andere schuld an unserem negativen Denken? Oder entspricht es nicht doch einem Teil unseres Verhaltens? Der andere kann ja mitschuldig sein, aber unser aufgeregtes und negatives Denken zeigt uns, etwas Gleichartiges ist ja auch in uns, in unserer Seele, in unseren Körperzellen. Also stellt sich doch jeden Tag aufs Neue die Frage, was will mir heute der Tag sagen? Er sagt mir nur das, was ich in der Vergangenheit gespeichert habe. Wir müssten uns fragen, warum wollen wir leiden? Warum wollen wir krank sein? Warum wollen wir die Schicksale erdulden, Leid, Not, Sichtum und vieles mehr? Warum? Jesus sagte, was du willst, dass dir andere tun, das tue du ihnen zuerst. Oder anders gesprochen, was du nicht willst, dass dir andere tun, das tu ihnen auch nicht. Wollen wir, dass andere über uns gehässig denken, neidisch denken, scheinheilig reden oder etwas vorgeben, was nicht stimmt? Was wir also nicht wollen, sollen wir anderen auch nicht zufügen. Denn das, was wir dem Geringsten unserer Mitmenschen antun, das tun wir Christus an und letzten Endes auch uns selbst.
2: Gabriele erklärte weiter. Wenn jetzt das Warum kommt, ist immer wieder die Frage, ja, warum wollen wir denn krank werden? Denn letztlich denken wir doch krank, denken wir negativ. Ja, warum müssen wir leiden? Warum passiert uns dies oder jenes? Der andere ist doch schuld. So denken wir oft als erstes, doch Gabriele stellt richtig. Er ist vielleicht mitschuld, aber wir haben uns durch unsere Gedanken, durch unser negatives Verhalten Gleiches und Ähnliches eingegeben, in uns selbst. Und irgendwann kommt es zum Tragen. Also ist es kein Zufall. Letzten Endes gibt es gar keine Zufälle, dass wir dies oder jenes erdulden oder erleiden. Rückfragen könnten wir eventuell einiges an Ursachen ergründen in unserer Vergangenheit, in unserem Verhalten gegenüber unseren Mitmenschen. Ähnliches trifft uns heute. Es gibt keine Zufälle. Es steht doch auch geschrieben, was der Mensch sät, das wird er ernten. Die Inhalte unserer Gedanken und Worte, unseres ganzen Verhaltens, sind die Saat. Wenn diese aufgeht, dann fühlen wir es im Körper. Am Ende der Lehrstunde lud Gabriele dazu ein, mit dem Gehörten nach innen zu gehen, zu Christus, unserem göttlichen Bruder. Diese Passage hören wir nun im Originalton von Gabriele.
3: Wenn wir nun in die Stille gehen, gehen wir zu Christus in uns. Der große Geist, das mächtige Licht, das uns immer beisteht, pulsiert in der Nähe unseres Herzens. Unser Tag, jedem sein Tag geht zur Neige, doch für jeden hat dieser Tag etwas anderes gebracht. Schönes, Unschönes, Negatives, eventuell sogar Schlimmes. Aspekte aus unseren Vorgaben für unsere Zukunft. Heute war ein Tag, heute kam etwas auf uns zu. Denn was wir in der Vergangenheit an Gegensätzlichem eingegeben haben, das ist unsere Zukunft. Haben wir in unserer Vergangenheit Schritt für Schritt das getan, was uns der Ewige durch Mose gab, die Gebote, und Jesus, die Bergpredigt, dann ist unsere Zukunft lichter und heller und freundlicher. Unser Bewusstsein ist erweitert. Wir fühlen und spüren die Gottnähe. Ist es nicht so? Dann war heute ein Tag, den wir eventuell überdenken können. Tun wir es mit Christus in uns. Eventuell kommt auch einiges aus der Vergangenheit. Wir erschrecken. Wir sind entsetzt, wie wir uns da verhalten haben. Beten wir zu Christus. Er hilft uns zu bereuen, zu bereinigen und nicht mehr zu tun. Auf diesem Weg werden wir lichter, heller, freier, gesünder und wenden so manches Leid und Schicksal rechtzeitig ab. Denn er möchte, dass es uns und unserer Seele gut geht.
0: Liebe Zuschauer, liebe Zuschauerinnen, was wir gehört haben, kann uns helfen, unser Leben und was uns jeden Tag begegnet, besser zu verstehen und immer mehr zu erfassen, dass nichts, aber auch gar nichts in unserem Leben Zufall ist. Alles will uns etwas sagen über uns selbst und über die Saat, die wir in den Acker unseres Lebens eingebracht haben. Und wie Gabriele erklärte, in jeder Situation ist Christus in uns der Helfer und Ratgeber, der uns auf unserem Erkenntnisweg und unserem gesamten Lebensweg begleitet. Für heute verabschieden wir uns von Ihnen und freuen uns, wenn Sie auch das nächste Mal wieder einschalten, wenn es heißt, die wahre Schule ist das Leben. Auf Wiedersehen und Gott zum Gruß.

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Gott zum Gruß, liebe Hörerinnen, liebe Hörer. Wir hören heute wieder eine Lehrandacht aus dem ewigen Gesetz Gottes, dem absoluten Gesetz, so wie es niedergelegt ist in dem Buch Die großen kosmischen Lehren des Jesus von Nazareth an seine Apostel und Jünger, die es fassen konnten. Die Auslegungen einiger Lehrsätze gibt uns Gabriele, die Prophetin und Botschafterin Gottes für diese Zeit.

0: In den großen kosmischen Lehren finden wir folgende Christusworte. Du brauchst nicht zu suchen. Du hast empfangen, weil das Sein ewig gibt. Es gibt in dir, es strömt durch dich und offenbart sich in dir und in dieser Welt. Und weiter sagt uns Christus, erkennst du dich als das Sein und lebst du im Sein, dann brauchst du dich nicht umzuschauen, um die Wahrheit, das Sein zu finden, weil du weißt, dass das, was hinten ist, das gleiche ist wie vorn. Du brauchst nicht nach rechts oder nach links zu schauen, denn du weißt, dass rechts und links das gleiche ist wie vorn und hinten. Du brauchst weder nach oben noch nach unten zu schauen. Du weißt, dass oben und unten das gleiche ist wie vorn und hinten, wie rechts und links, das Leben, das Große im Kleinsten und das Kleinste im Großen, in dir, dem Sein. Merke dir und trage es stets mit dir. Gott ist gegenwärtig. Gott ist überall alles. Im Größten ist das Kleinste und im Kleinsten das Größte, Gott. Hast du dich gefunden, dann hast du Gott gefunden und du bist im All zu Hause. Dann brauchst du dich nicht nach dem All umzusehen. Nicht nach rechts, nach links, nach oben, nach unten zu sehen. In dir ist das All. In dir ist Gott. In dir ist dein Nächster. In dir sind alle Kräfte der Naturreiche. Hast du dich gefunden, dann schaust du alles in dir, weil du selbst alles in allem bist. Merke dir und trage es bewusst in dir. Hältst du deinen Tempel rein, dann hast du alles in dir erschlossen. Und du hast auch Achtung vor dem Tempel deines Nächsten und Ehrfurcht vor dem Allheiligen, der in dir und in deinem Nächsten wohnt und in allen Lebensformen der Natur.
1: Christus offenbarte, hältst du deinen Tempel rein? Was heißt das für uns? Wir sollten uns täglich bemühen, unseren Tempel zu reinigen. Denn dann werden wir nach und nach das ewige Gesetz erschließen. Dann gewinnen wir Achtung vor dem Tempel unseres Nächsten und Ehrfurcht vor dem Allheiligen, vor Gott. Üben wir uns darin, in dem Bewusstsein, haben wir Achtung vor dem Tempel unseres Nächsten? Lassen wir unseren Nächsten die Freiheit oder zwingen wir sie, so zu denken, wie wir glauben, dass es richtig sei? Zwingen wir sie, so zu handeln, wie wir glauben, dass es richtig sei? Fragen wir uns immer wieder, haben wir Ehrfurcht vor dem Allheiligen, vor Gott in uns? Denken wir daran, dass jeder von uns der Tempel des Heiligen Geistes ist, dass Gott, die allheilige Kraft, die Absolutheit in uns wohnt? Machen wir uns das immer wieder bewusst, insbesondere dann, wenn wir wieder in unsere alten Gewohnheiten und in unsere alten Denkmuster fallen wollen, machen wir uns bewusst, in uns wohnt Gott, das Allheilige. Dann spüren wir auch den inneren Reichtum und merken zugleich, wie arm wir doch sind, wenn wir unser Menschliches pflegen. Wir merken dann ganz allmählich, dass alles in uns ist, dass wir nur dann viel im Äußeren fragen, was ist wann und wo, wenn wir Abstand vom Inneren haben. Dann sind wir im nur menschlichen Bewusstsein, sehen alles oberflächlich und erfassen nicht den Kern, das Wesentliche der Situation. Gebrauchen wir Worte wie wann ist was, wann und wo, nur weil wir in der Zeit leben, so ist dies in unserem Menschenleben begründet. Fragen wir zum Beispiel nach der Uhrzeit, um uns zu orientieren, dann ist das unsere Sprache, unser Verständigungsmittel, um uns auf dieser Erde zurechtzufinden. Lieber Bruder, liebe Schwester, üben wir uns in der Tempelordnung, erfahren wir uns selbst, gewinnen wir Achtung vor unserem Nächsten, dann erlangen wir die Freiheit, weil wir sie auch unserem Nächsten lassen. Denken wir daran, wir sind der Tempel Gottes und Gott wohnt in uns. Entwickeln wir die Ehrfurcht vor Gott, dem Allheiligen, und wir spüren, dass wir Ebenbilder unseres ewigen Vaters sind. Nehmen wir dieses Bewusstsein mit in unsere weiteren Erdentage und denken wir immer wieder daran, Gott ist unser Vater und wir sind seine Kinder. Verwirklichen wir das, was wir in uns tragen, die Schönheit, die Reinheit, die Feinheit, das Edle, das Gute, die absolute Liebe, und wir kommen Gott und unserem wahren Sein näher. Dann erfahren wir, was es heißt, Perlen aus dem Urgrund des Seins zu empfangen. Dann sind wir die Perlenfischer des inneren Lebens, die Schatzsucher, die zum inneren Reichtum finden. Ausgehend von den Lehren Christi in seinen großen kosmischen Lehren beleuchten wir nun mehr und mehr unser geistiges Erbe. Es ist unser göttliches Bewusstsein, unsere göttliche Intelligenz, unsere göttliche Substanz, unser göttliches Leben. Mit dem folgenden Lehrsatz blicken wir vorübergehend auch in das Kausalgesetz hinein, um zu verstehen, was menschlich ist, um sodann aus dem Menschlichen herauszuwachsen in die ewige Substanz, in unser ewiges kosmisches Wesen.
0: In unserem Buch lesen wir: In Gott gibt es keine Neugierde. Wer sich aus Neugierde umsieht, der sieht nur sein niederes Selbst, sich, das Ich, und schaut nicht sein wahres Selbst. Daher kennt er sich auch nicht. Der Neugierige ist auf Suche nach etwas Neuem, um etwas für sich zu gewinnen oder für sich zu gebrauchen, weil es ihm an inneren Werten mangelt. Was heißt das für uns?
1: Die inneren Werte sind die göttliche Ordnung, der göttliche Wille, die göttliche Weisheit, der göttliche Ernst, die göttliche Geduld, die göttliche selbstlose Liebe und die göttliche Barmherzigkeit. Mangelt es uns in diesen Aspekten, dann sind wir auf der Suche nach Neuem. Diese Suche nach Neuem ist jedoch eine scheinbare Suche. In Wirklichkeit sucht die Seele nach dem Ewigen, denn die erwachte Seele ist beständig auf der Suche nach dem Licht Gottes. Sie ist beständig auf Suche, um wieder einzutauchen in den Ursprung des Lebens, zurückzukehren zu Gott. Wie schwer hat es die erwachte Seele im Menschen dann, wenn der Mensch noch seine menschlichen Programme pflegt? Zwischen der erwachten Seele und den menschlichen Programmen gibt es oftmals Dissonanzen, Diskrepanzen. Der Mensch wird unruhig, er sucht. Er sucht, wie er meint, nach neuen Dingen. In Wirklichkeit ist es die suchende Seele, die sich nach dem Licht des Vaters sehnt und dem Menschen übermittelt: Bereinige dein Menschliches und finde Gott in mir.

0: Ein weiteres Christuswort. Der Neugierige ist die Begierde, die Gier. Er sieht und hört nur sich selbst. Der Neugierige, der neugierig nach rechts, links, nach vorn, hinten, oben und unten sieht, ist auch der Verängstigte, der überall Gefahr für sich sieht. Er ruht nicht in Gott und lebt daher auch nicht in Gott und schafft sich dadurch selbst das, wovor er sich ängstigt. Er lebt in der Welt der Begrenzung und der Dichte.
1: Die Verängstigte, die lichtarme und verirrte Seele ist auch der Verängstigte, der gebundene und geistig blinde Mensch. Ist die Seele erwacht, dann hat sie keine Angst mehr. Sie spürt das Licht und doch kann sie nicht zum Licht gelangen, weil der Mensch seine Seele vergewaltigt. Er bremst sie gleichsam ab. Er lässt nicht zu, dass sie dem Licht näher kommt. Sind wir bestrebt, uns im Äußeren abzusichern, nach rechts und nach links, nach vorne, hinten, oben und unten zu sehen, um allen Gefahren aus dem Weg zu gehen, so werden wir ihnen dadurch nicht entrinnen. Wir werden ihnen begegnen. Wir ziehen die Gefahren, das, was wir fürchten, an. Wovor wir uns fürchten, das wird früher oder später über uns hereinbrechen. Wir wissen und können es in jedem Augenblick an uns selbst erfahren. Wohin wir blicken, von dort werden wir angeregt zu denken. Und jeder Gedanke kann zum Ausgangspunkt für ein komplexes menschliches Programm werden. Sind wir neugierig, um dies und jenes zu sehen, Dinge, die wir unter Umständen gar nicht sehen sollen, so werden wir von diesen Dingen, die heute noch nicht zu unserer Tagesenergie gehören, angeregt zu denken. Dann wird uns das Beschreiten des inneren Weges unter Umständen sehr schwer, denn auf diese Weise rufen wir Sünden zu früh ab, die uns dann über Gedanken bewusst werden. Dieses Negativpotenzial, das wir unter Umständen noch gar nicht bereinigen können, weil der Tag es noch nicht vorgesehen und auch die Energie zu seiner Lösung und Tilgung noch nicht mitgebracht hatte, kann uns nun zum Fallstrick werden. Die Sünden, unsere zur Unzeit geweckten und herbeigerufenen Belastungen, fallen über uns herein und lassen uns keine Ruhe mehr. Sie zwingen uns, weiterzudenken. Denken wir nun weiter, vermögen wir sie nicht zu beherrschen, so werden wir von ihnen beherrscht. Wir schaffen dadurch weitere Programme. Je mehr menschliche Programme wir schaffen, desto begrenzter, also eingeengter sind wir im Fühlen, im Denken, Reden und Tun. Deshalb sollten wir unsere Neugierde betrachten. Wonach gieren wir? Woran mangelt es uns? Die Mängel zeigen sich in unserem Fühlen und Denken. Spüren wir ein vages Unbehagen, dann sollten wir uns diesem Gefühl kurz widmen. Es steigt empor und offenbart sich in Gedanken. Unsere Gedanken können wir besser fassen als unsere Gefühle. So werden wir auch unsere Neugierde ergründen und überwinden. Leben wir bewusst. Immer dann, wenn wir uns umblicken, stellen wir uns sogleich die Frage, wonach blicken wir uns um? Warum? Was rufen wir ab? All das will uns etwas sagen. Unser Leben ist interessant, dann, wenn wir uns kontrollieren.

0: Christus lehrt uns: Wer sich vor dem anderen ängstigt, der hat vor sich selbst Angst. Er hat zu sich selbst kein Zutrauen. Für ihn ist die Dichte das Reale und zugleich bedrohend. In seiner Ängstlichkeit ist er ständig darauf bedacht, um sich zu blicken, damit ihm nichts geschieht. Neugierig blickt er nach vorn, nach hinten, nach rechts und nach links, nach oben und nach unten und wiegt sich so in Sicherheit, weil er der Ansicht ist, so den Umblick zu haben. Der Umblick, das Sehen nach oben und nach unten, nach rechts und nach links, nach hinten und nach vorn, sollte in der Dichte, auf der Materie, einzig zur Orientierung sein, denn eure physischen Augen sind für die Materie, für die Dichte geschaffen. Wer es so hält, der bleibt im Tempel des Inneren und beachtet die Tempelordnung.
1: Haben wir die Neugierde bezwungen? Haben wir also das bereinigt, was unsere Neugierde zum Ziel und zum Inhalt hatte? Dann finden wir in unseren Tempel. Wir kommen immer tiefer in das Innerste, zum Allheiligen, zu Gott, der in uns wohnt. Es sei noch einmal deutlich gesagt, der Mensch, der Erdbewohner, benötigt zu seiner irdischen Orientierung auch seinen Sehsinn. Unser physisches Auge blickt nach vorne, nach hinten, nach rechts und links. Wir müssen uns umdrehen, um uns zu orientieren. Das ist so, weil wir in der Dichte leben. Das ist nicht die Neugierde. Als Menschen müssen wir uns umsehen und nach rechts und nach links blicken. Letzten Endes schauen wir immer wieder auf die Wände der drei Dimensionen, gewissermaßen auf die Mauern des menschlichen Ichs. Das reine Wesen hingegen, die göttliche Intelligenz, unser wahres Selbst als Substanz und Kraft in Gott, schaut alles in sich selbst. So schaut unser inneres Wesen alles, was auf uns zukommt. Alles, was in der Unendlichkeit schwingt, ist auch in uns. Die Impulse

und die Lösung. Für uns Menschen in der Dichte ist es also erforderlich, dass wir uns umsehen, der Orientierung, nicht der Neugierde wegen. Ruhen wir jedoch im Tempel in unserem Inneren, dann werden wir ebenfalls die Impulse bekommen, die wir für heute, für diesen Tag benötigen. Wir brauchen uns dann nicht neugierig umzusehen. Was wir erfahren sollen, das werden wir erfahren. Was wir sehen sollen, das werden wir sehen. Denn unsere fünf Sinne sind gereinigt, ethisch fein und sind auf das vollkommene Bewusstsein in uns ausgerichtet. Auf diese Weise kann Gott, der Allheilige, unser ewiger Vater, sein Kind führen. Diese unmittelbare Führung Gottes zu erlangen, das ist die Aufgabe der Seele im Erdenkleid. Ihr steht auf dem Weg dorthin eine mächtige Kraft zur Seite, die Kraft Christi. Solange Gott, der Vater, das absolute Gesetz, uns noch nicht zu erreichen, noch nicht unmittelbar zu führen und zu leiten vermag, ist Christus uns Wegbereiter, Helfer und Erlöser. Durch sein Vollbracht reicht er uns jeden Augenblick die Hand und führt uns über Klippen, über Täler und Höhen, über steinige Pfade hin zu Gott, unserem ewigen Vater, hin zum Licht, hin zum vollkommenen, reinen Wesen, das wir in Wahrheit sind. Die Führung kommt einzig aus unserem Inneren, denn jeder von uns ist der Tempel Gottes und Gott, das Licht, das uns führt, wohnt in jedem von uns. Wir müssen uns nach innen wenden, zu Gott, in uns, dann erfahren wir die innere Führung.

0: in den großen kosmischen Lehren des Jesus von Nazareth, an seine Apostel und Jünger, die es fassen konnten, lesen wir: Der wahre Weise ist der Kluge, der im Allerheiligsten bleibt und dort die Stille wahrt. Im Tempel der Stille empfängt der wahre Weise, der Kluge, Gottes unmittelbare Weisungen und Gottes Heil. Bist du im Gesetz inneren Lebens geübt, dann empfindest und denkst du göttlich und sprichst sein Wort, dass du bist göttlich.
1: Haben wir dies erreicht, dann sind wir vollkommenes Bewusstsein, vollkommene Intelligenz, vollkommene Substanz im vollkommenen Leben Gott.
0: Christus offenbarte weiter:

0: Wer als Tropfen im Ozean Gott lebt, der ist zum Gesetz Gottes geworden. Der Tropfen ist die Essenz des ganzen Ozeans. Alle Tropfen bilden wiederum den Ozean Gott. Ein Tropfen ist dem anderen Tropfen gleich, weil alles in einem enthalten ist. Deshalb durchdringen alle Tropfen einander und bilden den Ozean, das Allgesetz, Gott.
1: Alle Tropfen im Ozean Gott durchdringen einander, weil jeder Tropfen das ewige Gesetz ist. Der Tropfen im Ozean Gott ist das komprimierte Gesetz, ist die göttliche, die vollkommene Substanz im Strom des Alls, im fließenden Gesetz. Dieses fließende Gesetz ist das Licht. Es durchdringt und durchstrahlt jeden Tropfen, und jeder Tropfen durchdringt wiederum den anderen. Das bedeutet, dass es in der Unendlichkeit keine Schatten gibt, sondern nur Licht, keine Nacht und keinen sogenannten Tag, der sich uns Menschen nur zeigt, weil das Licht der irdischen Sonne den Teil des Erdplaneten anstrahlt, der sich ihr zuwendet. Im ewigen Sein gibt es einzig das ewige Gesetz, das Licht, das ewig strömt und alles durchstrahlt. Weil das ewige Gesetz, das Licht Gottes, alles durchglüht, deshalb gibt es ausschließlich den Gottestag und keine Nacht, denn Gott strahlt ewig.

0: Christus sagt uns in den kosmischen Lehren: Das Allgesetz, Gott, ist das Allerheiligste in dir. Dort ist absolute Stille. Ruhe in dir, du bist. Du bist das Sein, das sich an nichts reibt, über nichts erregt und an nichts Anstoß nimmt. Du bist das Sein, du durchschaust alles und alle. Deshalb durchdringst du auch alles und alle.
1: Der innere Weg zu Gott, zu unserem wahren Sein, ist der Weg in die absolute Stille. Die innere Stille ist der Friede. In der inneren Stille gibt es nichts Drängendes, nicht das Wollen, nicht das Mein und Mir. Sind wir ruhig geworden, haben wir mit Christus unser Menschliches bereinigt, dann ruhen wir in Christus und wir sind. Das Gesetz ist und hat keine Frage. Es braucht nicht zu fragen, weil es ist. Und wer das Gesetz ist, der weiß um alle Dinge, weil er vollkommene Intelligenz ist, also das Ebenbild Gottes. Solange wir an etwas Anstoß nehmen, zeigt dies, uns fehlt etwas, wir sehen etwas falsch, wir haben nicht den Durchblick, wir stoßen uns an dem, was wir nicht durchblicken. Doch die vollkommene Intelligenz, die Weisheit Gottes, hat den Durchblick. Sie durchschaut die Dichte. Sie erkennt und weiß um die Tiefe. Sie schaut auch, woraus die Dichte besteht und was hinter der Dichte abläuft. Der Weg zu Gott ist der Weg, die Dichte, die Sünde der Seele zu überwinden, um in das vollkommene Leben einzutauchen, die vollkommene Intelligenz zu werden, das vollkommene Bewusstsein, das um alle Dinge weiß, das alles durchschaut, weil es das Sein im Strom des Seins ist. Auf dem inneren Weg gehen wir diese Schritte hin zu unserem göttlichen Erbe, hin zu unserem Sein, hin zu unserem wahren Leben, das vollkommen ist. Lieber Bruder, liebe Schwester, wir leben in der Umbruchszeit. Wir gehen dem geistigen Zeitalter entgegen, dem Zeitalter, in dem Christus kommt. Für alle Menschen, die sich nach dem Geiste des Lebens sehnen, ist das eine hohe Zeit. Für viele Menschen, die bewusst und zielstrebig den inneren Weg gehen, ist diese Zeit eine Zeit der Freude. Auch wenn im Äußeren viel Trübsal und Leid ist, so zeigt uns doch dieses Geschehen, dass Christus kommen wird. Schon als Jesus von Nazareth sprach er von dieser Trübsal und versprach uns nach dieser schwersten Zeit, die über die Menschheit hereinbrechen wird, sein Kommen. Der Ewige macht wahr, was er einst verkündete. Er sprach sinngemäß: Ich schaffe einen neuen Himmel und eine neue Erde. Das besagt, dass es auch neue Menschen geben wird, Menschen mit feinerer Körperstruktur, Menschen, die feine und edle Gedanken pflegen, Menschen, welche die göttliche Tat verwirklichen, Menschen, die das neue Erdreich aufbereiten und bebauen. Viele werden sagen, wie lange noch wird es währen, bis diese Zeit eintritt? Oder werde ich dann noch leben? Wir leben ewig. Wenn wir uns bewusst machen, dass auch die Substanz dieser Erde ein Teil von uns ist, so werden wir bestrebt sein, diesen Teil, die Substanz dieser Erde in uns zu erleben. Das Erleben des feinen Erdplaneten zeigt uns auf, dass wir kosmische Wesen sind, dass wir ewig leben, dass auch uns die Aufgabe gegeben ist, mit dazu beizutragen, dass die Erde immer feiner wird und sich immer mehr an das kosmische, reine Sein anschließt. Die Anhebung der Erde in eine höhere Schwingung bewirkt, dass sich vor allem der materielle Kosmos verändert und auch die Reinigungsebenen in verstärkte Vibration gelangen. Denn so wie wir unser Fühlen, Empfinden, Denken, Sprechen und Handeln verändern, so verändern wir uns und so verändern wir auch die Erde und wirken dadurch entsprechend auf die Reinigungsebenen und den materiellen Kosmos ein. Darin, dass wir mit unserem Gedankengut, mit all dem, was wir fühlen, empfinden, denken, sprechen und handeln, Einfluss auf die Gestirne nehmen können, zeigt sich, wir, jeder Einzelne, sind der Mikrokosmos im Makrokosmos. Denn unser Fühlen, Denken, Sprechen und Handeln ist im Kosmos gespeichert. Mit dieser Speicherung stehen wir in Kommunikation. So sind wir selbst, jeder Einzelne von uns, im Kosmos registriert. Das große Speichersystem der Reinigungsebenen und des materiellen Makrokosmos nennen wir auch das Computersystem des Kausalgesetzes. Wollen wir erkennen, was wir gespeichert haben, dann müssen wir uns selbst betrachten. Wir müssen uns jeden Augenblick selbst erleben, unser Fühlen, Empfinden, Denken, Sprechen und Handeln sagt uns, was wir in das Computersystem eingegeben haben. Dies sollen wir löschen, um so herauszugelangen aus dem Gesetz von Saat und Ernte. Dieser konsequente Weg des Erkennens und Bereinigens, der Läuterung von Seele und Mensch, bewirkt Bewusstheit und führt zur Erkenntnis, dass wir Kinder des Ewigen sind. Durch den inneren Weg finden wir heraus aus dem Labyrinth menschlichen Ichs. Das bedeutet für uns, das ewige Gesetz, Gott, zu erfüllen. Auf dem inneren Weg streben wir unserem göttlichen Erbe zu, dem Sein, dem ewigen Gesetz. Damit wir als Menschen jetzt schon spüren, was es bedeutet, wieder göttlich zu sein, schenkte uns Christus sein Wort in dem Buch »Die großen kosmischen Lehren des Jesus von Nazareth«. in welchem auch Teile aus dem Kausalgesetz verzeichnet sind, damit wir den Unterschied zwischen Kausalgesetz und ewigen Gesetz immer besser zu erkennen und zu erfassen lernen. Wenden wir uns erneut den großen kosmischen Lehren, dem absoluten Gesetz zu. Wir gehen kurz auf die Welt des Kausalen ein, um dann weiterzuschreiten in das ewige Gesetz. Achten wir auf unsere Empfindungen, Gefühle und Gedanken, so können wir uns darin erkennen. Auf diese Weise erfahren wir selbst, was wir in den Computer, in die Speicherung der Reinigungsebenen und des materiellen Kosmos eingegeben haben.

0: In unserem Buch lesen wir: Wer sich im Vorhof des Tempels bewegt oder auf den Straßen zum Tempel, wer also noch nicht in den Tempel eingekehrt ist, der lebt noch in der Unordnung seiner Empfindungs- und Gedankenwelt. Infolgedessen sieht er auch nur sich selbst, sein niederes Selbst, und spricht auch nur von sich selbst, seinem niederen Selbst, weil sein Bewusstsein die Unordnung noch nicht zu erfassen und zu durchdringen vermag.
1: Solange wir uns mit unserem Menschlichen beschäftigen, sprechen wir uns selbst. Wir können nichts anderes sprechen oder besprechen als uns selbst. Denn unsere Worte, unsere Begriffe, all unsere Gedanken, Wünsche und Vorstellungen sind als Programme im Gehirn und sind im Speichersystem der Gestirne. Mit dem, was wir eingegeben haben, stehen wir beständig in Kommunikation. Es ist unser menschliches Selbst. Was wir eingegeben haben, ist unser Repertoire. Das steht uns zur Verfügung, wenn wir uns unterhalten. Von dem sprechen wir. Das sind wir. Und darüber hinaus ist nichts möglich. Das ist die Einengung unseres menschlichen Ichs. Wir sprechen also nur von uns selbst. Unterhalten wir uns mit unserem Nächsten und leben wir beide im Kausalgesetz, im Gesetz von Saat und Ernte, so spricht jeder nur sich selbst. Deshalb gibt es die vielen Wirren, die vielen Missverständnisse, weil keiner auf den anderen einzugehen vermag. Beide verstehen nur die Oberfläche ihrer Worte. Sie können sie nicht durchschauen, um die Inhalte zu erfassen, weil sie noch nicht zum göttlichen Gesetz gefunden haben, zum vollkommenen Bewusstsein, das um alle Dinge weiß, das alles durchschaut, das alles erfasst, das jede Antwort und Lösung kennt. Wir sprechen uns selbst und sprechen aneinander vorbei, weil wir einander nicht verstehen. Wie oft hören wir: Du verstehst mich nicht. Unser Nächster kann uns nicht verstehen, weil auch er nur sich selbst spricht. Und wir sprechen ebenfalls uns selbst, und zwar gemäß dem, was wir in unsere Seele, in unser Gehirn und auch in den Kausalcomputer eingegeben haben. Tagtäglich spulen wir unsere menschlichen Programme ab. Das geht so lange, bis wir diese Menschlichkeiten bereinigen und zum vollkommenen Bewusstsein gelangen, das um alle Dinge weiß, das alles durchschaut, das in allem ist. Die Gedankenwelt, die uns heute massiv bewegt, ist auch unser Gestern. Bereinigen wir es heute nicht, dann ist es auch unser Morgen. Wir sind auf der Erde, um göttlich zu werden. Das heißt für uns: Wir sollten jeden Tag unser Menschliches erkennen und es mit Christus bereinigen. Betrachten wir, was wir allein am heutigen Tag gedacht haben, so können wir uns die Frage stellen: Waren das auch unsere Gedanken von gestern, von vorgestern? waren es die Gedanken und Wünsche, die wir schon vor Wochen, Monaten, vor Jahren gehegt haben? Mit unserer ehrlichen Antwort auf unsere Frage sagen wir uns selbst, was wir in das Speichersystem des Gesetzes von Ursache und Wirkung eingegeben haben. Was registriert ist, kommt wieder auf uns zurück. Mit diesen Programmen stehen wir in Kommunikation, denn wir haben dieselben Programme im Gehirn, also im Oberbewusstsein, im Unterbewusstsein, in der Seele und in den Speichergestirnen des Kausalbereiches. Das ist unser menschliches Erbe, unsere persönliche Ich-Welt. Das ist das, worin wir leben, womit wir kommunizieren, was uns bewegt, was uns belastet und steuert. Haben wir von dem Speichergut unseres Menschlichen einiges erfasst, so sollten wir es nicht lange in uns bewegen oder von uns schieben. Wir sollten es auf der Stelle mit Christus bereinigen, denn im Augenblick der Erkenntnis ist die Kraft zur Überwindung des Negativen gegeben. Tun wir den Fehler, das niedere Menschliche nun nicht mehr, so ist es umgewandelt. Die Negativenergie, das Sündhafte, wurde durch die umwandelnde Kraft Christi zur Positivenergie und ist im Speichersystem des Kausalcomputers gelöscht. Durch die Eingaben in das Computersystem stehen wir immer wieder mit unserem niederen Selbst in Kommunikation. Wir können gar nichts anderes schauen, nichts anderes hören, riechen und schmecken, außer uns selbst. Kehren wir wieder zurück in das ewige Gesetz Gott und vergegenwärtigen wir uns das hohe Prinzip. Jedes Geistwesen ist das Gesetz Gottes, spricht das Gesetz Gottes, bewegt sich im Gesetz Gottes und hat im Gesetz Gottes sein Dasein.

Machen wir uns also bewusst, dass jeder von uns der Tempel Gottes ist und dass Gott, das Licht, in jedem von uns wohnt. Wie nahe sind wir also Gott? Sehr, sehr nahe. Näher als unsere Arme und Beine ist uns Gott.

Und mit diesen Worten, liebe Hörerinnen, liebe Hörer, beenden wir unsere heutige Stunde. Wenn Sie möchten, schalten Sie sich beim nächsten Mal wieder dazu, wenn wir weiteres aus dem Gesetz des Lebens erfahren. Bis dahin verabschieden wir uns von Ihnen mit einem herzlichen Gott zum Gruß.

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1: 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Das Kind der inneren Stille muss nicht darben, es muss nicht hungern, es wird niemals im Sumpf leben, außer wir haben Sumpfgedanken, Gedanken, die uns treiben, Gedanken des Sein und Habenwollens, der Machtansprüche und dergleichen. Wer in die Stille einkehrt, der empfängt.
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Das konfessionelle Denken und die daraus hervorgehende Frömmigkeit führen im Laufe der Zeit zu Intoleranz und Selbstaufwertung. Wer diese äußere Religiosität wahrt, der betet den Schein an und nicht das Sein, das Gott ist.

Liebe Schwestern, liebe Brüder, in den Gemeinschaften im Zeichen der Lilie. Der Weg hin zu Gott in uns ist ein Evolutionsweg, der jeden Einzelnen betrifft. Denn jeder von uns hat seinen Bewusstseinsstand. Jeden Tag, an dem wir bestrebt sind, uns selbst zu erkennen und zu hinterfragen, lernen wir, was die Inhalte unserer Gefühle, Empfindungen, Gedanken und Worte sind. Wir lernen, uns zu erkennen, um zu überwinden, was zwischen Gott und uns steht. Die Inhalte unserer Gefühle, Empfindungen und Gedanken sind oftmals das, was wir nicht ergründen oder nicht aussprechen wollen. Darüber haben wir uns folgende Gedanken gemacht. Können wir alles, was wir denken, aussprechen? In unseren Gesprächen haben wir Folgendes herausgearbeitet. Sind wir gewillt, die Inhalte unserer Gedanken zu ergründen? Oder wollen wir sie noch verbergen? Wenn ja, dann leben wir zu sehr nach außen und lassen uns von den Eindrücken der Welt beflügeln. Daraus ergibt sich, dass wir noch ein allzu sprudelnder Quell sind, der denkt und sich selbst nicht hinterfragt, warum er so denkt, wie er denkt. Auf dem Weg geistigen Lernens haben wir unter anderem gelernt, einmal innezuhalten und uns zu fragen, warum denke ich so? Was liegt meinen Gedanken zugrunde? Im Großen und Ganzen betrachtet, sind wir über uns selbst erschrocken, denn es liegt so manches noch zugrunde. Oftmals ist es die Bequemlichkeit und die Gleichgültigkeit. Aber auch unser unnützes Gerede, das von irgendwo herkommen muss. Dabei haben wir uns selbst hinterfragt, woher wohl das unnütze Gerede kommt. Bei dem gewissen Selbsthinterfragen haben wir uns schon ertappt. Eventuell wollen wir uns damit aufwerten, indem wir etwas vorgeben, was nicht ist. Wir gingen einen Schritt weiter in der Überlegung. Das, was wir verbergen wollen, müsste schon in unseren Gedanken liegen. Das, was wir also von uns geben. Unser vieles Gerede ist also eine gewisse Unsicherheit oder gar der Wunsch nach Aufwertung mit dem Hintergedanken, der andere möge unser kleines Ich stärken, womit wir uns begnügen würden, von dem geheimen Wunsch beseelt, minimale Aufwertung erlangt zu haben. Dann kamen wir zum Geheimnis, das irgendwo in unseren Gefühlen und Empfindungen liegen muss. Wir haben weiter geforscht, was einem eventuellen Geheimnis zugrunde liegen könnte, und sind bei unseren Empfindungen angelangt. Dabei haben wir erkannt, dass unsere Gefühle nebulös sind, aber in unseren Empfindungen sich Bilder aufbauen. Bilder, wie wir eventuell sein wollen und doch nicht sind. Bilder, andere von unseren bildhaften Vorstellungen überzeugen zu wollen. Oder, dass andere Handlungen ausführen, von denen sie nicht überzeugt sind. Wir haben weiter geforscht und sind dahinter gekommen,
dass wir in Wirklichkeit bei unserem Nächsten etwas erreichen wollen. Und weiter forschten wir, dass Empfindungen gleich Gedanken Bilder tragen, die wir unter Umständen verbergen wollen. Was wir verbergen wollen, ist unser Geheimnis. Eventuell Bilder des Neides, um bei anderen, bei unserem Nächsten gut dazustehen. Es können auch verborgene Bilder sein, die Hass und Brutalität in sich tragen, die sich unter Umständen in Gedanken aufbauen, die über trügerische Worte weitergegeben werden und das über entsprechende Verhaltensmuster des Einzelnen. Aus solchen Bildfolgen kann vieles abgeleitet werden. Auch auf diese Weise kann ein Geheimnis entarten und zur Wirkung kommen. Bei näherem Betrachten und Analysieren ist es vielfach unvorstellbar, was sich in Gedanken verbirgt, was der Mensch eventuell mit schönen oder gar unschönen Worten umkleidet und das zur gegebenen Zeit zur Auswirkung kommen kann, je nachdem, was sich in den Empfindungen an Bildvorstellungen aufgebaut hat. Unsere Gespräche über das Hinterfragen oder Nicht-Hinterfragen geben wir an die Geschwister in den Gemeinschaften im Zeichen der Lilie weiter. Daraus könnten sich unter anderem Gesprächsthemen ergeben.

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Groß ist der, der den Willen des ewigen Vaters tut, nicht der, der nur darüber redet.

Liebe Schwestern, liebe Brüder, in den weltweiten Gemeinschaften im Zeichen der Lilie, des freien Geistes Gott in uns, im messianischen, sophianischen Zeitalter. In den Sendungen für die freien Gemeinschaften hören wir in den Schulungen Gabrieles, der Lehrprophetin Gottes, von dem Pfad der Liebe zum Herzen Gottes im Werk des Christusgottes.

0: Wir nennen diesen Pfad auch den inneren Weg, auf dem wir Schritt für Schritt wieder zu unserem göttlichen Erbe finden, das Gott, der Ewige, allen seinen Kindern geschenkt hat. Was es heißt, diesen Weg zu beschreiten und welches Erbe wir dabei wieder erschließen, darüber hören wir von Gabriele in der nun folgenden Schulung.
1: Zum göttlichen Erbe. Was bedeutet für uns der innere Weg? Der innere Weg heißt, nach innen zu wandern. Ja, wohin denn zu wandern? Hin zur Liebe, Güte und Sanftmut. Wer die Bücher des universellen Lebens gelesen hat, der hat immer wieder von den sieben Grundkräften des Gottesgeistes gelesen. Es sind die vier Wesenheiten Gottes, Ordnung, Wille, Weisheit und Ernst, also Ernsthaftigkeit, und die drei Kindschaftseigenschaften, Geduld, Liebe und Barmherzigkeit. Die sieben Grundkräfte Gottes sind als Ganzes gesehen das Gesetz des Lebens. Es ist Gottes Atem, es ist Gottes Sein. Die sieben Grundkräfte der Unendlichkeit sind auch in geistige Atome gefasst. Ich muss sagen, wir sprechen jetzt unsere Sprache. Ich muss das, was das höchste Geistige ist, mit unseren Worten wiedergeben. Ich bitte meine Brüder und Schwestern, den Sinn zu erfassen. Es ist ein geistiges Atom. Der Kern des geistigen Atoms ist Liebe, Güte und Sanftmut. Es sind die Kindschaftseigenschaften. Um diesen Kern kreisen die Schaffungskräfte. Es ist Ordnung, Wille, Weisheit und Ernst. Dieses Gesamtprinzip in den fünf Urkräften oder sieben Grundkräften genannt, ist letztlich unser göttliches Erbe. Es ist das ganze Gesetz der Unendlichkeit, das in allen Bereichen des Seins, in jedem Mineral, in jeder Pflanze, in jedem Tier wirkt. Es ist das Gesetz der geistigen Planeten, aber auch das Gesetz in allen materiellen Planeten. Wie haben sich die Grundkräfte aufgebaut, sodass wir als göttliche Wesen vollkommene Wesen sind, ausgestattet mit dem absoluten Erbe des Seins. Diese sieben Grundkräfte, ich nenne sie auch die fünf Ursubstanzen oder Urkräfte, haben sich wie folgt aufgebaut. Gott, der Allgeist, der Vater, Mutter Gott, atmete in ein geistiges Atom seine Energie, um daraus ein Geistwesen werden zu lassen. Ich erinnere uns, wie entsteht ein Kind im Leib der Mutter? Auch durch Zeugung. Der Embryo wächst heran, es ist noch kein Kleinkind, noch kein Säugling. In diesen 9 Monaten nimmt dieser Embryo verschiedene Stufen an, wenn wir ihn genau beobachten können, dann sind das ganz unterschiedliche Formen, bis sich der Säugling herauskristallisiert, der dann geboren wird. Gehen wir wieder zu unserem geistigen Erbe zurück. Der große Geist atmete also in ein geistiges Atom, in eine geistige Substanz. Die Kraft, wir könnten im übertragenen Sinn sagen, erzeugte ein Geistwesen. Nur im übertragenen Sinn gesprochen. Dieses Atom, diese geistige Substanz, beginnt sich zu regen. Die Schaffungskräfte, Ordnung, Wille, Weisheit und Ernst beleben sich. Es entsteht zum Beispiel ein geistiges Mineral, eine geistige Ursubstanz, eine Trägersubstanz für das Reich Gottes. Aus der Trägersubstanz, die Gott befruchtet hat, entwickelt sich in sogenannten geistigen Entwicklungsebenen eine Mineralsubstanz, von der gesagt werden kann, aus dieser einfachen Mineralsubstanz entwickelt sich ein mächtiges Geistwesen, das alle Kräfte des Seins beinhaltet. In mächtigen Äonenzyklen, die Rhythmen beinhalten, reift das Mineral heran. Hat das Mineral alle Ordnungsfunktionen des Alls durchschritten, dann geht es in den nächsten Wesenheitssprung. Es ist die Pflanzenform. In der Pflanzenform gibt es die unterschiedlichsten Grade der Entwicklung, Reifegrade, sodass die Pflanzenform alle geistigen Kräfte der Unendlichkeit, alle Substanzen des Seins aufnimmt. Erst wenn die Naturform alle diese Kräfte, die Pflanzenform, alle Pflanzenkräfte in sich erschlossen hat, dann erst gibt es den nächsten Sprung. Dann geht es in die Tierform über, immer wieder geistig gedacht, liebe Brüder, liebe Schwestern. Wir können unsere irdischen Tiere nicht mit den geistigen Tieren vergleichen und doch liegt in jedem Tier die große Entfaltungswesenheit aus Gott, die Gott eingeatmet hat, woraus sich ganz allmählich das mächtige Geistwesen gestaltet. Auch die Tierformen nehmen alle Kräfte in dieser Evolutionsstufe auf. Die Tiersubstanz, die Gott wieder ist, durchschreitet alle Formen der Tierwelt. Der nächste Schritt ist dann das sich Erheben aus dieser Tierform. Es entwickelt sich ein Naturwesen, die Vorstufe zur Kindschaft. Auch die Naturwesen haben ganz unterschiedlichste Formen, die wiederum in sich alle Kräfte haben, von der Ordnung bis zur Weisheit und die Kräfte des Ernstes, der Ernsthaftigkeit. Die letzte Schöpfungskraft entfaltet sich in einem Naturwesen. Somit hat auch ein Naturwesen unterschiedlichste Formen. Ist das Naturwesen gereift, das heißt, kommt es der Kindschaft Gottes näher, hat es alle Formen in der Ernsthaftigkeit, im Schöpfungsprinzip des Ernstes durchlaufen, dann entwickelt sich aus dem Naturwesen ein Geistkind. Zwei göttliche Wesen, ein Dualpaar, neigen sich zusammen, wie zwei Blumen, die sich miteinander austauschen. Es entsteht ein großer Kokon um beide. Dieser Kokon zieht das Naturwesen, das ihrer Mentalität entspricht, an. Dieser Kokon geht dann in das Naturwesen ein. Alles, was aus den beiden Geistwesen, das gebende und empfangende Prinzip, geflossen ist an Lebenskraft, an Energie für das Naturwesen, entwickelt sich im Naturwesen als Kind dieses geistigen Paares, Dualpaar genannt. Das heißt also, das Dualpaar, das ja in dem Prinzip Liebe, Güte und Sanftmut lebt, im Gesetz, zog das entsprechende Naturwesen an und übertrug dem Naturwesen die Kräfte, Liebe, Güte und Sanftmut entsprechend ihrer geistigen Mentalität. Zum Beispiel dem Prinzip der Liebe, dem Prinzip der Güte, der Sanftmut. Und diese Prinzipien sind ja wieder in den Wesenheiten Gottes Ordnung, Wille, Weisheit und Ernst. Nun ist ein Geistkind geboren. Und dieses Geistkind läuft wieder alle Ebenen durch, von der Ordnung bis hin zur Sanftmut, um als Geistkind alle Kräfte des Seins zu aktivieren, alle Kräfte des Lebens aufzunehmen, um allschöpferisch tätig zu sein. Hat dieses Geistkind all diese Himmelsebenen, die sieben Grundkräfte durchlaufen, hat es gelernt, alle Kräfte stärker zu aktivieren, um sie dann auch als ausgereiftes göttliches Wesen anzuwenden. Worte, was sind schon Worte? Worte sind nur Symbole. Worte sind nur Schalen. Man muss die Worte mit dem Herzen aufnehmen. Dann kann man einiges verstehen. Die Menschen haben sich aus diesem wunderbaren Gesetz des Lebens herauskatapultiert. Rücksichtslosigkeit statt Sanftmut, Gewalttätigkeit statt Liebe, Unordnung statt Ordnung, Eigenwille statt Wille, intellektuelles Gehabe statt Intelligenz, Gleichgültigkeit statt Ernsthaftigkeit. Auf diese Art und Weise hat jeder Mensch sein eigenes, sein persönliches Gesetz geschaffen, das ihn personifiziert hat. Das heißt also, die meisten Menschen leben nicht mehr in diesem großen Allgesetz des Seins, das in ihnen, tief in der Seele ist. Sie haben ihre Seele verschattet. Sie haben sich gegen das Gesetz, gegen ihr eigenes göttliches Erbe, gegen die sieben Grundkräfte des Lebens gestellt. Sie haben, wie man oft sagt, gesündigt. Und diese Sünden, die großen Sünden, sind nun mal wieder das göttliche Erbe, wieder den Geist Gottes. Denn das göttliche Erbe haben wir alle erschlossen. Es sind die sieben Grundkräfte, das Ursein in der Zusammenstellung der geistigen Atome. Wir haben uns also herauskatapultiert, unser eigenes Gesetz gemacht, das uns, wie ich schon gesagt, personifiziert hat. Wir sind unser personifiziertes Ego. Doch in jedem von uns wohnt eine Seele. Und in der Seele sind die sieben Grundkräfte. In der Seele ist die zentrale Kraft Liebe, Güte und Sanftmut. Es sind die Kindschaftseigenschaften. Da wir Söhne und Töchter Gottes sind, ich muss jetzt das Wort muss anwenden, müssen wir uns früher oder später wieder in unser geistiges Erbe hineinarbeiten, wieder bewusst Söhne und Töchter Gottes werden. Das heißt also, wir müssen unsere Unordnung erkennen, bereinigen und das Gesetz der Ordnung walten lassen. Wir müssen also die vier Schöpfungskräfte, die letztlich schon in uns sind, Ordnung, Wille, Weisheit und Ernst, wieder erschließen, indem wir unser Ego erkennen und abbauen, um wieder in die Kindschaftseigenschaften Liebe, Güte und Sanftmut hineinzureifen, um wieder vollkommene Wesen zu sein, die wir tief in unserer Seele sind. Deshalb der innere Weg, der Weg nach innen. Es ist letztlich ein Arbeiten an uns selbst. Und keiner, kein Mensch und keine Seele in den Städten der Reinigung kommt umhin, diesen Weg zu gehen. Die Unordnung abzuschaffen, indem wir Gottes Ordnung walten lassen. Den Eigenwillen zu hinterfragen, mit der Kraft unseres Erlösers Christus zu erkennen, zu bereuen, zu bereinigen und das, was wir mit unserem Eigenwillen ausgelöst haben, nicht mehr tun. Sodass wieder die Wesenheit der Wille durchzuschimmern vermag. Unser intellektuelles Gehabe hat mit der Intelligenz, mit der Weisheit Gottes nichts zu tun. Auch hier heißt es, sich zu hinterfragen. Wir müssen wieder ernsthaft werden, gerecht werden. Also alles, was wir denken oder reden oder tun, hinterfragen und es den Geboten Gottes und der Bergpredigt Jesu gegenüberstellen, also den Gesetzmäßigkeiten unseres wahren Lebens, unserem göttlichen Erbe. Erst wenn wir diese vier Wesenheiten weitgehend erschlossen haben, fühlen wir, was es heißt, ein Geistwesen zu sein. Wir sagen, ein Kind Gottes oder ein Sohn, eine Tochter Gottes zu sein. Wir fühlen uns frei. Wir fühlen uns unparteiisch. Wir merken, was Selbstlosigkeit bedeutet. Wir spüren, was es heißt, zu geben. Wir spüren aber auch, was es heißt, zu empfangen. Nicht zu wollen, sondern zu empfangen. Der innere Weg heißt also, die Schatten, die wir über unser geistiges Erbe gelegt haben, abzubauen, sodass das Innerste, unser wahres Sein, wieder zum Vorschein kommt. Verhalten wir uns gegen Mineralien gleich in welcher Form, dann belasten wir uns, weil wir ja die Substanz, die geistige Substanz der Mineralien in uns haben. Versündigen wir uns gegen die Natur, dann versündigen wir uns gegen unser göttliches Erbe. Quälen wir Tiere, schlachten wir sie zum Verzehr oder lassen wir sie schlachten, um sie zu verzehren, versündigen wir uns gegen unser göttliches Erbe. Jede Gewalt ist gegen die Liebe, gegen unser göttliches Erbe. Jede Brutalität, jeder Hass, alles. Auch die Gleichgültigkeit gegenüber den Schöpfungskräften. Sind wir nicht ernsthaft, sondern gleichgültig, dann sind wir wieder gegen unser göttliches Erbe, gegen das Prinzip der Ordnung, des Willens der Weisheit, der Gerechtigkeit und letztlich gegen unser Sein als Sohn und Tochter Gottes, als Kind Gottes, gegen Liebe, Güte und Sanftmut. Irgendwann müssen wir das erschließen. Deshalb das Angebot des großen Geistes in unserem Erlöser, durch unseren Erlöser Christus, der innere Weg. Erschließe dein göttliches Erbe und sei bewusst ein Sohn, eine Tochter Gottes. Liebe Brüder, liebe Schwestern, bitte, bitte nicht die Worte nehmen. Lasst das Herz hören. Lasst das Herz verstehen. Und ihr lauscht hinein in das, was ihr empfangen habt. Denn einiges bewegt sich in euch. Lasst nicht nur die Worte vor euch auferstehen, sondern erfasst den Sinn. Euer wahres Herz, das Herz der Seele, weiß um all die Dinge, die ich mit einfachen Worten, denn es geht ja nicht anders, wiedergegeben habe.

Liebe Schwestern, liebe Brüder, wenn wir dem Rat Gabrieles folgen, werden wir das, was wir denken, reden und tun, hinterfragen und es den Geboten Gottes und der Bergpredigt Jesu gegenüberstellen, also den Gesetzmäßigkeiten unseres wahren Lebens, unserem göttlichen Erbe. Wir sind also gefragt, unser göttliches Erbe wieder in uns zu erschließen. In den freien Gemeinschaften im Zeichen der Lilie können wir über unsere Erfahrungen sprechen, einer hilft dem anderen. Und Christus ist mit uns, denn wir wissen, wo zwei oder drei in seinem Namen versammelt sind, da ist er mitten unter ihnen.

einen guten Abend, eine gute Nacht. Der ewige Geist, der die Unendlichkeit durchströmt, erfüllt die Naturreiche, alle Sonnen und Planeten. Auch uns Menschen möchte der ewige Geist, der Geist der Unendlichkeit, bewusst durchströmen, um uns vermehrt seine Kraft zu schenken. Den ewigen Geist nennen wir Menschen im Abendland Gott. Der Gottesgeist ist das Leben. Alles lebt, weil Gott, der Odem ist, das Leben. Wir Menschen erfahren ihn in unserem Atem. Rasch und kurzatmig sind viele Menschen geworden, vor allem jene, die am Tag vieles zu überstehen hatten, ob es Problemgespräche waren, ob es die Häufigkeit und Vielseitigkeit der Arbeit war, die Suche nach einer Parkmöglichkeit für das Auto oder der Stau im Straßenverkehr. Für so manchen gab es gar Zwistigkeiten und Streitigkeiten am Arbeitsplatz mit Arbeitskollegen oder Kolleginnen oder Familienkonflikte oder wir hörten Klatsch von anderen über uns und einiges mehr. Es gibt am Tag viele, viele Unstimmigkeiten, die uns erregen und uns am Abend noch beschäftigen, uns also nicht zur Ruhe kommen lassen. Auch länger Vergangenes kann in den Tag hineinspiegeln und unser Gemüt und unsere Gedanken in Wallung bringen. Das heißt, wir sind kurzatmig, weil wir von den Tagesereignissen her noch aufgewühlt sind. Nehmen wir diese vielen negativen Gedankenbilder mit in die Nacht, so werden sie uns unruhig oder kaum schlafen lassen. Die Ruhe ist gestört, weil wir aufgewühlt sind. Was wäre zu tun? Der Rat, der eine Hilfe sein könnte, wenn Sie am Abend keine Ruhe finden, weil die Tagesereignisse in die Abendstunden hineinschwingen, dann könnte Folgendes Sie ruhiger stimmen und somit einer guten Nacht und einem erholsamen Schlaf förderlich sein. Überlegen Sie, was können Sie jetzt, also in Ihren Abendstunden, noch in Ordnung bringen? Eventuell kann ein Telefongespräch in ungeklärtes Klarheit bringen. Vielleicht würde ein unmittelbares Gespräch dazu verhelfen, den Sorgen die Schwere zu nehmen. Unter Umständen wäre es hilfreich, dass Sie sich noch mit einem Arbeitskollegen, einer Arbeitskollegin oder Bekannten treffen, um das in verständnisvolle Bahnen zu lenken, was am Tag zu heftigen Diskussionen führte. Oder Sie schreiben einen Brief
um die Missverständnisse auszuräumen, die sie tagsüber gedanklich beschäftigten. Es gibt bestimmt einige Möglichkeiten, um so manche Misshelligkeit einer Lösung zuzuführen, sodass dann ihr Atem tiefer, also ruhiger geht.

mehr bereinigt werden kann. Das könnten Sie zu Papier bringen. Dadurch schreiben Sie es aus Ihren noch aufgewühlten Gedanken heraus. Es wäre gut, auch das zu Papier zu bringen, was Sie morgen besprechen und klären wollen. Machen Sie sich am besten detailliert Notizen darüber, was Sie zu sagen oder zu tun beabsichtigen. Halten Sie da schriftlich fest, was Sie sagen werden, und sei es eine ganze Mitteilung, die Sie heute schon vorformulieren. Ein solches Verarbeiten des Tagesereignisses wäre eine Hilfe, um ruhiger zu werden. Wenn Sie sich anschließend kontrollieren, werden Sie bemerken, dass nicht nur einiges von Ihnen abgefallen ist, auch Ihr Atem geht ruhiger und tiefer. Sie fühlen sich wohler, möglicherweise sogar gut gelaunt und neu motiviert, nach der Nacht mit frischem Mut den Morgen zu begrüßen.

Ein tiefer, ruhiger Atem begleitet sie zu ihrem Nachtlager, um im tiefen Schlaf Erholung zu finden, aufzutanken und Kraft zu schöpfen für den neuen Tag. Ist es Ihnen ein Anliegen zu beten, dann werden Sie sicherlich noch ruhiger. Sie werden stiller. Im Gebet berührt sie verstärkt der ewige Geist, der Gottesgeist, die Liebe, die alles Reine durchströmt und die auch in der Materie gegenwärtig ist, um alles Dasein zu beatmen. Auch in ihnen atmet ruhig und still die allumfassende Liebe Gottes und leitet sie in einen tiefen und erholsamen Schlaf. Schlafen Sie in der allumfassenden Gottesliebe. Schlafen Sie. Sie sind geborgen. Schlafen Sie, Sie sind in guter Hut. Schlafen Sie, Engel Gottes wachen. Schlafen Sie sanft und wohlbehütet. Schlafen Sie in der allumfassenden Gottesliebe. Schlafen Sie. Sie sind geborgen. Schlafen Sie. Sie sind in guter Hut. Schlafen Sie. Engel Gottes wachen. Schlafen Sie sanft und wohlbehütet. Sie schlafen. Sie schlafen. Sie schlafen. Sie schlafen.

Das Urlicht für alle Menschen. Entwickle die Selbstheilungskräfte, heile dich mit der Christus-Gotteskraft.

Werte Zuhörer, werte Zuhörerinnen, vor 2000 Jahren sagte Jesus sinngemäß: Bittet, so wird euch gegeben. Suchet, so werdet ihr finden. Klopfet an, so wird euch aufgetan. Wollen wir göttliche Hilfe und die Heilkraft für unsere Seele und unseren Leib, dann werden wir den Christus Gottesgeist, die Liebe und Kraft in uns um Hilfe und Heilung bitten. Was vollzieht sich dann? In dem Tagesstrom, der aus dem Lebensfilm abgeleitet in unseren Tag einfließt, um unseren Tag zu bestimmen,

und uns zur Erkenntnis anzuregen, verstärkt sich die Christus-Gotteskraft. Der ewige Geist aktiviert in unserer Seele wesentliche sündhafte Komponenten, die wir dann in Gedanken oder bildhaft in unserem Oberbewusstsein erkennen und erleben. Der Kreislauf der Bereinigung ist der göttliche Zustrom in unseren Tagesstrom. Er berührt und verstärkt das Pensum unserer Fehlhaltungen, das, was an diesem Tag an Belastungen aktiv ist, das wir dann auch im Oberbewusstsein erkennen können. Der göttliche Zustrom, die Christus-Gotteskraft, gibt uns auch Hilfe zur Reue und zur Bereinigung dessen, was uns der Tag aus unserem Lebensfilm zuspiegelt. Bereuen wir, bitten wir um Vergebung, vergeben wir denen, die sich an uns versündigt haben, und machen wir gut, was wir noch gut machen können, und tun wir diese Fehlhaltungen nicht mehr, dann lichtet sich unsere Seele, aber auch unser Ober- und Unterbewusstsein. Das heißt zugleich, es lichtet sich unser Lebensfilm. Wer sich über diese Zusammenhänge ernsthaft Gedanken macht, versteht, dass Krankheiten, Sorgen, Probleme, Schicksalsschläge jeglicher Art die Folge sind von falschem Denken, also falschem Verhalten. Das Übel haben wir selbst geschaffen. Es ist im Lebensfilm gespeichert und kommt nach ehernen Gesetzen irgendwann auf uns zu. Die Liebe und Gnade Gottes ist, wie wir gehört haben, auch im Tagesstrom. Denn was dieser uns aufzeigt, erst einmal in unseren Gedanken, aber auch bildhaft im Oberbewusstsein, das sind erst Vorboten. Erkennen wir die Vorboten und beheben wir sie durch die Hilfe des Christus Gottes, die gerade im Kreislauf der Bereinigung verstärkt offenbar wird, aufgrund unserer Bitte um Hilfe und Beistand, dann werden wir so manche Krankheit und so manche Sorgen, Leiden oder Schicksalsschläge nicht erleben und erleiden müssen.

Wir beginnen nun. Wir nehmen eine aufrechte Sitzhaltung ein oder wir stehen aufrecht. Sitzen wir, dann legen wir unsere Handrücken auf unsere Oberschenkel und ziehen sie so weit, wie es uns möglich ist, an unseren Körper heran. Bleiben wir stehen, dann lassen wir die Arme hängen und richten die Handflächen nach vorne. Nun schließen wir die Augen und konzentrieren uns auf unseren Atem. Atem ist Leben. Eine tiefe Atmung bringt Ruhe und Abstand von unseren drängenden Gedanken. Wir sollten jedoch keine Atemübung machen, sondern uns über unseren Atem auf Christus einstimmen, also in Harmonie gelangen, sodass die Gotteskräfte fließen können. Damit die drängenden und eventuell grüblerischen Gedanken von uns Abstand nehmen und sich auch unser Nervensystem entspannt, atmen wir nun bewusst. Das heißt, wir konzentrieren uns weiterhin auf unseren Atem. Wir beobachten, wie er kommt und geht. Kommt und geht. Kommt und geht. Tief und ruhig geht unser Atem. Er kommt und geht. Er kommt und geht. Er kommt und geht. Durch diese tiefen Atmung werden wir ruhiger. Dabei nehmen unsere Gedanken von uns Abstand. Wir atmen ruhig und tief. Wir atmen ruhig und tief. Harmonie zieht durch unseren Körper. Harmonie zieht durch unseren Körper. Harmonie bringt Frieden. Harmonie bringt Frieden. Der Atem bleibt ruhig und tief. Ruhig und tief. Er kommt und geht. Er kommt und geht. Automatisch wird unser Atem immer tiefer, weil Harmonie und Friede unser Nervensystem entspannen,
weil Harmonie und Friede unseren Körper durchströmen. Der Körper wird leicht, weil sich unser Nervensystem mehr und mehr entspannt. Der Körper ist leicht. Das Nervensystem ist entspannt. Der Körper ist leicht. Das Nervensystem ist entspannt. Ruhig und tief geht unser Atem. Ruhig und tief geht unser Atem. Nun lassen wir es atmen.

Jetzt öffnen wir uns für die Christus-Gotteskraft in uns, indem wir unsere Aufmerksamkeit auf das vierte Bewusstseinszentrum lenken, welches sich in der Nähe unseres Herzens befindet. Der Atem bleibt ruhig und tief. Ruhig und tief. Wir beten. Christus, du unser Erlöser, innerer Arzt und Heiler. Jeder von uns ist der Tempel Gottes, dein heiliges und heilendes Licht ist in uns. Deine Kraft steht uns bei. Du bereitest uns für das Leben in dir vor. Christus, mein Atem ist mein Leben. Du bist der Odem in meinem Atem. Das Leben. Ruhig und harmonisch geht mein Atem. Ruhig und harmonisch strömt das Leben durch meinen Körper. Das Leben, dass du bist. Du labst meine Zellen mit deiner Kraft und entfaltest die Selbstheilungskräfte des physischen Leibes. Denn dein Wille soll in mir geschehen. Du bist die Leichtigkeit in meinem Körper. Du bist die Harmonie und der Friede in allen Bausteinen meines Leibes. Meine drängenden Gedanken sind von mir gewichen. Aufbauende und vertrauensvolle Gedanken, Gedanken der Hoffnung und der Zuversicht durchziehen meinen ganzen Leib. Vertrauensvoll wende ich mich an dich, der du in meinem Inneren wohnst, und bitte dich, mir die Fehler und Schwächen zu zeigen, die ich heute mit deiner Kraft bereuen und bereinigen kann, um sie dann auch nicht mehr zu tun. Christus, in meiner Seele liegen die Sünden, die mir Leid, Kummer und Krankheit brachten und bringen. Ich bitte dich, berühre in meiner Seele jene Aspekte meines Fehlverhaltens, die ich jetzt mit deiner Hilfe bereinigen kann.
denn ich will den Balken in meinem Auge erkennen, um ihn zu entfernen, auf dass ich mit meinem nächsten Frieden schließen kann und nicht auf den Splitter in seinem Auge sehe.

sind ruhig und harmonisch, ausgerichtet auf die große Macht, auf das große Geschehen in uns. Wir dürfen gewiss sein, wenn wir von Herzen bitten, berührt Christus unsere Seele, damit wir Teile unserer Sünden erkennen, um sie zu bereinigen. Dadurch bauen sich die Selbstheilungskräfte auf und wir erlangen die Gnade, mit der Macht des Christus unserem Körper zu befehlen. Der Christus Gottes berührt unsere Seele. Aus ihr steigt ein Bild empor und zeigt sich uns im Oberbewusstsein.

wir sehen uns in diesem Bild. Wir erleben das Bild in uns, denn wir leben in diesem Bild. Wir hören uns darin reden und fühlen unser Denken. Körperlich erleben wir nun die verschiedenen Situationen im Bild. Haben wir anderen Unrecht getan? Wir fühlen es körperlich. Haben wir über unseren Nächsten übel gedacht oder gesprochen oder gar unschön gehandelt? Wir fühlen es körperlich. Das aus der Seele emporgestiegene Bild wirkt sich in und an unserem Körper aus. Die Leiden, die wir anderen zugefügt haben, erleben wir selbst an unserem Körper. Das ist die Hilfe, um unseren Anteil, den Balken in unserem Auge zu erkennen, so wie es uns Jesus lehrte.

Nun lauschen wir auf unser Gewissen. Es mahnt uns, unseren Anteil an den verschiedenen Situationen zu bereuen, zu bereinigen und nicht mehr zu tun. Wir rufen Christus in uns um Beistand und um Hilfe an. Wir erlangen Beistand und Hilfe. Wollen wir bereuen? Dann können wir auch unser Fehlverhalten, unsere Sünden bereuen. Wir bereuen. Wir bereuen. Wir bereinigen, indem wir in Gedanken unseren Nächsten um Vergebung bitten und auch dem vergeben, der sich an uns versündigt hat. Wir vollziehen dies nun in Gedanken.

während der Bereinigung unserer erkannten Sünden atmen die Zellverbände auf, denn sie empfangen mehr Licht und Kraft von Christus in uns. Die Organe harmonisieren sich und nehmen untereinander positiven Kontakt auf. Sie stellen eine positive Kommunikation her. Wir fühlen in unseren Körper hinein und fühlen, dass es in uns harmonisch schwingt und harmonisch klingt. Das Nervensystem ist entspannt. Der gesamte Körper schwingt höher. Die Selbstheilungskräfte aktivieren sich mehr und mehr. Die Christus-Gottes-Kraft bereitet Seele und Körper für die Ganzheitsheilung vor. Wir sind in Harmonie. Wir fühlen uns leicht und beschwingt. Unser Atem bleibt ruhig und tief. Ruhig und tief geht unser Atem.

Die Selbstheilungskräfte sind in Aktion. Mit unseren Gedanken lenken wir sie in unseren Körper. Dabei legen wir die rechte Handfläche auf den Körperteil, von dem wir annehmen, dass er der Hilfe bedarf, und lenken die Selbstheilungskräfte dorthin. Das von uns angesprochene Organ gelangt in höhere Schwingung. Die Selbstheilungskräfte wirken positiv auf das von uns erwählte Organ ein. Das Negative baut sich ab. Kranke Zellen nehmen den Weg zur Ausscheidung. Gesunde und harmonische Zellen bauen sich auf. Sie streben die Kommunikation mit gleichschwingenden Körperzellen an. Immer mehr entspannt sich der Körper. Das Nervensystem ist in Harmonie. Der Atem geht ruhig und tief. Wir befinden uns in der Heilung durch die Selbstheilungskräfte.

mit der Hilfe Christi heilen wir. Es heilt unsere Seele. Es heilt unser Leib. Es heilt unsere Seele. Es heilt unser Leib.

Wir legen die rechte Hand zurück. Der Handrücken bleibt wieder auf dem rechten Oberschenkel. So wir stehen, lassen wir den rechten Arm wieder sinken. Wir konzentrieren uns nun wieder auf unseren Körper. Wir fühlen, wie Harmonie und Friede ihn durchziehen. Der Atem geht ruhig und tief. Wir sind entspannt und in voller Harmonie. Wieder bitten wir den Christus Gottes, er möge unsere Seele berühren, damit wir uns erkennen und unsere Schuld bereinigen. Von dem, was wir einst negativ, also gegen unseren Nächsten gefühlt, gedacht, gesprochen oder getan haben, steigt ein Aspekt über unsere Gefühls- und Empfindungswelt empor. Wir erfassen im Oberbewusstsein, in unseren Gedanken oder als Bild das, was nicht gut war.

wollen wir das, was wir unserem Nächsten oder Übernächsten, den Tieren und den Naturreichen angetan haben, aus unserer Seele und somit aus unserem Lebens- und Schicksalsweg tilgen, so rufen wir den Christus Gottes an und bitten um die Kraft zur Reue.

wir bereuen. Wir bereuen. Wir bitten über Christus in Gedanken unseren Nächsten um Vergebung und vergeben dem, der eventuell gegen uns gedacht und gehandelt hat. Wir wissen, dass wir es in Zukunft anders halten wollen und geben uns dieses Positive in unsere Gehirnzellen ein.

fühlen die Befreiung unserer Seele. Positive Kräfte bauen sich in uns auf. Es ist die Kraft des Christus Gottes in unserer Seele, die für unseren physischen Leib die Heil- und Lebenskraft ist. Nun legen wir wieder die rechte Hand auf den Körperteil, den wir selbst wählen, oder auf ein bestimmtes Organ, oder lenken die Selbstheilungskräfte zu Drüsen und Hormonen. Gedanklich lenken wir nun die Selbstheilungskräfte dorthin, wo sie wirksam werden sollen. Die Ganzheitsheilung vollzieht sich. Christus heilt unsere Seele. Negatives wandelt sich in Positives um. Positive Kräfte bauen die Selbstheilungskräfte auf. Es heilt. Es heilt. Es heilt unsere Seele. Es heilt unser Leib. Es heilt unsere Seele. Es heilt unser Leib. Alle Zellen des Körpers gelangen in Harmonie. Hormone, Drüsen, Blut und Lymphgefäße bauen sich auf. Sie sind in Harmonie. Die Schwingungsgleichheit im Körper bewirkt die positive Kommunikation aller Zellverbände, aller Bausteine des physischen Körpers. Harmonie strömt aus der Seele in den physischen Leib. Harmonie bewirkt die Heilung. Harmonie bringt die Ganzheitsheilung für Seele und Leib. Es heilt. Es heilt die Seele und der Leib. Es heilt.

Wir lassen die Kräfte strömen und fühlen uns in unseren Körper hinein. Wir fühlen die Nähe des Christus Gottes, die Harmonie des Christus Gottes, die aufbauenden Kräfte des Körpers. Wir fühlen die tiefe Atmung, die unseren gesamten Körper durchströmt und in höhere Schwingung bringt. Es heilt. Es heilt. Es heilt die Seele, es heilt der Leib. Es heilt die Seele, es heilt der Leib.

Nun legen wir die rechte Hand wieder zurück. Der Handrücken liegt auf dem rechten Oberschenkel. So wir stehen, lassen wir den rechten Arm wieder sinken. Erneut bitten wir den Christus Gottes um Beistand und Hilfe. Er möge in unserer Seele wieder das anregen, was wir jetzt erkennen und auch jetzt bereinigen können. Das innere Licht der Christus Gottes wirkt in unserer Seele und lässt das Bild emporsteigen, das uns aufzeigt, was wir verursacht haben und jetzt bereinigen können, so wir wollen.

Wir betrachten uns in unserem Bild. Wir lassen unser Denken, Sprechen und Tun, das wir im Bild erleben, in uns wirksam werden. Wieder erleben wir in und an unserem Körper unser Fehlverhalten, unsere Sünden. Schmerz und Scham ziehen ein. Wir fühlen es körperlich. Wir bitten um die Kraft der Reue und wir empfangen. Wir bereuen unser Fehlverhalten. Wir bereuen. Wir bereuen. In Gedanken bitten wir unseren Nächsten, die wir im Bild erkennen, denen wir Unrecht getan haben, um Vergebung und vergeben denen, die uns Unrecht taten. Das vollziehen wir nun in Gedanken.

haben wir gedanklich bereinigt, dann fühlen wir uns in unseren Körper hinein. Der Atem ist ruhig und tief. Ruhig und tief geht unser Atem. Nun legen wir die rechte Handfläche wieder auf das Organ oder den Körperteil, von dem wir glauben, dass er der Hilfe bedarf, und lenken die Selbstheilungskräfte dorthin. Wir können auch die Selbstheilungskräfte zu Drüsen oder Hormonen lenken oder auch zu den Blutgefäßen oder zu anderen Bausteinen des Leibes, die der Hilfe des Christus Gottes bedürfen. Es heilt. Es heilt unsere Seele. Sie wird lichter und kraftvoller. Es heilt unser Körper. Er ist in Harmonie. Heilende Kräfte wirken in unserem Körper. Heilende Kräfte bauen unseren Leib auf. Das Nervensystem ist in Harmonie. Alle Bausteine des Leibes sind in Harmonie. Alle Körperfunktionen sind in positiver Kommunikation. Es heilt. Es heilt die Seele. Sie nimmt an Licht und Kraft zu. Es heilt unser Körper. Alle Bausteine des Leibes sind in Harmonie. Es heilt. Gottes Liebe heilt. Liebe heilt. Liebe heilt.

Wir legen die rechte Hand wieder zurück. So wie stehen, lassen wir die rechte Hand wieder sinken. Wir nehmen die Schwingung unseres Körpers auf und fühlen die wirkende Christus-Gotteskraft, die Nähe des inneren Arztes und Heilers.

Liebe Hörer, liebe Hörerinnen, die Macht des Christus ist immer gegenwärtig. Wir dürfen sie gebrauchen. Sie wird dann in uns aktiv, wenn wir uns aus dem Schatten in das Licht begeben und uns von der Macht des Christus, von seinem Licht bescheinen lassen. Schalten Sie den irdischen Arzt Ihres Vertrauens nicht aus. Sind Sie bei einem Arzt, so beziehen Sie diesen mit in die Aktivierung der Selbstheilungskräfte ein. Schenken Sie also auch ihm Vertrauen, indem Sie zum Beispiel die verordnete Medizin mit in den Selbstheilungsstrom nehmen. Geben wir nicht nur uns selbst, sondern auch den Arzt in die Hand Gottes, dann stehen wir in positiver Kommunikation mit unserem Arzt, aber auch mit den von ihm verordneten Medikamenten. Steht die Konsultation eines Arztes bevor, so nehmen Sie diesen schon jetzt in Ihr Bewusstsein auf. Denken Sie auch an die Ganzheitsheilung, bei der Sie selbst entscheidend mithelfen, Ihre Seele, aber auch Ihren Körper zu heilen. Harmonie ist Leben und Gesundheit des Körpers. Wichtig ist für uns,

das immerwährende Bewusstsein Christus in ihnen, Christus in mir. Christus ist in uns allen.

Liebe Zuschauerinnen und Zuschauer, herzlich willkommen zu dieser Sendung unter dem Motto »Die wahre Schule ist das Leben«. Heute mit dem Thema »Wenn der Lebensfilm zurückläuft«. Wenn wir das Wort Leben hören und an unser Leben denken, denken wir an unseren Alltag, an unser Arbeitsleben, das Familienleben. Und jeder von uns wird völlig andere Bilder seines Lebens im Kopf haben, denn jedes Leben ist grundverschieden, so wie kein Mensch genau dem anderen gleicht. Mancher macht sich schon in jungen Jahren oder auch erst im fortgeschrittenen Alter Gedanken über das Leben. Wie lange wird mein Leben wohl dauern? Was ist der Sinn meines Lebens? Oder was möchte ich am Ende meines Lebens rückblickend über mein Leben sagen können? Gabriele, die Prophetin und Botschafterin Gottes in unserer Zeit, hat uns Menschen während nahezu 50 Jahren Perlen über Perlen aus dem Füllhorn der göttlichen Weisheit für unser Leben gebracht. Lehrstunden über Lehrstunden. In einer dieser Lehrstunden lehrte Gabriele sinngemäß, dass das Leben jedes Menschen eine sogenannte Lebensspanne und eine Todesspanne umfasst. Und dass unser Leben mit einem Film zu vergleichen ist, auf dem jeder Erdentag, jeder Augenblick unseres Lebens aufgezeichnet ist. Von der Geburt an schreiben wir also durch unser Leben unseren eigenen Lebensfilm. Unser Lebensfilm läuft erst einmal.

0: Mal vorwärts, in dem Maße, wie wir älter werden. Man nennt die Zeit, in der der Lebensfilm vorwärts läuft, die Lebensspanne des Menschen, in der all das auf unserer Filmspule gespeichert wird, was wir denken, reden, tun, was also unser Leben ausmacht. Und irgendwann im Leben kommt ein Einschnitt, ab dem der Lebensfilm allmählich zum Stillstand kommt und beginnt, wieder rückwärts zu laufen. Das ist der Beginn der sogenannten Todesspanne. Es ist die Zeit, in der die Lebenskräfte ganz allmählich zurückgehen, um die Seele auf das Jenseits vorzubereiten und in der der Mensch, dessen Lebensfilm zurückläuft, noch vieles erkennen und bereinigen, also in Ordnung bringen kann, was er in seinem Leben verursacht hat.
1: Gabriele sagte in ihrer Schulung, in der Lebensspanne ist die Aktivität, das Drängen. Und zwischendurch kommt immer wieder der Gedanke, halt, ist das richtig, was du getan hast? In der Lebensspanne setzen wir uns große Ziele. Wir versuchen, auf der Leiter des Erfolgs so weit hochzukommen wie nur möglich. Vielfach treten wir dann auch nach unten oder wir nehmen die Ellenbogen. Doch wir wissen, dass jedes Wort gespeichert wird. Denn es steht schon sinngemäß geschrieben. Für jedes Wort, das aus unserem Munde kommt, müssen wir Rechenschaft abgeben. So ist es auch mit unserem Fühlen, mit unseren Gedanken und auch mit unseren Handlungen. Von Geburt an speichern wir also. Wir speichern in unsere Gehirnzellen, in unsere Seele und über die Seele speichern wir in die Gestirne. Was wir eingeben, wird sortiert. Das Positive, das Göttliche wird in dem ewigen Sein aktiviert. Wir haben eine höhere, eine weite Kommunikation hin zu dem ewigen Leben. Das Negative wird in den Planeten der Reinigungsebenen gespeichert. Nach dort geben wir unsere Bahnen vor, die wir dann als Seele nehmen nach unserem Leibestod.
2: Gabriele erklärte, wie wir die Lebensspanne nutzen können. In der Lebensspanne gibt es viele Rückschläge, Schicksalsschläge. In der Lebensspanne kommt schon vieles auf uns zu, nämlich das, was wir schon in unsere Seele und in den Speicher der Gestirne eingegeben haben. Wir haben in der Lebensspanne auch die Möglichkeit, unser allzu menschliches, das ja das Sündhafte ist, zu erkennen, zu bereinigen und nicht mehr zu tun. Allzu menschliches ist also Sündhaftes. Der Mensch ist der Körper, der die Seele umhüllt, und das allzu menschliche ist das Sündhafte. Viele Schicksalsschläge ereignen sich in der Lebensspanne. Viele Wünsche erfüllen sich nicht. Was machen wir damit? Erkennen wir unseren Teil, unser Sündhaftes, und bereinigen wir es, dann erlangen wir eine tiefe Kommunikation hin zum ewigen Selbst, hin zu Gott in unserem Inneren. Tun wir das nicht, dann bleibt das in der Seele, es bleibt in den Gestirnen, es bleibt in Ober- und Unterbewusstsein. In der Lebensspanne, wenn wir uns die großen Ziele setzen, vielfach eine Vorgabe, die unerreichbar ist, von der wir aber glauben, sie erreichen zu können, erinnern wir uns selten an die Kindheit, an die Jugend. Es ist uninteressant, vorwärts, vorwärts. Doch plötzlich kommt der Einschnitt und wir merken, die großen Ziele wurden vielleicht nicht erreicht. oder doch erreicht? Und was haben sie uns gebracht? Sorgen, Leid, Feindschaft mit den Nächsten. Wir haben unter Umständen die Ellbogen genommen, wir haben nach unten getreten, um auf der Leiter des Erfolgs höher zu klettern.
0: Liebe Zuschauerinnen, liebe Zuschauer, sicher kommt manches, was Gabriele hier erklärt, uns sehr bekannt vor. Und sie gibt weitere Erläuterungen, wie dann die Lebensspanne in die Todesspanne übergeht und der Lebensfilm allmählich rückwärts zu laufen beginnt. Hören wir, was sie dazu sagt. Plötzlich kommt der Einschnitt. Der Lebensfilm läuft zurück. Und wenn er zurückläuft, nennen wir das die sogenannte Todesspanne. In der Todesspanne sollten wir eigentlich ruhiger werden, besonnener. Wir blicken dann auf unser Leben zurück. In der Todesspanne kommen Bilder aus der Kindheit, Bilder aus der Jugend, Bilder aus der Familie, mit den Kindern, mit dem Partner, mit der Partnerin. Es kommen Bilder aus dem Berufsleben, Bilder, wie wir uns den Kollegen und Kolleginnen gegenüber verhalten haben, was wir gespeichert und nicht bereinigt haben, das drängt in der Todesspanne. Und je weniger wir in der Lebensspanne bereinigt haben, je mehr wir uns also der Welt zugewandt haben und nicht dem Göttlichen, umso mehr wollen wir dann, wenn der Lebensfilm zurückläuft, die Jugend nachholen. Vielfach geben wir an dem, was uns widerfahren ist, den Eltern die Schuld, den Arbeitskollegen, den Kolleginnen, dem Partner, der Partnerin, vielleicht sogar den Kindern. Haben wir in der Lebensspanne wenig bereinigt, dann wird auch die Todesspanne dann, wenn der Lebensfilm zurückläuft, unruhig. Wir wollen die Jugend nachholen. Wir wollen vieles nachholen, was war und nun mal nicht mehr sein kann. Das lässt uns unruhig werden. Das macht uns nicht kindlich, Gott hingegeben, sondern kindisch. Wir bekommen ein Verhalten, das dem Alter nicht entspricht, sondern das jugendlich sein will und doch nicht ist. So verhalten wir uns dann auch unseren Mitmenschen gegenüber. Und das kann man global kindisch nennen. Wir wollen etwas nachholen, das nicht mehr einzuholen ist, weil es schon hinter uns liegt.
1: Gabriele erklärte weiter: Haben wir hingegen in der Lebensspanne, dann wenn der Film vorwärts läuft, einiges erkannt, also Sündhaftes erkannt, und mit der Hilfe des Christus Gottes bereinigt und nicht mehr getan, dann wird es ruhig in unserem Herzen. Wir sagen dann, es ist ein abgeklärtes Alter oder ein abgeklärtes Leben. Denn wir wissen ja nicht, wann der Einschnitt im Lebensfilm ist, wann dieser zurückläuft. Der eine wird 80 Jahre, der andere nur 30 oder 40. Entsprechend gestaltet sich auch der Lebensfilm. Und was geschieht in der Spanne, in der der Lebensfilm zurückläuft, also in der Todesspanne? Es kommen viele Bilder aus der Vergangenheit, aus der Zeit, in der wir gespeichert haben. Und diese Bilder sind entweder Erinnerungen oder sie bringen Aktionen. Wir werden unruhig, wir werden hektisch. In der Todesspanne, wenn also der Lebensfilm zurückläuft, haben wir die Möglichkeit, die Bilder zu sehen, oftmals bis zurück zur Kindheit, bis zu 5 Jahren. Und wir spüren in der Hektik, in der Unruhe, es ist etwas nicht in Ordnung. Wenn wir diese Unruhe zulassen, wenn wir diese Bilder, die ja Bewegung sind, denn wir speichern die Bilder im Oberbewusstsein, im Unterbewusstsein, in der Seele und auch in den Gestirnen, wenn wir diese Bilder lebendig werden lassen, dann erfahren wir unseren sündhaften Anteil. Bereinigen wir diesen Anteil, dann wird er auch in den Gestirnen gelöscht. Wenn also der Lebensfilm zurückläuft, beginnt das Leben, unser Leben, das Leben jedes Einzelnen, die einzelnen Begebenheiten noch einmal zu sortieren. Was wir bereinigen, das löscht sich oder geht in die Erinnerungswelt. Was wir nicht bereinigen, das bleibt in der Seele und in den Gestirnen, in den Reinigungsebenen. Wenn also der Lebensfilm zurückgeht, haben wir noch einmal die Chance, gleich die verstärkte Gnade Gottes, unser Leben zu betrachten, die einzelnen Situationen in unserem Gemüt abzuwägen. Was ist bereinigt? Was ist eine schöne Erinnerung? Was erregt uns? Das können wir dann beheben. Und wir wissen ja, sind die Menschen, mit denen wir es bereinigen können, nicht mehr unter uns? Sind sie also Seelen im Jenseits? Dann können wir es mit Christus und über Christus bereinigen.
2: Gabriele fuhr fort. Wenn also die Todesspanne eingesetzt hat, wenn der Lebensfilm zurückläuft, dann ist noch einmal ein Sortieren. Was bereinige ich, das wird gelöscht. Was muss in die Erinnerungswelt und was bleibt in unserer Erinnerungswelt? Das hilft uns als Seele in Jenseits oder in einer weiteren Inkarnation. Welche Sünden bereinigen wir nicht mit Christus? Diese bleiben in der Seele, auch dann, wenn der Körper hinscheidet. Gemäß diesem Bewusstseinsstand gehen wir dann in die entsprechende Reinigungsebene, zu diesen entsprechenden Planeten, die wir als Menschen gespeist haben. Das ist dann unser Aufenthaltsort als Seele. Also Lebensspanne, Todesspanne, global gesprochen der Lebensfilm. Er geht vorwärts, dann kommt der Einschnitt, er geht rückwärts. In unserem ganzen irdischen Dasein wirkt die Gnade Gottes, die Hilfe des Christus Gottes und somit die Erlösung, die uns beisteht, das Sündhafte, unser Allzumenschliches zu erkennen und uns davon zu lösen, sodass wir durch die Erlösung gleich Gnade und Liebe Gottes eingehen können in das Reich des Inneren.
0: Und zum Abschluss der Schulung sprach Gabriele: Deshalb nützen wir die Chance, solange wir im Erdenkleid sind. Und erkennen wir die große Gnade Gottes, die unendliche Hilfe während des ganzen Lebensfilmes, auch dann, wenn der Lebensfilm zurückläuft. Wir sind in den besten Händen. Wir sind in den Händen des Christus Gottes, unseres Erlösers. Und wenn wir Schritt für Schritt, Tag für Tag, ein kleines Stückchen ihm, Christus, in uns näher kommen, dann spüren wir seine große Hilfe und wir haben in diesem Leben das vollbracht, was uns als Seele weiterhilft, hin in das ewige Sein. Und das sollte das Ziel jedes einzelnen Menschen sein, nach dem Leibestode in die Himmel einzugehen und nicht wiederzukommen. Liebe Zuschauerinnen und Zuschauer, diesen ermutigenden Worten wollen wir nichts weiteres hinzufügen, außer dem herzlichen Wunsch an uns alle für Kraft und Entschlossenheit, das Gehörte in unserem Alltag umzusetzen, wenn wir möchten. In diesem Sinne alles Gute und Gott zum Gruß.

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0: Gottes und Nächstenliebe heilt. Das Herz aller Dinge ist die Gottes- und Nächstenliebe, ist der Schöpfergeist, das Allgesetz, das Leben, das Liebe ist. Mit dem Wort Nächstenliebe ist die Menschenliebe nicht gemeint, sondern die Liebe des Ewigen, des Schöpfergeistes, des Allgeistes. Sie ist immer und ewig die Gottes- und Nächstenliebe. Sie verbindet und eint. Die Gottes- und Nächstenliebe ist allgegenwärtig. Sie macht den Menschen frei und glücklich, der danach lebt, in Gedanken, Worten und Taten. Die Schöpferliebe ist in jeder Seele, in jedem Menschen, in der gesamten Natur. Der Körper des Menschen gehört der Erde an. Doch man soll sich fragen, wie ist es um die Erde bestellt? Die ganze Erde wäre ein Garten der Liebe, würde die Menschheit nach der Gottes- und Nächstenliebe trachten. Nach dem kosmischen ewigen Gesetz der Gottes- und Nächstenliebe heißt es, bei sich selbst zu beginnen, sich selbst zu hinterfragen, wie es mit den eigenen Inhalten der Gefühle, Empfindungen, Gedanken, Worte und Handlungen steht. Die Gottes- und Nächstenliebe ist das Allkommunikationsgesetz, das sich auch in unserem ganzen Körper widerspiegeln möchte. Alle Zellen unseres Leibes, unsere Organe, Drüsen, Hormone, Bänder und wollen untereinander in Kommunikation sein. Wird die Kommunikation in unserem Körper unterbrochen durch unser allzu menschliches, gleich sündhaftes Verhalten, dann treten da und dort im Körper Schwierigkeiten, gleich Unpässlichkeiten auf, bis hin zu Krankheiten. Auch unser physischer Körper ist, wie alles Leben im Kosmos, auf Kommunikation ausgerichtet. Alle Bausteine unseres Leibes suchen den Ausgleich mit allen Körperzellen, Organen, Körpersäften und. Das nennt man Kommunikation. Jede Unterbrechung der Kommunikation im Körper nennt man auch Stagnation. Jede Stagnation zeigt den Rückgang gleich Rückfluss auf.
1: Das heißt also, wenn nicht alle Bausteine unseres Leibes in Kommunikation, im fließenden Kräfteaustausch stehen, dann können Unpässlichkeiten gleich Krankheiten die Folge sein. Wenn diesbezüglich unser Körper Signale sendet, eben durch Unpässlichkeit oder gar durch Krankheit, dann sollten wir unverzüglich einen Arzt aufsuchen. Denn der innere Arzt und Heiler, der Christus Gottesgeist, gedenkt ausschließlich der Seele, weil die Seele kosmisch ist und ihr Wesenskern das Gesetz der Gottes- und Nixenliebe ist. Das besagt also, was der Mensch seinem Körper an Gegensätzlichem zumutet, das speichert auch seine Seele.
0: Über den Resonanzboden unseres Nervensystems nehmen Mensch und Seele das auf, was die Inhalte unserer Gedanken, Worte und Handlungen sind. Bei allem, was uns widerfährt, sollten wir auch an unseren Resonanzboden denken, an das Nervensystem.
1: Immer mehr Menschen betonen, dass sie nervlich am Ende seien. Weil das oft so ist, wie es ist, greift man allzu schnell zu den verschiedensten Medikamenten, um das Nervensystem zu beruhigen. Als erstes ist das sicher in Ordnung, doch wie wäre es, wenn man gleichzeitig sich selbst hinterfragen würde, warum unser Nervensystem schwer zur Ruhe kommt? Was liegt also zugrunde, dass der nervlich angeschlagene Mensch schwer zur Ruhe findet? Wenn man das Ganze hinterfragt, dann kommt sehr rasch das Urteil, der andere ist schuld. Oder die übertourte Arbeit am Arbeitsplatz. Oder der Arzt hat zu wenig den Stressfaktor beachtet und die nötigen Medikamente nicht verabreicht. Alles in allem muss gesagt werden, dass nicht unbedingt immer der andere schuld ist. Im übertragenen Sinne könnte es heißen, ich, der nervlich Angeschlagene, bin der andere. Wir also sind gefragt, unser gedankliches Für und Wider zu hinterfragen. In dem Fall unsere Gefühle gegenüber anderen, unsere Empfindungen, Gedanken, Worte und Handlungen. Was läuft ab gegenüber unseren Mitmenschen? Das speichern wir. Diese Hinweise könnten folgende Argumente auslösen. Ich tue keiner Fliege etwas zuleide. Ich denke positiv und lebe gesund. Würde man sich die Zeit nehmen, sich selbst zu hinterfragen, sich selbst zu erforschen, dann kämen unter Umständen andere Bilder zum Vorschein. Das Hinterfragen könnte man auch als Forscherarbeit bezeichnen, um die Bilder im Unterbewusstsein aufzuspüren. Wer wir wirklich sind, das findet jeder nur selbst heraus. Und zwar dank der Gottes- und Nächstenliebe, denn auch bei unserer Frage an uns selbst steht Gott uns bei. Haben wir, kleine Forscher, den sogenannten Nervenknoten bei uns gefunden? Das, was uns in Spannung versetzt und hält, und lösen wir diesen Nervenknoten durch den Weg, den uns Jesus von Nazareth lehrte, wie gesagt, die Gottes- und Nächstenliebe, dann beginnen unsere Körpersäfte wieder intensiver zu fließen. Wir werden ruhiger und unsere Atmung geht tiefer. Wohlgemerkt, auch unsere Atmung ist von Bedeutung. Das Lösen des Problems macht sich auch beim Atmen bemerkbar, denn Sie atmen dann freier und Ihre Stimmung wird dabei zuversichtlicher. In Ihrem Körper, dem Hilfe und Heilung zuteil wurde, fließen die Körpersäfte ruhiger und intensiver. Der Weg, den uns Jesus von Nazareth lehrte, die Gottes- und Nächstenliebe, ist nichts Abstraktes. Wenn wir uns selbst in Frage stellen und unser Unangenehmes bis hin zum Unguten bereinigen und Gleiches und Ähnliches nicht mehr denken, reden und tun, dann werden wir in Bälde merken, dass die Lehre des Jesus von Nazareth frei macht.
0: Gemeinsam wollen wir nun einen Versuch machen, um zu erfüllen, dass die Lehre des großen Weisheitslehrers Jesus von Nazareth eine freie Lehre ist, die in der Seele und im Körper wirksam werden kann, auch was unsere Atmung betrifft. Die Atmung jedes Menschen ist ein Indikator, der unter anderem manches aufzuzeigen vermag, dann, wenn wir bewusst unseren Atem beobachten, wie er kommt und geht. Versuchen wir es gemeinsam. Wir konzentrieren uns auf unseren Atem, wie er kommt und geht. Wir atmen ein und aus. Ein und aus. Ein und aus. Nun atmen wir bewusst tiefer. Ein und aus. Ein und aus. Ein und aus. Aus. Wir atmen noch etwas tiefer. Ein und aus. Ein und aus. Ein und aus. Nun lassen wir es atmen, entsprechend unserem Körperrhythmus, der aus den Inhalten unserer Gefühle, Empfindungen, Gedanken, Worte und Handlungen besteht.

Abermals versuchen wir, unseren Atem zu begleiten. Wir atmen ein und aus. Ein und aus. Ein und aus. Nun atmen wir wieder etwas tiefer. Unsere Aufmerksamkeit gilt ganz und gar unserem Atem. Wir atmen ein und aus. Ein und aus. Ein und aus. Wir atmen noch etwas tiefer. Ein und aus. Ein und aus. Ein und aus. Entsprechend unserem Körperrhythmus lassen wir es atmen. Doch unsere Aufmerksamkeit bleibt bei unserer Atmung. Während wir einatmen, merken wir da und dort, dass sich der Atem etwas schwerer tut. Trotz allem strömt er weiter. Es ist nur ein kleiner Stolperer, dann strömt der Atem weiter. Die kleinen, von uns selbst wahrgenommenen Stolperer in der Atmung haben eine Botschaft an uns. Haben Sie dieses kurze Hindernis wahrgenommen, dann atmen Sie ruhig weiter, Ihrem Körperrhythmus entsprechend. Lassen Sie es atmen und analysieren Sie, wo der momentane kurze Stolperer war. Er zeigt sich da und dort im Körper. Wenn Sie wollen, notieren Sie Ihre Wahrnehmung auf und stellen Sie gleichzeitig an sich selbst die Frage, was der Grund für diesen unscheinbaren Stolperer sein könnte. Mit der Zeit, denn Übung macht den Meister, werden Sie selbst in Erfahrung bringen, was zur Bereinigung ansteht, damit Ihre Körpersäfte ungehindert fließen und die Bausteine Ihres Leibes in die kommunikative, helfende und heilende Kraft finden. Wir wiederholen dieselbe Übung, denn Sie sind selbst der Kanal, durch den die helfenden und heilenden Kräfte der Gottes- und Nächstenliebe strömen, um ihnen beizustehen.
Abermals konzentrieren wir uns auf unseren Atem, wie er kommt und geht. Wir atmen ein und aus. Ein und aus. Ein und aus. Nun atmen wir bewusst tiefer. Ein und aus. Ein und aus. Ein und aus. Wir atmen noch tiefer. Ein und langsam aus. Ein und langsam aus. Ein und aus. Nun lassen wir es atmen. Jeder von uns hat seine spezifische Atmung entsprechend seinem Körperrhythmus. Nun versuchen wir, unseren Atem zu begleiten. Wir atmen ein und aus. Ein und aus. Ein und aus. Nun atmen wir wieder etwas tiefer. Unsere Aufmerksamkeit gilt ganz und gar unserem Atem. Wir atmen ein und aus. Ein und aus. Ein und aus. Wir atmen noch etwas tiefer. Ein und aus. Ein und aus. Ein und aus. Entsprechend unserem Körperrhythmus lassen wir es nun atmen. Doch wir bleiben aufmerksam in Bezug auf unsere Atmung. Während wir einatmen, merken wir da und dort, dass sich der Atem etwas schwerer tut. Trotz alledem strömt er weiter. Es ist nur ein kleiner Stolperer. Dann strömt der Atem weiter.

Darf ich wiederholen? Die kleinen, von uns selbst wahrgenommenen Stolperer in der Atmung haben eine Botschaft an uns. Während wir nun nach unserem Körperrhythmus weiteratmen, können wir analysieren, wo der momentane Stolperer war. Er zeigte sich da und dort im Körper. Wenn Sie wollen, notieren Sie Ihre Wahrnehmung auf und stellen Sie gleichzeitig an sich selbst die Frage, was der Grund für diesen unscheinbaren Stolperer sein könnte. Mit der Zeit, denn Übung macht den Meister, werden wir selbst in Erfahrung bringen, was zur Bereinigung ansteht, damit unsere Körpersäfte ungehindert fließen und die Bausteine unseres Leibes in die kommunikative, helfende und heilende Kraft finden. Dürfen wir Ihnen einen gelungenen Versuch wünschen, um zu erfahren, wie bedeutsam die kosmische Gottes- und Nächstenliebe ist? Brüder und Schwestern im Geiste des Christus Gottes. Gabriele und Ulrich.

einen guten Abend, eine gute Nacht. Der ewige Geist, der die Unendlichkeit durchströmt, erfüllt die Naturreiche, alle Sonnen und Planeten. Auch uns Menschen möchte der ewige Geist, der Geist der Unendlichkeit, bewusst durchströmen, um uns vermehrt seine Kraft zu schenken. Den ewigen Geist nennen wir Menschen im Abendland Gott. Der Gottesgeist ist das Leben. Alles lebt, weil Gott, der Odem ist, das Leben. Wir Menschen erfahren ihn in unserem Atem. Rasch und kurzatmig sind viele Menschen geworden, vor allem jene, die am Tag vieles zu überstehen hatten, ob es Problemgespräche waren, ob es die Häufigkeit und Vielseitigkeit der Arbeit war, die Suche nach einer Parkmöglichkeit für das Auto oder der Stau im Straßenverkehr. Für so manchen gab es gar Zwistigkeiten und Streitigkeiten am Arbeitsplatz mit Arbeitskollegen oder Kolleginnen oder Familienkonflikte oder wir hörten Klatsch von anderen über uns und einiges mehr. Es gibt am Tag viele, viele Unstimmigkeiten, die uns erregen und uns

Abend noch beschäftigen, uns also nicht zur Ruhe kommen lassen. Auch länger Vergangenes kann in den Tag hineinspiegeln und unser Gemüt und unsere Gedanken in Wallung bringen. Das heißt, wir sind kurzatmig, weil wir von den Tagesereignissen her noch aufgewühlt sind. Nehmen wir diese vielen negativen Gedankenbilder mit in die Nacht, so werden sie uns unruhig oder kaum schlafen lassen. Die Ruhe ist gestört, weil wir aufgewühlt sind. Was wäre zu tun? Der Rat, der eine Hilfe sein könnte: Wenn Sie am Abend keine Ruhe finden, weil die Tagesereignisse in die Abendstunden hineinschwingen, dann könnte Folgendes Sie ruhiger stimmen und somit einer guten Nacht und einem erholsamen Schlaf förderlich sein. Überlegen Sie, was können Sie jetzt, also in Ihren Abendstunden, noch in Ordnung bringen? Eventuell kann ein Telefongespräch in ungeklärtes Klarheit bringen. Vielleicht würde ein unmittelbares Gespräch dazu verhelfen, den Sorgen die Schwere zu nehmen. Unter Umständen wäre es hilfreich, dass Sie sich noch mit einem Arbeitskollegen, einer Arbeitskollegin oder Bekannten treffen, um das in verständnisvolle Bahnen zu lenken, was am Tag zu heftigen Diskussionen führte. Oder Sie schreiben einen Brief, um die Missverständnisse auszuräumen, die Sie tagsüber gedanklich beschäftigten. Es gibt bestimmt einige Möglichkeiten, um so manche Misshelligkeit einer Lösung zuzuführen, sodass dann Ihr Atem tiefer, also ruhiger geht.

was heute Abend nicht mehr bereinigt werden kann, das könnten Sie zu Papier bringen. Dadurch schreiben Sie es aus Ihren noch aufgewühlten Gedanken heraus. Es wäre gut, auch das zu Papier zu bringen, was Sie morgen besprechen und klären wollen. Machen Sie sich am besten detailliert Notizen darüber, was Sie zu sagen oder zu tun beabsichtigen. Halten Sie da schriftlich fest, was Sie sagen werden, und sei es eine ganze Mitteilung, die Sie heute schon vorformulieren. Ein solches Verarbeiten des Tagesereignisses wäre eine Hilfe, um ruhiger zu werden. Wenn Sie sich anschließend kontrollieren, werden Sie bemerken, dass nicht nur einiges von Ihnen abgefallen ist, auch Ihr Atem geht ruhiger und tiefer. Sie fühlen sich wohler, möglicherweise sogar gut gelaunt und neu motiviert, nach der Nacht mit frischem Mut den Morgen zu begrüßen.

Ein tiefer, ruhiger Atem begleitet sie zu ihrem Nachtlager, um im tiefen Schlaf Erholung zu finden, aufzutanken und Kraft zu schöpfen für den neuen Tag. Ist es Ihnen ein Anliegen zu beten, dann werden Sie sicherlich noch ruhiger. Sie werden stiller. Im Gebet berührt sie verstärkt der ewige Geist, der Gottesgeist, die Liebe, die alles Reine durchströmt und die auch in der Materie gegenwärtig ist, um alles Dasein zu beatmen. Auch in ihnen atmet ruhig und still die allumfassende Liebe Gottes und leitet sie in einen tiefen und erholsamen Schlaf. Schlafen Sie in der allumfassenden Gottesliebe. Schlafen Sie. Sie sind geborgen. Schlafen Sie, Sie sind in guter Hut. Schlafen Sie, Engel Gottes wachen. Schlafen Sie sanft und wohlbehütet. Schlafen Sie in der allumfassenden Gottesliebe. Schlafen Sie. Sie sind geborgen. Schlafen Sie. Sie sind in guter Hut. Schlafen Sie. Engel Gottes wachen. Schlafen Sie sanft und wohlbehütet. Sie schlafen. Sie schlafen. Sie schlafen. Sie schlafen.

Lass nicht los. Viele Menschen sind wie traumatisiert, wenn sie das Wort Gott hören. Diese Botschaft, lass nicht los, hat mit dem Gott der kirchlichen Institutionen nichts gemeinsam, nichts mit dem Kirchengott, der in kunstvoll gestalteten Gegenständen Wohnung genommen haben soll, der angeblich Gebetshelfer benötigt, die nach kirchlich institutioneller Heiligsprechungen die Anliegen der Menschen vor Gott erbitten sollen. Daran zu glauben, heißt jedoch, blinden Blindenführern anzuhängen, denn die Lehre des Jesus von Nazareth besagt etwas ganz anderes, nämlich, dass alles, was Jesus lehrte, Sinn macht. Er lehrte uns das Vaterunser und lehrte, dass der Mensch im Gebet mit Gott, seinem, unserem Vater, sehr wohl Zwiesprache halten kann. Im Vaterunser hat Jesus von Nazareth uns Menschen Gott, unseren himmlischen Vater, nahegebracht, zu dem wir unmittelbar beten können und sollen, ohne kirchliche Mittler. Gerade das Vaterunser ist für klare Denker aufschlussreich, dann, wenn man an eine höhere Intelligenz glaubt und aus dem Vaterunser keine Gebetsmühle macht, es nicht ohne Gefühl und Würde vor dem Alleinen herunterleiert. Gott, unser aller Vater, führte die Menschen nicht in Tempel aus Stein, denn er sprach bereits durch seinen Propheten Jesaja: Der Himmel ist mein Thron und die Erde der Schemel meiner Füße. Was wäre das für ein Haus, das ihr mir bauen könntet? Der freie Geist, der Geist der Wahrheit, lebt also nicht in Kirchen aus Stein. Jesus, der Christus, führte uns zu uns selbst mit den sinngemäßen Worten, dass der Mensch der Tempel Gottes ist und Gott im Menschen wohnt. Sein Hinweis auf die stille Kammer, um im Stillen zu Gott, unserem himmlischen Vater, zu beten, der in uns wohnt, gibt Kraft in Bedrängnis, in Sorgen und Not. Denn im stillen Gebet liegt die Kraft und Hilfe. Jesus sprach: Geh in deine Kammer, wenn du betest, und schließ die Tür zu. Dann bete zu deinem Vater, der im Verborgenen ist. Dein Vater, der auch das Verborgene sieht, wird es dir vergelten. Wer sich an der Lehre des Jesus von Nazareth orientiert, der versteht das Thema »Lass nicht los«, was unter anderem besagt, sich an der Lehre des Jesus von Nazareth zu orientieren. »Lass nicht los«, das sind drei Worte in unser Herz gesprochen.
Sie haben eine sehr tiefe Bedeutung für jene Menschen, die an eine höhere Macht glauben, die in uns wohnt, die Kraft, Hilfe und Beistand in Fülle zu schenken vermag. Lass nicht los, heißt, halten Sie sich fest an dem, der in Ihnen, in uns allen wohnt, der freie Geist der Liebe. Lass nicht los, bete zu ihm im stillen Kämmerlein. Bete zu ihm in schweren Zeiten, gerade dann, wenn sich Verzweiflung breit zu machen droht. Lass nicht los, trägt dazu bei, den inneren Ausgleich zu finden, Ruhe und Harmonie zu erlangen, wodurch wir erleben dürfen, dass Gott gegenwärtig ist. Lass nicht los, bete zu Gott, um mit unlauteren Gefühlen und Gedanken zurechtzukommen. Bete zu Gott in Verzweiflung, Krankheit und Not. Bete zu Gott um Frieden und Freiheit und Sinnerfüllung zu erlangen. Lass nicht los. Lass nicht los. Bete zu Gott in dir, um Neuorientierung zu gewinnen in Gefühlen und Gedanken, im gesamten Verhalten. Bete zu Gott um Einsicht, Überblick, Freiheit und Frohsinn. Lass nicht los. Gott ist das Licht. Sein Licht will dich erhellen. Lass nicht los. Halte dich an der ewigen Macht in dir fest. Denn du bist der Tempel Gottes und Gott in dir ist die ewige Quelle ewigen Lebens. Lass nicht los. Bleibe bei Gott, auch wenn du von Zweifeln an ihn geplagt wirst. Trotz allem halte fest an ihm, denn er gibt Kraft und steht dir bei. Lass nicht los, denn von irgendwo kommt ein Lichtlein her. Lass nicht los, auch wenn es so scheint, als würden dich alle verlassen. Sei dir gewiss. Einer ist bei dir, einer kennt dich, einer liebt dein wahres Wesen, einer gibt dir Kraft und macht dir Mut. Es ist der Geist deines, unseres himmlischen Vaters in dir, in uns allen. Deshalb lass nicht los. Lass nicht los. Tief im Urgrund jeder Seele ist ein mächtiger Schatz, der unermüdlich gibt und gibt. Lass nicht los. Bete auch dann, wenn deine Gebete kaum Tiefgang haben. Bete, lass nicht los. Lass nicht los. Bete um Güte,
und Verständnis gegenüber deinen Mitmenschen. Bete darum, im Negativen das Positive zu finden, denn alles hat zwei Seiten. Lass nicht los. Bete in der Stille, in der Abgeschiedenheit, denn Jesus von Nazareth lehrte uns, was sich immer wieder ins Bewusstsein rufen sollte. Geh in deine Kammer, wenn du betest, und schließ die Tür zu. Dann bete zu deinem Vater, der im Verborgenen ist. Dein Vater, der auch das Verborgene sieht, wird es dir vergelten. Lass nicht los, Güte und Frieden mehr und mehr zu entwickeln. Das soll aber nicht heißen, das, was offensichtlich gefährlich, unlauter und gar schädlich ist, nicht anzusprechen. Allerdings sollte es mit Verständnis, Wohlwollen und Toleranz geschehen. Denn wer Einsicht erlangt hat, der weiß, dass in allem Negativen auch das Positive ist. Deshalb lass nicht los. Bewahre Ruhe und erkenne. Es ist wesentlich, bevor du sprichst, zuerst zu wägen und zu messen, um dann das zu sagen oder das zu tun, was von Bedeutung ist und was der andere, der Mitmensch, derzeit aufzunehmen vermag. Lass nicht los heißt, insbesondere in Gesprächen mit anderen Fingerspitzengefühl walten zu lassen, damit auch in Schwierigkeiten, Problemen und Sorgen gemeinsam mit anderen Lösungen gefunden werden können. Zum einen, was das eigene Persönliche betrifft, zum anderen, um zu helfen. Es wäre ein Gewinn für alle, wenn es gelänge, dem Nächsten beizustehen, dass auch er, sofern er es wünscht, zu persönlichen Lösungen findet. Jeden Tag sollten wir unser eigener Lehrling sein, um zu lernen, was uns unser Tag zu sagen hat, und dass dies alles Botschaften des Tages sind, die Inhalte haben. Denn alles, aber auch alles, beruht auf Senden und Empfangen. Was der Tag bringt, ist also eine Botschaft, eine Sendung an uns. Denn es ist unser Tag, der Tag jedes Einzelnen. Wollen wir bewusst hören und erleben, was uns betrifft, dann sollten wir unsere Tagespost öffnen, was besagt, uns zu hinterfragen, was die Inhalte der Botschaft bedeuten. In jeder Tagesbotschaft ist die Antwort, aber ebenso die Lösung enthalten, auch dann, wenn wir von Zweiten oder Dritten angesprochen werden oder hören, was über andere gesprochen wird.
gesprochen wird. Was uns dabei bewegt und uns unter Umständen in Wallung bringt, das ist eine Botschaft an uns. Das will uns etwas sagen. Zur Wiederholung. Die Inhalte der Gefühle, Gedanken und Worte jedes einzelnen Menschen sind Botschaften, sind Sendepotenziale. Man fragt sich, wer empfängt unsere Sendepotenziale und die des anderen? Jeder Mensch empfängt das, was er aussendet. Das ist seine Frequenz, seine Wellenlänge. Jeden Tag sollte man sich daher die Frage stellen: Was sende ich aus? Was sind die Inhalte meiner Gefühle, Empfindungen, Gedanken und Worte? Wen sende ich damit an? Was könnte es sein, dass ich mit meinen ausgesandten Gefühlen und Gedanken bei anderen verstärke? Und was senden diese wieder zurück, das wiederum ich empfange? Denn das könnten sie bei mir, in meinen Gefühlen und Gedanken verstärken, weil gleiche Wellenlängen sich mit gleichen Frequenzen verbinden. Man fragt sich, wer kann angesendet werden und wer empfängt die Botschaft? Jeder Mensch empfängt, was er aussendet, und das auf gleicher Wellenlänge. Daher heißt es: Achtung! Jeder Tag ist dein Tag. Was sendest du aus und was empfängst du? Wer hat das nicht schon hin und wieder erlebt, dass plötzlich Gedanken in uns sind und wir uns fragen, was soll das? Anstatt sie aufzuschlüsseln, um darin Antwort und Lösung zu finden, denken, denken und denken wir aber oftmals in gleicher und ähnlicher Richtung weiter. Es kommt ganz und gar auf uns an, auf jeden von uns, wie unsere Gefühls- und Denkvorgänge sind. Ist unsere Prägung, sind unsere Programme negativ, dann werden wir auch dementsprechendes Negatives empfangen. Ist unser Sendepotenzial positiv, dann werden wir auch Positives empfangen. Es kommt also ganz und gar auf uns an, nicht darauf, was unser Nächster denkt, was er aussendet. Deshalb immer wieder unser Thema: Lass nicht los. Lass nicht los will uns anregen, uns auf den Allsender Gott, auf die höchste Intelligenz auszurichten, auf die mächtige Kraft in uns. Der Allsender Gott weiß um alle Dinge. Stimmen wir uns auf ihn ein, indem wir uns nach und nach in allem,
was wir denken, reden und tun, an den Gesetzmäßigkeiten des Lebens orientieren. Wir könnten uns zum Beispiel die Gebote Gottes durch Mose und die Lehren des Jesus von Nazareth, vor allem seine Bergpredigt, zum Maßstab nehmen. Dann werden wir Positives senden und Positives empfangen, in dem Hilfe und Lösung enthalten ist. Denn der, der in uns wohnt, der Christus Gottes, ist immer gegenwärtig, um uns zu dienen, uns zu helfen. Deshalb lass nicht los. Lass nicht los in Not, Schwierigkeiten, Problemen und Sorgen. Lass nicht los, auch dann nicht, wenn du heute ganz und gar verzweifelt und niedergedrückt bist und du glaubst, alle, aber auch alle hätten dich verlassen. Du kannst darauf vertrauen, einer verlässt dich nie, der Ewige, Gott in dir, der die Liebe ist. Deshalb lass nicht los. Lass nicht los, weil in allem die positive Kraft die Gotteskraft ist. In jeder Situation hilft der mächtige Allsender der Liebe, Gott. Deshalb lass nicht los. Wir sollten uns angewöhnen, des Öfteren über Energie nachzudenken, denn alles, aber auch alles beruht auf Energie. Daher die Frage an uns selbst gerichtet: Wie viel Energie hat mein Sendepotenzial? Denn dementsprechend ist seine Reichweite. Eine weitere Frage, die wir uns stellen könnten, heißt: Was sende ich aus? Und was werden andere von mir empfangen, die ich mit meinem Sendevolumen erreichen kann? Und was werden diese zurücksenden, dass ich empfangen werde? Bedenken wir, es ist nicht ungefährlich, was wir, jeder einzelne von uns, tagtäglich an Botschaften aussenden. Irgendwann kommen diese Energien auf uns zurück. Auch auf diese Weise kann sich eine Kausalität, sogar eine Kausalkette von Ursache und Wirkung, von Saat und Ernte aufbauen. Nimmt zum Beispiel unsere Negativbotschaft ein anderer auf oder gleich mehrere, die auf derselben Wellenlänge senden und empfangen, und verstärken wir dadurch sein Gegensätzliches, dass er dann weiter denkt und denkt, in sich bewegt und aufgrund dessen unter Umständen eine sittenwidrige Handlung begeht, dann sind wir mit jenem Teil unserer Sendebotschaft, der ihn dazu verleitet hat, an ihn gebunden. Deshalb Achtung,
Negatives zieht zu Negativem und verstärkt sich. Positives zieht zu Positivem und verstärkt sich ebenfalls. Wie gesagt, alles, aber auch alles kommt wieder zu uns zurück, sowohl das Negative als auch das Positive. Was jeder von uns aus seinem Leben macht, das entscheidet jeder selbst. Entweder wenden wir uns dem Allsender zu, Gott in uns, und finden in den Situationen des Alltags eine positive Lösung und bereinigen unser Negatives, wodurch wir dann auch mehr und mehr positive Kraft empfangen. Oder wir lassen eine ungute Entwicklung zu. Wer beim negativen Fühlen, Denken und Reden verbleibt, der nimmt damit in Kauf, Negatives zu empfangen. Mit Recht kann man sagen, jeder Mensch ist selbst seines Glückes Schmied. Nicht umsonst gab uns Gott durch Mose die Gebote. Nicht umsonst war der Sohn Gottes in Jesus von Nazareth bei uns Menschen, um uns die positive Botschaft des Lebens zu bringen.

was wir, jeder Einzelne, lernen sollen, um höhere Werte zu erlangen, die bedeutungsvoll sind. Sie geben uns Hinweise darauf, wie wir zum Beispiel im Umgang mit unseren Mitmenschen oder in den verschiedenen Tagesereignissen positive Lösungen finden können, die eine weitere Entwicklung in sich bergen. Der mächtige Allsender Gott schließt das Leben der Tier- und Pflanzenwelt mit ein. Die ganze Erde ist erfüllt von seiner Botschaft. Lass nicht los, heißt also in allem, was auf uns Menschen zukommt, zuerst einmal Ruhe zu bewahren, um sich auf den Allsender Gott auszurichten, der einzig die Hilfe ist, und das in jeder Situation. Gott, der Geist unseres himmlischen Vaters, der um alle Dinge weiß, will uns beistehen und helfen. Allerdings oftmals nicht so, wie wir es gerne hätten. Er, der mächtige Geist, weiß, was als erstes für die Seele gut ist, und dann gedenkt er des Menschen. Für den, der lernen möchte, um höhere Werte zu erlangen, um sein Sendepotenzial auf Positives, Gottgewolltes umzuprogrammieren, der kann sich unter anderem auch an seinem zentralen Nervensystem orientieren. Denn wer in Wallung kommt, sobald die Ruhe eine sogenannte Schlagseite erfährt, kann sicher sein, dass in seinem physischen Körper eine Botschaft angekommen ist. Das bedeutet, dass wir unsere Gefühle und Gedanken analysieren sollten, um eventuell zu ergründen, was die Inhalte der Botschaft an uns sind. Sollten wir eine Neuorientierung in unserem Leben anstreben, dann müssten wir eine sogenannte Umprogrammierung in unseren Denkmustern vornehmen. Bei jeder Neuorientierung, die unweigerlich eine Umprogrammierung zur Folge hat, sollten wir uns als erstes auf den Allsender Gott besinnen. Wer mit der Kraft des Allerhöchsten höhere Werte anstrebt, wird sehr bald merken, dass dann, wenn eine ungute Botschaft in die Gefühlswelt eindringen möchte, folgende Botschaft anschwingen könnte. Lass nicht los. Ich, die Allliebe und Weisheit, stehe dir bei. Erkenne dein Sendepotenzial und bereinige das Ungute. Aus der Tiefe des Seins spricht das Wort. Richte dich auf ein höheres energetisches Sendevolumen aus, um von dem Sendereichtum zu empfangen, der ich bin, der Allsender, der allgegenwärtige Geist, Gott in dir.

jeder Mensch, so er möchte und seine Tage nützt, um in den Tagessituationen zu lernen, um sich eine Neuorientierung zu geben, wird mit der Zeit erleben, dass der Wunsch in ihm lebendig wird, von der ewigen Quelle geführt zu werden, die Güte, Rücksichtnahme, Beistand und Hilfe spendet. Das bedeutet aber auch, sich im Alltag zu disziplinieren, mit seinen Kräften zu haushalten, um höhere, also positive Kräfte zu erlangen, die entsprechende positive Botschaften innehaben. Es sei wiederholt. Ob des Menschen Verhaltensweisen positiv oder negativ sind, alles, aber auch alles, bestimmt jeder Mensch selbst durch sein Fühlen, Denken, Reden und Handeln. Deshalb immer wieder der Ruf zur täglichen Neuorientierung: Lass nicht los, denn die positive Allintelligenz Gott wohnt in dir. Wir Menschen denken oder sagen allzu schnell, der andere sei an diesem oder jenem ungelösten Problem oder an dieser oder jener unguten Situation schuld. Selten sucht der Mensch am Negativen seinen Anteil. Wenn wir uns jedoch zurücknehmen und zuerst überlegen, bevor wir reden, merken wir sehr bald, dass auch wir einen Anteil an dem tragen, das zur Bewältigung ansteht. Die Worte "Lass nicht los" könnten dazu führen, dass wir mit der Zeit sensitiver werden und zu uns selbst finden, in dem aktiven Bewusstsein: Ich lasse deshalb nicht los, weil der Allsender, Gott, die Liebe, Güte und Hilfe in mir sendet und ich die große Allgnade empfangen darf. Was ist zu tun, um mit den positiven Kräften in Verbindung zu kommen, ja, sie zu empfangen? Die einzig wirksame Maßnahme ist die Umprogrammierung unseres Sendevolumens. Die neue Programmierung hieße, in der Tat die Inhalte der 10 Gebote Gottes und der Bergpredigt Jesu zu ergründen. Zur Neuorientierung unseres Lebens sollten wir die 10 Gebote Gottes und die Bergpredigt Jesu nicht einfach nur lesen, so wie man im Alltag ein Buch liest oder gar lediglich durchblättert. Eine Neuorientierung erfordert die Tiefe der Gebote Gottes und der Bergpredigt Jesu zu erfassen und zugleich unser Denken, Reden und Tun den Inhalten der Gebote gegenüberzustellen. Denn nur so werden wir selbst in Erfahrung bringen, was wir jeden Augenblick denken und wie wir unser Sendepotenzial verbessern können.
Die Masse der Menschen denkt kaum darüber nach, was sie so tagtäglich aussendet und dementsprechend empfängt. Die heutige Welt gleicht einem Pulverfass, wobei das Pulver das Aggressionspotenzial vieler Menschen ist. Wenn die Aggressivität das Sendepotenzial ist, was kann dann anderes auf die Menschheit zukommen als wiederum Aggressivität? Wohin führt es, wenn Gleiches und Ähnliches immer wieder ausgesandt wird? In den Situationen kann sich daraus zum Beispiel eine Schlägerei entwickeln, ebenso Diebstahl, Krieg, Mord und Totschlag. Es ist also nicht ungefährlich, das auszusenden, was an Negativpotenzial in unseren Gedanken liegt. Mittlerweile ist bekannt, dass auch Gedanken Energien sind, die von uns ausgehen und letzten Endes wieder in uns eingehen. Sagen Sie bitte nicht vorschnell, meine Gedanken sind weitgehend in Ordnung. Doch täuschen wir uns nicht? Hin und wieder trügt der Schein. Das erfassen wir erst, wenn wir in die Gedanken blicken, was dahinter bzw. darunter abläuft. Man tut es oftmals leichthin als bloßes Gefühl oder gar als Gefühlsduselei ab, was allerdings auch Energie ist, die zählt. Mit der Zeit wird der Mensch nun mal zu dem, was er aussendet. Das ist dann sein Charakterbild, das sich in so manchen Situationen kaum verbergen lässt. Deshalb steht jeder jeden Tag vor der Frage: Lasse ich los oder lasse ich nicht los? Die einzige Sicherheit ist auf alle Fälle der Allsender, die Allintelligenz, die wir im Abendland Gott nennen. Wie schon gesagt, jeder von uns Menschen bestimmt sein Erdenleben selbst, denn jeder ist für sein Denken, Reden und Handeln selbst verantwortlich. Deshalb immer wieder der Ruf: Richten Sie sich auf den Allsender Gott aus und programmieren Sie entsprechend Ihre Lebensprogramme gemäß dem, was uns Gott durch Mose gab und Jesus in seinen Lehren vorwiegend in der Bergpredigt. Manch einer hat festgestellt, dass es kaum eine Hilfe von außen gibt. Irgendwann wird letztlich jeder erkennen, wahre Hilfe, die Beistand und Trost bringt, kommt einzig von Gott, dem Allsender der Gottes- und Nächstenliebe, der in uns sendet, im Urgrund unserer Seele, also in jedem Menschen. Denken Sie auch weise über Religionen nach, die Gott, den Ewigen, als den strafenden und züchtigenden Gott propagieren. In Wahrheit jedoch
bestrafen sie sich selbst. Sie selbst züchtigen sich durch ihr negatives Senden, durch ihr negatives Empfangen, das unter Umständen anregt, Falsches, Gottwidriges zu tun. Lassen wir nicht aus unserem Bewusstsein: Der wahre, ewige Sender ist Güte, Liebe, Barmherzigkeit, Hilfe in jeglicher Situation. Es ist der freie, ewige Geist, der im Urgrund jeder Seele sendet. Nur jener Mensch empfängt aus der Quelle des ewigen Seins von dem freien Geist, der sich nach Gott orientiert und seine Sendefrequenz dementsprechend ausrichtet. Manch einer fragt sich, wo sich wohl die Sende- und Empfangsstation beim Menschen befindet. Die Sende- und Empfangsstation ist bei jedem Menschen das Gehirn. Die Inhalte unseres Fühlens, Empfindens, Denkens, Redens und Handelns geben wir in unser Gehirn ein. Mit den Inhalten unseres Fühlens, Empfindens, Denkens, Redens und Handelns speichern wir also unseren Sender, das Gehirn. Die Speicherungen im Gehirn sind wie Funk- und Fernsehprogramme, denn wir speichern vorwiegend in Bildern. Das ist dann auch unsere Wellenlänge. Unser Gehirn gibt seine Programmierung an seinen, also unseren physischen Körper weiter und darüber hinaus an unsere Seele. Daraus entwickelt sich, wie gesagt, unser Charakter, entwickeln sich unsere Charaktereigenschaften, die den physischen Körper prägen. Das ist dann das Erscheinungsbild des Menschen. Nehmen wir an, der Mensch würde heute hinscheiden. Dann wäre die Seele, die ihren Körper verlassen hat, heute dieselbe. Nach dem Hinscheiden des Menschen ist die Seele das, was sie als Mensch war. Ob sie heute ein schlichter Mensch sind oder mit Titeln und Mitteln geschmückt, gleich nach ihrem Leibestod sind sie, der Mensch, dann Seele, ohne Titel und Mittel, ausschließlich Seele und nichts anderes. Deshalb ist jeder Tag in unserem Erdendasein von Bedeutung. Denn so, wie der Baum fällt, so bleibt er liegen. Und jeder Augenblick ist entscheidend, weil jeder Mensch jeden Augenblick sendet und empfängt. Denken wir noch einmal darüber nach, um uns einzuprägen, was für jeden von uns bedeutsam ist. Je öfter wir gleiche oder ähnliche Programme aussenden, desto mehr potenzieren sich gleichartige Energien in unserem Gehirn und in unserem Körper. Gleiches nimmt auch unsere Seele,
der feinerstoffliche Körper auf. Zur Wiederholung. So, wie heute Vormittag unsere Programme lauten, so bleiben sie, wenn plötzlich unser Körper zum Beispiel am Nachmittag hinscheidet. Die Seele ist dieselbe, die der Mensch war. Auch der Baum, der heute gefällt wurde, behält dieselbe Art. Denken wir also nicht, dass wir irgendwann, dann, wenn wir gestorben sind, ein anderer wären. Keine Seele kann von dieser Welt etwas mitnehmen. Ihr einziges Reisegepäck sind die Programme, die ihr einstiger Mensch ihr aufgelastet hat. Wir sollten uns immer öfter die Frage stellen, wer bin ich heute? Wer werde ich morgen sein? Viele Menschen sind der Ansicht, es gäbe kein Morgen. Sie würden in den Genen ihrer Kinder und Enkelkinder weiterleben. Man müsste sich fragen, ob die Gene, die materiell sind, so entscheidend sind. Denn es wäre doch unfair, das, was wir Menschen uns heute an Programmen aufgebürdet haben, unseren Kindern und Enkelkindern mitzugeben, die es dann zu tragen und unter Umständen zu beheben hätten. Nach unserem Hinscheiden sind wir Seele und, wie gesagt, so wie der Baum fällt, bleibt er liegen. Deshalb sollten wir die Tage nützen in dem Bewusstsein, wer bin ich und wer werde ich morgen sein? Denn keiner weiß, wann der Baum fällt. Lass nicht los heißt, sich tagtäglich mehr auf den Allsender Gott auszurichten, der uns durch Mose die Gebote gab und über Jesus die Bergpredigt. Geben Sie niemals auf. Gehen Sie auch in schweren Situationen ins Gebet. Bitten Sie um Hilfe. Glauben Sie an die mächtige Kraft, die Ihnen beistehen möchte. Verspüren Sie eventuell heute keine Hilfe, vielleicht auch nicht morgen. Irgendwann kommt doch ein kleiner Hoffnungsschimmer, ein kleines Lichtlein auf Sie zu, das sich in Ihnen entzündet. Es ist der Geist, der Sie ruft. Es ist die Liebe Gottes, die Sie berührt. In diesem kleinen Lichtlein schwingt Hoffnung und Zuversicht. Löschen Sie das kleine Flämmchen nicht aus. Lassen Sie nicht los. Beten und bitten Sie. Lassen Sie nicht los. In Ihnen ist das ewige Leben. Und das ewige Leben ist Liebe, Güte, Hilfe, Beistand. Es ist immer gegenwärtig. Es ist Gott, der Alleine. Bleiben Sie nicht in den menschlichen Gefahrenzonen.
Entscheiden Sie sich für das Durchhalten in dem ruhigen Bewusstsein. Von irgendwo kommt ein Lichtlein her, das Hoffnung, Zuversicht, Hilfe und Beistand spendet. Halten Sie als Motto in sich lebendig: Lass nicht los. Lassen Sie nicht los, einerlei, wie dunkel der Tag ist, wie trübe die Stunden sind, die oftmals hoffnungslos erscheinen. Erwecken Sie im Gebet die Zuversicht. Erwecken Sie das Lichtlein in Ihnen. Glauben Sie an die mächtige Kraft. Beten Sie zu ihr. Nehmen Sie, wenn Sie wollen, die 10 Gebote Gottes zur Hand und die Bergpredigt Jesu. Schauen Sie hinein. Lassen Sie die Gebote oder die Bergpredigt in sich nachschwingen und Sie erfassen plötzlich ein Wort, das zu Ihnen spricht. Halten Sie daran fest. Lassen Sie diese Aussage nicht los. Es ist das Lichtlein, ein kleines Flämmchen, das Hilfe und Beistand bringt, sofern Sie Ihre Fehlhaltungen hinterfragen und Ihren Anteil an dem Dunklen und Trostlosen begeben, und das mit der Kraft des Christus Gottes. Bald werden Sie erkennen, dass die einfachen Worte "Lass nicht los" ein Schatz aus den Himmeln sind.

Liebe Brüder, liebe Schwestern in Christus, das Gnadengeschenk des Ewigen an seine willigen, gottbewussten Kinder, an seine Söhne und Töchter, das in die ganze Welt geht, wird mehr und mehr offenbar. Nach dem Willen Gottes beginne ich mit einer kurzen Wiederholung, so dass wir gemeinsam uns seiner Liebe bewusst werden. Jede Seele im Menschen besitzt in ihrem Urgrund das absolute Gesetz, das göttliche Erbe des göttlichen Wesens, das jeder von uns im ewigen Sein ist. Wir sind also als vollkommene Wesen das absolute Gesetz, das aus den sieben Grundkräften Gottes besteht. Wie schon gesagt, stellt unsere menschliche Sprache mit ihrem Wenn und Aber alles in Frage, auch das absolute Gesetz, das kosmische Gesetz, unser wahres, ewiges Leben. Jeder von uns, der etwas in Worte fasst, in Worten ausdrückt, stellt sich und andere in Frage. Das ist die Kausalsprache, die uns von anderen und vor allem von Gott, von unserem wahren Wesen trennt. Wollen wir uns unserem wahren Wesen, dem absoluten Gesetz der Liebe und Einheit, nähern, dann müssen wir, jeder Einzelne von uns, lernen, umzudenken, indem wir bei der ersten Grundkraft der Ordnung beginnen und uns als erstes bewusst werden, dass wir im ewigen Sein die Ordnung im ewigen Gesetz der Gottesordnung sind. Machen wir uns bewusst, wollen wir uns wahrhaft mit dem absoluten Gesetz befassen, wollen wir es im Alltag Schritt für Schritt anwenden, dann müssen wir immer öfter am Tag einerlei mit welcher Situation, Begebenheit oder mit welchen Gegenständen und Dingen wir uns beschäftigen, das absolute Gesetz im Urgrund unserer Seele ansprechen, wie zum Beispiel: Ich bin in dem göttlichen kosmischen Gesetz, in meinem göttlichen Erbe, die absolute Ordnung. Macht sich ein Mensch diese Formulierung zu eigen, die in Kurzform auch „Ich bin die Ordnung“ in Gottes Allordnung lauten kann, wendet er diesen Satz, diese Aussage an, indem er sie in sich und durch sich wirksam werden lässt, so setzt er in sich einen Seismographen in Bewegung, der ihn darauf aufmerksam macht, wo bei ihm die Unordnung ist. Schickt sich der Mensch an, die Unordnung zu beheben und Gleiches und Ähnliches nicht mehr zu denken und zu tun? Oder geht er daran, in seinem Umfeld die Dinge und Gegenstände zu ordnen, je nachdem, was ihm der Seismograph signalisiert? Dann nähert er sich allmählich der kosmischen Gesetzesordnung. Wer sich für diesen gesetzmäßigen Weg hin zur Urkraft im Seelengrund entscheidet, wer also diesen nicht einfachen, aber raschen Weg bejaht
und ihn gehen möchte, der macht sich jetzt bewusst, dass er die Urkraft in seiner Seele anspricht und gleichzeitig sein göttliches Erbe im Innersten seiner Seele, dass das Allgesetz der Liebe und Einheit ist. Wer sich seinem Seismographen aussetzt, der vieles ans Tageslicht der Unordnung transportiert, der sendet nun mit mir Impulse in den Seelengrund zur Urkraft. Wir beginnen mit der Ordnungskraft. Alles ist Energie. Wir senden in den Wesenskern der Seele, in die Urkraft hinein, den Impuls. Ich bin die Ordnung in Gottes Allordnung. Ich bin die Ordnung in Gottes Allordnung. Ich bin die Ordnung in Gottes Allordnung. Nun geht der Ewige mit uns einen Schritt weiter. Wir sprechen wieder die Allordnung an und denken dabei an unser Gemüt. Nun heißt es: Ich bin die Ordnung in Gottes Allordnung, die mein Gemüt beleuchtet. Wir sprechen tief in unsere Seele, in die Urkraft hinein. Ich bin die Ordnung in Gottes Allordnung, die mein Gemüt beleuchtet. Gedanken und Worte sind Energien. Denken wir noch einmal in die Urkraft hinein. Ich bin die Ordnung in Gottes Allordnung, die mein Gemüt beleuchtet. Ich bin die Ordnung in Gottes Allordnung, die mein Gemüt beleuchtet. Mit diesen Gesetzesimpulsen bringen wir wieder den Seismographen in Gang. Der Seismograph kann unerbittlich sein, dann, wenn wir es mit uns selbst ernst meinen und es zulassen, dass er unsere Gemütsprogramme aufzeigt, die nicht mit der göttlichen Ordnung, nicht mit unserem göttlichen Erbe in Einklang sind. Was kann der Seismograph zum Vorschein bringen? Was wird uns unser Oberbewusstsein signalisieren? Hier nur einige Beispiele. Eventuell wird uns plötzlich unsere Nachlässigkeit bewusst, wenn es darum geht, dem anderen beizustehen, sei es am Arbeitsplatz, auf Reisen, im Haushalt
unterwegs, im Fahrzeug und so weiter. Unter anderem hat der Gemütsbereich unser Sein und Haben wollen gespeichert, dem das Selbstmitleid entspringt, das sich in vielen Variationen äußert. Der Mensch in Erwartungshaltung leidet an Energiemangel. Er ist auf Anerkennung und Aufwertung seitens anderer angewiesen. Auch über Vorwürfe und Schuldzuweisungen versucht man, Energie zu ziehen. Wer dieses Theater des Egos nicht durchschaut, fällt darauf herein. Der Energieaustausch vollzieht sich. Um die göttliche Energie handelt es sich dabei nicht. Abhängigkeit, Gebundenheit bis hin zu Hörigkeit sind die Folgen. Der Ego-Stärkere bläht sich auf und weiß, seinen Mitmenschen geschickt zu manipulieren, um sich seine Energie nutzbar zu machen. Der Energieverlust dessen, der sich scheinbar freiwillig, doch letztlich nur aufgrund seiner Schwäche unterordnet, sich unterwirft, führt zu Gefühlen der Niedergeschlagenheit, zu Depression. Von einem erfüllten Leben kann bei beiden Energietauschpartnern nicht die Rede sein. Der eine wird trotz seiner Machtausübung nicht von innen heraus glücklich sein und der Unzufriedene in der Opferrolle wird ebenfalls seines Lebens nicht froh werden. Ohnmachtsgefühle, Selbstzweifel, Anwandlungen von Selbstverneinung, Selbstaufgabe bis hin zur Selbstzerstörung verdunkeln sein Gemüt. Auflehnung, Neid, eventuell gar Hass gegen den oder die ihn Beherrschenden bringen Aggressionen hervor. Manch einer vermag eventuell seine aggressiven Gemütsaufwallungen hinter einer Fassade von Anstand und Wohlverhalten oder gar Scheinheiligkeit und vorgetäuschter ideeller Integrität lange zu verbergen. Fällt er doch einmal aus der Rolle, so weiß er diese Gemütsbewegungen unter Umständen mit Raffinement umzumünzen, indem er sich mit ausgeklügelten Redewendungen dem Nächsten so präsentiert, dass dieser in eine sogenannte Schuldfalle geht, woraufhin ihn der Aggressionsgeladene energiemäßig auszunehmen vermag. Die Tendenzen des Ego-Menschlichen, zum Beispiel Neid, Eifersucht, Rechthaberei gleich Besserwisserei, halten das Gemüt vieler in ständiger Bewegung. Es sind negative Grundzüge, Programme, von denen wohl jeder Mensch, der sich aus der allzu menschlichen Niedrigkeit in das hohe Bewusstsein des absoluten Gesetzes erheben möchte, einiges, und seien es auch nur Restbestände, in sich zu erkennen und auszuräumen hat.
der nun als Gnadengeschenk Gottes gelehrte, intensive Weg über die Stufen seiner Grundkräfte, setzt die Bereitschaft zur Selbsterkenntnis, anders gesprochen, setzt die Bereitschaft zum Lernen an sich selbst voraus. Wer sich ernsthaft der Urkraft nähert, der bringt, wie gesagt, verstärkt seinen Seismographen in Gang. Wesentlich ist jedoch, dass wir den Hinweisen, die im Oberbewusstsein als Gedanken oder Bilder oder gar Gefühle ankommen, Beachtung schenken und diese Dissonanzen bereinigen, um fortan Gleiches und Ähnliches nicht mehr zu denken, zu reden und zu tun. Dieser kurze Gesetzesweg beginnt wie der innere Weg von außen nach innen. Einerlei, wo wir uns tagsüber befinden, welcher Tagesarbeit wir nachgehen. Immer und immer wieder sollten wir uns bewusst machen, im Urgrund unserer Seele ist unser wahres Wesen, ist das ewige Gesetz, unser göttliches Erbe, in das wir immer wieder die Impulse hineindenken oder hineinsprechen. Ich bin die Ordnung, in Gottes Allordnung, die mein Gemüt beleuchtet. Ich bin die Ordnung, in Gottes Allordnung, die mein Gemüt beleuchtet. Wie wir das letzte Mal schon gehört haben, beginnen mit der Zeit auch unsere Sinne zu reagieren. Überall, wo Ungutes sich in uns und in unserem Umfeld breit macht, beginnt der Seismograph zu reagieren. Mit der Zeit regt er auch unseren Seh-, Gehör-, Geruchs-, Geschmacks- und Tastsinn an. Die Urkraft, die Allordnung, wird in uns aktiv. Sie möchte uns verfeinern. Alles ist Energie. Die allzu menschlichen Eigenheiten sind negative, also heruntertransformierte Energiepotenziale. Sie möchten wieder in göttliche Kraft hinauftransformiert werden, um sich als Strahlungsintensität wieder in das große Ganze, in das Gesetz der Liebe und Einheit einzureihen. Werden wir uns dessen des Öfteren bewusst, so werden wir angeregt, das Erforderliche zu tun, um auch in unserem Gemüt Ordnung zu schaffen. Halten wir es so, dann werden wir sehr bald in unserem sich reinigenden Gemüt erspüren, wie wohltuend es ist, außen und allmählich mehr und mehr innen Ordnung zu machen. Wer möchte sich nicht wohler und frischer fühlen, von innen her glücklich und frei, geeint mit dem wahren Leben? Die Urkraft in uns, das ewige Gesetz, unser göttliches Erbe, vermag alles, wenn wir, der Mensch,
wollen. Das heißt, wenn wir dem Göttlichen, dem absoluten Gesetz Gelegenheit geben, wirksam zu werden, durch unser Vertrauen, unsere beständige Ausrichtung, durch unseren innigen Wunsch, Gott näher zu kommen. Bald können wir unsere Gedanken dann klarer erfassen und unsere Körperstrahlung deutlicher wahrnehmen. Wir werden nicht nur sensitiver gegenüber unserem eigenen Verhalten, sondern auch gegenüber unseren Mitmenschen. Wir werden die Tier-, Pflanzen- und Mineralwelt, ja die gesamte Natur ebenfalls mit einer gewissen Feinfühligkeit erfassen und verstehen lernen. Alles ist Strahlung. Jede Strahlung beinhaltet den Urkern göttlicher Gesetzmäßigkeiten, die immer zur Einheit streben. Ja, sie drängen uns sogar mehr und mehr und unverzüglich alles allzu Menschliche zu beheben, um in Bälde eins zu werden mit unserem wahren Sein. Liebe Brüder, liebe Schwestern, auch diese Schulung ist nur ein ganz kleiner Einblick in das mächtige, göttliche Gesetz der Allstrahlung, die die Liebe und Einheit ist. Es geht also hinein in den Seelengrund zu unserem göttlichen Erbe. Je mehr wir uns befleißigen, die Gesetzesordnung anzuwenden, je zielstrebiger wir in unserer Umgebung und auch in unserem Gemüt Ordnung machen, umso glücklicher und freier werden wir. Gerade in der heutigen Zeit erhebt sich immer wieder die Frage, wohin treibt das Weltenschiff? Oder wann geht dieses unter? Für den geistig Erwachten heißt es, ich rette mich und halte mich am Anker des Jesus, des Christus fest. Liebe Geschwister, ich wünsche uns allen innere Freude und inneres Glück. Mögen diese Gaben inneren Lebens unser Erdendasein ausfüllen. Wer es mit Gott, dem Allmächtigen und seinem Sohn, unserem Erlöser, hält, der beginnt wahrlich zu leben. Er entwickelt die schöpferischen Sinne und die Liebe zur göttlichen Tat. Von Herzen wünsche ich uns allen viel, viel Leben. Gabi.